Applaus für das Poesis Quartet. Und Ihre Interpretation von Johannes Brahms Streichquartett Nummer 3 in B-Dur, Opus 67. Aufgenommen am 27. August 2025 beim Internationalen Streichquartett-Wettbewerb in Banff. Dieses Ensemble war es auch, das den renommierten Wettbewerb schließlich für sich entscheiden konnte. Von Kanada geht es jetzt nach Dänemark, in das mittelalterliche Schloss Nyborg auf der Insel Fügen, zu einem Konzert der schwedischen Pianistin Iveta Irka. Wir hören sie mit der Humoreske für Klavier in B-Dur, Opus 20 von Robert Schumann.

0: Robert Schumann, Humoreske für Klavier in B-Dur, Opus 20. Es spielte die schwedische Pianistin Iveta Irka. Die Aufnahme entstand im mittelalterlichen Schloss Nyborg auf Fügen, der drittgrößten dänischen Insel. Damit geht der erste Teil der Ö1-Nachtmusik zu Ende. Es folgen die Nachrichten, danach begrüßt sie wieder Sarah Schulmeister mit exklusiven Konzertmitschnitten, diesmal aus Polen, Großbritannien, Dänemark und der Schweiz.
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2: Im Studio Sebastian Rosenauer, es ist 3 Uhr. Die Bauern müssen weiter auf finanzielle Hilfe warten. Die Bundesregierung hat sich am Abend nicht auf Dürrehilfen und auf ein Klimaschutzgesetz geeinigt. Für SPÖ und NEOS ist das Klimagesetz eine Bedingung, um die Finanzspritze für Landwirte freizugeben. Heute sollen die Verhandlungen fortgesetzt werden. Peter Daser.
3: Den ganzen Tag über haben gestern die drei Koalitionsparteien im Bundestag

0: Bundeskanzleramt verhandelt. Eine Annäherung in den Konfliktpunkten war dann auch nicht zu vernehmen. Zum einen geht es weiter um die Frage, welche Bauern sollen finanzielle Hilfe wegen Dürreschäden bekommen und wer soll dafür bezahlen. Und zum anderen geht es um die Frage, ob das grundsätzlich schon im Regierungsprogramm vereinbarte Klimaschutzgesetz in einer wirksamen oder eher zahnlosen Variante beschlossen wird. Den ÖVP-Wirtschaftsbund, die Wirtschaftskammer und die Industriellen Vereinigung stört vor allem, dass Österreich schon im Jahr 2040 klimaneutral werden soll und damit 10 Jahre früher als von der EU eigentlich verlangt. Heute jedenfalls sollen die Gespräche zwischen den Regierungsparteien fortgesetzt werden.
1: Mordprozess heute in Wien gegen 3 Männer. Es geht um tödliche Schüsse vor einem Lokal in Wien-Ottakring vergangenen November. Ein Mann ist gestorben, ein zweiter ist schwer verletzt worden. Der Hauptangeklagte ist international gesucht worden und im Jänner in Istanbul festgenommen worden. Thomas Metelko berichtet.
2: Angeblich ist es um ein Kreditgeschäft gegangen. Der Hauptangeklagte soll mit 500.000 Euro verschuldet gewesen sein. Mit einem Kreditvermittler sollte es am 6. November des Vorjahres eine Aussprache geben. Aber das Treffen eskaliert. Der Hauptangeklagte soll dann sowohl im Lokal wie auch davor auf den Kreditvermittler und dessen Begleiter geschossen haben. Ein Mann verblutet am Gehsteig, ein zweiter überlebt nur dank einer Notoperation. Den beiden Mitangeklagten kreidet die Staatsanwaltschaft an, den mutmaßlichen Haupttäter zum Tatort begleitet und ihn in seiner Absicht bestärkt zu haben. Deren Anwälte weisen dies strikt zurück. Ein Urteil wird es heute nicht geben. Es sind 3 Verhandlungstage angesetzt.
1: Die Drohne, die NATO-Kampfjets über Lettland abgeschossen haben, stammt aus der Ukraine. Das hat die lettische Armee jetzt mitgeteilt, mehr Details gibt es aber nicht. Italienische Eurofighter hatten die Drohne am Freitag vom Himmel geholt. Immer wieder verirren sich Drohnen nach Lettland, das NATO-Land grenzt im Osten an Russland. Und jetzt zum Wetter mit Nathalie Auer.
3: Weiterhin sind einige Regenschauer unterwegs, dabei kann es überall nass werden. Außerdem sind auch einzelne Gewitter möglich, am wahrscheinlichsten sind sie in Kärnten und in der Steiermark. Am Vormittag gibt es dann ein paar trockene Stunden, die Sonne, die zeigt sich wenn überhaupt aber nur vorübergehend. Am Nachmittag steigt dann von der Schweiz und von Italien her wieder die Gewittergefahr. Und in Gewitternähe sind auch gefährliche Sturmböen möglich, und zwar besonders am Abend im Flachgau und im Donauraum. Es wird mäßig warm heute, bei meist 20 bis 27 Grad.

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1: Mit Sarah Schulmeister am Mikrofon. Willkommen zurück zum zweiten Teil der Ö1 Nachtmusik. Neben Werken von Antonín Dvořák und Wolfgang Amadeus Mozart steht auch selten zu hörendes in den kommenden beiden Stunden auf dem Programm. Los geht es aber mit Klaviermusik von Frédéric Chopin. Jakub Kuschlik spielt die Fantasie in F-Moll, Opus 49.

Frédéric Chopin, Fantasie in F-Moll, Opus 49. Es spielte der junge polnische Pianist Jakub Kuschlik. Von Frédéric Chopin geht es jetzt zu einem hierzulande seltener gespielten polnischen Komponisten, Felix Nowowiejski. Lebensdaten 1877 bis 1946. In den kommenden knapp 40 Minuten hören wir seine Missa pro Pace, Opus 49, Nummer 3.

Das war die Missa Propace, Opus 49, Nummer 3 des polnischen Komponisten Felix Nowojewski. Es sang der polnische Radiochor unter der Leitung von Włodzimierz Szedlik, begleitet von Andrzej Bialko an der Orgel. Weiter geht es jetzt mit warmen Streicherklängen von Antonin Dvorak. Streicherserenade in E-Dur, Opus 22.

Antonín Dvořák, Streicherserenade in E-Dur, Opus 22. Es spielten die Luzern Festival Strings unter der Leitung von Daniel Dodds. Und jetzt Klaviermusik von Wolfgang Amadeus Mozart. Simon Crawford Phillips spielt die 12 Variationen für Klavier in B-Dur, Köchelverzeichnis 500.

Wolfgang Amadeus Mozart, 12 Variationen für Klavier in B-Dur, Köchelverzeichnis 500. Weiter geht es jetzt mit einer dänischen Rarität. Das dänische Radiokonzertorchester spielt unter der Leitung von Adam Fischer die Symphonie Nummer 6 in C-Moll des 1772 geborenen deutsch-dänischen Komponisten Christopher Ernst Friedrich Weisse.

0: Christopher Ernst Friedrich Weisse, Symphonie Nummer 6 in C-Moll. Es spielte das dänische Radiokonzertorchester unter der Leitung von Adam Fischer. Damit geht der zweite Teil der Ö1 Nachtmusik zu Ende. Nach den Nachrichten begrüßt sie wieder Sarah Schulmeister zum dritten und letzten Teil.
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2: Am Mikrofon Julia Wetzinger. Die Bundesregierung hat sich weiterhin nicht auf Dürrehilfen und ein Klimaschutzgesetz geeinigt. Beides soll als Paket beschlossen werden. Die Dürrehilfen für Bauern, deren Ernten wegen der Trockenheit und Hitze schlechter oder ganz ausfallen, und das Klimaschutzgesetz, damit solche extremen Dürre- und Hitzejahre in Zukunft nicht zum Normalfall werden. Heute soll jedenfalls weiter verhandelt werden. Peter Daser aus der ORF-Innenpolitik-Redaktion. Worum geht es?
3: Also nachdem bisher keinerlei Entgegenkommen zwischen den Parteien zu vernehmen war, geht es weiter ums Grundsätzliche. Also einmal, welche Bauern sollen überhaupt finanzielle Hilfe bekommen wegen der Dürreschäden und wer soll das Ganze bezahlen? Und zum anderen, kommt das Klimaschutzgesetz jetzt in einer wirksamen oder in einer zahnlosen Variante? Beim ÖVP-Wirtschaftsflügel wird vor allem kritisiert, dass Österreich schon 2040 klimaneutral werden soll und damit 10 Jahre früher als von der EU eigentlich verlangt. Heute jedenfalls. Es wird weiter verhandelt,
2: berichtet Peter Daser. Heute geht der Untreueprozess gegen den früheren Linzer Bürgermeister Klaus Luger ins Finale. Es wird ein Urteil erwartet. Im Kern geht es um ein Gutachten für das Auswahlverfahren für die künstlerische Geschäftsführung der Linzer Veranstaltungsgesellschaft LIFA. Luger soll die Fragen für das Hearing ja selbst weitergegeben haben. Danach soll er ein Gutachten zur Klärung in Auftrag gegeben haben. Luger hatte sich nicht schuldig bekannt, aber einen großen Fehler eingeräumt. Ein starkes Erdbeben hat Peru erschüttert. Es hatte die Stärke 6,7. Es gibt 2 Verletzte, mindestens 30 Gebäude sind beschädigt. Das Epizentrum liegt in etwa 100 Kilometern Tiefe. Tsunami-Gefahr besteht nicht. Es war bereits das 3. schwere Beben in der Region innerhalb von nur 2 Monaten, nach den Beben in Venezuela und in Kolumbien. Unwetter haben am Abend in Teilen Österreichs für zahlreiche Feuerwehreinsätze gesorgt. Im Bezirk Bruck an der Leitha in Niederösterreich waren es alleine 230 Einsätze. Straßen und Keller waren überflutet. In Haslau an der Donau sind einige Passagiere aus einem Auto gerettet worden. Das Auto war ins Hochwasser geraten. Und wir kommen noch zum Sport. Im Fußball-Europa-League-Playoff gewinnt Salzburg gegen Mjällby mit 1:0 in Schweden. In der Conference League verliert die Wiener Austria auswärts gegen Sporting Braga mit 0:2 und Rapid erreicht im Hinspiel bei Hartov mit Lothian ein 2:2 unentschieden. Das waren die Nachrichten mit Julia Wötzinger. Zum Wetter.
4: Im Großteil des Landes starten wir heute regnerisch in den Tag. In den kommenden Stunden klingt der Regen dann vorübergehend ab. Auflockern wird es aber kaum. Am Nachmittag werden die Schauer von der Schweiz und von Italien her wieder häufiger und auch Gewitter kommen dazu. Außerdem sind auch Unwetter möglich, und zwar besonders am Abend vom Flachgau bis Niederösterreich, denn hier frischt stürmischer Wind auf mit Böen um und über 90 Kilometer pro Stunde. In der Nacht auf Samstag kann es dann auch in Wien und eventuell im Nordburgenland stürmisch werden. Bei den Temperaturen gibt es heute Riesenunterschiede. Nur 16 Grad schaffen sie im Bregenzer Wald, bis zu 32 Grad werden es dagegen im Burgenland. Das Wochenende verläuft dann deutlich ruhiger. Es gibt also keine Gewitter und auch keine Sturmböen mehr. Das Wetter bleibt allerdings unbeständig mit einigen Wolken und einzelnen Regenschauern. Außerdem gehen die Temperaturen vielerorts eine Spur zurück und schaffen meist 19 bis 26 Grad. So viel zum Wetter von Nathalie Auer.

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1: Mit Sarah Schulmeister am Mikrofon. Willkommen zurück zur letzten Stunde der Ö1 Nachtmusik. Los geht es mit Felix Mendelssohn Bartholdys Schauspielmusik Opus 61 zu William Shakespeares Komödie Ein Sommernachtstraum.

Felix Mendelssohn-Bartholdy, Ein Sommernachtstraum, Schauspielmusik, Opus 61. Es spielte das Danish National Radio Symphony Orchestra unter der Leitung von Michael Schönwand. Weiter geht es jetzt mit Giuseppe Tartinis Violinkonzert in D-Dur. Allerdings konzertiert statt der Violine eine Trompete.

Der norwegische Trompeter Ole Edvard Antonsen spielte Giuseppe Tartinis Violinkonzert in D-Dur. Die Bearbeitung für Trompete stammt von Øyvind Westbø. Es spielte das Argovia Philharmonic unter der Leitung von Rune Bergmann. Impressionistisch geht es jetzt weiter, wenn der Regen Farben und Formen des Gartens transformiert. Claude Debussy, Jardin sous la pluie.

Jardin sous la pluie, Gärten im Regen. Die Nummer 3 aus Claude Debussys Estampe war das. Es spielte die rumänische Pianistin Carina Sabac. Wir wechseln die Klangfarbe. Die Zagreb Woodwinds spielen ein elegantes Holzbläsertrio in B-Dur von Leopold Ebner. Die Sätze: Allegro molto, Menuetto und schließlich Rondo.

Leopold Ebner, Trio in B-Dur, hier gespielt von den Zagreb Woodwinds. Eine russische Komposition mit italienisch-französischem Titel steht am Ende der heutigen Ö1-Nachtmusik. Peter Iljitsch Tschaikowskis Pezzo Capriccioso, Morceau de Concert für Violoncello und Klavier.

0: Peter Iljitsch Tschaikowski, Pezzo Capriccioso, Mosso de Concert. Es spielten Narek Hagnasarian, Violoncello, und Katja Apiekischeva, Klavier. Damit geht die heutige Ö1 Nachtmusik zu Ende. Am Mikrofon war Sarah Schulmeister.
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1: Freitag, der 21. August. Aus dem Journalstudio begrüßt Sie Arthur Treinacher. Guten Morgen. Das sind einige unserer Themen. Unwetter sorgen in Niederösterreich für zahlreiche Feuerwehreinsätze. Mehrere Menschen müssen gerettet werden. Weiterhin keine Einigung bei Dürrehilfe und Klimaschutzgesetz. Wir haben uns lückenlos richtig verhalten, findet der Grasser Anwalt Dieter Böhmdorfer in der Affäre um gefälschte E-Mails. Ukraines Präsident Zelensky fordert mehr Luftabwehrraketen und das Wetter bleibt heute unbeständig. Mit der großen Hitze in Österreich ist es vorbei. Jetzt sorgen Unwetter für zahlreiche Feuerwehreinsätze. Besonders betroffen war am Abend Niederösterreich. Im Bezirk Bruck an der Leitha gab es rund 230 Einsätze. Straßen und Keller wurden überflutet. In Haslau an der Donau mussten Menschen aus einem Auto gerettet werden. Martin Rauter fasst zusammen.
2: Allein im Bezirk Bruck an der Leitha ist über 230 Mal der Alarm ausgelöst worden, sagt Bezirksfeuerwehrkommandant Christian Edlinger.
3: Es hat Dächer abgedeckt, es sind Bäume umgestürzt, die Bäume sind auf die Häuser gestürzt bzw. auf Autos. Wir haben 13 Menschenrettungen durchzuführen gehabt.
2: Hunderte Feuerwehrmänner waren im Einsatz. Die Schäden, auch an Häusern, sind zum Teil beträchtlich.
3: Wir haben massive Wassereintritte gehabt in die Keller, in die Häuser. Wir haben eine Dame gehabt, wo das Wasser durchgerunnen ist durchs Haus, aber so hoch, dass sie Angst gehabt hat, dass sie einen Stromschlag bekommt.
2: Am Flughafen Wien-Schwechat mussten Maschinen wegen der starken Regenfälle am Boden bleiben. Und auch beim Auftakt des Frequency-Festivals in St. Pölten wurde eine Unwetterwarnung ausgegeben. Mit Stiefeln und Regenponchos konnten die Musikfans aber weiter feiern.
1: Die Bundesregierung hat sich weiter nicht auf Dürrehilfen und ein Klimaschutzgesetz geeinigt. Beides soll als Paket beschlossen werden. Hilfen für Bauern mit Ernteausfällen und Maßnahmen, damit extreme Dürre- und Hitzejahre nicht zum Normalfall werden. Heute wird weiter verhandelt. Peter Daser berichtet.
4: Den ganzen Tag über haben gestern die drei Koalitionsparteien im Bundeskanzleramt verhandelt. Eine

0: Annäherung in den Konfliktpunkten war dann auch nicht zu vernehmen. Zum einen geht es weiter um die Frage, welche Bauern sollen finanzielle Hilfe wegen Dürreschäden bekommen und wer soll dafür bezahlen. Und zum anderen geht es um die Frage, ob das grundsätzlich schon im Regierungsprogramm vereinbarte Klimaschutzgesetz in einer wirksamen oder eher zahnlosen Variante beschlossen wird. Den ÖVP-Wirtschaftsbund, die Wirtschaftskammer und die Industriellen Vereinigung stört vor allem, dass Österreich schon im Jahr 2040 klimaneutral werden soll und damit 10 Jahre früher als von der EU eigentlich verlangt. Heute jedenfalls sollen die Gespräche zwischen den Regierungsparteien fortgesetzt werden.
1: Dazu ein Hinweis: Gast von Franz Renner im Morgenjournal um 7 ist Georg Knill, der Präsident der Industriellen Vereinigung. 2 Tage lang haben Grassers Anwälte zur Affäre um gefälschte E-Mails geschwiegen. Jetzt äußert sich sein Anwalt, der frühere FPÖ-Justizminister Dieter Böhmdorfer, erstmals. Den Vorwurf, seine Anzeige wegen Bestechlichkeit gegen die Grasser-Richterin sei ein Angriff auf den Rechtsstaat gewesen, weist er gegenüber den ORF-Radios zurück. Bernd Kuschuh informiert.
2: Seine Anzeige gegen die Grasser-Richterin sei kein Angriff auf den Rechtsstaat gewesen, im Gegenteil, formuliert Grasser-Anwalt Dieter Böhmdorfer.
3: Ich behaupte, dass wir uns von A bis Z lückenlos richtig verhalten haben.
2: Er habe auch erreicht, dass vertraulich ermittelt wird, damit die brisanten Ermittlungen gegen die Richterin nicht bekannt werden.
3: Wir haben damit auch erreicht, dass nicht unnötiges Porzellan zerschlagen wird und dass nicht unnötig in die Persönlichkeitsrechte der Richterin eingegriffen wird.
2: Auf die Frage, ob Zahlungen von über 20.000 Euro den nun aufgedeckten Schwindler zu E-Mail-Fälschungen und falschen Vorwürfen motiviert haben könnten, sagt Böhmdorfer.
3: Natürlich nicht, weil er ist ja in einem ersten Schritt aktiv an Dr. Eineter herangetreten, hat sofort E-Mails beigelegt.
2: Im Übrigen habe die Staatsanwaltschaft 3 Gutachten und 1 Jahr Ermittlungen gebraucht, bis klar war, dass es sich um einen Schwindler handelt.
1: Der Prozess gegen den früheren Linzer Bürgermeister Klaus Luger von der SPÖ geht ins Finale. Die Staatsanwaltschaft wirft ihm im Skandal um die Linzer Veranstaltungsgesellschaft LIVA Untreue vor. Beim letzten Prozesstag im Juli bekannte sich Luger nicht schuldig, räumte aber Fehler ein. Heute wird das Urteil erwartet. In Oberösterreich Stefan Schnabel.
4: Im Kern geht es um ein Gutachten, das Klaus Luger als Linzer Bürgermeister im Zuge des Skandals in Auftrag gegeben hat. Das Gutachten sollte auf Steuerkosten klären, welche Rechtsfolgen es hat, Bewerbungsfragen vorab weiterzugeben, wohl wissend, dass Luger selbst Fragen weitergegeben hat. Das hat der Linzer Ex-Bürgermeister im Zuge des Lieferskandals vor 2 Jahren auch öffentlich zugegeben. Er hat Dietmar Kerschbaum Bewerbungsfragen vorab übermittelt, der sich 2017 um den Posten des künstlerischen Geschäftsführers der LIFA, der Linzer Veranstaltungsgesellschaft, beworben hatte. Kerschbaum hat den Job auch bekommen. Vor Gericht hat sich Luger im Juli nicht schuldig bekannt. Das Gutachten in Auftrag zu geben, sei aber ein großer Fehler gewesen, hat er eingeräumt. Die 19.000 Euro Kosten hat er zurückgezahlt.
1: Und mittlerweile sind offenbar neue Vorwürfe gegen Klaus Luger bekannt geworden. Laut den oberösterreichischen Nachrichten soll Luger Beratungsleistungen im Ausmaß von rund 460.000 Euro missbräuchlich verwendet haben. Deutschland will die Grenzkontrollen zu allen Nachbarländern erneut um ein halbes Jahr verlängern, bis März 2027. Begründet wird das mit illegaler Migration. Auch Österreich setzt weiter auf Kontrollen, obwohl die EU auf deren schrittweise Abschaffung drängt. Mehr von Andreas Jörli.
5: Aus einer Ausnahmeregelung wird ein Dauerzustand. Deutschland schottet sich weiter ab. Innenminister Alexander Dobrindt sagt, zum Zurückdrängen der illegalen Migration brauche es weiterhin Kontrollen. Auch Österreich sieht Kontrollbedarf. Innenminister Gerhard Karner spricht aber lieber von Grenzraumkontrollen.
6: Grenzraumkontrollen wird es auch in Zukunft geben, weil wir gesehen haben, dass die äußerst effektiv sind.
5: Grenzkontrollen widersprechen allerdings der in der EU vereinbarten Reisefreiheit und sind nur bei außergewöhnlichen Umständen erlaubt. EU-Migrationskommissar Magnus Brunner drängt seit Wochen auf ein schrittweises Beenden und verweist auf die Erfolge des reformierten EU-Migrationssystems.
7: Es geht in die richtige Richtung und ich bin der Meinung, dass jetzt langsam der Zeitpunkt gekommen ist, dass wir schrittweise diese Binnengrenzkontrollen aufheben.
5: Österreich kontrolliert weiter, vor allem zu den östlichen Nachbarn, Deutschland hingegen alle seine Grenzen, jene zu Österreich bereits seit mehr als 10 Jahren.
1: Der ukrainische Präsident Zelensky fordert nach den massiven russischen Luftangriffen auf Kiew mehr Luftabwehr von den westlichen Partnern. Russland hat gestern Dutzende Raketen und fast 170 Drohnen auf die Hauptstadt abgefeuert. Für die Ukraine wird es zunehmend schwieriger, die Angriffe abzufangen. Paul Huema.
8: Nahezu jeden Abend dieselbe Forderung, dieselbe Warnung. Die Ukraine braucht mehr Luftabwehrraketen, wiederholt Präsident Zelensky gebetsmühlenartig, vor allem in Richtung der USA. Der einzige realistische Weg, Russland zu stoppen, sei durch Gewalt. Die Angriffe werden heftiger und häufiger. Moskau hat den Einsatz von ballistischen Raketen deutlich hochgefahren und nutzt die Lücken in der ukrainischen Verteidigung gnadenlos aus. Was das bedeutet, zeigt sich in Kiew. Mindestens 16 Menschen wurden gestern hier getötet. In einem zerstörten Wohnhaus dauern die Aufräumarbeiten noch an. Und die nächste Angriffswelle wird nicht lange auf sich warten lassen.
1: Nicht nur Teile Österreichs sind von Unwettern heimgesucht worden, wir haben zu Beginn darüber berichtet, auch Norditalien wurde gestern schwer getroffen. Besonders betroffen waren Ligurien, Friaul-Julisch-Venetien und die Toskana. Aus Italien berichtet Cornelia Wospanik.
9: Etwas Vergleichbares hat er nie gesehen. In Teilen der Lombardei, vor allem um Como und Bergamo, tut sich der Himmel auf. Besonders stark aber trifft es Ligurien. In Chiavari fallen innerhalb kürzester Zeit 103 mm Regen. Zahlreiche Autofahrer werden in Unterführungen von den Fluten überrascht, andere in ihren Häusern. Ich habe den Hof nicht mehr betreten können, erzählt ein Mann. Und die Unwetter könnten sich auf den Süden ausweiten. Am Samstag sollen sich die Niederschläge laut Prognosen widerlegen. Die Hitze soll mit Temperaturen über dem Durchschnitt zurückkehren,
1: berichtet Cornelia Wospanik. Damit zum Wetter in Österreich mit Daniel Zeinlinger.
10: Ein Tiefdruckwirbel überquert uns heute im Tagesverlauf und bringt in einigen Regionen Regen, Gewitter und teilweise auch Sturmböen. Heute früh hat es in Wien und Eisenstadt 19 Grad, in St. Pölten 18, in Linz 19, in Salzburg 18, Innsbruck 15 Grad im Moment, Bregenz 17 und Graz und Klagenfurt 19 Grad. Zeitweise sonnig wird es heute von Oberösterreich bis zum Burgenland und bis zur südlichen Steiermark. Die Schauer, die es hier jetzt noch gibt, hören bald auf. Weit im Westen sehen wir die Sonne höchstens vorübergehend heute. Im Tagesverlauf regnet es immer öfter, auch Gewitter kommen allmählich wieder dazu. Auch der Wind wird heute ein Thema. In Vorarlberg und Nordtirol frischt er am Nachmittag kräftig auf. Zum Abend hin wird es auch in Salzburg und Oberösterreich teilweise stürmisch und am Abend und in der ersten Nachthälfte dann auch in Niederösterreich und in Wien Sturmböen. Höchsttemperaturen heute sehr unterschiedlich, zwischen 16 Grad im Bregenzer Wald und bis knapp über 30 Grad im Südburgenland.
1: Und das war das erste Journal am Freitag mit Arthur Dreinacher. Es ist jetzt 6.10 Uhr.
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12: Und wir starten entspannt ins vorletzte Wochenende im August. Möge es ein schönes für Sie werden. Guten Morgen am Freitag.

Das war das Rondo aus dem Klarinettenkonzert Nummer 3 in B-Dur von Karl Stamitz mit Eduard Brunner Klarinette und dem Münchner Kammerorchester. Jetzt geht es weiter in C-Dur mit einem Zeitgenossen von Stamitz, Josef Misliwecek, 6.13 Uhr.

6.17 Uhr, guten Morgen mit Ö1. Worum geht es heute Vormittag in unserem Ö1 Festival Magazin in Trada? 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

0: Blue Skies von Irving Berlin, gesungen vom A Cappella Ensemble Chanticleer, 6.20 Uhr. Guten Morgen mit Ö1. Langeweile ist gesund, heißt es doch, vor allem in unserer hektischen, überladenen Zeit, wo man ständig immer irgendetwas machen muss und ein Handy in der Hand hat. Aber auf längere Zeit gesehen, also sich chronisch zu langweilen, ist nicht nur unangenehm, sondern kann weitreichende Konsequenzen nach sich ziehen. Von Depressionen über aggressivem Verhalten bis hin zu Suchtverhalten. Langeweile kennen wir alle, die tiefen gesellschaftlichen Wurzeln aber werden in einem Buch der Soziologin Silke Ohlmeier erstmals freigelegt. Sie sagt, Langeweile ist politisch.
1: Ohne den gesellschaftlichen Bezugsrahmen nicht wenigstens ein bisschen mit einzubeziehen, können wir die Entstehung und Verbreitung von Langeweile nicht begreifen. Darüber hinaus ist Langeweile aber auch in einem sehr viel engeren Sinne politisch. Sie kann ein starker Antrieb für politische Entscheidungen und politisches Engagement sein. Allerdings ist sie das im Guten wie im Schlechten. Langeweile kann ein Antrieb sein, um sich für Demokratie, soziale Gerechtigkeit und Nachhaltigkeit einzusetzen, aber auch dafür, sich einer rechtsextremen Gruppe anzuschließen und das langweilige Dorf mal so richtig aufzumischen.
0: Arme Menschen langweilen sich öfter als Reiche, Mütter öfter als Väter, lernen wir. Und die Langeweile sagt einiges aus über gesellschaftliche Machtverhältnisse und den gegenwärtigen Zeitgeist.

Ganz entspannt geht es bei uns vom Träumeland in Richtung Wachsein. Der Pianist Justin Taylor hat hier Chopin bewusst auf einem historischen Pianino gespielt, nicht auf einem Flügel, was dann noch etwas Tempo weggenommen hat. 6.26 Uhr. Was tut sich heute in Sachen Kultur? Hier einige Hinweise. Beim Fernweh-Festival im Treibhaus in Innsbruck gastiert Che Ko, der Magier an der Gitarre aus Ghana, wie er genannt wird. Er spielt mit seiner Band eine Mischung aus Palm Wine Blues und urbanen Afrobeats um 20.30 Uhr. Afrobeats gibt es auch in Wien zu hören bei den Afrikatagen auf der Donauinsel. Heute zu Gast Morena Laraba, der mit seiner Band aus Johannesburg traditionelle Sothota-Musik mit interkulturellen Einflüssen verbindet um 20 Uhr. Und noch einmal Wien. In Broadway-Melodie 1492 erzählt Jura Säufer die Geschichte der Entdeckung Amerikas und ihre dunklen Folgen als satirische Posse voller Witz und bitterer Ironie in bester Tradition der Wiener Volkskomödie. Zu sehen heute als Produktion des Utopia-Theaters im Robert-Uhlier-Hof im 2. Bezirk um 17.30 Uhr. Der Eintritt ist frei.

0: Verdi ohne Worte. Eine CD des Cincinnati Pops Orchestra mit Ausschnitten aus Verdi-Opern in Instrumentalversionen zu hören war eine Arie aus Rigoletto. Und auf Verdi folgt gleich Vivaldi, vorher noch zu den Ö1-Nachrichten mit Arthur Treinacher um 6.30 Uhr.
1: Guten Morgen. Unwetter haben am Abend in Teilen Österreichs für viele Feuerwehreinsätze gesorgt. Im Bezirk Bruck an der Leitha in Niederösterreich mussten alleine rund 400 Einsätze abgearbeitet werden. Straßen und Keller waren überflutet. In Haslau an der Donau sind Menschen aus einem Auto gerettet worden. Das Auto war ins Hochwasser geraten. Weiter keine Einigung gibt es bei den Dürrehilfen für Bauern und beim Klimaschutzgesetz. Die Verhandlungen zwischen den Regierungsparteien seien aber konstruktiv verlaufen, hieß es. Heute sollen die Gespräche fortgesetzt werden. Streit gibt es vor allem über einen ÖVP-Vorschlag zum Ziel der Klimaneutralität. Der Prozess gegen den früheren Linzer Bürgermeister Klaus Luger von der SPÖ geht heute ins Finale. Die Staatsanwaltschaft wirft ihm im Skandal um die Linzer Veranstaltungsgesellschaft Liefer Untreue vor. Beim letzten Prozesstag im Juli bekannte sich Luger nicht schuldig, räumte aber Fehler ein. Heute wird das Urteil erwartet. Der ukrainische Präsident Selenskyj fordert nach den massiven russischen Luftangriffen auf Kiew mehr Luftabwehr von den westlichen Partnern. Russland hat gestern Dutzende Raketen und fast 170 Drohnen auf die Hauptstadt abgefeuert. Für die Ukraine wird es zunehmend schwieriger, die Angriffe abzufangen. Deutschland, Frankreich, Großbritannien und weitere europäische Staaten haben den Ausbau israelischer Siedlungen im palästinensischen Westjordanland scharf kritisiert. Eine Friedenslösung rücke damit in weite Ferne. Unternehmen sollten sich an dem Bau der völkerrechtswidrigen Siedlungen nicht beteiligen. Israel hatte in der Nähe von Ostjerusalem 1200 neue Wohneinheiten genehmigt. Das würde das palästinensische Territorium faktisch zweiteilen. Das Wetter heute: im Norden und Osten zeitweise Sonne, ab dem Vormittag kaum noch Schauer, mehr Regenschauer und Gewitter aber von Vorarlberg bis Kärnten, am Nachmittag und Abend teilweise stürmisch, im Westen frisch, nach Südosten heiß mit 16 bis knapp über 30 Grad. Es ist 6.32 Uhr.
0: Und damit auch willkommen alle zugestiegenen Gäste, deren Wecker um 6.30 Uhr gerade geläutet hat. Sie hören Guten Morgen mit Ö1 mit Sonja Watzka. Und nach den Nachrichten kommt bei uns wieder Musik, in diesem Fall von Antonio Vivaldi.

Das Orchester Holland Baroque Society war hier sehr flott und kraftvoll mit Vivaldi am Werk im Tempo Allegro non molto. Und jetzt hören wir zum Vergleich, wie sich ein Adagio anhört. Adagio ma non tanto, 6:36 Uhr.

0: Adagio, ma non tanto. Der erste Satz aus dem Cellokonzert in D-Dur von Carl Philipp Emanuel Bach, 6.39 Uhr. Thema: Leben in Zeiten von künstlicher Intelligenz. KI verändert in vielen Bereichen schon unseren Arbeitsalltag. Und seit es ChatGPT gibt, werden auch wir Radiojournalistinnen und Moderatoren immer wieder gefragt, ob die KI schon unsere Texte schreibt oder auch eine KI-Stimme irgendwann sprechen wird. Was zumindest auf Ö1 nicht der Fall ist.
1: Also der ganze KI-Hype hat ja begonnen, als im November 22 ChatGPT präsentiert wurde. Und relativ ärgerlich auch in Teilen gab es dann unfassbar viele auch journalistische Stücke darüber, dass man jetzt bald keine Journalisten mehr brauchen, weil das Ding so tolle Texte ausspuckt etc. Und das war natürlich alles, muss man sagen, übertriebener Blödsinn.
0: Sagt Katharina Schell. Sie ist stellvertretende Chefredakteurin der APA, Austria Presseagentur. Wie KI im Journalismus eingesetzt wird und wie künstliche Intelligenz auch den Job von Programmierern und Lehrern verändert, hören Sie heute in Matrix um 19.05 Uhr. Was die KI aber längst noch nicht kann: Tanzen und ihre Beine in die Luft werfen.

0: Gleich 6.47 Uhr, das war ein Jugendwerk des Gioachino Rossini, seine Ouvertüre Sinfonia al Conventello. Rossini, Boccherini, Bellini, Puccini oder gar Paganini. Welche Komponisten hört wer gerne? Und darf es vielleicht auch ein wenig Jazz oder Popmusik sein? 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Morgen Samstag Anne Bennett. Die Schweizer Schauspielerin gilt als eine der profiliertesten und wandlungsfähigsten Charakterdarstellerinnen der österreichischen Theaterlandschaft. Nach ihrem Zugzug Anfang der 1990er Jahre wurde sie rasch zu einem festen Fixpunkt und absoluten Publikumsliebling in der österreichischen Kulturszene. Anne Bennett war jahrelang fixes Ensemblemitglied am Burgtheater und hat auch an zahlreichen anderen Häusern in Österreich gespielt. Morgen Vormittag spricht sie über ihren Zugang zu Musik und auch darüber, dass ihr Wiederholungen immer wichtiger werden.
1: Es ist wirklich etwas Faszinierendes für mich in der Musik, nämlich die Wiederholungen des Gleichen, und es ist nie gleich. Das ist mir auch so etwas, was mir aufgefallen ist im Laufe des Lebens und das ich sehr, sehr liebe. Dass es eigentlich eh nichts Neues gibt, sondern immer nur Wiederholungen und in verschiedenen Formen.
0: Anne Bennets Lieblingsstücke reichen von Barockmusik von Jean-Ferry Rebel oder Johann Sebastian Bach über griechische Musik bis zu Stücken ihres Lebensgefährten Otto Lechner. Zu hören morgen Samstag früh um 8.17 Uhr im Programm Österreich 1. Und eine Wiederholung in eigener Interpretation liefert uns jetzt auch der Akkordeonist Otto Lechner mit seiner Version von Harry Belafontes Jamaica Farewell.

Jamaika Farewell. Das erste strenge Kammerorchester mit Otto Lechner Akkordeon spielte dieses Stück von Lord Burgess, das durch Harry Belafonte bekannt geworden ist. 6.51 Uhr nach dem Akkordeon steht jetzt ein Klavier im Mittelpunkt.

Liebesleid. Altwiener Tanzweise von Fritz Kreisler, bearbeitet für Klavier von Sergei Rachmaninow und interpretiert von der Pianistin Dora Deliska, zu finden auf ihrer aktuellen CD Encore. 6.55 Uhr. Der Chor als ein kleines Labor des Friedens und als Hoffnungsbild für eine Welt, in der nicht Lautstärke und Konkurrenz den Ton angeben, sondern Resonanz, Zugewandtheit und gemeinsamer Klang. Vor seinem weltanschaulichen Hintergrund als Zeuge Jehovas macht sich Roland Streiner, Komponist und Dirigent, Gedanken für den Tag über das Chorsingen.

Chorsängerinnen kennen das besondere Gefühl. Man steht mitten im Klang und plötzlich geht eine Passage unter die Haut. Ein Ton, eine Wendung oder ein Wort. Und auf einmal wird es innerlich still, als würde etwas in einem selbst mitklingen. Es ist, als ob der äußere Klang einen verborgenen Raum in uns berührt. Erinnerungen, Freude oder Schmerz tauchen auf. Resonanz heißt, die Musik bleibt nicht nur außen, sondern findet innen einen Ort, an dem sie Antwort bekommt. Solche Momente lassen Fragen aufsteigen. Was schwingt da eigentlich in mir an? Warum berührt mich gerade diese Stelle so stark? Nicht immer sind es die großen, eindrucksvollen Momente. Manchmal berührt mich gerade das Schlichte, ein ruhiger Ton, ein feiner Übergang, ein Klang, der nicht drängt und gerade deshalb nach innen findet. In einer Zeit, in der vieles laut und schnell vorbeizieht, kann der Klang der Stimmen zum Gegenbild innerer Leere werden. Er erinnert daran, dass wir Menschen Wesen der Beziehung sind, angewiesen auf Stimmen, die uns ansprechen, trösten, aufrichten. Die Bibel spricht davon, dass Gottes Wort lebendig sei und ins Innere dringe. Es bringt Dinge zum Klingen, die verborgen waren, heißt es im Hebräerbrief. Und in den Psalmen wird die Sehnsucht nach Resonanz mit Gott spürbar. Im Chor übe ich, solchen Resonanzen nachzuspüren, stehen zu bleiben, wenn etwas in mir klingt und mich von diesen inneren Schwingungen fragen zu lassen, was Menschen in mir ansprechen möchten oder im großen Klang gedacht, was Gott mir dadurch ins Herz legen möchte.

0: Gedanken für den Tag von Roland Streiner. Er ist Komponist, Dirigent und Rektor der Gustav Mahler Privatuniversität für Musik. Das eben gehörte Chorstück ist eine Eigenkomposition mit dem Titel Windstuhl, interpretiert vom Studio Vokal Kärnten. Und jetzt bei uns im Programm Österreich 1 die für viele wichtigste Informationssendung des Tages. Es ist 7 Uhr.
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2: Guten Morgen aus dem Journalstudio, begrüßt Sie Franz Renner, Freitag, der 21. August. Darum geht es in der kommenden halben Stunde unter anderem. Gewitter und Sturm haben im Osten Österreichs teils schwere Schäden verursacht. Gleichzeitig spielt weiterhin die Dürre die innenpolitische Hauptrolle. Die Pattsituation in der Regierungskoalition zwischen Dürrehilfe für die Landwirtschaft und Klimagesetz konnte auch gestern nicht aufgelöst werden. Gleich live bei uns ist einer, der dabei eine wichtige Rolle spielt, der Präsident der Industriellen Vereinigung, nämlich Georg Knill. In der Sache um gefälschte E-Mails, mit denen der Richterin im Grasser-Prozess nachträglich hätte Befangenheit nachgewiesen werden sollen, meldet sich erstmals einer der Grasser-Anwälte ausführlich zu Wort, der ehemalige Justizminister Dieter Böhmdorfer. Er ist sich sicher, nichts, aber schon gar nichts falsch gemacht zu haben. Das und mehr gleich, die Wetterschlagzeile bin ich Ihnen noch schuldig. Das Wetter bleibt unbeständig, am Nachmittag und Abend wird's teils wieder stürmisch. Von Dürre und Dürreschäden berichten wir seit Tagen und Wochen. Zur politischen Tangente kommen wir noch ausführlich in dieser Sendung. Jetzt einmal aber der Blick aufs andere Wetterextrem. Auf den Osten Österreichs sind vergangene Nacht teils schwere Gewitter niedergegangen. Besonders getroffen hat es Bruck an der Leiter in Niederösterreich. Die Feuerwehren mussten in dem Bezirk gleich 400 Einsätze abarbeiten. Bäume waren umgestürzt, Keller wurden überflutet. Mehrere Personen mussten in Sicherheit gebracht werden. Martin Rauter mit dem Unwetterüberblick der vergangenen Nacht.
3: Den lang ersehnten Regen haben sich viele wohl anders vorgestellt. Die Bewohnerinnen und Bewohner in Bruck an der Leiter haben buchstäblich stürmische Stunden hinter sich. Am späten Nachmittag sind heftige Gewitter über die Region gezogen. Die Wassermassen haben vor nichts Halt gemacht, erzählt Bezirksfeuerwehrkommandant Christian Edlinger.
4: Wir haben massive Wassereintritte gehabt in die Keller, in die Häuser. Wir haben eine Dame gehabt, wo das Wasser durchgerunnen ist durchs Haus, aber so hoch, dass sie Angst gehabt hat, dass sie einen Stromschlag bekommt.
3: Bis weit nach Mitternacht haben hunderte Einsatzkräfte mit angepackt, Keller ausgepumpt, Dächer wieder verschlossen, Bäume von Häusern und Autos entfernt und allen voran Menschen gerettet.
4: Es war so, es sind Fahrzeuge sogar von der Straße gefegt worden, wo die Fahrer und Beifahrer noch im Fahrzeug waren. Und unsere Mannschaften sind dorthin geeilt und haben hier sofort versucht, die Personen herauszuholen. Alle wurden gut gerettet.
3: In der jüngeren Vergangenheit hat es immer wieder heftige Unwetter gegeben. Das gestern war aber noch einmal etwas anderes, sagt Bezirksfeuerwehrkommandant Christian Edlinger.
4: Also ich bin jetzt schon über 40 Jahre bei der Feuerwehr, aber so etwas habe ich so noch nicht erlebt. Vor allem Sturmeinsätze ist ja bei uns im Flachland jetzt

0: nichts Neues, aber genau so massiv, wie es uns da hier getroffen hat, war bis jetzt noch nicht vorhanden und auch mir noch nicht bekannt.
1: Auch abseits von Druck an der Leiter hat das Unwetter zu Problemen geführt. Am Flughafen Wien-Schwechat zum Beispiel mussten Maschinen wegen der starken Regenfälle am Boden bleiben. Es ist zu zahlreichen Verspätungen gekommen. Und auch beim Auftakt des Frequency Festivals in St. Pölten wurde auf den Bildschirmen vor den Bühnen eine Unwetterwarnung eingeblendet. Zelte mussten windfest gemacht werden. Mit Stiefeln und Regenponchos konnten die Musikfans dann aber weiter feiern.
2: Von den Unwetterschäden zur politischen Aufarbeitung der Trockenheit in den vergangenen Monaten. Da haben sich die drei Regierungsparteien zwischen Dürrehilfe für die Landwirtschaft und Klimagesetz in eine noch immer ausweglos scheinende Sackgasse manövriert. Die Verhandlungen dazu gestern haben wiederum kein Ergebnis gebracht. Heute soll weiter verhandelt werden. Peter Daser berichtet.
3: Die ÖVP will finanzielle Hilfen für die Bauern jetzt. SPÖ und Neos wollen ein Klimaschutzgesetz für die Zukunft. Den ganzen Tag haben die drei Koalitionsparteien gestern im Bundeskanzleramt verhandelt. Am Abend ist man ein weiteres Mal ohne Ergebnis auseinandergegangen. Von der sozialdemokratischen Umweltsprecherin Julia Herr war danach nur zu hören:
4: Wir werden die Gespräche morgen fortsetzen und es waren sehr konstruktive Gespräche. Vielen Dank.
3: Heute also soll es weitergehen. An den strittigen Punkten hat sich nichts geändert. Bei den Dürrehilfen geht es um geringere oder erlassene Krankenversicherungsbeiträge, allerdings für alle Bauern, nicht nur für die von den Dürreschäden Betroffenen, was SPÖ und Neos als nicht treffsicher kritisieren. Eine andere Variante wären Stundungen bei Kreditraten oder Zuschüsse zu Zinszahlungen bei Krediten, die etwa für neues Saatgut verwendet werden. Unklar ist, woher das Geld für die Dürrehilfe kommen soll und wer profitieren soll. Und beim Klimaschutzgesetz, das grundsätzlich auch im Regierungsprogramm steht, geht es um die Frage, ob bei Maßnahmen für den Klimaschutz tatsächlich etwas bewegt wird oder ob es de facto zahnlos beschlossen werden soll. Der ÖVP-Wirtschaftsbund, die Wirtschaftskammer und die Industriellenvereinigung stört vor allem, dass Österreich schon im Jahr 2040 und damit 10 Jahre früher als von der EU verlangt, klimaneutral werden soll. Ein Fortschritt oder Entgegenkommen bei den verschiedenen Forderungen der Regierungsparteien war bisher nicht zu erkennen. In der Zeit im Bild 2 sagte jedenfalls die Politikwissenschaftlerin Katrin Steiner-Hämmerle zum Konflikt:
5: Jetzt nach dieser schon verunglückten Senkung der Umsatzsteuer auf Lebensmittel, dann natürlich auch die Wehrdienstverlängerungsdebatte, sind wir jetzt wieder in einem tagelangen Ringen und Zerren innerhalb dieser Koalition, wo natürlich Menschen sagen, bei einer derartigen Ausnahmesituation würde man sich erwarten, rasch auch Maßnahmen zu finden, auch Lösungen zu finden innerhalb dieser drei Parteien und diese auch gemeinsam klar und konsistent zu kommunizieren.
3: Heute jedenfalls sollen die Gespräche zwischen den Regierungsparteien fortgesetzt werden.
2: Peter Daser hat berichtet, wieso es beim Klimagesetz so notorisch stockt, ist nach Meinung vieler dem ÖVP-Wirtschaftsflügel geschuldet, dem ÖVP-Wirtschaftsbund, der ÖVP-dominierten Wirtschaftskammer und parteipolitisch nicht so einfach zuordnenbar der zumindest eher ÖVP-nahen Industriellenvereinigung. Die mobilisieren gegen das Klimagesetz. Mit dem Präsidenten der Industriellenvereinigung, Georg Nil, bin ich jetzt live verbunden. Guten Morgen.
6: Schönen guten Morgen. Grüß Gott, Herr Renner.
2: Herr Präsident, was sich gesichert sagen lässt, dreierlei. Die Erderhitzung legt an Tempo zu. Österreich hinkt den EU-Klimazielen für 2030 weit hinterher. Und die Industrie ist der größte Treibhausgasemittent in Österreich. Das alles zusammengelegt, wie erklären Sie den Widerstand der Industrie gegen das Klimagesetz der jungen Generation?
6: Also wir haben uns von Anfang an ganz klar zum EU-Ziel der Klimaneutralität 2050 bekannt und haben auch das selbstverständlich mit unterstützt. Die Industrie hat entlang dieses Weges ihre Hausaufgaben gemacht. Wir sind mittendrin in der Dekarbonisierung, allerdings braucht das seine Zeit. Wir sind ja bekanntermaßen Teil der Lösung und nicht das Problem selbst. Und wir sehen auch sehr eindrucksvoll, wie sich eigentlich die CO2-Ausstoßentwicklung mit der Produktivität, mit dem Wachstum der Industrie entkoppelt hat. Das sind alles klare Signale, dass die Industrie ihre Hausaufgaben macht. Aber sie benötigt eben noch ihre Zeit, um auch hier wirklich klimaneutral dekarbonisiert zu sein. Und genau hier ist eben auch der Widerstand unsererseits gegenüber dem Alleingang Österreichs, den wir hier in Europa planen, auch begründet.
2: Sie argumentieren mit Wettbewerbsfähigkeit und dem Verlust von Arbeitsplätzen. Ein Zitat von anderer Stelle dazu vielleicht: Zögerliches Handeln werde zu einer Kostenexplosion der Klimafolgen führen. Das sei eine Bedrohung für den Wirtschaftsstandort Österreich insgesamt.

0: Zitat Ende. Das sagt nicht etwa Greenpeace, sondern eine Unternehmerallianz, der auch Konzerne aus der Zement-, Kunststoff- oder Papierindustrie angehören. Was haben diese Konzerne, diese Unternehmen nicht verstanden?
1: Nochmals, wir bekennen uns ganz klar zu dem gemeinsamen europäischen Klimaziel 2050. Ich kenne kein einziges positives Argument, was Österreich für einen Vorteil hat, wenn wir im Alleingang 10 Jahre früher klimaneutral sein wollen. Es hilft dem Klima bekanntlich nicht, denn jede eingesparte Tonne CO2, die Österreich weniger emittiert, 10 Jahre früher, kann anderswo in Europa emittiert werden. Das heißt, dem Klima bringt diese Maßnahme nichts. Wir haben aber massive Wettbewerbsstandortnachteile, die wir uns damit auferlegen, vom Wirtschaftswachstum, von Inflation, von Arbeitslosigkeit. Das sind Themen, die uns Sorge machen, warum dieser Alleingang hier problematisch ist. Nicht die Klimaneutralität, der Zeitpunkt. Das ist das große Problem, an dem wir hier streiten, beziehungsweise auch ganz klar informieren und auch unsere Sorge äußern, dass es hier zu großen Problemen kommen kann für den Standort, der ohne dies ziemlich stark unter Druck steht.
0: Einiges an der Diskussion über das Klimagesetz ist für, sagen wir, Außenstehende eigentlich nicht mehr nachvollziehbar. Allen Berichten zufolge ist der Regierungsentwurf ohne dies schon mehr als weichgespült. Die Wirtschaft stößt sich daran, Sie haben es angesprochen, dass Österreich schon 2040 klimaneutral werden soll, 10 Jahre vor der EU. Jetzt sagt der Klimasprecher der NEOS aber, dass allfällige Notfallmechanismen ohne dies auf das EU-Ziel mit 2050 abgestellt würden. Irgendwie ein Sturm im Wasserglas, wieso also die Aufregung?
1: Ja, weil wenn wirklich ein Gesetz beschlossen wird, und das ist die Intention offensichtlich, das 2040 hier manifestiert, dann haben wir hier eine rechtlich bindende Grundlage, die natürlich hier auch einzuhalten ist. Das ist mein Grundverständnis von Rechtsstaatlichkeit. Das bietet nachher auch natürlich die Möglichkeit, dass gegen Verstöße geklagt werden kann. Und dann haben wir ähnliches Szenario wie in Deutschland. Das wollen wir tunlichst vermeiden, weil es nochmals dem Klima nichts bringt, wenn wir hier als Musterschüler
0: vermeintlich agieren. Herr Präsident, verzeihen Sie, wenn ich Sie unterbreche, aber soweit man diesen letzten Entwurf zum Klimagesetz kennt, da ist von Sanktionen keine Rede, schon gar nicht gegen Unternehmen, da ist auch nicht von Klagsdrohungen von Bürgerinnen und Bürgern, auch nicht die Rede, vor der sich die Wirtschaft sehr fürchtet. Also noch einmal die Frage, wieso die Aufregung?
1: Weil genau in Deutschland dasselbe jetzt passiert, wo Deutschland auch hier Ähnliches formuliert hat, aber aufgrund der Europäischen Menschenrechtskonvention, aufgrund der Aarhus-Konvention genau hier auch das Höchstgericht in Deutschland hier Klagen zugestimmt hat und somit ist hier Tür und Tor geöffnet für alle Klimafreaks, die hier die Regierung, aber eben auch viele Unternehmen hier endlos klagen werden, ohne dass es nochmals dem Klima etwas bringt, aber den Standort massiv schadet. Und dagegen wehren wir uns. Und das ist genau der Grund des Anstoßes, warum wir sagen, Klimaneutralität entlang des europäischen Zielkorridors 2050 hier und nicht ein Alleingang, der quasi hier der Mutter allen Golden Platings hier in Österreich wäre, nämlich 10 Jahre früher als der Rest Europas.
0: Golden Plating heißt, Sie unterstellen, Österreich will wieder mal Musterschüler sein innerhalb der EU.
1: Ohne einen einzigen Vorteil.
0: Herr Präsident, wagen wir den Ausblick. Die Regierungskoalition hat sich zwischen Dürrehilfe und Klimagesetz in eine Art Selbstlähmung manövriert. Die Industriellenvereinigung und Wirtschaftskammer tragen mit ihrem Widerstand gegen das Klimaschutzgesetz stark dazu bei. Wie kann diese Pattsituation aufgelöst werden? Was kann Ihr Beitrag sein?
1: Also ich finde es absolut verstörend, dass man jetzt die Probleme in der Landwirtschaft mit einem Klimagesetz verbindet. Das gehört entkoppelt, der Landwirtschaft gehört geholfen. Das ist Thema des Landwirtschaftsministers mit dem Finanzminister. Das Klimagesetz betrifft den Standort. Den Standort dürfen wir nicht weiter schädigen. Wir müssen hier entlang der EU-Vorgaben gehen, die wir selbstverständlich unterstützen und auch einhalten. Ein möglicher Zugang wäre natürlich hier, und das entspricht ja auch dem Klima, europäischen Klimaziel, bis 2040 90% Reduktion der Treibhausgase vorzusehen. Das ist ohne dies ein äußerst ambitioniertes Zwischenziel. Das würde uns massiv helfen, auch hier diese Ziele gemeinsam zu erreichen, ohne den Wirtschaftsstandort Österreich massiv zu belasten. So gesehen sollten wir wieder auf diesen Kurs der Europäischen Union aufschwingen, gemeinsam mit den EU-27 hier diese Dekarbonisierung vorantreiben. Mhm. Die letzten 10% sind bekanntermaßen immer die schwierigsten. So gesehen 10 Jahre mehr würde massiv helfen, hier gemeinsam das Klima beziehungsweise hier besser zu schützen.
0: Der Präsident der Industriellenvereinigung war das. Georg Knill, danke, dass Sie sich die Zeit für uns genommen haben.
1: Danke für das Gespräch. Schönen guten Morgen.
0: Der Karlauer

0: Von wie es weitergeht, wird die Zukunft weisen, passt an dieser Stelle doch recht gut. Von Klimagesetz und Dürre damit zum zweiten großen Schlagzeilenthema dieser Tage. Da geht es nicht um Zukünftiges, sondern um Vergangenes. Die Strafverteidiger und Anwälte Karl-Heinz Grassers haben mit gefälschten E-Mails eines mutmaßlichen Betrügers die mögliche Befangenheit von Grassers Richterin angezeigt. In der Justiz herrscht darüber helle Empörung. Von den Anwälten war dazu bislang nicht viel zu hören. Jetzt geht einer aus der Deckung, der ehemalige Justizminister Dieter Böhmdorfer. Er weist die Vorwürfe eines Angriffs gegen die Justiz im Gespräch mit Bernd Koschuh vehement zurück.
1: Ich behaupte, dass wir uns von A bis Z lückenlos richtig, auch berufsrechtlich richtig verhalten haben. Wir haben nicht gegen die Justiz gearbeitet, sondern wir haben die Justiz um Hilfe gebeten, damit sie durch Einsatz der Staatsanwaltschaft die entsprechende Aufklärung herbeiführt. Wir wissen, dass sehr viele Akten sofort an die Medien gehen und genau das wollten wir verhindern. Wir haben deshalb zur Vorprüfung die Unterlagen der Oberstaatsanwaltschaft gegeben. Dann hat die Oberstaatsanwaltschaft überlegt, wie sie am besten die Vertraulichkeit wahren kann und hat einen Staatsanwalt bestimmt, der hier ermittelt. Und wir haben damit auch erreicht und wollten das auch, dass nicht unnötiges Porzellan zerschlagen wird und dass nicht unnötig in die Persönlichkeitsrechte der Richterin und andere Personen eingegriffen wird.
2: Ist Ihnen nicht komisch vorgekommen, dass dieser Mann, von dem man jetzt weiß, dass er ein Schwindler ist, erstens relativ abenteuerliche Dinge konstruiert hat und zweitens anscheinend keinen Computer hatte und ein Tastenhandy, also gar kein Smartphone, obwohl er gesagt hat, er ist ein Computerfachmann?
1: Mir ist vieles komisch vorgekommen, aber die Frage für uns Anwälte stellt sich einfach anders. Für uns ist es wichtig zu wissen, ob wir diese Unterlagen, weil sie einfach keine Bedeutung haben, weglegen müssen oder ob wir sie dem Staatsanwalt oder einer anderen Behörde übergeben müssen. Wir haben das lange, und zwar wochenlang, überlegt, wie wir hier am besten vorgehen. Es war für uns nicht zu verantworten, die Unterlagen einfach wegzulegen. Wir mussten sie der Staatsanwaltschaft geben und haben, wie gesagt, gleichzeitig gebeten, möglichst diskret zu ermitteln.
2: Sie haben ja quasi eine zweigleisige Anzeige eingebracht mit der Variante 1. Die Richterin ist bestochen, befangen und hätte auch Amtsmissbrauch begangen. Und mit der Variante 2, das Ganze ist eine Verleumdung, ist erfunden von diesem mutmaßlichen Schwindler, Betrüger. Warum diese zweigleisige Anzeige?
1: Weil wir bewusst distanziert und objektiv eine Darstellung abgeben wollten, bei der der Staatsanwalt sich entscheiden konnte. Entweder er ermittelt gegen Frau Magister Honecker oder gegen Herrn B. Er hat sich entschieden, zunächst gegen Frau Magister Hohenegger zu ermitteln und das war nicht in unserem Bereich gelegen.
2: Sollte diese Variante 2 Verleumdung nicht vielleicht dazu dienen, damit, wenn es als Verleumdung auffliegt, Sie nicht zu blöd dastehen?
1: Blöd dastehen ist der völlig unrichtige, wenn auch journalistische Ausdruck. Da würde jeder Richter blöd darstellen, dem dann das Urteil ändert, oder jeder Staatsanwalt blöd darstellen, dessen Anklage er nicht durchbringt. Also so geht es einfach nicht. Ich glaube, die mediale Polemik, die hier stattfindet, für die gibt es eine Entschuldigung. Man kennt die Spielregeln und die Gesetze einer gepflegten Advokatur nicht.
2: Es sind ja offenbar erhebliche Zahlungen an diesen Schwindler B geflossen, nämlich von über 20.000 Euro ist die Rede. Kann es sein, dass er dadurch geradezu animiert wurde, falsche Vorwürfe gegen Richterin Honecker zu kreieren?
1: Natürlich nicht, weil er ist ja in einem ersten Schritt aktiv an Dr. Eineter herangetreten, hat sofort E-Mails beigelegt und hat sofort in diesem Schreiben an Dr. Eineter mitgeteilt, dass er sich einen Aufwandsersatz von 4.000 Euro vorstellt. In meiner Gegenwart hat er nie Geld verlangt und in meiner Gegenwart hat er auch nie Geld bekommen.
2: Der Schwindler soll in seinem Geständnis gesagt haben, man hätte ihm zu verstehen gegeben, dass es eigentlich völlig egal sei, ob die vorgelegten E-Mails echt sind und wo sie herkommen. Entscheidend sei nur, dass irgendeine Schiene funktioniert und Grasser zum Vorteil gereicht. Wer hat das gesagt?
1: Das ist eine Spekulation, die Sie dem Fall entnommen haben. Nächste Frage bitte.
2: Gibt es etwas, was Sie nachträglich anders machen würden?
1: Eine wichtige Frage. Ich sage Ihnen ganz ehrlich, ich wüsste nicht was. Und ich lasse mir auch nicht, ehrlich gesagt, von Leuten, die hier bewusst skandalisieren, unterstellen, dass ich etwas falsch gemacht habe. Bisher konnte mir noch niemand erklären, wieso man von uns verlangt, diese Fälschungen sofort zu erkennen, gleichzeitig aber das

0: Staatsanwalt drei Gutachten und ein Jahr Zeit für die Ermittlungen benötigt hat, um dann das Verfahren einzustellen. Man sieht daraus auf jeden Fall, dass die Sache nicht so einfach war.
1: Der ehemalige Grasser Anwalt und Justizminister Dieter Böhmdorfer im Gespräch mit Bernd Kaschuh. Alles andere denn einfach war es immer für die Ukraine im Abwehrkrieg gegen Russland und dieser Tage verschärft sich ein Problem zusehends. Die Ukraine hat kaum mehr Möglichkeiten, die ballistischen Raketen, die Russland vor allem auf Kiew in großen Mengen niedergehen lässt, abzuwehren. Der ukrainische Präsident Zelensky fordert in der Nacht von den Partnern im Westen erneut mehr Unterstützung bei der Luftabwehr, insbesondere mit Patriot-Luftabwehrraketen. Informationen von Paul Huemer.
2: Nahezu jeden Abend dieselbe Forderung, dieselbe Warnung. Die Ukraine braucht mehr Luftabwehrraketen, wiederholt Präsident Zelensky gebetsmühlenartig, vor allem in Richtung der USA. Der einzige realistische Weg, Russland zu stoppen, sei durch Gewalt. Am Boden kommt Moskau nur langsam voran. Die Sommeroffensive hat bislang geringe Geländegewinne gebracht. Der Kreml setzt verstärkt auf den Krieg aus der Luft. Der Einsatz von ballistischen Raketen wurde deutlich hochgefahren. Die Lücken in der ukrainischen Luftabwehr werden gnadenlos ausgenutzt. Im Juli wurden laut Angaben aus Kiew 381 Raketen eingesetzt. Ein Kriegsrekord. Was das für die Menschen bedeutet, zeigt sich in Kiew. Mindestens 16 Menschen wurden hier gestern getötet. In einem Wohnhaus in der Hauptstadt kehrt die 37-jährige Marina Sutulova die Scherben der zerborstenen Fenster aus ihrer Wohnung. Was wir verloren haben, ist nichts im Vergleich zu unseren Nachbarn, sagt sie. Ein älteres Ehepaar wurde bei dem Einschlag getötet. Die Antwort heute Nacht. Bei ukrainischen Angriffen auf die von Russland annektierte Krim werden zwei Menschen getötet. Kiew kann zurückschlagen. Was fehlt, ist der Schutz vor dem nächsten Angriff.
1: Und im Frühjournal um 8 analysieren wir Luftabwehrprobleme und die Folgen für die Ukraine mit Oberstleutnant Christoph Goeth vom Bundesheer. An die innereuropäischen Grenzen. Die uneingeschränkte Reisefreiheit in der EU ist seit der Migrationskrise 2015 teilweise Makulatur. Österreich und Deutschland haben damals Grenzkontrollen eingeführt und wollen sie auch 11 Jahre danach trotz wiederholter Mahnung aus Brüssel nicht wieder aufgeben. Deutschland verlängert bis Frühjahr kommenden Jahres. Auch Österreich bleibt dabei. Geändert wird nur das Wording, also die Begrifflichkeit. Informationen von Andreas Jelli.
3: Aus einer Ausnahmeregelung wird ein Dauerzustand. Deutschland schottet sich weiter ab und will die Grenzkontrollen zum wiederholten Male verlängern. Der deutsche Innenminister Alexander Dobrindt sagt, zum Zurückdrängen der illegalen Migration brauche es weiterhin Kontrollen. Auch Österreich sieht nach wie vor Kontrollbedarf. Innenminister Gerhard Karner spricht nun aber lieber von Grenzraumkontrollen.
4: Grenzraumkontrollen wird es auch in Zukunft geben, weil wir gesehen haben, dass die äußerst effektiv sind. Wir haben in der letzten Woche an 6 Tagen 0 illegale Aufgriffe im Grenzraum. Burgenland. Und das heißt, wir sind hier sehr effektiv. Wenn wir 4 Jahre zurückblicken, hatten wir da pro Tag zum Teil über 600. Und daher sind diese Grenzraumkontrollen für uns durchaus erfolgsversprechend.
3: Grenzkontrollen widersprechen allerdings der im Schengen-Kodex vereinbarten Reisefreiheit und dürften eigentlich nur im Fall außergewöhnlicher Umstände durchgeführt werden. Der zuständige EU-Migrationskommissar Magnus Brunner drängt seit Wochen auf ein schrittweises Beenden, denn die EU-Reform des Migrationssystems zeige schon deutliche Erfolge.
5: Wir haben diese Reformen eben umgesetzt, indem wir die Außengrenzen besser schützen, indem die Zahlen ja auch zurückgehen. Wir haben ein Minus von 55% bei der illegalen Migration in ganz Europa in den letzten 2 Jahren. Also es geht in die richtige Richtung und ich bin der Meinung, dass jetzt langsam der Zeitpunkt gekommen ist, dass wir schrittweise diese Binnengrenzkontrollen aufheben.
3: Österreich kontrolliert aber weiter und Innenminister Gerhard Karner will keinen Widerspruch erkennen zu seinem Parteikollegen EU-Kommissar Magnus Brunner.
4: Ich habe sehr intensiv Kontakt, wie Sie sich vorstellen können, mit dem Kommissar und wir sehen beide, dass Grenzraumkontrollen durchaus erfolgreich sind und für die Sicherheit der Bevölkerung in ganz Europa. Vor allem in Österreich, aber in ganz Europa sorgen.
3: Österreich kontrolliert vor allem zu den östlichen Nachbarländern. Deutschland hingegen alle seine Grenzen. Seit fast 2 Jahren zu sämtlichen Nachbarstaaten, seit bereits mehr als 10 Jahren die Grenze zu Österreich.
1: Über Gewitter- und Sturmschäden in Österreich haben wir eingangs schon berichtet. Dazu schauen wir jetzt auch noch nach Norditalien, das nach einer lang anhaltenden Hitzeperiode von schweren Unwettern heimgesucht worden ist. Cornelia Wospanik berichtet aus Italien.
6: Etwas Vergleichbares hat er nie gesehen.

0: Kilometer.
1: Wo es sich zurückzieht, versucht man die Schäden zu beziffern. Natürlich habe er welche, sagt dieser Mann. Denn er restauriert alte Möbel. In Ventimiglia, ebenfalls in Ligurien, kommt der Bahnverkehr zum Erliegen. Ein Blitz schlägt im Bahnhof ein und setzt die Gleisüberwachungsanlage außer Gefecht. Bis der Schaden wieder behoben ist, dauert es Stunden. Es gibt Verspätungen und Ausfälle. Auch Friaul-Julisch-Venetien kommt heute dazu, ebenfalls die Toskana. In Mailand werden die Parks den zweiten Tag in Folge geschlossen bleiben und die Unwetter könnten sich auf den Süden ausweiten. Auch in Mittelitalien, wo man gestern noch unter der Hitze gestöhnt hat, werden heute schwere Unwetter erwartet. Am Samstag sollen sich die Niederschläge laut Prognosen widerlegen. Die Hitze soll mit Temperaturen über dem Durchschnitt zurückkehren. Sie wird nur kurz Pause gemacht haben.
2: Zurück in die Zeit reisen wir jetzt mehr als 3000 Jahre zurück in die Bronzezeit. Und wir können von interessanten Erkenntnissen eines österreichischen Forschungsteams auf der arabischen Halbinsel berichten. Eine Art Keramikfabrik wurde dort gefunden, die durchaus Züge zeitgenössischen Wirtschaftens zeigt, insbesondere was Markenbildung und Markenfälschung angeht. Judith Winkler-Ebner und Miriam Steiner berichten.
3: Große Tieraugen, Zickzacklinien, rotbraune Farben. So sieht Keramik aus der Bronzezeit im Nordwesten von Saudi-Arabien aus, gebrannt vor rund 3200 Jahren in einer Oase. Um ihr auf die Spur zu kommen, haben die Forschenden hauchdünne Scherbenschnitte unter das Mikroskop gelegt und den chemischen Fingerabdruck des Tons abgelesen. Außerdem haben sie eine gewisse Struktur der Malerei an den einzelnen Fundstücken festgestellt, sagt die Mitautorin der Studie Doralice Kleinczek von der Uni Wien.
4: Also man sieht das vom Anfang an, sieht man so eine experimentierende Phase, wo sie unterschiedliche Muster, unterschiedliche Farbe und unterschiedliche Motive verwenden, bis sie zu einem System kommen, wo sie immer wieder die gleiche Muster verwenden. Also sie haben eine Zweifarbigkeit, aber sie finden auch sehr schön, die Tiere immer seitlich zu zeigen mit dieser großen Augen oder diese Gittermuster zur Trennung von den unterschiedlichen Tieren.
3: Alle Stücke stammen aus einer Werkstatt und wurden über hunderte Kilometer bis in die südliche Levante verkauft. Die Produktion ist so unverwechselbar, dass ein Forschungsteam der Universität Wien, der Technischen Universität Wien und der Österreichischen Akademie der Wissenschaften sie heute als echte Marke einstuft.
4: Und ich finde, dass es besonders interessant ist, diese visuelle Identität. Also man kann sofort erkennen, dass diese Muster immer gleich gemacht wurden, immer zu einer gleichen Vorstellung von Motive gehören. Also sie waren sofort erkennbar. Und andererseits ist wichtig, dass man feststellen konnte, dass diese Keramik nur in einem Ort produziert wurde und dann aber auch exportiert wurde.
3: Doch wie bei modernen Marken gab es auch Fälschungen. In anderen Regionen wurde die begehrte Keramik nachgeahmt, aus schlechterem Ton und weniger schön bemalt.
2: Von bronzezeitlicher Keramikkunst zur zeitgenössischen Kunst. Seit knapp 10 Jahren wird der Maria-Lasnik-Preis vergeben zur Erinnerung an die 2014 gestorbene Grande Dame der österreichischen Malerei. Mit 50.000 Euro ist dieser Preis dotiert, zuletzt vergeben an die japanisch-amerikanische Künstlerin Carrie Yamaoka. Ihre Werke sind derzeit in der Kunsthalle Hamburg zu sehen. Christine Scheucher berichtet.
5: Jahrelang galt ich als aufstrebende Künstlerin, bis ich zu alt war, um dieses Etikett zu verdienen. Deshalb hoffe ich, dass wir alle immer aufstrebend sind. Das sagte die 1957 geborene US-amerikanisch-japanische Künstlerin Carrie Yamaoka. Seit den 1990er Jahren wird Yamaoka, deren künstlerische Praxis sich an der Schnittstelle von Fotografie, Skulptur und Malerei bewegt, als eine Art Geheimtipp gehandelt. In ihrem New Yorker Kunstlabor hantiert die 69-Jährige als Alchemistin der Kunst. Oft arbeitet Yamaoka mit spiegelnden Oberflächen und Textelementen, deren Spuren sie mittels chemischer Prozesse überschreibt, mehr noch unlesbar macht. In der Werkserie Steal This Book zum Beispiel sind es Buchseiten von Romanen, die einst der Zensur zum Opfer fielen, darunter die Jahrhundertromane Ulysses von James Joyce und Lolita von Wladimir Nabokov.
6: It doesn't seem like they restrict themselves to strictly painters.
7: Die Jury des Maria-Lasnik-Preis ist sehr offen. Der Preis ist nach einer Malerin benannt. Ich glaube, die Jury, darunter Hans-Ulrich Obrist und Peter Packesch, sucht nach Positionen, die traditionelle

0: künstlerische Disziplinen hinter sich lassen. In meiner Arbeit versuche ich, die Grenzen zwischen Malerei und Skulptur aufzubrechen. Ich denke, dass diese traditionellen Kategorien sich ohnehin überholt haben. Sie sind antiquiert.
1: Alle 2 Jahre vergibt die Maria-Lasnik-Stiftung den Maria-Lasnik-Preis, der mit 50.000 Euro dotiert ist. 2023 wurde die aus Sansibar stammende Künstlerin Lubaina Himid ausgezeichnet. Sie bespielt derzeit den britischen Pavillon auf der Kunstbiennale in Venedig. Für Carrie Yamaoka ist es eine Ehre, sich in diese Tradition einzureihen.
2: Well, of course, I've seen her work for many years.
0: Ich kenne Maria Lasniks Arbeit und ihr unbändiger Mut hat mich stets beflügelt. Ich fühle mich geehrt, dass ich diesen Preis erhalten habe.
2: It's a great honor to receive this prize.
1: Die US-amerikanisch-japanische Künstlerin Carrie Yamaoka über ihren Bezug zur Malerei von Maria Lasnik, die wie Yamaoka viele Jahre in New York gelebt hat. 2025 wurde Yamaoka mit dem Maria-Lasnik-Preis ausgezeichnet. Neben dem Preisgeld erhalten die Preisträgerinnen auch eine Einzelausstellung in einer renommierten Institution. Diese wurde gestern Abend in der Kunsthalle Hamburg eröffnet.
3: Zu unserem Nachrichtenüberblick damit, den hat Arthur Treinacher.
4: Unwetter haben am Abend in Teilen Österreichs für viele Feuerwehreinsätze gesorgt. Im Bezirk Bruck an der Leitha in Niederösterreich mussten alleine rund 400 Einsätze abgearbeitet werden. Straßen und Keller wurden überflutet, Bäume stürzten auf Dächer und Straßen. In Haslau an der Donau wurden Menschen aus einem Auto gerettet. Laut Feuerwehr wurden Fahrzeuge von der Straße gefegt. Auch am Flughafen Schwechat kam es zu Verspätungen. Weiter keine Einigung gibt es bei den Dürrehilfen für Bauern und beim Klimaschutzgesetz. Die Verhandlungen zwischen den Regierungsparteien seien aber konstruktiv verlaufen, hieß es. Heute sollen die Gespräche fortgesetzt werden. Streit gibt es vor allem über einen ÖVP-Vorschlag zum Ziel der Klimaneutralität. Die geplante Verknüpfung von Dürrehilfen für die Landwirtschaft mit dem Klimaschutzgesetz sorgt für Kritik. Georg Knill, der Präsident der Industriellen Vereinigung, fordert im Ö1 Morgenjournal-Interview, die Unterstützung für Landwirte unabhängig vom Klimaschutzgesetz zu regeln und spricht sich für eine Entkopplung der Themen aus. Der Prozess gegen den früheren Linzer Bürgermeister Klaus Luger von der SPÖ geht ins Finale. Die Staatsanwaltschaft wirft ihm im Skandal um die Linzer Veranstaltungsgesellschaft LIFA Untreue vor. Beim letzten Prozesstag im Juli bekannte sich Luger nicht schuldig, räumte aber Fehler ein. Heute wird das Urteil erwartet. Der ukrainische Präsident Zelensky fordert nach den massiven russischen Luftangriffen auf Kiew mehr Luftabwehr von den westlichen Partnern. Russland hat gestern Dutzende Raketen und fast 170 Drohnen auf die Hauptstadt abgefeuert. Für die Ukraine wird es zunehmend schwieriger, die Angriffe abzufangen. Zelensky sprach gestern von 16 Toten und fast 50 Verletzten.
3: Danke, Arthur Treinacher. Fehlt noch der ausführliche Blick aufs Wetter. Bei mir im Studio ist Daniel Zeinlinger. Daniel, von schweren Unwettern vergangene Nacht haben wir berichtet. Wie schaut es heute aus?
5: Ja, es bleibt turbulent. Auch heute kann es in einigen Regionen wieder problematisch werden. Feuchte Luft vom Mittelmeer kommt zu uns. Gleichzeitig bildet sich heute ein Tiefdruckwirbel über den Alpen. Das sind die Zutaten, dass es heute immer mehr Regen und Gewitter gibt im Tagesverlauf von Vorarlberg bis Kärnten. Sonne gibt es hier nur teilweise und auch nur vorübergehend. Weit im Norden und im Osten wird es aber länger sonnig, und zwar bis in den Nachmittag hinein dann. Da gibt es nur einzelne Schauer. Am späten Nachmittag und Abend kommen kräftige Gewitter dann aber auch nach Oberösterreich und ins westliche Niederösterreich. Hagel und Sturmböen können vorkommen. Und auch der Wind wird im Tagesverlauf ein Thema. Sturmböen sind möglich. Auch das kann heute Probleme machen.
3: Legt die Frage auf, wann und wo ist damit zu rechnen?
5: Ja, also in Vorarlberg und in Nordtirol schon am Frühnachmittag. Zum Abend hin wird es dann auch in Salzburg und in Oberösterreich stürmisch. Am Abend und in der ersten Nachthälfte dann auch in Niederösterreich und in Wien. Vorübergehend sind Windspitzen über 100 Kilometer pro Stunde möglich. Die Höchsttemperaturen heute sehr unterschiedlich, zwischen frischen 16 Grad im Bregenzer Wald und bis zu schwülheißen 32 Grad im Burgenland.
3: Und bitte noch ein kurzer Blick aufs Wochenende. Wird es ruhiger?
5: Ja, definitiv ja. Es gibt deutlich weniger Schauer am Wochenende, kaum noch Gewitter, mehr Sonne und auf jeden Fall gemäßigte spätsommerliche Temperaturen, 18 bis 26 Grad.
3: Das ist ja mal ein Versprechen. Danke, Daniel Zeinlinger. Das war Durchgang Nummer 1 der Morgenjournale, Teil 2 dann ab 8. Bis dahin verabschiedet sich Franz Renner. Damit zu Sonja Watzka. Guten Morgen.
6: Guten Morgen. Jetzt mit einem Komponisten, der auch anno 2026 in ganz Österreich viel gehört, gespielt und inszeniert wird. Wolfgang Amadeus Mozart. Das Epizentrum sind wohl die Salzburger Festspiele. Da läuft Mozart im Dauerbetrieb, aber auch beim Festival in Grafeneck und überall, wo sich Touristen befinden. Da spielen dann Mozart-Orchester, oft sogar in historischen Kostümen. Da wollen wir von Ö1 natürlich nicht nachstehen.

0: Das Orchester Musica Eterna unter Theodor Kurenzis spielte die Sinfonie zu Le Nozze di Figaro von Wolfgang Amadeus Mozart, 7.37 Uhr. Und was spielen wir heute noch in Österreich 1?
1: 12 Streichquartette soll Emilie Meyer 1812 bis 1883 insgesamt komponiert haben. 7 sind überliefert, 5 davon inzwischen aufgenommen. Das Konstanze-Quartett präsentiert damit Werke einer Komponistin, die das subtile Linienspiel der kammermusikalischen Königsdisziplin meisterhaft beherrscht. Marie-Therese Himmler stellt die neue Streichquartett-Einspielung vor. Ab 11.30 Uhr. Stress, Hitze und lange Arbeitszeiten in der Gastronomieküche erfordern besondere Führungsqualitäten.
2: Ich kann nicht, wenn irgendwas nicht so läuft, wie es soll, egal in welcher Stresssituation das ist, kann ich nicht zum Umadumhauen oder zum Umadumschreien anfangen.
1: Ruhe und Wertschätzung sind die halbe Miete.
3: Wenn du mit diesem Druck nicht umgehen kannst und mit dieser Belastung, dann bringt es da auch nichts, wenn du es an die Mitarbeiter auslässt.
1: Moment Kulinarium über den Umgangston in der Spitzengastronomie ab 15.30 Uhr. Die Königin der Instrumente bei den Salzburger Festspielen 2026. In einer Aufnahme aus der Franziskanerkirche vom 7. August spielt Olivier Latry. Der französische Musiker ist seit über 40 Jahren Titularorganist der Kathedrale von Notre-Dame in Paris und spielt Werke von Olivier Messiaen im Ö1-Konzert um 19.30 Uhr.
0: Und jetzt machen wir einen Ausflug ins Barock zu Henry Purcell.

0: 7:46 Uhr, eine Minute nach 7:45 Uhr. Guten Morgen jetzt nach Saalfelden im Salzburger Pinzgau. Hier dreht sich gerade wieder alles um den Jazz, denn gestern hat das Jazzfestival Saalfelden begonnen, das mittlerweile zu den wichtigsten internationalen Jazz- und Improvisationsmusikfestivals des Landes zählt. Es hat sich von der kleinen Bühne im Pferdestall zur internationalen Jazz-Metropole entwickelt und man ist auch stolz auf die prominenten Musiker und Musikerinnen, die hier schon aufgespielt haben in den letzten Jahren. Wer da alle schon mit dabei war und was sich heuer tun wird, weiß Musikredakteur Andreas Felber.
1: Ja, liebe Sonja, die Anfänge in Saalfelden, die haben tatsächlich in einem bisschen informellen Ambiente, sehr improvisiert stattgefunden in dieser Ranch, das tatsächlich ein Stall damals war, 1978. Das war damals für viele befremdend, dass da afroamerikanische Musiker hingekommen sind und Free Jazz, verwandte Musik gespielt haben in den Salzburger Bergen, hat damals für Aufsehen gesorgt. Mittlerweile ist man das längst gewöhnt. Saalfelden hat sich etabliert als internationaler Festivalort. Die gesamte Prominenz der improvisierten Musik war dort, von Pianist Cecil Taylor bis zu Saxophonist Ornette Coleman. In den letzten Jahren setzt Mario Steidl, der Programmkurator, weniger auf große Namen und auf Stars, sondern eher auf Talente, die noch zu entdecken sind, auf Musiker und Musikerinnen, die innovative Konzepte verfolgen und die deshalb auf eine Bühne gebeten werden sollen.
0: Ein Markenzeichen des Festivals ist auch die Verbindung von Musik und Landschaft. Die Konzerte finden ja nicht nur in Sälen statt, sondern auch im Wald, auf Almen oder sogar während musikalischer Wanderungen.
1: So ist es. Das Programm auf der Hauptbühne im Kongresssaal Felden ist recht herausfordernd, recht avanciert, rundherum dafür umso niederschwelliger. Ein Angebot für Menschen, die üblicherweise nicht oder nur wenig Jazz und improvisierte Musik hören. Unter dem Namen WeHike Jazz werden Almwanderungen angeboten. Man besteigt den Berg, hört dann oben ein Konzert. Oder man wandert in den Collingwald, ebenfalls ein bisschen außerhalb von Saalfelden gelegen. Oder auch im Stadtpark finden mitunter recht interessante Begegnungen der Musikalischen Art statt.
0: Kommen wir zur Ausgabe 2026. Welche sind denn die Highlights heuer?
1: Das ist immer erstens subjektiv, andererseits schwierig zu sagen. Aus meiner persönlichen Warte natürlich das Eröffnungskonzert von der Saxophonistin Yvonne Moriel, Tiroler Saxophonistin, einer der Shootingstars des aktuellen österreichischen Jazz. Sie hat den Auftrag für das Eröffnungskonzert bekommen, dafür ein spannendes Sextett zusammengestellt. Strange Motion heißt das Projekt. Ausschnitte davon gibt es in der Jazznacht von Samstag auf Sonntag auf Ö1 zu hören. Mich persönlich interessiert auch sehr der Schweizer Vokalist Andreas Scherer, der mit dem spanischen Pianisten Daniel Garcia auftreten wird. Die spanische Pianistin Marta Sanchez wird zu hören sein. Am Sonntag gibt es auch ein spannendes Quartett mit in New York lebenden Musikern. Yeah, No heißt das.
0: Du hast ja schon gesagt, morgen die Ö1 Jazznacht ab 21 Uhr und übermorgen Sonntag kommt auch der Ö1 Kulturtalk aus Saalfelden mit dir. Wer werden denn dann deine Gäste sein und worüber werdet ihr sprechen?
1: Ja, erfreulicherweise wird es zum zweiten Mal den Ö1 Kulturtalk vom Jazzfestival in Saalfelden geben. Diesmal werde ich mit internationalen JazzfestivalveranstalterInnen sprechen. Mit ihnen werde ich unter anderem darüber sprechen, welche Herausforderungen als Jazzfestivalveranstalter im urbanen Raum und im ländlichen Raum es heute gibt, wie man ein junges Publikum natürlich anspricht, das ist eine Frage für alle Veranstalter und Veranstalterinnen, und wie man die Jazzfestivaldauer als verdichtete Erlebniszeit, als Ausnahmezustand aufrechterhält.
0: Danke, Andreas Felber. Der Ö1 Kulturtalk am Sonntag beginnt um 18:15 Uhr, gleich nach dem Abendjournal. Musik.

der extrem coole Soul-Bossa Nova von Quincy Jones hier in der Version des Ensembles Philharmonics. Und zum Abschluss der heutigen Sendung gibt es jetzt noch ein Ständchen von unserer Musikgestalterin Stefanie Madertaner für den Pianisten Roland Bartik, der vorgestern seinen 75. Geburtstag gefeiert hat. Happy Birthday!

0: Der österreichische Komponist und Pianist Roland Bartik spielte Josef Haydn, 7.54 Uhr. Wenn man an Fußballfangesänge denkt, hat man wohl gleich eher niveauloses, sinnbefreites Gegröle im Kopf. Nicht so Arno Kramer, ein junger Musiksoziologe, den wir Ihnen heute in der Ö1 Talentebörse vorstellen möchten. Er hat über Fangesänge sogar eine Masterarbeit geschrieben.
1: Als Ort für das Interview hat der 1997 in Frankfurt am Main geborene Arno Kramer den Arnbergpark ausgewählt. Wieso das?
2: Weil da eben dieser Fußballkäfig ist mit dem Graffiti an der Wand von David Alaba und ja, ich mich viel mit Fußballfangesängen beschäftige und wir nach einem Platz gesucht haben, wo man dem ein bisschen nahe kommt. Jetzt ist halt aber auch die Sache, dass sowohl im Amateurfußball als auch im Profifußball zumindest spielbetriebstechnisch Sommerpause ist. Und dann dachte ich, dass man zumindest zu diesem Käfig geht, weil ich den eine super coole Location in Wien finde.
1: Kramer studiert Music in Society an der MDW, Universität für Musik und Darstellende Kunst Wien. Seine Masterarbeit schreibt er über Fangesänge im Fußball.
2: Es gibt halt so ein paar Dinge, die einen Fangesang auf jeden Fall immer ausmachen. Das sind eben einmal eingängige Melodien, dass eben bekannte Melodien größtenteils hergenommen werden und mit neuen Texten dann von der jeweiligen Fanszene adaptiert werden. Und die Texte dürfen dann aber auch nicht zu schwer sein. Also es ist immer dieser schmale Grat zwischen Kreativität und tollen Texten, aber jetzt auch nicht zu lang und zu komplex, sodass eben das ganze Stadion es auch versteht und mitsingen kann. Und das ist eben auch noch ein Ding, was bei Fangesängen wichtig ist, dass es besonders auf Nationalmannschaftsniveau immer solche Elemente gibt, wie bei dem einen, ich glaube, das ist sogar die österreichische Tormelodie von Scooter, Maria, dieses dass es immer solche Elemente gibt, wo die Leute mit Summen, mit Singen, mit Schreien, mit was auch immer, es muss nicht gesungen werden, damit die Leute mitmachen.
1: Seine Faszination für die anfeuernden Chöre begann früh. Schon sein Vater hat ihn als Kind mit ins Stadion genommen.
2: Ich war schon immer begeistert von der Atmosphäre, die es in Stadien zu spüren, zu hören, zu sehen gibt. Und wo es dann wirklich Klick gemacht hat, war dann tatsächlich im Masterstudium, wo ich nach einem Thema gesucht habe, dem ich mich in meiner Masterarbeit widmen kann. Und dann mir Fangesänge in den Kopf gekommen sind und ich so dachte, hey, warte mal, das ist ja eigentlich, man hat diese Musikkomponente, man hat diese soziologische Komponente und ich finde es immer wieder extrem spannend, darüber nachzudenken, dass es halt teilweise 15.000, 20.000 Personen sind in der Kurve und dann teilweise 60.000 Personen im Stadion, von denen natürlich ein paar mitsingen, ein paar nicht, aber in der Kurve zumindest der größte Teil singt mit. Und da hat es dann Klick gemacht.
1: Für seine qualitative Forschung interviewt der Musiksoziologe jene Personen, für die Fangesänge im Fandasein eine große Rolle spielen.
2: Als allererste Frage frage ich die immer, was ist deren Lieblingsfangesang und weshalb? Als zweite Frage ist dann auch schon immer die Frage nach der musikalischen Ausbildung und ob die denn eine musikalische Ausbildung haben. Keine von den Personen, die ich jetzt interviewt habe, hatte eine musikalische Ausbildung. Viele haben aber gesagt, dass das Stadion und das Singen im Stadion ihre musikalische Ausbildung ist. Und das macht total Sinn, weil meistens sind Männer zwischen 28 und 35 Jahren gewesen, die ich interviewt hatte. Und wenn man jetzt davon ausgeht, dass die mit 15 angefangen haben, im Stadion zu singen, dann sind es halt 10 bis 15 Jahre musikalische Gesangsausbildung, jetzt nicht im klassischen Sinne. Aber es ist zumindest eine musikalische Praxis, die diese Personen Wochenende für Wochenende nachgehen. Und dann frage ich noch ganz viel zur Rolle von Fangesängen im Alltag der Personen, sei es jetzt an Spieltagen, aber auch unter der Woche. Und dann frage ich noch so Dinge wie, warum sie singen, was sie dabei spüren, ob sie das Gefühl

0: Gefühl haben, dass sie mit ihrem Singen und mit ihrer musikalischen Praxis im Stadion auch einen Einfluss aufs Spiel nehmen können.
1: Derzeit sitzt Kramer an der Auswertung der geführten Interviews. Mit seiner Forschung möchte er zeigen, dass hinter Fangesängen mehr steckt als aggressives Gegröle.
0: Was ich echt schön finden würde und was fast auch schon ein bisschen ein Anliegen mit dieser Forschung ist, ist, dass ich Fangesänge aus diesem Bild von einer Kultur von gewaltbereiten, alkoholisierten Männern herausholen möchte. Denn Fangesänge für mich sind wirklich einfach viel mehr als das.
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3: Hans Greuß hat diesen Beitrag von Marie Spatzek präsentiert. Auch nächste Woche heißt es erneut Bühne frei für 5 weitere Talente aus der Ö1 Talentebörse. Bühne ist dabei tatsächlich das Stichwort. Am Montag begleiten wir 2 junge Schauspielerinnen bei der Aufführung ihrer Abschlussproduktion. Für heute wünscht Sonja Watzke noch einen interessanten Ö1-Tag, unter anderem mit dem Pasticcio bei Ulla Pilz.
4: Genau, es gibt heute 2-mal Opus 6, einmal vom 18-jährigen Josef Suk und ich glaube, der war ziemlich verliebt.
3: Ab 8:20 bis dahin wieder Informationen aus unserer Nachrichtenredaktion. Es ist 8 Uhr.
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6: Mit Franz Renner, guten Morgen. Von schweren Unwettern in Ostösterreich haben wir zu berichten. Besonders schwer getroffen wurde der Bezirk Bruck an der Leitha in Niederösterreich. Weiterhin Gewitterstimmung in der Regierungskoalition. Die steckt in der Sackgasse zwischen Dürrehilfe und Klimagesetz. Die Industriellenvereinigung bestärkt bzw. bleibt bei ihrem Widerstand gegen dieses Gesetz. Der Ukraine gehen während der massiven russischen Angriffe die Luftabwehrraketen aus. Was das für den Abwehrkrieg der Ukraine bedeutet, analysieren wir mit Oberstleutnant Christoph Goeth vom Bundesheer. Ein reines Gewissen hat nach eigener Aussage der Grasser Anwalt und ehemalige Justizminister Dieter Böhmdorfer nach den Vorwürfen aus der Justiz wegen der auf Basis gefälschter Mails gestellten Anzeige gegen die ehemalige Grasser Richterin. Das und mehr gleich, davor noch die Wetterschlagzeile. Das Wetter bleibt unbeständig, am Nachmittag und Abend wird es teils wieder stürmisch. Mit der großen Hitze ist es vorerst ja vorbei. Gerade schlägt das Wetter ins andere Extrem. Auf den Osten Österreichs sind vergangene Nacht teils schwere Gewitter niedergegangen. Besonders getroffen hat es Bruck an der Leitha in Niederösterreich. Mit mehr als 400 Einsätzen standen die Feuerwehren im Dauereinsatz. Bäume waren umgestürzt, Keller wurden überflutet, mehrere Personen mussten in Sicherheit gebracht werden. Mehr von Martin Rauter.
7: Am späten Nachmittag ist das heftige Gewitter über Niederösterreich gezogen und hat besonders im Bezirk Bruck an der Leitha Schäden angerichtet, sagt Alexander Nittner, Sprecher des Landesfeuerwehrkommandos.
8: Wir haben dort allein rund 400 Einsätze gezählt. Das war sozusagen unser Hotspot-Bezirk in Niederösterreich für die Feuerwehren.
7: Bis weit nach Mitternacht waren hunderte Feuerwehrleute im Einsatz, erzählt Bezirksfeuerwehrkommandant Christian Edlinger.
9: Wir haben zahlreiche Dächer verschlossen, wir haben Personen geholfen, die Keller auszupumpen bzw. auch wieder aus den Häusern überhaupt herauszukommen, weil stellenweise sogar das Wasser durch die Häuser geronnen ist. Es war so, es sind Fahrzeuge sogar von der Straße gefegt worden. Unsere Mannschaften sind dorthin geeilt und haben hier versucht, die Personen herauszuholen.
7: Alle konnten gerettet werden. Heute in der Früh stehen noch kleinere Aufräumarbeiten an und auch das Schadensausmaß will man sich jetzt bei Tageslicht noch einmal genauer ansehen.
6: Von den Unwetterschäden zur politischen Aufarbeitung der Trockenheit in den vergangenen Monaten. Da haben sich die 3 Regierungsparteien zwischen Dürrehilfe für die Landwirtschaft und Klimagesetz in eine noch immer ausweglos scheinende Sackgasse manövriert. Die Verhandlungen dazu gestern haben wiederum kein Ergebnis gebracht. Heute soll weiter verhandelt werden. Peter Daser berichtet.
10: Den ganzen Tag über haben gestern die 3 Koalitionsparteien im Bundeskanzleramt verhandelt. Eine Annäherung in den Konfliktpunkten war danach nicht zu vernehmen. Zum einen geht es weiter um die Frage, welche Bauern sollen finanzielle Hilfe wegen Dürreschäden bekommen und wer soll dafür bezahlen. Und zum anderen geht es um die Frage, ob das grundsätzlich schon im Regierungsprogramm vereinbarte Klimaschutzgesetz in einer wirksamen oder eher zahnlosen Variante beschlossen wird. Den ÖVP-Wirtschaftsbund, die Wirtschaftskammer und die Industriellenvereinigung stört vor allem, dass Österreich schon im Jahr 2040 klimaneutral werden soll und damit 10 Jahre früher als von der EU eigentlich verlangt. Heute jedenfalls sollen die Gespräche zwischen den Regierungsparteien fortgesetzt werden.
6: Im Morgenjournal um 7 hat der Präsident der Industriellenvereinigung, Georg Knill, die Kritik am Klimagesetz erneuert, dass Österreich die Klimaneutralität schon 2040 und damit 10 Jahre vor der EU erreichen möchte, sieht er als Gefahr für den Wirtschaftsstandort. Die innerkoalitionäre Junktimierung von Dürrehilfe und Klimagesetz kritisiert er.
11: Also ich finde es absolut verstörend, dass man jetzt die Probleme in der Landwirtschaft mit einem Klimagesetz verbindet. Das gehört entkoppelt, der Landwirtschaft gehört geholfen. Das ist Thema des Landwirtschaftsministers mit dem Finanzminister. Das Klimagesetz betrifft den Standort. Den Standort dürfen wir nicht weiter schädigen. Wir müssen hier entlang der EU-Vorgaben gehen, die wir selbstverständlich unterstützen und auch einhalten. Ein möglicher Zugang wäre natürlich hier, und das entspricht ja auch dem europäischen Klimaziel, bis 2040 90% Reduktion der Treibhausgase vorzusehen. Das ist ohne dies ein äußerst ambitioniertes Zwischenziel. Das würde uns massiv helfen, auch hier diese Ziele gemeinsam zu erreichen, ohne den Wirtschaftsstandort Österreich massiv zu belasten. So gesehen sollten wir wieder auf diesen Kurs der Europäischen Union aufschwingen, gemeinsam mit den EU-27 hier diese Dekarbonisierung vorantreiben. Mhm. Die letzten 10% sind bekanntermaßen immer die schwierigsten. So gesehen 10 Jahre mehr würde massiv helfen, hier gemeinsam das Klima beziehungsweise hier besser zu schützen.
6: Sagt der Präsident der Industriellenvereinigung Georg Knill im Morgenjournal um 7. Das ganze Interview nachhören können Sie auf ORF Sound und über die Ö1 App. Im Abwehrkrieg gegen Russland gehen der Ukraine die Luftabwehrraketen aus, insbesondere die US Patriot-Raketen. Russland nutzt das und fliegt Angriffswelle auf Angriffswelle mit ballistischen Raketen, vor allem auf den Großraum Kiew.
12: Nahezu jeden Abend dieselbe Forderung, dieselbe Warnung. Die Ukraine braucht mehr Luftabwehrraketen, wiederholt Präsident Zelensky gebetsmühlenartig, vor allem in Richtung der USA. Der einzige realistische Weg, Russland zu stoppen, sei durch Gewalt. Die Angriffe werden heftiger und häufiger. Moskau hat den Einsatz von ballistischen Raketen deutlich hochgefahren und nutzt die Lücken in der ukrainischen Verteidigung gnadenlos aus. Was das bedeutet, zeigt sich in Kiew. Mindestens 16 Menschen wurden gestern hier getötet. In einem zerstörten Wohnhaus dauern die Aufräumarbeiten noch an. Und die nächste Angriffswelle wird nicht lange auf sich warten lassen.
6: Paul Hemer hat berichtet und ich bin jetzt live verbunden mit Oberstleutnant Christoph Goeth, Militäranalyst beim österreichischen Bundesheer. Guten Morgen.
13: Guten Morgen.
6: Herr Oberstleutnant, für uns Laien bitte ich wieder einmal um einen militärischen Crashkurs. Bei der Drohnenabwehr ist die Ukraine sehr erfolgreich. Wieso tut sie sich bei ballistischen Raketen so schwer?
13: Weil das grundsätzlich zwei verschiedene Systeme sind. Das heißt, Drohnen unterscheiden sich von ballistischen Raketen durch die Flugbahn und die Fluggeschwindigkeit. Dadurch können Drohnen leicht mit Fliegerabwehrkanonen, Jagdflugzeugen, Hubschraubern und Raketen abgewehrt werden, während ballistische Raketen nur von bestimmten Waffensystemen, nämlich bestimmten Abfangraketen wie zum Beispiel der Patriot, abgefangen werden können. Und genau diese fehlen der Ukraine.
6: Wir haben Präsident Zelensky gehört und Sie haben es auch gleich angesprochen, vor allem Patriot-Luftabwehrraketen der USA fordert Zelensky händeringend. Gibt es dazu keine Alternative?
13: Es gibt grundsätzlich eine europäische Alternative, das wäre zum Beispiel das System SAMP-T, das ist ein französisches Produkt. Da ist aber das ähnliche Problem wie mit dem Patriot, das heißt die Produktionszahlen in Europa sind derzeit noch so gering, beziehungsweise der Eigenbedarf so gegeben, dass hier keine Kapazitäten für die Ukraine verfügbar sind.
6: Medienberichten ist zu entnehmen, dass der Bestand der USA an Patriot-Raketen durch den Krieg am Golf auf ein Drittel zusammengeschmolzen ist. Erstens, ist das so? Und zweitens, erwarten Sie trotzdem, dass da für die Ukraine noch was kommt?
13: Also diese Zahlen der Raketenbestände sind natürlich streng geheim. Das heißt, wir können uns hier nur an öffentlichen Quellen orientieren. Und hier ist eben kolportiert worden mehrmals, dass die Bestände auf ca. 800 heruntergesunken sind. Mal zum Vergleich, die Produktionszahlen sind derzeit in den USA so, dass pro Jahr 600 Patriot-Raketen produziert werden können. Das heißt, der Bedarf an diesen Raketen ist einerseits in den USA gegeben, allerdings auch bei ihren Partnern und Verbündeten einerseits im Nahen und Mittleren Osten, in Europa, aber auch natürlich in Asien, im Pazifik. Und dementsprechend sind nur geringe Kapazitäten für die Ukraine frei. Und dementsprechend kann man davon ausgehen, dass es hier, wenn überhaupt, nur in sehr geringen Stückzahlen Unterstützung für die Ukraine geben wird.
6: Wie viel Stück bräuchte denn die Ukraine, um gegen die ballistischen Raketen aus Russland mehr Erfolg zu haben?
13: Ja, es gibt Berechnungen, wonach man pro Monat ca. 140 Patriot-Systeme brauchen würde, um die russischen Angriffe abwehren zu können. Diese Zahl ist natürlich immer abhängig davon, wie viele Raketen Russland pro Monat einsetzt. Russland produziert ungefähr 800 Raketen verschiedensten Typs pro Jahr. Hinzu kommt noch natürlich Unterstützung seitens Nordkorea, die immer wieder auch öffentlich diskutiert wird. Das heißt also, ungefähr 140 Raketen pro Monat bräuchte die Ukraine.
6: Und die wird sie, so wie es aussieht, derzeit nicht bekommen?
13: Das ist richtig. Also in diesem Umfang halte ich es für sehr unwahrscheinlich, dass die Ukraine Raketen bekommt.
6: Was bedeutet das für den Abwehrkrieg der Ukraine insgesamt? Um es ganz bewusst zynisch zu formulieren, der russische Terror gegen die ukrainische Zivilbevölkerung, vor allem im Großraum Kiew, wird zunehmen. Aber an der Front ist die Ukraine mit ihrem Entwicklungsvorsprung bei Drohnen derzeit safe, also im Vorteil.
13: Ja, also die Ukraine schafft es durch Einsatz von Mittelstreckendrohnen, die russische Logistik für die Front stark zu hindern bzw. zu unterbinden und dadurch natürlich hier am Gefechtsfeld gewisse Vorteile zu erlangen. Gleichzeitig gelingt es ihr durch weitreichende Mittel auch die Energieversorgung in Russland zu bekämpfen. Für die eigene Abwehr bedeutet der Fehl an ballistischen Abfangraketen die Gefahr natürlich für den Winter, dass hier durch einen konzentrierten Angriff auf die Energieversorgung ein massives Gefahr für die Bevölkerung besteht, indem deren Lebensgrundlagen genommen werden und das zu Fluchtbewegungen führen kann, beziehungsweise auch zu Veränderungen in der Unterstützung für den ukrainischen Abwehrkrieg.
6: Sie haben schon angesprochen, die Ukraine fliegt mit Drohnenangriffe weit nach Russland hinein, teils sehr erfolgreich auf Ziele der Infrastruktur, der sogenannten Erdölraffinerien zum Beispiel oder Schiffe auch im Asowschen Meer. Ist damit aus militärischer Sicht zumindest gesehen erfolgreich. Ein Ziel dabei sind auch russische Raketenfabriken. Kann das eine Abhilfe, eine Erleichterung bringen?
13: Ja, also die Ukraine kann sozusagen defensive Maßnahmen gegen die Raketen machen, die haben wir bereits besprochen, und offensive Maßnahmen, das ist einerseits die Bekämpfung von Abschussstationen. Das ist relativ schwer, weil die natürlich im Raum stark verteilt werden und es hier massive Aufklärungsmittel bedarf, um das erkennen und zeitgerecht bekämpfen zu können. Und die andere Option ist natürlich hier die Bekämpfung von Produktionsstätten. Und das ist sicher ein wirksames Mittel, die die Ukraine einsetzen kann, um eben den Output an Raketen zu hindern. Bekämpft aber nicht das Problem, dass zum Beispiel ballistische Raketen von russischen Verbündeten wie zum Beispiel Nordkorea geliefert werden.
6: Sagt und analysiert Oberstleutnant Christoph Göth, Militäranalyst beim österreichischen Bundesheer. Dankeschön.
13: Gerne.
6: Nach einer Schrecksekunde in der Dauer von 2 Tagen hat sich jetzt der erste Anwalt von Karl-Heinz Grasser zur Affäre um gefälschte Mails mit Vorwürfen gegen die ehemalige Grasser-Richterin ausführlich zu Wort gemeldet. Dieter Böhmdorfer, nämlich der ehemalige Justizminister. Den Vorwurf, das sei ein Angriff auf die Justiz gewesen, weist er vehement zurück. Die Anzeige war bekanntlich zweiteilig. Variante 1, die Richterin sei bestochen worden, sei befangen und habe Amtsmissbrauch begangen. Die Variante 2 ebenso enthalten, das Ganze sei frei erfunden und eine Verleumdung durch den mutmaßlichen Betrüger. Mittlerweile wissen wir ja, dass Variante 2 stimmt. Auf die Frage, warum zweigleisig angezeigt worden ist, sagt Böhmdorfer:
14: Weil wir bewusst distanziert und objektiv eine Darstellung abgeben wollten, bei der der Staatsanwalt sich entscheiden konnte, entweder er ermittelt gegen Frau Magister Honecker oder gegen Herrn B. Er hat sich entschieden, zunächst gegen Frau Magister Hohenegger zu ermitteln, und das war nicht in unserem Bereich gelegen.
15: Sollte diese Variante 2 Verleumdung nicht vielleicht dazu dienen, damit, wenn es als Verleumdung aufliegt, Sie nicht zu blöd dastehen?
14: Blöd dastehen ist der völlig unrichtige, wenn auch journalistische Ausdruck. Da würde jeder Richter blöd darstellen, dem dann das Urteil ändert, oder jeder Staatsanwalt blöd darstellen, dessen Anklage er nicht durchbringt. Also so geht es einfach nicht. Ich glaube, die mediale Polemik, die hier stattfindet, für die gibt es eine Entschuldigung. Man kennt die Spielregeln und die Gesetze einer gepflegten Advokatur nicht.
15: Es sind ja offenbar erhebliche Zahlungen an diesen Schwindler B geflossen, nämlich von über 20.000 Euro ist die Rede. Kann es sein, dass er dadurch geradezu animiert wurde, falsche Vorwürfe gegen Richterin Hohenecker zu kreieren?
14: Natürlich nicht, weil er ist ja in einem ersten Schritt aktiv an Dr. Eineter herangetreten, hat sofort E-Mails beigelegt und hat sofort in diesem Schreiben an Dr. Eineter mitgeteilt, dass er sich einen Aufwandsersatz von 4.000 Euro vorstellt. In meiner Gegenwart hat er nie Geld verlangt und in meiner Gegenwart hat er auch nie Geld bekommen.
6: Sagt der Grasser Anwalt und ehemalige Justizminister Dieter Böhmdorfer im Gespräch mit Bernd Kuschuh. Das ganze Interview im Morgenjournal um 7 nachzuhören auf OrfOn und der Ö1-App. Sie wissen es längst. Wir bleiben thematisch bei einem Justizthema. Der Prozess gegen den früheren Linzer Bürgermeister Klaus Luger geht ins Finale. Luger wird im Zuge des Skandals um die Linzer Veranstaltungsgesellschaft Liva Untreue von der Staatsanwaltschaft vorgeworfen. Am letzten Prozesstag im Juli hat sich der frühere Stadtchef nicht schuldig bekannt, aber Fehler eingestanden. Heute wird ein Urteil erwartet, berichtet Stefan Schnabel.
16: Im Kern geht es um ein Gutachten, das Klaus Luger als Linzer Bürgermeister im Zuge des Skandals in Auftrag gegeben hat. Das Gutachten sollte auf Steuerkosten klären, welche Rechtsfolgen es hat, Bewerbungsfragen vorab weiterzugeben, wohl wissend, dass Luger selbst Fragen weitergegeben hat. Das hat der Linzer Ex-Bürgermeister im Zuge des Lieferskandals vor 2 Jahren auch öffentlich zugegeben. Er hat Dietmar Kerschbaum Bewerbungsfragen vorab übermittelt, der sich 2017 um den Posten des künstlerischen Geschäftsführers der Liefer, der Linzer Veranstaltungsgesellschaft, beworben hatte. Kerschbaum hat den Job auch bekommen. Ein Whistleblower hat dann 2024 aufgebracht, dass Kerschbaum die Bewerbungsfragen bereits gekannt hat. Wenig später haben die oberösterreichischen Nachrichten Chats zwischen Luger und Kerschbaum veröffentlicht, die bestätigen, dass Luger selbst die Fragen übermittelt hat. Beim letzten Prozesstag im Juli wollte die Richterin von Klaus Luger wissen, warum er das gemacht habe. Luger sagte, dass Kerschbaum die richtige Persönlichkeit für diese Aufgabe gewesen sei. Er hätte aber die Fragen wohl gar nicht vorab gebraucht, so Luger sinngemäß vor Gericht. Luger bekannte sich nicht schuldig, das Gutachten in Auftrag zu geben, sei aber ein großer Fehler gewesen, hat er eingeräumt. Die Staatsanwaltschaft wirft Luger Untreue vor. Das Gutachten, das mit 19.000 Euro Steuergeld finanziert worden ist, hätte vor allem seinem eigenen Interesse gedient. Denn das Gutachten hat sich auch damit befasst, was Luger strafrechtlich drohen könnte. Das Geld hat Luger mittlerweile zurückgezahlt. Heute soll in der Causa ein Urteil fallen. Der Strafrahmen beträgt bis zu 3 Jahre Haft. Dietmar Kerschbaum ist im Zuge des Lieferskandals übrigens entlassen worden und mit einer Berufung vor dem Oberlandesgericht Linz zuletzt abgeblitzt.
6: Und Nachschlag, mittlerweile sind neue Vorwürfe gegen Klaus Luger bekannt geworden. Laut den oberösterreichischen Nachrichten soll er Beratungsleistungen im Ausmaß von rund 460.000 Euro missbräuchlich verwendet haben. Und was sich sonst noch Berichtenswertes begab, beziehungsweise bald begeben wird, Arto Treinacher mit weiteren aktuellen Meldungen.
17: Am Wiener Landesgericht beginnt heute der Schwurgerichtsprozess nach einer tödlichen Schießerei in einem Lokal am Wiener Ippenplatz im November des Vorjahres. 3 Männer sind angeklagt. Ein heute 34-Jähriger soll den tödlichen Schuss auf einen 33-jährigen Tschetschenen abgegeben haben. Ein weiterer Mann wurde schwer verletzt. 2 Mitangeklagten wird Beitragstäterschaft vorgeworfen. Sie sollen den Schützen zum Tatort begleitet und ihn in seinen Absichten bestärkt haben. Deutschland, Frankreich, Großbritannien und weitere europäische Staaten kritisieren den Ausbau israelischer Siedlungen im Westjordanland scharf. Israel hat nahe Ostjerusalem 1200 neue Wohneinheiten genehmigt. Das könnte das palästinensische Gebiet faktisch teilen und eine Friedenslösung weiter erschweren. Die europäischen Staaten warnen Unternehmen zudem vor einer Beteiligung am Siedlungsbau. Nach regierungskritischen Protesten stehen in Serbien vorgezogene Parlamentswahlen bevor. Präsident Vucic nannte den 18. oder 24. Oktober als möglichen Termin. Vucic hatte Ende Juni angekündigt, zurückzutreten und damit den Weg für vorgezogene Parlaments- und Präsidentschaftswahlen freizumachen. Eine 35-jährige IS-Anhängerin soll einen Anschlag auf das Parlamentsgebäude des US-Bundesstaates New York geplant haben. Die zum Islam konvertierte Frau wurde wegen Terrorismusverdachts angeklagt. Laut Gerichtsunterlagen soll sie das Kapitol in Albany zerstören und Senatoren töten wollen. In Mexiko sind zwei schiffbrüchige Fischer gerettet worden, die 5 Tage lang in einer Kühlbox auf dem Meer getrieben hatten. Nach dem Schiffbruch hatten sie keine Zeit, Trinkwasser, Essen oder das Funkgerät mitzunehmen. Die Marine fand die Männer bei einem Such- und Rettungseinsatz im Pazifik, rund 240 Kilometer vor der Küste des Bundesstaates Chiapas.
6: Und bei mir im Studio hat noch einmal unser Wetterexperte Daniel Zeinlinger Platz genommen. Über Unwetter vergangene Nacht haben wir schon berichtet. Daniel, wie schaut es heute aus?
18: Ja, auch heute besteht Unwettergefahr in einigen Regionen, denn ein Tiefdruckwirbel bildet sich heute über dem Alpenraum, genau über uns. Gleichzeitig kommt feuchte Luft vom Mittelmeer. Von Vorarlberg bis Kärnten und bis zum Innviertel verschwindet die Sonne, damit im Lauf des Tages immer öfter hinter dichten Wolken Regenschauer und Gewitter ziehen auf. Und die können eben heute kräftig sein, noch einmal mit Starkregen, punktuell auch mit Hagel. Von Linz und Klagenfurt ostwärts gibt es heute aber längere sonnige Phasen. Am späten Nachmittag und Abend können dann aber auch hier kräftige Schauer auftauchen. Und auch der Wind wird im Tagesverlauf wieder ein Thema. Sturmböen sind möglich. Auch das kann heute Probleme machen im Laufe des Tages.
6: Da wollen wir freilich wissen, wo genau.
18: Ja, es geht los in Vorarlberg und Nordtirol schon am frühen Nachmittag, zum Abend hin, dann auch in Salzburg und in Oberösterreich. Am Abend selbst und in der ersten Nachthälfte gibt es dann auch in Niederösterreich und in Wien Sturmböen. Vorübergehend sind Windspitzen über 100 Kilometer pro Stunde möglich. Und die Höchsttemperaturen, die sind sehr unterschiedlich heute, zwischen frischen 16 Grad im Bregenzerwald bis zu schwülheißen 32 Grad im Südburgenland am Nachmittag dann.
6: Noch ein kurzer Blick aufs Wochenendwetter bitte. Womit ist zu rechnen?
18: Ja, es wird auf jeden Fall deutlich ruhiger und zwar am Samstag und am Sonntag gibt es deutlich weniger Schauer, kaum noch Gewitter, dafür aber deutlich mehr Sonnenschein und gemäßigte, eher spätsommerliche Temperaturen, 18 bis 26 Grad an den Nachmittagen.
6: Danke Daniel Zeinlinger. Das war's mit den Morgenjournalen an diesem Freitag, dem 21. August. Für das Team mit Stefanie Liadolt, Regie und Wilhelm Wimmer Technik verabschiedet sich Franz Renner. Haben Sie einen guten Tag.
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4: Herzlich willkommen. Wilhelm Kapsberger ist ein hoher Militär, der im Dienst der Habsburger in Venedig landet. Dort blickt dann im Jahr 1580 sein Sohn Giovanni Girolamo Kapsberger das Licht der Welt. Schon mit 24 bringt der Bursche sein Libro Primo d'Intavolatura di Chitarrone heraus, ein richtungweisendes Lautenwerk. Mit dem im Gepäck geht Kapsberger Junior dann nach Rom und macht sich als Giovanni Geronimo Tedesco della Teorba, also Johann Hieronymus, der Deutsche mit der Theorbe, einen Namen, 1626, also vor ganz genau 400 Jahren, erscheint dort der dritte Band.

Die Theorbe oder Kitarone ist eine tiefe Laute aus dem späten 16. Jahrhundert mit zwei Hälsen und extra langen, freischwingenden Basssaiten, entwickelt zur besser hörbaren Gesangsbegleitung der damals neugeborenen Oper. Was Solowerke betrifft, ist Giovanni Girolamo Kapsberger so ziemlich der Erste, der sich dieses Instruments annimmt. Wir hörten gerade Rolf Lieslewand mit Kapsbergers unglaublich zeitloser Musik, genauer gesagt mit der zweiten Toccata aus seinem Libro Terzo d'Intavolatura. Das Wort Toccata kommt von toccare und das heißt im Italienischen nicht nur berühren, sondern auch schlagen. Dementsprechend sind auch musikalische Toccaten nicht besonders sanft oder lieblich. Sie kommen eher schnell und kraftvoll daher und klingen meistens sehr frei und fast so, als wären sie improvisiert.

Josef Mayr mit Toccata und Arietta von Ruth Schontal, Jahrgang 1924. Schon mit 5 Jahren wird sie als improvisierendes Klavierwunderkind am Berliner Konservatorium aufgenommen. Mit 11 muss sie es wegen ihrer jüdischen Herkunft allerdings auch schon wieder verlassen. Als sie 14 ist, gelingt ihrer Familie die Flucht über Schweden, Russland, Japan und Mexiko in die USA, wo Ruth Schontal dann den Rest ihres Lebens verbringt. Am 21. August 1746, also genau heute vor 280 Jahren, wird im niederösterreichischen Kirchberg am Wagram Ignaz Umlauf geboren. Pionier des von Josef II. Ausgerufenen Nationalsingspiels.

Das RSO Wien unter Paul Angerer mit der Ouvertüre zum Singspiel Die Bergknappen von Ignaz Umlauf. Der ist fast Mozart-Zeitgenosse, im späten 18. Jahrhundert als Bratscher und Kapellmeister am Wiener Hof unterwegs und allein schon deshalb nicht zu verwechseln mit Karl Ignaz Franz Umlauf, seines Zeichens Zittermeister des 19. Jahrhunderts.

das Rudolf Breuer Zittertrio mit dem Ländler aus dem Wienerwald von Karl Ignaz Franz Umlauf, seines Zeichens Miterfinder der Wiener Zither, Gründer der ersten Zitherschule Österreichs und natürlich auch mit einer Zitherspielerin verheiratet. Ebenfalls in Wien beginnt der junge Benjamin Britten die Arbeit an seiner Suite für Violine und Klavier. Und so gesehen ist es auch kein Wunder, dass darin ein leicht verschrägter und sehr elastischer Walzer eine tragende Rolle spielt.

Isabel Faust und Alexander Melnikov mit dem Walzer aus der Suite Opus 6, die Benjamin Britten mit Anfang 20 schreibt. Sein böhmischer Kollege Josef Suk ist bei seinem Opus 6 überhaupt erst 18. Suks Lehrer und späterer Schwiegervater Antonín Dvořák versucht da gerade, dem Jüngling das pubertäre Brüten ein bisschen auszutreiben, zumindest in seiner Musik. Dafür empfiehlt er ihm Folgendes. Es ist jetzt Sommer, also mach doch zur Abwechslung mal was Lebendiges, um all diese pompösen Stücke in Moll auszugleichen. Der Erfolg gibt dem Lehrer recht, denn Johannes Brahms höchstpersönlich empfiehlt Suks Serenade später für die Publikation.

das Symphonieorchester des Bayerischen Rundfunks unter Maris Jansons mit dem rauschenden vierten Satz der Serenade für Streichorchester Opus 6 von Josef Suk, geschrieben im Sommer 1892. Ungefähr um diese Zeit entsteht in den USA ein neuer Musikstil, der Ragtime. Eine weniger bekannte Nachfolgerin davon ist die sogenannte Novelty-Piano-Musik der 1920er. Und zum Schluss dieser Sendung habe ich jetzt für Sie eine besonders schillernde Vertreterin davon. Ray da Costa, klassisch ausgebildete britische Pianistin mit portugiesischen Wurzeln, geboren in Kapstadt, gestorben 1934 im Alter von nur 29 Jahren.

0: Cute and Cunning, also ungefähr süß und schlau, von und mit Ray DaCosta, eine Aufnahme aus dem Jahr 1928. Ein kleiner Hinweis noch am Schluss, die Jahrhundertsopranistin Ileana Kotrupas ist gestern in Wien verstorben. Mehr dazu heute im Kulturjournal und vor allem am 27. August in Stimmen hören. Morgen an dieser Stelle präsentiert Anne Bennent ihre musikalischen Lieblingsstücke. Für heute bedankt sich Ulla Pilz bei Sabine Heiner für die technische Begleitung.
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5: Lobau am Limit. Der Vegetationsökologe Werner Lazowski und der Grundwasserforscher Christian Griebler sprechen über die Chancen durch Renaturierung für die Auen.
6: Auen und Dynamik, das sind Begriffe, die man immer im Zusammenhang hört. Zum Wasser, Überflutung und Trockenfallen, der Wechsel der Wasserstände, kommt eben auch die Energie, die das Fließgewässer einbringt in die Landschaft. Also diese kinetische Energie, die eben das Substrat, den Schotter, den Kies, den Sand reinbringt, transportiert, umlagert, aufschüttet, auch abträgt und so weiter. Das heißt, wir müssen dem Fluss wieder Raum geben, damit er sich austoben und sich ausbreiten kann. Die Entwicklung in Mitteleuropa war halt Verengung, Konzentration, Isolierung der Gewässer. Es geht um Renaturierung, aber auch um Sanierung. Stichwort Grundwasser, Stichwort Retentionsräume, Hochwasserschutz, Klimawandelanpassung.
7: Wäre es möglich, den Hochwasserschutz wegzunehmen oder zumindest zu verringern, sodass von der Donau direkt das Wasser da wieder reinkommt?
6: Das ist ein interessantes Thema und wird in anderen Ländern gemacht. Es ist durchaus möglich, Hochwasserschutzdämme zu verlegen, zum Beispiel an den Außenrand der ehemaligen Auwälder. Wir haben Möglichkeiten, auch in Österreich ist das auch kartiert worden. Also man sieht auch dann Potenzialflächen, wo man wieder Retentionsräume entwickeln könnte. Das sind durchaus in vielen Fällen auch Risikogebiete des Hochwasserschutzes. Zum Beispiel durch die Rückverlegung von Dämmern, durch das Durchgängigmachen auch von Hochwasserschutzanlagen, Verbindung von Gewässern, die Wiederanbindung von Altarmen, die Reaktivierung von ehemaligen Flussläufen. An der Donau sind etliche Projekte auch im Nationalpark umgesetzt worden, wo man eben diese großen Donauarme wieder mit der Donau verbunden hat, etwa bei Hainburg. Der Spittelauer Arm ist da zu nennen oder jetzt in Planung die großen Nebenarme rechtsufrig, da bei Petronell, bei Haslau an der Donau. Also da gibt es schon eine Menge Möglichkeiten und Beispiele. Was ein bisschen abgeht, ist eben diese Dammrücklegung. Das wird zum Beispiel in Deutschland an der Elbe umgesetzt oder am Oberrhein. Am Rhein gibt es auch eine interessante Lösung des Hochwasserschutzes, nämlich die Einbeziehung der abgedämmten alten Auen in den Hochwasserabfluss. Und das passiert auch über ökologische Flutungen.
8: Wir müssen uns wieder rückbesinnen, was der Ursprung der Gewässer auch für eine Funktion hatte. Das Wasser nämlich sehr langsam nur aus dem Land zu befördern, das Wasser durch Überflutungsflächen in der Landschaft zu halten, um die Speicher wieder aufzufüllen. Und jetzt müssen wir wieder diese Retentionsflächen schaffen. Und das Renaturierungsgesetz gibt uns dafür eigentlich einen geeigneten Rahmen. Gehen wir es dort einmal zuerst an, wo wir die Flächen schon haben. Und die Auen sind diese Flächen. Also die Lobau ist eine ideale Fläche. Das heißt, ich muss diese Au jetzt in der Art dynamisieren, dass sie schnell Hochwasser aufnehmen kann, dass sie diese Hochwasser behält, dass das Wasser dort versickern kann und gleichzeitig versetze ich diese Au wieder zurück in einen dynamischeren Auwald, wie er ursprünglich war, und trage wesentlich dazu bei, dass auch diese große Artenvielfalt und Diversität langfristig erhalten bleibt.
5: Werner Lazowski ist selbstständiger Vegetationsökologe und Auenforscher. Christian Griebler ist Grundwasserforscher und leitet das Department für funktionelle und evolutionäre Ökologie an der Universität Wien. Beide sprachen diese Woche über das Wasser in der Lobau und für die Lobau in Wien. Gestaltung Sonja Bettel, Redaktion Ilse Huber.
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10: Am Mikrofon Arthur Treinacher. Am Wiener Landesgericht beginnt in einer Stunde der Schwurgerichtsprozess nach einer tödlichen Schießerei in einem Lokal am Wiener Ippenplatz im November des Vorjahres. Drei Männer sind angeklagt. Ein heute 34-jähriger Österreicher soll den tödlichen Schuss auf einen 33-jährigen Tschetschenen abgegeben haben. Er floh in die Türkei und wurde Ende Jänner gefasst. Thomas Metelko berichtet.
11: Angeblich ist es um ein Kreditgeschäft gegangen. Der Hauptangeklagte soll mit 500.000 Euro verschuldet gewesen sein. Mit einem Kreditvermittler sollte es am 6. November des Vorjahres eine Aussprache geben. Aber das Treffen eskaliert. Der Hauptangeklagte soll dann sowohl im Lokal wie auch davor auf den Kreditvermittler und dessen Begleiter geschossen haben. Ein Mann verblutet am Gehsteig, ein zweiter überlebt nur dank einer Notoperation. Den beiden Mitangeklagten kreidet die Staatsanwaltschaft an, den mutmaßlichen Haupttäter zum Tatort begleitet und ihn in seiner Absicht bestärkt zu haben. Deren Anwälte weisen dies strikt zurück. Ein Urteil wird es heute nicht geben. Es sind 3 Verhandlungstage angesetzt.
10: Weiter keine Einigung gibt es bei den Dürrehilfen für Bauern und beim Klimaschutzgesetz. Die Verhandlungen zwischen den Regierungsparteien seien aber konstruktiv verlaufen, hieß es. Heute sollen die Gespräche fortgesetzt werden. Streit gibt es vor allem über einen ÖVP-Vorschlag zum Ziel der Klimaneutralität. Die geplante Verknüpfung von Dürrehilfen für die Landwirtschaft mit dem Klimagesetz sorgt für Kritik. Georg Knill, der Präsident der Industriellen Vereinigung, fordert im Ö1 Morgenjournal-Interview, die Unterstützung für Landwirte unabhängig vom Klimaschutzgesetz zu regeln und spricht sich für eine Entkopplung der Themen aus. Deutschland, Frankreich, Großbritannien und weitere europäische Staaten haben den Ausbau israelischer Siedlungen im palästinensischen Westjordanland scharf kritisiert. Eine Friedenslösung rücke damit in weite Ferne. Unternehmen sollten sich an dem Bau der völkerrechtswidrigen Siedlungen nicht beteiligen. Israel hatte in der Nähe von Ostjerusalem 1200 neue Wohneinheiten genehmigt. Das würde das palästinensische Territorium faktisch zweiteilen. In Liberia sind die ersten von den USA abgeschobenen Migranten angekommen. Insgesamt sollen rund 1200 Menschen in das westafrikanische Land gebracht werden, obwohl sie teilweise weder aus Liberia noch aus Afrika stammen. Die Trump-Regierung will damit offenbar Menschen außer Landes bringen, die in den USA vor einer Abschiebung in ihre Herkunftsländer geschützt sind. Unwetter haben am Abend in Teilen Österreichs für viele Feuerwehreinsätze gesorgt. Im Bezirk Bruck an der Leitha in Niederösterreich mussten alleine rund 400 Einsätze abgearbeitet werden. Straßen und Keller wurden überflutet, Bäume stürzten auf Dächer und Straßen. In Haslau an der Donau wurden Menschen aus einem Auto gerettet. Laut Feuerwehr wurden Fahrzeuge von der Straße gefegt. Und auch Norditalien wurde gestern schwer getroffen, wie Cornelia Wospanik berichtet.
12: Etwas Vergleichbares hat er nie gesehen. In Teilen der Lombardei, vor allem um Como und Bergamo, tut sich der Himmel auf. Besonders stark aber trifft es Ligurien. In Chiavari fallen innerhalb kürzester Zeit 103 mm Regen. Zahlreiche Autofahrer werden in Unterführungen von den Fluten überrascht, andere in ihren Häusern. Ich habe den Hof nicht mehr betreten können, erzählt ein Mann. Und die Unwetter könnten sich auf den Süden ausweiten. Am Samstag sollen sich die Niederschläge laut Prognosen widerlegen. Die Hitze soll mit Temperaturen über dem Durchschnitt zurückkehren.
10: Der Schiffsverkehr durch den Panama-Kanal wird reduziert. Ab Mitte September dürfen täglich nur noch bis zu 32 Schiffe die Verbindung zwischen dem Atlantik und dem Pazifik durchfahren, erklärte der Betreiber ACP. Das sind 4 Schiffe weniger als jetzt. Wegen des Klimaphänomens El Niño gab es zu wenig Niederschläge und zu geringe Pegelstände. Das waren die Nachrichten und jetzt zum Wetter.
13: Dichte Wolken ziehen heute nach und nach von Vorarlberg bis zum westlichen Niederösterreich und bis Oberkärnten auf. Dazu kräftige Regenschauer und Gewitter. Nach Osten hin gibt es vorerst nur einzelne Schauer und längere sonnige Phasen. Am späten Nachmittag und Abend steigt dann auch hier die Wahrscheinlichkeit für Schauer und Gewitter. Der Wind frischt heute teilweise stürmisch auf, am Nachmittag in Vorarlberg und Tirol, am frühen Abend dann noch in Salzburg und Oberösterreich, später am Abend dann noch weit im Osten. Höchsttemperaturen heute zwischen frischen 16 Grad im Bregenzerwald und bis zu schwülheißen 31 Grad im Südburgenland. Das Wochenende bringt dann ein paar Grad weniger, nämlich 18 bis 26 Grad, zeitweise sonniges Wetter und nur noch einzelne Schauer. So viel zum Wetter von Daniel Zeindlinger.
9: Am Vormittag mit Alexandra Augustin,
14: die Ihnen einen schönen Freitag wünscht. Ein Vormittag, den wir mit Soul und Pop einläuten. Genau heute, vor 65 Jahren, am 21. August 1961, wurde mit diesem Stück Musikgeschichte geschrieben. Auf dem Label Motown in Detroit wurde Please Mr. Postman von der Gruppe The Marvelettes veröffentlicht. Der erste Nummer-1-Hit auf Motown Records. Und wissen Sie, wer bei dieser Nummer am Schlagzeug saß? Marvin Gaye. Damals noch unbekannt, später einer der größten Motown-Stars. Und damals hieß der Präsident übrigens John F. Kennedy. Musik aus besseren Zeiten. Aktuell heißt der Präsident bekanntlich Donald Trump und der drohte unlängst damit, die iranische Zivilisation auszulöschen. Und er präsentierte eine Landkarte, auf der die Straße von Hormuz als US-Gebiet eingezeichnet ist. Trump zelebriert eine Kultur der Härte, so nennt es der Journalist und Autor Robert Miesig. Härte scheint der Zeitgeist zu sein. In seinem neuen Buch Erziehung zur Grausamkeit beleuchtet Miesig die massenpsychologischen Dynamiken, die zu einer Weltanschauung voll Hass und Härte beitragen. Mehr dazu jetzt bei Marlene Nowotny in unserer Sachbuchsendung.
9: Kontext. Das Studiogespräch mit Robert Miesig über die Massenpsychologie des neuen Faschismus hören Sie in etwa 15 Minuten. Danach widmen wir uns faszinierenden Vogelporträts und lauschen den Retro-Soul-Klängen auf dem neuen Album des US-amerikanischen R&B-Musikers Jalen Ngonda. Davor versuchen wir, die Philosophin Donatella di Cesare bei der Suche nach den gemeinsamen Ursprüngen von Anarchie und Demokratie zu begleiten. Jetzt gleich wird es außergewöhnlich spannend bei Kontext, denn beim neuen Buch des Investigativjournalisten Patrick Redden Keefe handelt es sich um eine Art Recherche-Thriller, der die Machenschaften der Superreichen in der Finanzmetropole London beleuchtet und den damit verbundenen Niedergang dieser Weltstadt. Wie schon in früheren Büchern, etwa dem vielbeachteten Imperium der Schmerzen über die US-Unternehmerfamilie Sackler, deren Geldgier wesentlich für das Aufkommen der weltweiten Opioidkrise war, beleuchtet Patrick Redden Keefe auch in »Der Sohn des Oligarchen« die skrupellosen Machenschaften der Finanzelite. Beim titelgebenden Oligarchensohn handelt es sich um einen Hochstapler, der sich in genau jene Machenschaften verstrickt und damit in ein Netz aus Lügen und Gewalt, das den jungen Mann letztlich sein Leben kostet. Madeleine Amberger hat mit Patrick Redden Keefe über den Sohn des Oligarchen gesprochen.
15: I was on the set of the television series Say Nothing one day and I met a man, a stranger to me. And when he learned that I write for the New Yorker magazine and I write investigative stories, he said, I might have a story for you.
16: Patrick Ryden Keefes Buch über den Nordirland-Konflikt mit dem Titel Sage nichts war so erfolgreich, dass daraus eine Fernsehserie wurde. Bei den Dreharbeiten in London vor ein paar Jahren sprach ihn ein Mann an und meinte, ich hätte da eine Geschichte für Sie. So etwas hat der US-amerikanische Journalist schon oft gehört. Und meist sei die Geschichte doch nichts für ihn gewesen. Doch diesmal war es anders. Der Mann war ein Freund,

0: von Matthew und Rochelle Brettler. Nicht nur war der 19-jährige Sohn Zach unter mysteriösen Umständen gestorben.
1: After his death, his parents made this shocking discovery. They learned that he had had a secret life and he had been pretending that he was the son of a Russian oligarch.
0: Zach Brettler hat sich Zach Ismailov genannt und als Sohn eines Oligarchen ausgegeben. Sogar einen russischen Akzent hatte er sich zugelegt. Die Brettlers verstanden die Welt nicht mehr. Über die unmittelbaren Umstände von Zachs Tod in den frühen Morgenstunden des 29. November 2019 gibt es keinen Zweifel. Denn eine Überwachungskamera des MI6, des britischen Auslandsgeheimdienstes, lief mit. Sie zeichnete auf, was im 5. Stock des Riverwalk Towers auf dem gegenüberliegenden Themseufer geschah.
2: Um 2.23 Uhr morgens nimmt die Kamera des MI6 eine dunkle Gestalt auf, die aus der Wohnung auf den schmalen Balkon über dem Ufer tritt. Zu sehen ist eine schlanke Silhouette vor den hell erleuchteten Fenstern, ein junger Mann. Er läuft ans eine Ende des Balkons und späht über das Geländer, bevor er ans andere Ende geht und dort kurz innehält. Dann kehrt er zurück in die Balkonmitte und springt.
0: Es gab also keinen Kampf, keinen Hilfeschrei. Das erklärt auch, warum die Londoner Polizei die Ermittlungen über die Hintergründe ohne sonderliche Dringlichkeit führte. Doch Matthew und Rochelle Brettler ließen nicht locker. Sie waren sich sicher, Zach hatte nicht Selbstmord begangen. Sie kontaktierten seine Freunde und Bekannten. Sie führten penibel Aufzeichnungen über alles, was sie herausfanden. Sie engagierten einen Privatdetektiv. Und sie kooperierten rückhaltlos mit Patrick Radden Keefe. In seinem Buch »Der Sohn des Oligarchen« beschreibt der Autor die wohlhabende Brettler-Familie, deren Umfeld sowie Herkunft. Er zeichnet mit vielen Details nach, wie ein großspuriger junger Mann in eine zwielichtige Welt abrutschte. Der Sohn des Oligarchen steht in bester Tradition des True-Crime-Genres, wobei bei Keefe, wie in allen seinen Büchern, auch das Gesellschaftspolitische nicht zu kurz kommt. Wie schlitterte Zach Brettler in sein Unheil? Aller Wahrscheinlichkeit nach begann die Geschichte an einem Abend im März 2019.
2: Zach besuchte eine Vernissage in einer Galerie. Dort traf er einen Mann, der für den FC Chelsea arbeitete. Zach interessierte sich sehr für diesen Fußballclub, denn dessen Besitzer war Roman Abramowitsch, einer der reichsten russischen Oligarchen. Im Gespräch sagte Zach dann, er stamme aus einer reichen russischen Familie, die hier in London lebt. Er, Zach, berate seinen Vater bei der Investition seines Vermögens. Und der Mann glaubte Zach.
1: Und dieser ältere Mann glaubte ihm.
0: Der Mann, mit dem Zach sich in der Galerie unterhielt, war Mike Foley. Er managte für den FC Chelsea einige Immobilien. Er zweifelte in keiner Weise an Zachs Geschichte. Der 19-Jährige kam ihm wie ein aufgeweckter Junge mit viel Geld im Rücken vor. Davon, so Mike Foley, gäbe es in London eine ganze Menge. In jedem Fall hatte Foley eine Idee für Zach.
1: And then the man said, well, listen, if your family is looking to invest money, I know a guy who's got a real estate project in Portugal and he's looking for investors. Maybe I could introduce you.
0: Er, Foley, kenne jemanden, der für sein Immobilienprojekt in Portugal Investoren suche. Dieser Mann war Akbar Jamji. Der attraktive Mitvierziger hatte etwas mit Zach gemeinsam. Auch bei ihm herrschte mehr Schein als Sein. Akbar war der Sohn eines Millionenbetrügers. Der Apfel fiel offensichtlich nicht weit vom Stamm, denn Akbar finanzierte seinen Lebensstil auf Pump. Seine Schulden beglich er nie. Über Akbar kam Zach mit Verinder Sharma in Kontakt. Akbar stellte Verinder als indischen Gummiunternehmer vor. In der Tat war Verinder, auch genannt Indian Dave, ein polizeibekannter Gangster. Beide, Akbar und Verinder, hofften, an die Millionen von Zachs Vater heranzukommen. Doch was bewegte Zach, sich ausgerechnet als Oligarchensohn auszugeben? Das, so der Autor, mag teils mit den sozialen Medien, teils mit dem speziellen Ambiente Londons zu tun haben. Seit dem Zerfall der Sowjetunion zogen die neureichen Oligarchen mit ihrem illegalen Vermögen gerne nach London. Das verhalf der Stadt zu dem Spitznamen Londongrad. Die Multimillionäre schickten ihre Kinder

0: Kinder auf gute Schulen, unter anderem auch in das Internat Mill Hill, wo Zach zur Schule ging.
1: Particularly young men, I think, are exposed to a kind of macho swaggering.
2: Ich glaube, vor allem junge Männer fühlen sich von der prahlerischen Macho-Demonstration von viel Geld angezogen. Und Zach mochte schon immer teure Autos. Er interessierte sich für Luxusimmobilien, er liebte Designerklamotten. Er war von dieser Welt mit ihrem Hauch von Gangstertum fasziniert.
0: Zach hatte schon immer ein lockeres Verhältnis zur Wahrheit. Seinen Mitschülern, sogar seinen engsten Freunden, tischte er abenteuerliche Geschichten auf. Wie etwa, er sei an Ölgeschäften beteiligt, er habe Kontakte nach Nigeria. Eine berühmte Schuhmarke sponsere ihn, weil er ein so großartiger Cricketspieler sei. Zachs Mitschüler schüttelten zwar den Kopf, aber sie mochten ihn. Da stellt sich nun freilich die Frage, wie konnte es sein, dass Akbar und Verinder, die selbst mit allen Wassern gewaschen waren, einem 19-Jährigen aufsaßen?
1: In the case of Verinder and Akbar, I think they were both quite greedy.
0: Akbar und Verinder waren nicht nur gierig, sie brauchten wirklich dringend Geld. Und sie wurden zunehmend ungeduldig. Zach spielte auf Zeit. Er erzählte, sein Vater sei gestorben, seine Mutter halte sich derzeit mit den Geschwistern in Dubai auf und sie wolle ihm sein Erbe nicht auszahlen. Was sich in den Stunden vor Zachs Tod abspielte, lässt sich nur lückenhaft rekonstruieren. Die einzige Person, die es wissen müsste, Verinder Sharma, schwieg beharrlich und ein Jahr nach Zachs Tod beging er Selbstmord. In jedem Fall wohnte Zach zu diesem Zeitpunkt in Verinders Wohnung im 5. Stock des Riverwalk Towers. Auf Akbars Handy findet sich ein Text, dass Verinder gerade Messer heiß gemacht habe. Ein Messer heiß zu machen und damit die Haut zu verbrennen, war eine der Methoden, mit denen Indian Dave gerne Geld eintrieb. Auf Zachs Handy wiederum fand die Polizei eine Google-Suche über Hautverbrennungen. Hatte Verinder Zach gedroht, ihn zu foltern?
1: I think he jumped because he believed that if he stayed in the apartment, he would die.
0: Zach hatte wahrscheinlich Todesangst, vermutet Patrick Radden-Keefe. Sein Sprung vom Balkon des 5. Stocks war eine Flucht. Und vielleicht hätte er sogar überlebt, wenn er statt die Ufermauer zu streifen, geradewegs in den Fluss gestürzt wäre. Eine kleine Chance hätte es gegeben.
1: The tragedy is that he almost made it. He might have, had he made it clean into the river, he might have survived, actually. I mean, we don't know, but it's impossible to know. But he might have.
3: Der Sohn des Oligarchen über die globale Macht der Superreichen und den Niedergang einer Weltstadt. Dieses Buch von Patrick Radden-Keefe ist übersetzt aus dem Englischen von Hannes Meyer im Verlag Hansa Blau erschienen. Der akademischen Philosophie der Gegenwart wird manchmal unterstellt, weltfremd zu sein. Im Fall von Donatella di Cesare traf das bisher nicht zu, denn die Professorin für theoretische Philosophie in Rom ist eine politische Philosophin und eine in Italien bekannte und streitbare Intellektuelle. In ihrem Buch »Philosophie und Migration« schrieb sie etwa gegen die harsche europäische Migrationspolitik an. In »Das Komplott an der Macht« ging sie der anhaltenden Konjunktur von Verschwörungsmythen philosophisch auf den Grund und untersuchte wirksame Gegenstrategien. In ihrem neuesten Buch setzt sich Donatella di Cesare nun mit dem Spannungsverhältnis von Demokratie und Anarchie auseinander und taucht dabei tief in antike Quellen und etymologische Begriffswelten ein. Aureliana Sorrento hat Demokratie und Anarchie, die Macht in der Polis, gelesen.
4: Dreh- und Angelpunkt der Überlegungen, die Donatella di Cesare auf 269 inhaltlich dicht gedrängten Seiten darlegt, ist ein altgriechischer Begriff, Arche. Arche bedeutet Beginn und Befehl zugleich, eine ursprüngliche Herrschaft, die schon da war und von sich aus legitimiert ist. Demokratie, so di Cesare, tritt in dem Moment zutage, als die Arche gestürzt wird. In diesem Sinne ist Demokratie im Kern anarchisch.
5: Nur dort, wo das Fundament nachgibt und das Prinzip nicht mehr als solches erscheint, kommt die Anarchie zum Vorschein, die das Kennzeichen der Demokratie darstellt. Nicht als ein Widerspruch, der in der archischen Kompaktheit geduldet wird, nicht als Kräuselung oder Faltung, sondern vielmehr als grundlegendes Fehlen eines gebietenden Prinzips.
4: Es handelt sich um eine zugleich historische und ontologische Wende, die mit dem Sturz der Götter und dem Einbruch der Kontingenz einhergeht. Somit positioniert sich die italienische Philosophin in Demokratie und Anarchie, die Macht in der Polis, am Gegenpol jener theoretischen Tradition, die von Platon bis Jürgen Habermas reicht und Demokratie als ein auf Prinzipien gründendes, geordnetes System betrachtet, das sich in Regeln, Verfahren und Institutionen verwirklicht. Obwohl sie den Vorwurf nur indirekt formuliert, geht aus ihrem Buch klar hervor, dass sie exakt diese Auffassung von Demokratie für die Sklerotisierung derselben verantwortlich macht, folglich für all das, was man gemeinhin als Krise der Demokratie beklagt. Di Cesare fordert eine radikale Demokratie, also das Gegenteil von den Versuchen, diese einzuhegen und mit autoritären Dispositiven auszustatten, die sie angeblich schützen sollten. In einem permanenten, verwirrenden, aber faszinierenden Dialog mit anderen Denkern der radikalen Demokratie, deren Überlegungen sie in den eigenen Gedankengang einwebt, und durch eine Neulektüre der Urquellen dringt Di Cesare bis zum Urknall vor, der Geburt der Demokratie. Wenn die Begriffe Monarchie und Oligarchie von Demokratie abgelöst werden, weise dies auf zwei miteinander verbundene Vorkommnisse hin, schreibt sie.
5: Den Auftritt des Demos auf der Bühne der Geschichte und gleichzeitig den Widerruf jeglicher Souveränität, die Abwesenheit jeglicher Archia. Man hätte auch von Demarchia sprechen können. Stattdessen wird in dem neuen Kompositum das Verb kraten verwendet, in der Absicht, der souveränen Macht zu entsagen und sie zu verleugnen. Die Demokratie ist eine Anarchie.
4: Anders als Archie oder Archia, eine Macht, die vorgab, ursprünglich zu sein, verweisen das Verb kraten und das Substantiv kratos auf eine Macht, die sich durchsetzt, Oberhand gewinnt. Eine vorläufige Vorherrschaft, die von dem zunächst Siegreichen zu einem anderen übergehen kann. Kratos impliziert also den Konflikt, die Spaltung in der Polis, wenn eine Partei die andere besiegt hat. Di Cesare macht den Ursprung der Demokratie nicht in der apollinischen Harmonie der perikleischen Polis aus, sondern in vorangegangenen Umwälzungen, in Volksaufständen, die zu entscheidenden Reformen führten. Die Reform des Solon in den Jahren 597 bis 593 etwa, die einer Volkserhebung folgten. Entscheidend war aber der Aufstand von 508, als eine Volksmenge aus Handwerkern und Bauern die Akropolis belagerte. Die übrigen Athener nannte sie Herodot. Diejenigen, die bislang an den Rand der Polis geblieben waren und nun als Demos, als Volk, Bürgerrechte beanspruchten. Die darauffolgenden Reformen des Kleisthenes stellten die eigentliche demokratische Revolution dar. Durch sie wurden alle Bewohner Athens, unabhängig von Geburt und Herkunft, inklusive der ansässigen Ausländer, zu Bürgern, die in der Versammlung an der Politeia, der Stadtbürgerschaft, aktiv teilnahmen. Die Demokratie, die daraus resultierte, lässt Herodot in seinen Historien von Demokratieverfechter Otanes preisen.
5: Das Volk dagegen, wenn es herrscht, hat erstlich den schönsten Namen von allen, Gleichheit vor dem Gesetz, und tut zweitens nichts von alledem, was der Alleinherrscher tut. Es bestellt seine Obrigkeiten durch das Los, macht die Ämter rechenschaftspflichtig und überträgt der Gemeinschaft alle Entschließungen.
4: Gerade im Losentscheid erkennt Di Cesare das absolut Anarchische der Demokratie in ihren Anfängen. Was könnte die Legitimität einer Arche radikaler negieren als die zufällige Vergabe von Macht? Die Cesare geht nicht so weit, das Losverfahren

waren als Mittel zur Revitalisierung der heutigen Demokratie vorzuschlagen. Überhaupt ist sie nicht am Entwurf politischer Rezepte interessiert. Ihre über weite Strecken philologische Spurensuche

0: Die Macht in der Polis. Dieses Buch von Donatella di Cesare ist übersetzt aus dem Italienischen von Christian Leitner im Verlag Mattes und Seitz erschienen.
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0: Jetzt begrüße ich Robert Miesig bei Kontext. Guten Tag.
2: Guten Tag, hallo.
0: Robert Miesig ist Journalist, Essayist und Autor zahlreicher Sachbücher. Er schreibt regelmäßig für verschiedene Zeitungen im deutschsprachigen Raum, darunter die Berliner Tageszeitung, die Zeit, die Neue Zürcher Zeitung oder auch den Wiener Falter. Gemeinsam mit Milo Rau hat er in den vergangenen Jahren einige Theaterprojekte realisiert, zuletzt bei den Wiener Festwochen. Seine publizistischen Arbeiten wurden unter anderem mit dem Bruno-Kreisky-Preis für das politische Buch oder dem Staatspreis für Kulturpublizistik ausgezeichnet. In seinen Büchern beschäftigt sich Robert Miesig mit Themen wie Sozialdemokratie, mit Widerstand gegen Autoritarismus oder, wie in seinem aktuellen Buch, mit der weltweit zunehmenden Ausbreitung eines neuen Faschismus. Erziehung zur Grausamkeit ist diese Woche im Suhrkamp Verlag erschienen. Robert Miesig, in den vergangenen Jahren haben sich einige Autorinnen und Autoren mit dem Erfolg von rechtspopulistischen Parteien beschäftigt, mit dem Erstarken rechtsextremer Bewegungen. Sie rücken in ihrem neuen Buch Erziehung zur Grausamkeit den neuen Faschismus in den Mittelpunkt ihrer Analyse. Was zeichnet diesen neuen Faschismus denn jetzt aus?
2: Ja, Sie haben natürlich recht. Es ist jetzt nicht das erste Buch, das zu diesem Themenkomplex erscheint. Ich habe auch schon im Jahr 2019 ja auch geschrieben, das Buch Die falschen Freunde der einfachen Leute, das sich auseinandersetzt auch mit der Frage, welche gesellschaftlichen Prozesse und auch Desintegrationserfahrungen, Entfremdungserfahrungen von Politik dazu führen, dass Menschen anfällig sind, nennen wir es mal so, für rechtspopulistische Propaganda. Ja. Und im Laufe der Zeit, auch bei den Diskussionen über das Buch und den Präsentationen, hat sich immer mehr auch die Frage herausgestellt, was passiert eigentlich mit den Menschen dann, wenn sie in die, nennen wir es mal so, Fänge dieser Propaganda kommen. Die werden ja dann jeden Tag stündlich beschossen mit Botschaften, die ihre Emotionen, es sind ja jetzt nicht nur Fake News und richtige Botschaften oder Fake News oder falsche Botschaften, sondern es sind ja auch vor allem Botschaften, die massiv auf die Emotionalisierung abzielen, was wir auch alles mitbekommen, auch jeder von uns erlebt es, wir leben in dieser Welt, ist ein Prozess der Selbstradikalisierung der Anhängerschaft, aber auch der politischen Parteien. Und dieser Kontext von Affektbewirtschaftung und Aufschaukelung von Affekten ist etwas, was dazu führt, dass ich sage, das müssen wir anders analysieren als Rechtspopulismus. Rechtspopulismus ist gewissermaßen da schon eine Art von Verharmlosung. Es ist eine Art von neuer Faschismus.
0: Sie nennen das in Ihrem Buch ja auch Anleitung zum Unglücklichsein. Das heißt, es geht hier um negative Affekte, negative Emotionalisierungen, Dauerschleife.
2: Ja, auch. Also das ist das Zentrale. Was man nicht übersehen soll, es gibt auch eine Lust an der Grausamkeit, die geweckt wird. Also eines Tages ist Kristi Noem, die damalige Gouverneurin eines amerikanischen Bundesstaats, aufgewacht und hat sich entschlossen, ihre Hündin zu erschießen. Aber sie hat nicht nur die Hündin erschossen, weil die unfolgsam und nicht zu dressieren war, sondern sie hat diesen öffentlich gemacht, um zu zeigen, dass sie einen Kult der Härte folgt. Ja? Und diese Frau wurde später dann Homeland Secretary, also Innenministerin der Vereinigten Staaten unter Trump, und hat grausame Taten begangen. Also wir wissen das alles, diese Abschiebungen nach Venezuela, aber auch, dass die Menschen da vorgeführt worden sind und kahlgeschoren und gedemütigt und dann quasi in so Zwinger gezwungen wie KZ-ähnliche Lager. Und Frau Noem ist auch noch hingefahren und hat davor Selfies gemacht. Also man hat grausame Taten begangen, aber es ging auch darum, dass man die grausamen Taten ausstellt. Und es gab dann auch Applaus von der Anhängerschaft. Also Aufganseln einer, wie wir Wiener sagen, ja, einer Lust an der Grausamkeit, was, wenn man so will, ein positiver Affekt ist. Das ist die absurde und bizarre Form des positiven Affektbewirtschaftung des Rechtsextremismus. Die negative ist natürlich die Angst zu schüren.
0: Donald Trump ist eine zentrale Figur dieses neuen Faschismus, aber eben nicht nur. Es ist kein

0: US-Phänomen. Sie beschreiben das als eine Art epidemische Ausbreitung faschistischer Gefühle und Sie schreiben, dass dieses verhetzte Individuum nicht vom Himmel fällt. Man werde nicht als Fanatiker geboren, man wird dazu gemacht. Was genau macht den Menschen jetzt eben zu Fanatikern? Was trägt zur erfolgreichen Verbreitung faschistischer Weltbilder bei?
1: Naja, es ist ein permanentes Spiel mit der Propaganda. Also die Propaganda zielt darauf ab, die Menschen umzumontieren, also dass sie am Ende andere sind, als sie vorher waren. Also es gibt ja dieses großartige Theaterstück von Bertolt Brecht, das heißt Mann ist Mann, eine Art von Versuchsanordnung, wo ein Packer, ein lieber Kerl, Galli Gay, an den Fischmarkt geht und dort dann quasi eingefangen wird, um in ein Militärkommando da eingegliedert zu werden, der wird quasi innerhalb von einer Woche ummontiert zu einer Kampfmaschine. Sinn dieser Versuchsanordnung war schon zu zeigen, dass man Menschen in andere machen kann. Und in unserer Welt leben wir, in der wir leben, erleben wir, dass Propaganda, Agitation, das Schüren einer Situation, in der Menschen wie in eine Art von Tunnelblick geraten und dann zu vollends paranoiden Charakteren gemacht werden, dass sie dann auch andere Personen werden und tatsächlich auch unglücklichere Personen werden. Also es gibt ja auch Studien, die zeigen, dass wer in das Fahrwasser oder quasi täglich beschossen wird von dieser Propaganda, zu einer unglücklicheren Person wird, als er vorher gewesen ist. Deswegen haben die Forscher sich angeschaut, wie verändert sich die Glückssituation oder das Glücks- und Unglücksgefühl von Menschen im Vergleich zu sich selber im Laufe der Zeit, wenn sie in das Fahrwasser solcher Agitation geraten. Und da stellte sich heraus, dass sie deutlich unglücklicher werden und dass dieses Unglücksgefühl vorsätzlich von den Anführern geschürt wird, weil das der Weg ist, sie zu vollständigen Anhängern zu transformieren.
0: Neben Adorno beschäftigen Sie sich in Ihrem Buch auch mit den Arbeiten eines anderen wichtigen Vertreters der Frankfurter Schule, mit denen des Sozialforschers Leo Löwenthal. Der hat 1949 eine politische Studie veröffentlicht mit dem Titel »Falsche Propheten«. Inwiefern sind diese Beobachtungen, die vor fast 8 Jahrzehnten angestellt wurden, denn immer noch aktuell?
1: Sie sind wahnsinnig aktuell. Wenn man dieses Buch liest, hat man das Gefühl, es ist eine Art Protokoll unserer Gegenwart. Löwenthal beschreibt, mit welchen Sprachen, aber damit auch welchen sozusagen Subjektivierungsformen die Agitatoren sprechen zu ihren Anhängern. Und man sagt den Anhängern, ihr lebt erstens mal in einer furchtbar gefährlichen Welt, in der alles schrecklich ist und insbesondere schrecklich für euch. In dieser Welt ist es aber nicht nur, weil ihr Pech habt, schrecklich für euch, sondern weil es andere gibt, Eliten, die euch permanent betrügen. Es ist nicht nur eine Ungerechtigkeit aufgrund von ökonomischen Klassenunterschieden, sondern ihr werdet betrogen von irgendwelchen Eliten und die sind meistens linksliberale Eliten oder in den USA zu dieser Zeit waren es kulturelle Eliten und verbunden mit Hollywood und Washington, also diese beiden Orte. Hollywood für die mediale Elite und Washington für die abgehobene politische Elite. Und es wird auch permanent unterstellt, dass diese Eliten in einer Art von Komplizenschaft sind mit anderen, den Flüchtlingen, also die Reichen und die ganz Armen, also ganz crazy, oder das können dann natürlich auch ethnische Minderheiten, religiöse Minderheiten und vor allem auch in den USA mit anderer Hautfarbe, Minderheiten mit anderer Hautfarbe sein. Und es wird dann auch immer dazu gesagt, dass das eine Art von sinistre Verschwörung ist, wo dann irgendwelche Strippenzieher das ziehen. Und der letzte Punkt ist aber Hilfe naht, nämlich der Retter, der euch rettet aus dieser furchtbaren Situation. Das hat gewissermaßen Löwenthal in seiner Urform fantastisch analysiert und wenn man das liest, hat man das Gefühl, man liest ein Protokoll unserer Gegenwart.
0: Das schreiben Sie in Ihrem Buch auch an anderer Stelle, wo Sie Löwenthal zitieren. Da spricht der Sozialforscher vom Schwund genuiner Erfahrungen, die es den Menschen erschweren, verzerrte und verlogene Stereotype zu bekämpfen und zu enthüllen. Trifft das heute noch einmal mehr zu?
1: Weiß ich nicht genau. Also ob es mehr zu, natürlich, wir können sagen, es trifft mehr zu, weil wir die technologischen Möglichkeiten haben, alle möglichen Fake News in die Welt zu setzen. Auf der einen Seite und andererseits reale Probleme und reale Gefahren zu vermischen mit dann erfundenen oder permanenten Übertreibungen. tut mir da schwer zu sagen, ob das nicht damals genauso gut gegangen ist, halt mit anderen technologischen Mitteln. Interessant finde ich bei Löwenthal ja noch, und das hat mich fast, war vielleicht sozusagen fast so ein Urerlebnis beim Schreiben meines Buches Erziehung zur Grausamkeit, nämlich viele Jahrzehnte später, ich glaube 1981, hat Löwenthal in einem Interview gesagt, was diese faschistische Agitation macht, ist quasi so etwas wie eine umgekehrte Psychoanalyse. Während die Psychoanalyse versucht, die Traumata, Neurotisierungen des Individuums zu heilen, versucht diese Agitation, die Anhänger permanent in eine noch neurotischere, paranoidere Figur zu verwandeln. Also sie betreibt umgekehrte Psychoanalyse, während die Psychoanalyse versucht, die Menschen zu heilen, versucht diese Agitation, die Menschen buchstäblich krank zu machen.
0: Sie beziehen sich in dieser Analyse der Massenpsychologie des neuen Faschismus eben auf die Frankfurter Schule, auf Adorno und Löwenthal, aber auch auf Sigmund Freud, der sich ja ebenfalls mit Massenpsychologie beschäftigt hat, mit diesem Gefühl von Macht, das der Einzelne in der Masse hat, wo Hemmungen allmählich weichen, wo die Empathie schwindet. Robert Miesig, abschließend die Frage, wenn wir jetzt darüber sprechen wollen, wie man eben verhindert, dass sich solche Menschen verachtenden Weltbilder ausbreiten, dass diese Grausamkeit the new normal wird. Was können wir da tun? Welche Strategien lassen sich aus dieser Massenpsychologie ableiten für die Gesellschaft oder auch für das Individuum?
1: Also für die Gesellschaft ist natürlich, man muss politisch dagegen halten. Man wird vielleicht nicht voll ausschließen, dass solche Bewegungen immer entstehen, aber wie groß sie werden und ob sie regieren, das kann man sehr wohl beeinflussen. Also in aller Regel kann man das beeinflussen. Das heißt, indem man zum Beispiel nicht mit ihnen regiert, weil es einen Unterschied macht, ob diese Affektbewirtschaftung von der Regierungsbank oder aus der Opposition heraus passiert, ob dieses Anstacheln zur Grausamkeit mit Staatsmacht auch noch ausgestattet ist oder halt einfach eine Forderung aus der Opposition, macht sicherlich einen Unterschied. Und gleichzeitig ist es eine Forderung oder ein Wachrufen an uns alle, dass wir dagegenhalten immer und uns nicht damit abfinden, ja, das ist halt so. Also wir neigen ja alle dazu, uns mit Umständen abzufinden und sie auch irgendwie zu verniedlichen und zu sagen, es wird schon nicht so arg. Die Geschichte lehrt uns, dass es sehr wohl sehr arg werden kann. Und die Geschichte lehrt uns auch noch, dass Menschen Grausamkeiten begehen, von denen sie sich 10 Jahre vorher nicht mehr vorstellen hätten können, dass sie es begehen. Und dazwischen liegen immer so Lehrjahre der Unmenschlichkeit. Und deswegen sollten wir das absolut nicht unterschätzen, was da gerade bei uns passiert. Wir wissen nicht, wie es ausgeht.
0: Robert Miesig, vielen Dank für das Gespräch.
1: Ich danke Ihnen.
0: Erziehung zur Grausamkeit, die Massenpsychologie des neuen Faschismus. Dieses Buch von Robert Miesig ist im Suhrkamp Verlag erschienen. Sie fiepsen, um gefüttert zu werden, zwitschern, um auf Feinde aufmerksam zu machen und singen, um in der Paarungszeit besonders attraktiv zu sein. Vögel kommunizieren auf unterschiedliche Art mit ihrer Umwelt. Doch wer genau hinhört, merkt, dass es immer ruhiger wird. Denn wie die Artenvielfalt generell, so schrumpft auch unsere Vogelwelt. Von den 212 Vogelarten, die in Österreich brüten, ist die Hälfte gefährdet. Arten wie der Brachpieper, der Wendehals oder der Wachtelkönig sind vom Aussterben bedroht. Um den Erhalt der Vogelvielfalt zu fördern, hat der Naturschriftsteller Robert McFarlane gemeinsam mit der Illustratorin Jackie Morris nun das Buch der Vögel veröffentlicht. Juliane Nagila hat dieses sehr spezielle Vogelkundebuch gelesen.
2: Vögel zu beobachten liegt gerade im Trend. Vor allem die jüngere Generation findet Gefallen am Birding. Als Ausgleich zum Alltag ziehen sie mit Fernglas und Smartphone los. Vielleicht ist auch das der Grund, weshalb das Buch der Vögel bereits in seiner ersten Veröffentlichungswoche auf Platz 1 der Sachbuch-Bestsellerliste der Sunday Times gelandet ist. Es trifft den Zeitgeist. Dabei steckt hinter dem Buch kein aktueller Trend, sondern eine langjährige Liebe, nämlich jene von Robert McFarlane zu Vögeln.
3: Was geht verloren, wenn Vögel verloren gehen? Vor allem die Tiere selbst, in ihrer ganzen Pracht und ihrem eigenen Recht. Und den Menschen Sprache, Geschichten, Schönheit, Möglichkeit, Vorstellungskraft, Aufheiterung, Arten des Andersseins. Vögel sind unsere Ortsgestalter, Gedächtnisträger, Uhren und Kalender. Sie fügen die Teile der Welt zusammen, Erde zu Himmel, Fluss zu Wald – Berg zu Meer, Land zu Land, Hemisphäre zu Hemisphäre. Ohne sie beginnt alles auseinanderzufallen.
2: Das Verlorengehen hat bereits begonnen. In Europa gibt es heute 500 Millionen Vögel weniger als vor einem halben Jahrhundert. In Großbritannien fehlen 73 Millionen. Auch gewöhnliche Vögel werden zunehmend selten.
3: Fehlen lässt sich schwerer nachvollziehen und spüren als vorhanden sein. Die Geister vergangener Vögel verschwinden schnell aus der Erinnerung. Wir werden nicht bewahren, was wir nicht lieben. Und wir lieben selten, was wir nicht benennen können.
2: Nur wer Vögel bemerkt, sie sieht und sie auch benennen kann, kann sich um sie sorgen und dementsprechend handeln, schreiben Robert McFarlane und Jackie Morris im Vorwort ihres Buchs. Ein Handbuch, das insgesamt 49 Vogelarten porträtiert. Dabei sind die Porträts mehr poetische Auseinandersetzungen als ornithologische Beschreibungen.
3: Wo beginnen bei dir, Kuckuck? Bei deinem Doppelruf vielleicht? Von hoch oben, auf einer Eiche oder Eibe, der erneut Frühling verheißt, dann Sommers Sängen, den Zapfenstreich. Die eigentümliche Schönheit deines Gefieders, ihr Kobaltblau, ihre rauchige Petrolschattierung. Und natürlich dürfen wir die schaurige List nicht vergessen, mit der du andere Vögel betrügst. Deinen monströsen, bösartigen Tausch.
2: Es sind Vogelbeschreibungen, die kaum harte Fakten vermitteln, sondern viel von Zuneigung und Achtsamkeit erzählen. Die Frage, wer ist dieser Vogel, sei leitend gewesen, nicht die Frage, was ist das für ein Vogel, schreiben der Autor und die Autorin. Die Leserinnen und Leser sollen sich mit den Vögeln identifizieren. Dabei helfen nicht nur die kurzen, sprachlich anspruchsvollen Beschreibungen, sondern auch die 7 Vogelwunder, die das Buch strukturieren. Nest, Ei, Schnabel, Gesang, Feder, Flug und Vogelzug.
3: Ja, das große Vogelorchester verfügt über ein umfangreiches Repertoire. Da wären das Trommeln der äußeren Schwanzfedern der Schnepfe im Flug und Mannerkins manisches Knacken und Knistern. Da wären Elsters Piratengelächter und Stockentes fuchtiges Glucksen, Doles Gequassel und Taubes Krummeln.
2: Es ist ein Buch, das man laut lesen soll und auch will. Denn Robert McFarlanes Texte leben von ihrem Rhythmus und überraschendem Sprachspiel. Dabei trifft Robert McFarlanes Wortkunst auf die zarten Aquarellillustrationen von Jackie Morris. Eine langjährige Zusammenarbeit, die sich abermals bewährt hat. Das Buch der Vögel ist nach Die verlorenen Wörter und Die verlorenen Zaubersprüche bereits das 3. gemeinsame Buch. Und wie auch in den beiden vorangegangenen, geht es auch im Aktuellen um Natur und ihr Verschwinden aus Sprache und Alltag. Denn alle 49 Vogelarten, von Alpenschneehund bis Wasseramsel, stehen in Großbritannien auf der roten oder bernsteinfarbenen Warnliste. Ihre Bestände sind bedroht oder rückläufig.
3: Jede ist gestört, kämpft, stottert. Jede schwindet aus unseren Städten, Wäldern, Bergen, von unseren Feldern, Flüssen, Küsten und Meeren. Jede hat auf ihre Weise den langsamen Abstieg ins vollständige Dunkel der Ausrottung begonnen.
2: Das Buch ist aus britischer Perspektive geschrieben und behandelt Vögel, die in Großbritannien heimisch sind. Man erfährt, dass Papageientaucher nur ein Ei pro Jahr legen, der Skua, ein Luzifer in Fiedergestalt ist und der Eissturmvogel Angreifer mit übelriechendem Magenöl vertreibt. Dabei gibt es aber durchaus Überschneidungen zu Vogelarten, die man in Österreich beobachten kann, wie dem Auerhuhn, der Rohrdommel oder der Goldammer.
3: Vor 400 Jahren wurden Goldammern gejagt, mit Netzen gefangen und getötet. Denn man hielt sie für den Teufelsvogel, der an jedem Maimorgen einen Tropfen Satansblut trinkt. Heute sind die Gefahren andere, die Folgen dieselben. Hecken werden zu bleichen Gerippen zurückgeschnitten, Randstreifen ihre Blumen beraubt, Gräben zugeschüttet, Chemikalien versprüht. Es mangelt an Wintersaat und Samen. Es gibt immer weniger Orte, an denen sich Goldammer vor Sperber und Baumfalke verbergen kann. Immer weniger Orte, um ihre rundlichen kleinen Nester mit den Gelegen violett-weißer Eier zu bauen.
2: Das Buch der Vögel ist kein Buch, das dabei hilft, Vögel in freier Wildbahn zu bestimmen. Es ist vielmehr eine Liebeserklärung an eine bedrohte Welt. Und man wünscht sich, jedes Land hätte von dieser Liebeserklärung eine eigene Version.
0: Das Buch der Vögel von Robert McFarlane und Jackie Morris ist übersetzt aus dem Englischen von Daniela Seel, im Ullstein Verlag erschienen. Folgende Bücher haben wir Ihnen in Kontext heute außerdem vorgestellt.
3: Der Sohn des Oligarchen. Über die globale Macht der Superreichen und den Niedergang einer Weltstadt. Von Patrick Radden Keefe. Verlag Hansa Blau. Demokratie und Anarchie, die Macht in der Polis, von Donatella di Cesare, Verlag Mattes und Seitz, sowie Erziehung zur Grausamkeit, die Massenpsychologie des neuen Faschismus, von Robert Miesig, Surkamp Verlag.
0: 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Nun folgt Musik.
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0: Es kommt von Jalen Ngonda und trägt den Titel Doctrine of Love. Wie bei seinem Debüt 2023 setzt der US-amerikanische Musiker auch bei seinem 2. Studioalbum auf Retro-Soul. Eine warme Stimme, Streicher, Bläser, detailverliebte Arrangements. In vielem erinnern die 10 Titel an die Musik von Soul-Größen wie Marvin Gaye oder Curtis Mayfield. Keine Neuerfindung, sondern stilistische Konsequenz, etwa beim Titelsong Doctrine of Love.

Doctrine of Love, der Titelsong des neuen Albums von Jalen Ngonda. Dem Gebot der Liebe folgend ist die zwischenmenschliche Zuneigung auch Leitthema des Langspielers. Ganz offensichtlich etwa im Titel Good, Good Love.

Good Good Love von Jalen Ngonda. Weniger Swing, dafür ein bisschen mehr Rock, ist im Titel Hannah What's the Matter zu hören, in dem der Multi-Instrumentalist fragt, ob man sich nach 10 Jahren Beziehung vielleicht auch zu viel lieben kann.

Musik der 1950er, 60er und 70er Jahre verdankt der US-amerikanische Musiker seiner Großmutter. Die vermachte ihrem Enkel eine große Sammlung von Motown-Singles, ein musikalisches Erbe, das den 32-Jährigen nachhaltig geprägt hat. Besonders deutlich wird das im Song Mr. Train Conductor mit wohlklingenden Akkorden und fesselnder Rhythmik.

0: Mr. Train Conductor von Jalen Ngonda, zu finden auf Doctrine of Love, dem Kontextalbum der Woche. Nähere Angaben zur Musik und zu den vorgestellten Sachbüchern finden Sie online im Ö1-Tagesprogramm. Das war Kontext mit Marlene Nowotny.
1: Kommende Woche macht Kontext dann Pause. Stattdessen erwartet Sie einen Fünfteiler im Radiokolleg über Leni Riefenstahl. Und ein kurzer Themenwechsel. Sackerl und Paradeiser sind vom Aussterben bedroht. Also typisch österreichische Begriffe wie diese. Das Verschwinden österreichischer Begriffe im Alltag wird ja oft beklagt. Nun zeigt eine Studie, dass zumindest in den heimischen Printmedien Austriazismen wie Paradeiser, Sackerl und Jänner nicht aussterben. Das berichten Forschende der ÖAW und der Uni Wien im Fachjournal Languages. 50 Millionen Artikel aus den Jahren 2001 bis 2023 wurden dafür untersucht. 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
5: Am Mikrofon Arthur Treinacher. Die Bundesregierung hat sich weiter nicht auf Dürrehilfen und ein Klimaschutzgesetz geeinigt. Beides soll als Paket beschlossen werden. Finanzielle Hilfe für Bauern mit Ernteausfällen und ein Klimagesetz, um solche extremen Dürre- und Hitzejahre künftig einzudämmen. In diesen Minuten beginnt eine neue Gesprächsrunde. Peter Daser, worum geht es bei den heutigen Verhandlungen? Wo liegen die größten Streitpunkte?
6: Also nachdem bisher keinerlei Entgegenkommen zwischen den Parteien zu vernehmen war, geht es weiter ums Grundsätzliche. Also einmal, welche Bauern sollen überhaupt finanzielle Hilfe bekommen wegen der Dürreschäden und wer soll das Ganze bezahlen? Und zum anderen, kommt das Klimaschutzgesetz jetzt in einer wirksamen oder in einer zahnlosen Variante? Beim ÖVP-Wirtschaftsflügel wird vor allem kritisiert, dass Österreich schon 2040 klimaneutral werden soll und damit 10 Jahre früher als von der EU eigentlich verlangt. Heute jedenfalls wird weiter verhandelt.
5: Danke, Peter Daser. Der Prozess gegen den früheren Linzer Bürgermeister Klaus Luger von der SPÖ geht heute ins Finale. Die Staatsanwaltschaft wirft ihm im Skandal um die Linzer Veranstaltungsgesellschaft Liefer Untreue vor. Beim letzten Prozesstag im Juli bekannte sich Luger nicht schuldig, räumte aber Fehler ein. Am Nachmittag wird das Urteil erwartet. Eine sogenannte Superzelle hat gestern Nachmittag Kitzsee im Burgenland schwer getroffen. Starkregen, Hagel und orkanartige Böen beschädigten Dächer und Bäume, Straßen und Keller wurden überflutet. In einem Supermarkt waren Menschen eingeschlossen. Die Feuerwehren verzeichneten rund 60 Einsätze. Verletzt wurde niemand, auch der Zugverkehr war unterbrochen. Im Nahen Osten ist ein neuer US-Flugzeugträger eingetroffen. Die USS George Washington löst dort die Abraham Lincoln ab. Der Flugzeugträger soll den US-Militäreinsatz gegen den Iran unterstützen. Die Lincoln war nach Kritik an den Bedingungen an Bord monatelang in der Krisenregion im Einsatz. Für die Ukraine wird es zunehmend schwieriger, die zuletzt schweren russischen Angriffe abzufangen. Der ukrainische Präsident Zelensky fordert mehr Luftabwehr von seinen westlichen Partnern.
7: Nahezu jeden Abend dieselbe Forderung, dieselbe Warnung. Die Ukraine braucht mehr Luftabwehrraketen, wiederholt Präsident Zelensky gebetsmühlenartig, vor allem in Richtung der USA. Der einzige realistische Weg, Russland zu stoppen, sei durch Gewalt.
8: Die Angriffe werden heftiger und häufiger. Moskau hat den Einsatz von ballistischen Raketen deutlich hochgefahren und nutzt die Lücken in der ukrainischen Verteidigung gnadenlos aus. Was das bedeutet, zeigt sich in Kiew. Mindestens 16 Menschen wurden gestern hier getötet. In einem zerstörten Wohnhaus dauern die Aufräumarbeiten noch an. Und die nächste Angriffswelle wird nicht lange auf sich warten lassen.
5: Paul Huemer hat berichtet. In Hongkong sind zwei Organisatoren von Mahnwachen zum Gedenken an die blutige Niederschlagung der Tiananmen-Proteste 1989 wegen Anstiftung zur Subversion schuldig gesprochen worden. Laut Gericht hätten sie andere zu illegalen Aktionen angestachelt. Den beiden Demokratieaktivisten drohen nun jeweils bis zu 10 Jahre Haft. Das waren die Nachrichten und jetzt zum Wetter.
9: Immer mehr Wolken, Regenschauer und Gewitter ziehen heute von Vorarlberg bis zum westlichen Oberösterreich und bis Oberkärnten auf. Nach Osten hin gibt es vorerst nur einzelne Schauer und längere sonnige Phasen. Am späteren Nachmittag und Abend steigt dann aber auch hier die Wahrscheinlichkeit für Regenschauer und Gewitter. Der Wind frischt heute teilweise stürmisch auf, am Nachmittag in Vorarlberg und Tirol, am frühen Abend dann noch in Salzburg und Oberösterreich, später am Abend dann noch weiter im Osten. Höchsttemperaturen heute von West nach Ost 16 bis 31 Grad. Das Wochenende bringt dann gemäßigte, eher spätsommerliche Temperaturen von 18 bis 26 Grad, zeitweise sonniges Wetter und nur noch einzelne Schauer. So viel zum Wetter von Daniel Zeinlinger.
5: Und jetzt die Themen des Mittagsjournals, heute mit Paul Schiefer.
10: Wir berichten weiter über die Verhandlungen innerhalb der Regierung, was die Dürrehilfen für die Bauern angeht. Unser Reporter Niklas Lercher kommt dazu live ins Studio. In Oberösterreich sind schon 3 Menschen an einer Infektion mit Legionellen gestorben und es ist unklar, wo sich diese Menschen angesteckt haben. Wir berichten über den aktuellen Stand der Nachforschungen. In etwa 2 Monaten sind in den USA Zwischenwahlen und die schlechten Umfragewerte für Präsident Donald Trump und seine

0: Republikaner geben den Demokraten Hoffnung. Über die Ausgangslage spreche ich mit dem USA-Kenner Martin Weiß. Und die heimischen Bauern, die heimischen Weinbauern sind alarmiert. Die amerikanische Rebzikade breitet sich weiter aus. Sie überträgt eine Krankheit, die die Rodung ganzer Weingärten notwendig macht. Jetzt ist es gleich 10:05.
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2: Und mit viel Musik. Und zwar in der Intrada. Musik aus heimischen Gefilden steht dort im Mittelpunkt. Die Intrada ist in den Sommermonaten in ganz Österreich unterwegs, um über österreichische Festivals zu berichten. Letzte Woche standen die Innsbrucker Festwochen im Fokus. Heute geht es nach Salzburg. Geprägt ist der Festivalsommer natürlich von den Salzburger Festspielen. Aber das Bundesland hat noch viel mehr zu bieten.
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zu dem sie aus dem Landesstudio Salzburg nun Nicole Brunner herzlich begrüßt. Und das zu einem Magazin, in dem wir uns gleich mehreren Salzburger Festivals widmen werden. Dabei spannen wir einen Bogen über das gesamte Bundesland und über den zu Ende gehenden Sommer mit Festivals, die bereits im Juni bzw. Juli begonnen haben und fast schon wieder zu Ende sind, nämlich dem Musiksommer St. Leonhard sowie dem Diabelli-Sommer in Matzee. Natürlich machen wir auch bei den Salzburger Festspielen Halt und widmen uns dem dirigentischen Nachwuchs in Person von Christian Blecks, der im vergangenen Festspielsommer den Herbert von Karajan Young Conductors Award gewonnen und vergangenen Montag sein Preisträgerkonzert bei den Festspielen dirigiert hat. Und dann gibt es einen Ausblick auf ein direkt bevorstehendes Festival im September. Die Concerti Corti gehen in eine weitere Auflage. Es ist die vierte, heuer unter dem Motto »Das eine Glück und das andere«, dazu mehr in etwa 30 Minuten. Nun zum Einstieg, aber Musik von Dmitri Schostakowitsch, die festliche Ouvertüre in einer Bearbeitung für Blechbläser.

0: Schostakowitschs festliche Ouvertüre erklang heuer im Konzert des Brass-Ensembles des BRSO, also des Bayerischen Rundfunks-Symphonieorchesters, in St. Leonhard. Blechbläser-Ensembles waren schon zahlreiche zu Gast beim Musiksommer St. Leonhard. Auch heuer versammelten sich neben dem eingangs erwähnten Ensemble sowie dem Luno Winds Biosphären-Blasorchester noch weitere Musikbegeisterte an diesem zauberhaften Ort in der gotischen Kirche oberhalb von Tamsweg. Derjenige, der diesen Ort mit vielfältiger Musik erfüllt hat, ist Trompeter Horst Hofer.
1: Also vielleicht als erstes zur Erklärung, St. Leonhard gibt es nämlich mehrere, zum Beispiel auch gleich am Stadtrand von Salzburg bei Grödig. Aber wir befinden uns hier in St. Leonhard bei Tamsweg im schönen Salzburger Lungau gelegen. Und wir machen das schon sehr lang und ich müsste wirklich einmal recherchieren, wann quasi das erste Konzert gewesen ist. Ich habe begonnen, Trompete zu studieren und habe gewusst, in St. Leonhard gibt es eine kleine, feine Orgel. Und da hat sich das natürlich angeboten, dass man dort ein bisschen musiziert. Trompete und Orgel ist eine super Kombination. Und das waren dann so die ersten eigenen Veranstaltungen, die wir in St. Leonhard durchgeführt haben. Zufällig ist meine Frau, die Mesnerstochter von St. Leonhard, jetzt war das relativ einfach, dort Einlass zu finden. Der Dechant war uns seither

0: immer sehr gewogen. Und aus diesen einzelnen Terminen hat sich dann diese Konzertreihe entwickelt, die wir jetzt schon seit über 3 Jahrzehnten da sehr erfolgreich durchführen dürfen.
1: Vor über 30 Jahren also hat es mit Trompete und Orgel begonnen. Seitdem hat sich einiges entwickelt.
0: Wir haben eben begonnen nur mit Blechbläsermusik, zuerst solistisch Trompete, Orgel, dann später mit Blechbläser-Ensemble. Ich habe ja viele Jahre das Ensemble Juwa von Brass hier in Salzburg initiiert und mit dem haben wir dann natürlich auch in St. Leonhard musiziert und später ist das ein bisschen aufgemacht worden und jetzt haben wir ein ganz buntes Programm, das vom Publikum euphorisch angenommen wird.

0: Hier war ein Vokal- und Instrumentalensemble zu hören, das Bachwerk Vokal unter Gordon Safari mit einem Ausschnitt aus einem Werk Georg Friedrich Händels. Heuer war das Ensemble mit Ausschnitten aus Händels Messiah in St. Leonhard zu hören.
1: Wir sehen, dass wir mit den verschiedenen Programmpunkten auch so speziell verschiedenes Publikum erreichen. Also wenn wir das Symphonische Blasorchester haben, dann sehen wir natürlich sehr viele Leute, die vielleicht nicht zum Streichorchester kommen. Und umgekehrt, wenn wir ein Vokalensemble haben, dann kommt die große Singgemeinschaft. Und heuer haben wir ja auch den Philipp Hochmeier dabei. Da merkt man natürlich, der ist sehr bekannt als Schauspieler und viele Leute wollen den sehen, weil das ist jetzt auch eine Premiere in St. Leonhard, dass er dort auftritt. Also so haben wir eigentlich eine sehr große Breite am Publikum, die wir ansprechen, und ich denke, das ist für diese Veranstaltungsreihe von großem Vorteil, und wir bieten wirklich auch für die unterschiedlichen Interessen vor Ort Programme, die man nicht hört unterm Jahr, weil das halt aus verschiedenen Gründen gar nicht möglich ist oder vielleicht auch gar nicht so passt. Aber da mit dem Musiksommer können wir Dinge präsentieren, auch im Lungau, die außergewöhnlich sind, und das ist unterm Strich eine sehr gute Geschichte.
0: Sagt Horst Hofer, der mit seinem Musiksommer ein kultureller Nahversorger in der Region ist, ergänzend zu den Aktivitäten der Lungauer Kulturvereinigung, die während des Jahres Kultur im Lungau produziert.

0: Also ich finde ja, dass der Lungau gut bedient ist mit dem kulturellen Nahversorger Lungau Kulturvereinigung. Die machen wirklich ein tolles Programm. Und es hat sich auch so entwickelt, dass musikalisch jetzt im Sommer so quasi der Höhepunkt ist. Das ist super, weil wir gehen uns gegenseitig nicht in den Weg. Die Musik liegt dann quasi in unserer Konzeption und über die Jahre hat sich das super etabliert. Die Leute schätzen das total und sind froh, wenn sie dann Konzerte erleben können, die sie unterm Jahr im Lungau nicht hören können, für die sie vielleicht irgendwo weit hinfahren müssen. Und ich finde, es ist super, dass wir uns so weit entwickeln konnten, dass wir so hochwertige Musikveranstaltungen in den Lungau bringen können. Weil, dass der Matthias Bartholomäe jetzt dort spielt und dass die Real Group in den Lungau kommt, finde ich schon einmal sensationell.
1: Neben diesen von Horst Hofer angesprochenen Musikerinnen und Musikern sind auch seit einigen Jahren die jungen Musizierenden der Angelika Prokop Sommerakademie zu Gast in St. Leonhard. Ein Fixpunkt ist nämlich ihr Orchesterkonzert, das immer wieder auch mit Solisten der Wiener Philharmoniker aufwarten konnte. Schließlich unterrichten diese auch die jungen Musizierenden in dieser speziellen Sommerakademie. Das Publikum kommt zum Großteil natürlich aus dem Lungau selbst, aber auch darüber hinaus wirkt die Anziehungskraft der Kirche St. Leonhard und das gilt gleichermaßen für Zuhörende sowie eingeladene Musizierende. Denn, so Horst Hofer, die Kirche ist ein Kraftplatz.
0: Das ist sie immer schon gewesen, wenn man da reingeht durchs Portal, dann merkt man schon, das ist etwas Besonderes, das hat ganz eine eigene Stimmung. Und dazu kommt, dass die Kirche eine wunderbare Akustik hat und wir können das eben nutzen, ob die Besetzung jetzt ganz klein ist oder nur eine Violine spielt oder tatsächlich ein Orchester mit einem Chor ein ziemliches Wetter macht. Das verträgt die Kirche alles, das bleibt immer ein kompakter Sound. Und die akustischen und auch diese Stimmungserlebnisse, die da stattfinden bei den Konzerten, sind etwas ganz Besonderes, die dann nicht nur das Publikum, sondern auch die Ausführenden sehr schätzen.

0: Und mit Musik der schwedischen Vokalgruppe The Real Group und ihrem Song One Summer endet unser Blick in den Lungau. Die Real Group tritt noch am 27. August in St. Leonhard auf und bildet für diesen Sommer den glanzvollen Schlusspunkt des dortigen Musiksommers. Das Konzert ist schon länger ausverkauft, aber Horst Hofer plant bereits für den Sommer 2027 und man darf gespannt sein, was im kommenden Jahr auf dem Programm stehen wird. Wir wechseln nun von der Berglandschaft des Lungaus in das Seengebiet des Flachgaus, nämlich an den Mattsee. Aber auch hier bleibt eine Kirche im Zentrum, nämlich beim Diabelli-Sommer Mattsee. Aus dem Festival Töne und Texte ist es hervorgegangen. Nun nennt sich das Festival seit ungefähr 26 Jahren nach Anton Diabelli, der 1781 in Mattsee geboren wurde und in Wien als Musiker und Verleger Berühmtheit erlangte. Programmlich dreht sich heuer seit Mitte Juni alles um den musikalischen Begriff Cantabile. Dass es dabei nicht zwangsläufig nur um Singen geht, erklärt der Obmann des Veranstaltervereins Benjamin Schmidt.
1: Ja, das ist eine Sache mit den Motti, aber das hat hier natürlich einen allgemeineren musikalischen Grund. Der Titel Cantabile, der sich ja auch auf ein Streichinstrument sehr schön beziehen lässt. Aber natürlich haben wir Gesang und Stimme auch heuer dabei. Darüber hinaus ist Cantabile ein sehr verbreiteter und sehr wichtiger musikalischer Terminus für jeden Musiker, weil doch vom Singen her immer auch die ganze Musik herrührt und jeder Instrumentalist ist immer angehalten, an gutes Singen zu denken, wenn er eine Phrase richtig spielen will. Und so freuen wir uns auf einen melodienreichen Diabelli-Sommer 2026.

0: Am 12. Juni wurde heuer der Diabelli-Sommer in der Stiftskirche Matzi eröffnet. Unter anderem mit dem Klavierquintett von Robert Schumann. Gespielt haben hier Filipe Pinto Ribeiro Klavier, Andreas Brantelid Violoncello, Ziu He Viola sowie Linus Roth erste Violine und Benjamin Schmidt zweite Violine. Das Motto Cantabile steht also heuer über dem Programm in Matze, das neben großer Klassik und Romantik auch spannende Uraufführungen zu bieten hatte, etwa von Shane Woodbourne oder Herbert Grassel, aber auch Klassiker der Moderne wie Arnold Schönbergs Pierrot Lunaire. Dazu Jazz und Volksmusik. Und gemeinsam ergibt das die bewährte Matzeer Mischung, also ein ansprechendes, vielfältiges Programm, das sich über den gesamten Sommer bis in den September hinein verteilt. Programm ist eine wichtige Säule, mit der ein Festival punktet, so Benjamin Schmidt. Für ihn gibt es hier aber noch weitere wichtige Bestandteile.
1: Die wunderschöne Kirche in Matze, die einfach den perfekten Raum abgibt. Ich sage immer, zum Musizieren gehört ein guter Musiker, ein gutes Instrument und ein guter Saal. Dann fängt die Sache an zu klingen. Und das haben wir in Matze gefunden und sind uns dessen sehr schnell bewusst geworden und wollten darauf aufbauen. Und diese Akustik und auch der visuelle Reiz dieser wunderbaren Barockkirche in Matze ist unser größtes Asset und trägt ganz, ganz wesentlich zur besonderen Stimmung bei. Aber darüber hinaus gibt es einen wunderschönen Hof davor mit einem ganz alten großen Baum, unter dem es Brot und Wein in der Pause gibt. Eine Sache, die sehr geschätzt wird und die auch irgendwie singulär ist für unser Festival. Wenn wir im Schloss produzieren, dann haben wir den wunderschönen Schlosshof, wo man dann von oben auf den Matze hinuntersehen kann.

an in der Konzertpause. Also das sind schon luxuriöse, auch visuelle Verhältnisse, die wir hier Gott sei Dank in Matze genießen dürfen. Das ist einfach einer der schönsten Teile des Salzkammerguts und auch das trägt zu einem Festivalgedanken ganz

0: zu gelingen. Und natürlich ist dann auch die Wahl der Künstler, Interpreten eine enorm wichtige Aufgabe, in der wir uns jahrelang erfahren haben und wo ich, glaube ich, auch mit meinem Team sehr schön beitragen konnte, Hochkarätiges nach Matze zu bringen. Und kein Festival kann bestehen ohne so viel freiwillige Hilfe, ohne ein Team, das das ideell und tatkräftig unterstützt. Und da haben wir einige Personen, die unheimlich wichtig sind für das Festival seit Jahr und Tag, ohne die die Durchführung eines so sensiblen, aber eben feinen und auch blühenden Festivals nicht möglich wäre.
1: Schwärmt Benjamin Schmidt und spricht dabei von seinem Team, bestehend aus Maria Liem, Claudia Oellinger, Edith König und Gottfried Franz Kasparek, der als derzeit noch künstlerischer Leiter im Amt ist. Er wird die Agenden im Herbst an die neue künstlerische Leiterin, die Pianistin Ariane Hering, übergeben. Sie ist bereits Team des Diabelli-Sommers mit ihrem Mann Benjamin Schmidt gemeinsam und den 4 Kindern sind sie auch heuer in Matze aufgetreten. Sohn Darius spielte als Solist die 4 Jahreszeiten von Antonio Vivaldi in Begleitung der Familie. Neben der Stiftskirche und dem Schloss Matze finden auch Konzerte im Fahrtraum statt, eigentlich ein Museum für Oldtimer-Autos. Der dort befindliche Saal ist ausgestattet für bis zu 400 Gäste, die auch heute Abend erwartet werden, wenn das Ensemble Saxo4 auftritt.

0: Das Ensemble Saxophor mit einem Ausschnitt aus ihrem Programm The Rhythm of the World, mit dem sie auch heute beim Diabelli Sommer Mazzi zu hören sein werden. Aber kehren wir noch einmal zu den Familienbanden zurück. Neben der Familie von Benjamin Schmidt und Ariane Hering ist es die Familie Hagen, die mit dem Festival eng verbunden ist. Neben Angelika und Lukas Hagen ist das auch heuer wieder Clemens Hagen, der gemeinsam mit Benjamin Schmidt und Ariane Hering in Mazzi aufgetreten ist. Benjamin Schmidt.
1: Allein Clemens Hagen.

alljährlich in den Konzerten begrüßen zu dürfen und sich auf seinen Stradivari-Celloton zu freuen, das wissen und das weiß unser Publikum zu schätzen. Das sind Dinge, die sind unwiederbringlich und da wollen die Leute mit dabei sein.

Und mit einem Ausschnitt aus dem Streichquartett Nummer 14 in As-Dur, Opus 105 von Antonín Dvořák, gespielt vom Hagen-Quartett, verabschieden wir uns aus Matze. Heute Abend, wie gesagt, spielt Saxophor in Matze. Kommenden Donnerstag ist ein Konzert unter dem Motto Märchenbilder zu hören. Und am 10. September erfolgt dann das festliche Finale in der Stiftskirche Matze. Und wir wenden uns nun einem jungen Dirigenten zu. Christian Blecks hat im vergangenen Jahr den Herbert von Karajan Nachwuchsdirigentenpreis der Salzburger Festspiele gewonnen. Und bereits mit Dirigenten wie Kirill Petrenko, Daniel Harding oder Gustavo Dudamel gearbeitet. Jetzt ist Blecks nach Salzburg zurückgekehrt beim Preisträgerkonzert des Young Conductors Award vergangenen Montag. Dirigierte der 32-jährige Blecks aus Deutschland das ORF-Radiosymphonieorchester Wien in der Felsenreitschule. Auf dem Programm unter anderem Tschaikowskis gewaltige Manfred-Sinfonie. Philipp Weismann hat Christian Blecks in Salzburg getroffen.

0: Es ist immer besonders, nach Salzburg zu kommen, also auch wenn nicht Festspiele sind, weil es einfach, es atmet so viel Musikgeschichte hier, das finde ich einfach genial. Und das ist ein großes Glück für jeden Musiker, besonders für einen jungen Musiker. Und ich bin ganz ehrlich, ich habe so ein ganz kleines bisschen so eine diebische Freude, dass ich hier sein darf, so als hätte ich eine Bank ausgeraubt und bin davon gekommen. Deswegen ja, freue mich einfach riesig.
1: Eine große Bühne also für Christian Blecks und ein durchaus gewichtiges Programm in der Felsenreitschule. Neben Werken von Bernd Alois Zimmermann und Richard Strauss stand die Manfred-Symphonie von Peter Iljitsch Tschaikowski auf dem Programm. Fast eine Stunde Musik, inspiriert von Lord Byrons düsterem Helden.
0: Ja, der Manfred, das ist wirklich sehr unterschätztes Werk, wird nicht oft gemacht, ist ein ziemlicher Brocken, es ist lang, es ist fast eine Stunde. Und unglaublich modern schon in der Orchestrierung. Sehr groß ist die größte Tschaikowski-Symphonie, was die Instrumentierung angeht. Die längste, absolut die komplizierteste, technisch sehr, sehr herausfordernd, wahnsinnig intensiv. Erinnert so ein bisschen an eine Mahler-Symphonie, weil man sich nie entspannen kann. Es ist immer wirklich, also höchste Oktanzahl. Passt dann auch irgendwie, dass Mahler das Stück sehr gemocht hat, dann mehrfach selbst auch aufgeführt hat. Ja, ich finde es ein unglaubliches Werk. Es ist nicht nur ein Brocken, sondern es ist wirklich ein ganz großes Meisterwerk. Es ist absolut schade, dass es nicht öfter gespielt wird.

0: Christian Plex am Pult des ORF Radio Symphonieorchesters Wien mit Tschaikowskis Manfred-Symphonie beim Preisträgerkonzert des Young Conductors Award in der Salzburger Felsenreitschule. Es war Plecks erstes Konzert mit dem RSO Wien und offenbar war die Begegnung eine ziemlich glückliche.
1: Die Zusammenarbeit war wirklich, und das sage ich jetzt nicht, weil das hier ein Interview ist, sondern das war wirklich fantastisch. Also ich habe auch am Ende gesagt, also ich kann mich nur bedanken, wie schön diese letzten Tage waren, wie schön diese Woche war, die Zusammenarbeit. Die waren also sowas von offen und motiviert und also es war wie so heißes Messer durch Butter durch. Also es war wirklich, wirklich, hat mir sehr viel Spaß gemacht.
0: Der Weg von Christian Plecks zum erfolgreichen Dirigenten verlief alles andere als geradlinig. Das Erweckungserlebnis kam in der Schulklasse.
1: Wir haben, da war ich so 15, 16, und es war jetzt nicht so, dass ich nicht klassische Musik affin war, aber das war absolut nicht Zentrum meines Lebens, auch nicht Zentrum meines musikalischen Lebens. Ich war Gitarrist in einer Rockband, also da hatte ich einen anderen Fokus. Und dann habe ich im Gymnasium hatten wir eine Musiklehrerin, die hat uns den Tristan gezeigt, Tristan-Vorspiel. Und das war ein totales Erdbeben. Also ich habe gedacht, was ist denn jetzt los?

0: Und für mich war es normal, dass wenn ich ein Stück super fand, dass ich dann halt einfach die Gitarre ausgepackt habe und dann konnte ich sofort irgendwie haptisch in Kontakt treten. Manchmal musste man ein bisschen üben, aber das ging dann relativ fix. Und das ging bei Tristan nicht. Also auf dem Klavier, das war irgendwie nicht so beglückend. Ich habe auch nicht so gut Klavier gespielt. Und 100 Musiker hatte ich jetzt auch nicht im Schrank sitzen. Also das war schwierig. Und dann habe ich zuerst gedacht, naja, vielleicht muss ich komponieren. Aber das hat dann irgendwie auch nicht so richtig gezündet. Und ich habe dann auch gedacht, die Welt braucht jetzt auch nicht meine Komposition. Aber dann hatte ich irgendwann gedacht, da war ich so im Abitur, so 18, 19. Und dann kam ich auf Dirigieren. Dann habe ich gedacht, naja, aber das ist das, was für Wunderkinder, die seit sie 5 sind Beethoven-Sonaten spielen, bin ich nicht. Dann habe ich jetzt was anderes studiert und habe dann durch viele, viele Zufälle bin ich da reingerutscht.
1: Der erste Schritt in diese neue Welt führte allerdings nicht an eine Musikhochschule, sondern an die Universität Warwick in England. Dort studierte Blacks Philosophie, Politik und Wirtschaft. Für seine musikalische Entwicklung sollte die Universität trotzdem wichtig werden.
0: In Warwick konnte man nicht Musik studieren, aber es ist eine unheimlich lebendige Musikszene da. Also es gibt ein Uni-Orchester, ein Uni-Blasorchester, ein Uni-Brassband, eine Studentenoper. Also extrem viel los. Und es gab eben da einen Director of Music, zu dem ich dann einfach hingelatscht bin und gesagt habe, hier sind meine Kompositionen, haben wir ein bisschen gesprochen. Der ist ein sehr, sehr guter Dirigent, war Scholti-Assistent. Und ich habe dann einfach so gesagt, kannst du mir das mal zeigen? Und dann hat er mir das gezeigt. Und dann hatte ich wahnsinniges Glück, dass genau in der Zeit die ganzen Studentendirigenten alle graduiert waren. Die waren alle weg. Das heißt, alle haben jemanden gesucht. Und ich war halt der Einzige, der da war. Ich hatte von nichts eine Ahnung und habe es gemacht. Ich erinnere mich noch sehr gut, ich habe dann bei der Studentenoper assistiert und dann plötzlich eine Orchesterprobe für Carmen sollte ich dann so, also wirklich so wahnsinnig kurzfristig übernehmen. Und da war ein Drittel des Orchesters war nur da. Also es war auch schon absurd. Und ich habe es gemacht und es

0: Es war ein einziges Chaos.
1: Es war aber für mich so, okay, ich brauche mehr. Also wann kann ich nochmal machen? Und ich kann auch ganz offen sagen, ich hatte dann den Master abgeschlossen, hatte mich auf Aufnahmeprüfung vorbereitet und bin nirgendwo genommen worden. Also das waren, keine Ahnung, 9 oder 10 Aufnahmeprüfungen, die ich da nicht bestanden hatte. Und dann habe ich eine Promotion angefangen und dann habe ich es nochmal versucht und dann hat es geklappt. Und dann, es klingt ganz kitschig, und so, aber wenn Musik nicht das gewesen wäre, wo ich einfach quasi jedes Mal beim Einschlafen und beim Aufwachen immer zuerst dran gedacht habe, mehr oder weniger, dann wäre ich ein sehr, sehr glücklicher Wissenschaftler geworden. Also die Promotion hat mir sehr viel Spaß gemacht. Ich habe sie Gott sei Dank dieses Jahr beendet und auch die Verteidigung bestanden. Also das freut mich auch sehr, dass das jetzt kann ich es weglegen. Aber mir hat das wahnsinnig viel Spaß gemacht. Aber das andere war halt irgendwie stärker. Und das ist auch das, auf was ich mich jetzt konzentriere.

0: Musik von Bernd Alois Zimmermann, ein Werk namens Stille und Umkehr. Christian Blex am Pult des RSO Wien beim Konzert in Salzburg vergangenen Montag. Nach Studien an den Musikhochschulen in Oslo, Zürich und Weimar wurde Christian Blex Stipendiat der Karajan-Akademie der Berliner Philharmoniker und assistierte dort Kirill Petrenko. Inzwischen hat er bedeutende Orchester wie das Gewandhausorchester Leipzig oder das Oslo Philharmonic Orchestra geleitet. Seine Pläne führen ihn sowohl in den Konzertsaal als auch ins Musiktheater. Ein besonderes Projekt wartet im kommenden Sommer bei den Tiroler Festspielen in Erl mit der Oper Der ferne Klang von Franz Schreker in der Inszenierung von Calixto Bieto.
1: Ja, es ist mein Debüt in Erl und ich freue mich tierisch drauf, weil Schreker ist wirklich jemand, den habe ich in meinem ersten Studienjahr kennengelernt, durch Zufall. Und ich habe sofort gedacht, was für eine unfassbare Musik, warum wird das nicht öfter gespielt? Das ist ja Wahnsinn. Und habe dann sofort irgendwie für mich gesagt, für den will ich Anwalt sein. Und dass es so schnell geht, dass ich so schnell eine Schreker-Oper, die wirklich auch nicht oft kommen, dirigieren darf, also es ist für mich ein Riesenglück. Also da freue ich mich wie ein kleines Kind auf Weihnachten.
0: Für Schreker will Christian Blex ein Anwalt sein. Und das gilt wohl auch für Tschaikowskis Manfred-Sinfonie, die er vor kurzem in Salzburg dirigiert hat und die er gerne öfter im Konzertsaal hören würde.

0: Musik von Pjotr Iljitsch Tschaikowski. Der Beginn des vierten Satzes der Manfred-Symphonie in H-Moll, Opus 58. Zu hören war eine Aufnahme vom Preisträgerkonzert des Herbert von Karajan Young Conductors Awards am 17. August in der Salzburger Felsenreitschule. Am Pult des RSO Wien Christian Blecks, der deutsche Dirigent, hatte dort im vergangenen Jahr den Herbert von Karajan Nachwuchsdirigentenpreis der Salzburger Festspiele gewonnen. Das Porträt über Christian Blecks hat Philipp Weismann gestaltet. Bis 30. August dauern die Festspiele ja noch an. Im Programm von Österreich 1 können Sie noch bis Mitte September einige Mitschnitte hören, unter anderem auch das Konzert mit dem Preisträger Christian Blecks. Das steht in einer Woche am 28. August bei uns auf dem Programm ab 19.30 Uhr im Ö1-Konzert. Und aus der Stadt Salzburg geht es jetzt noch einmal in den Flachgau. Dort geht nämlich von 11. bis 14. September das Festival Concerti Corti über die Bühne. Concerti Corti ist ein spartenübergreifendes Festival, das Musik mit Film und Diskussion verbindet, angelehnt an die Vielseitigkeit des Namensgebers Axel Corti, der die österreichische Medienlandschaft bis zu seinem Tod in den 1990er Jahren maßgeblich geprägt hat. Eva Theimel mit einer Vorschau auf die diesjährige Ausgabe des Festivals.
1: Mit seinen Radiosendungen, seinen Filmen und seinen Theaterarbeiten hat Axel Corti Mediengeschichte geschrieben. Seine Tätigkeiten haben den Salzburger Geiger Benjamin Herzl 2023 dazu inspiriert, das Festival Concerti Corti in Arnsdorf nahe Salzburg ins Leben zu rufen. Ein Festival, das den Geist Axel Cortis atmet, in der Verbindung von Kunst und Diskurs. Das diesjährige Motto lautet »Das eine Glück und das andere«. Es geht um weibliche Identitäten zwischen Fremdbestimmung und Selbstermächtigung in Kunst und Gesellschaft. Im Fokus stehen Komponistinnen ebenso wie prägende Frauen der österreichischen Geschichte, etwa die ehemalige Frauenministerin Johanna Donal. Die Verbindung zu Axel Corti ist dabei vielleicht nicht auf den ersten Blick erkennbar, sagt Festivalleiter Benjamin Herzl.
2: Naja, man wird sich zuallererst fragen, was hat Axel Corti vielleicht überhaupt mit dem Begriff Feminismus zu tun? Wahrscheinlich überhaupt nichts. Das ist mir eigentlich auch klar geworden in den Gesprächen mit Cecily Corti. Man kann das auch beobachten in seinen Auftritten im Club 2. Da ist er damals mit Johanna Donal aufeinander getroffen. Allerdings ist für mich Axel Corti, oder er steht für mich, für Gerechtigkeit. Da hat er sich besonders eingesetzt dafür. Und dieses Thema, das wir in diesem Jahr verfolgen, das eine Glück und das andere, das ist ja nach einem Film von Axel Corti benannt, ist ein Begriff, ein Satz, der sehr viel Interpretationsfreiraum lässt. Für mich bedeutet dieser Begriff Ungerechtigkeit, das eine Glück und das andere. Und in diesem Jahr war es zum Beispiel unsere Aufgabe, meine Aufgabe, vor allen Dingen auch Komponistinnen zu präsentieren.
1: Komponistinnen des 19. und 20. Jahrhunderts waren vielfach Ungerechtigkeiten ausgesetzt, selbst dann, wenn sie zu Lebzeiten erfolgreich waren. Allein die Tatsache, dass, abgesehen von Namen wie Clara Schumann oder Fanny Hensel-Mendelssohn, nur wenige Komponistinnen bekannt sind, zeigt, dass viele nach ihrem Tod schlicht und einfach in Vergessenheit geraten sind.
2: Es waren Komponistinnen, die durch ihre irrsinnige Qualität bestechen, aber trotzdem die kein Mensch eigentlich in der Öffentlichkeit wirklich kennt oder wahrnimmt. Und das ist meines Erachtens ein großer Irrtum.
1: Diesem Umstand entgegenwirken, das wollte auch die Pianistin Mitra Kotte. Sie hat im Vorjahr ihre Debüt-CD dem Werk von unter anderem Louise Farranque, Cécile Chaminade und Dora Pejacevic gewidmet.

0: Mitra Kotte mit einem Ausschnitt aus dem Blumenleben Opus 19 von Dora Pijacevic. Mit ihrem Album, das den Titel Her Story trägt, hat Mitra Kotte den Festivalintendanten Benjamin Herzl inspiriert. Und sie ist mit diesem Programm auch beim Concerti Corti Festival zu erleben, am 13. September. Dieser Abend steht ganz im Zeichen der Emanzipation. Denn wo in der Musik Künstlerinnen wie Dora Pijacevic oder Amy Beach das gängige Frauenbild durchbrochen haben, war es in der jüngeren Politik die 2010 verstorbene Frauenaktivistin und ehemalige österreichische Frauenministerin Johanna Donal.
1: Johanna Donal war natürlich eine Persönlichkeit, die aus der Frauenrechtsbewegung in Österreich nicht wegzudenken ist. Ohne dies einfach sehr viele Errungenschaften, die wir heute als selbstverständlich erachten, die sind nicht mehr wegzudenken.
0: Die Bühnenbildnerin Marlene Lübke-Ahrens verantwortet die Diskursprogramme des Concerti Corti Festivals.
1: Nur zum Beispiel hat sie ermöglicht, dass das erste Frauenhaus in Wien gegründet werden konnte, dass Vergewaltigung in der Ehe ein Tatbestand wurde, ins Strafrecht aufgenommen wurde. Und ich finde, sie war eine sehr spannende Persönlichkeit, nicht nur, weil sie auf Axel Corti auch wirklich getroffen ist und es diese Auseinandersetzung im Club 2 gab, sondern sie hat wirklich unermüdlich gekämpft und sich wirklich gegen ihre männlichen Kollegen versucht durchzusetzen. Und wenn wir uns heute unsere Gesellschaft anschauen und Entwicklungen auch global gesehen, wo Minderheiten beschränkt werden, aber eben auch Rechte von Frauen oft wieder zurückgeschraubt werden, dann ist es mir schon ein persönliches Anliegen zu sagen, wir brauchen Leute wie Johanna Donal auch heute immer noch, um da nicht stehen zu bleiben, um nicht zurück sich zu entwickeln als Gesellschaft, sondern einfach auch immer weiter vorwärts zu gehen und weitere Meilensteine gemeinsam zu erreichen.
0: 2019 hat die Regisseurin Sabine Derflinger mit ihrem Dokumentarfilm Die Donal der ersten österreichischen Frauenministerin ein filmisches Porträt gewidmet. Am 13. September ist Derflinger auch beim Concerti Corti Festival zu Gast und spricht über die Entstehung des Films. Am zweiten Festivaltag, dem 12. September, gastiert das Minetti-Quartett beim Festival und bringt unter anderem das zweite Streichquartett von Ethel Smyth. Die britische Komponistin galt als Pionierin der Frauenbewegung in England. In dieser Hinsicht habe sie mit Johanna Donal einiges gemeinsam, meint Festivalleiter Benjamin Herzl.
2: Wir befinden uns jetzt, ich denke, 100 Jahre schon vorher, vor Johanna Donal. Und wenn man sich so die Biografie von Ethel Smyth durchliest, dann ist das sehr, sehr beeindruckend. Also sie hat unermüdlich komponiert, hat ein riesiges Oeuvre an Werken hinterlassen, aber hat sich dann natürlich auch übrigens zusammen mit Amy Beach total für die Frauenrechtsbewegung eingesetzt. Sie war sogar im Gefängnis teilweise.

0: Ein Ausschnitt aus dem zweiten Streichquartett von Ethel Smyth. Hier mit dem Mannheimer Streichquartett. Beim Concerti Corti Festival am 12. September zu hören mit dem Minetti Quartett. Da wird das Quartett von Ethel Smyth dann mit dem amerikanischen Quartett von Antonin Dvorak kombiniert. Und das hat einen Grund, wie Benjamin Herzl erzählt.
1: Diese beiden Werke passen für mich so gut zusammen, als hätten sich beide Persönlichkeiten kennengelernt, das waren ja Zeitgenossen, als hätten sie sich gegenseitig inspiriert. Und wir haben bewusst auch Komponistinnen neben Antonin Dvorak ins Programm genommen, um einfach auch Musik von Komponistinnen einzugliedern, bewusst einzugliedern und nicht irgendwie als solitär ins Programm aufzunehmen.
0: Verbindungen aufzuzeigen und weiterzudenken, das ist ein wesentlicher Aspekt des Concerti Corti Festivals. Denn Persönlichkeiten, Geschichten oder gesellschaftliche Fragen können niemals isoliert für sich betrachtet werden.
2: Das ist halt sehr spannend in dem diesjährigen Programm, weil zur Eröffnung zeigen wir einen Axel-Corti-Film, Herrenjahre. Und der zeigt die 60er Jahre, eine Kleinfamilie. Und da tauchen wir wirklich in patriarchale Strukturen im ländlichen Raum ein und haben sehr klassische Rollenverteilung. Und dann eben an Tag 3 den aktuellen Schwerpunkt, wo Sabine Derflinger, die Regisseurin von Die Donald im Film, zu Gast sein wird. Und da tauchen wir eben in eine ganz andere Welt wieder ein. Und diesen Kontrast zu zeigen und eben auch zu schauen, okay, was hat sich verändert seit damals oder was vielleicht auch nicht. Also welche Stammtischrunden sprechen vielleicht noch genauso heute, wie es in Axel Cortis Film Herrenjahre

0: zu sehen ist.
1: So die Diskursverantwortliche Marlene Lübcke-Ahrens. Gezeigt wird der Film Herrenjahre im Vorfeld. Am 6. September im Salzburger Filmkulturzentrum Das Kino. Am Eröffnungsabend des Concerti Corti Festivals am 11. September ist dann die Schauspielerin Josephine Platt zu Gast. Sie spielte im Film Herrenjahre eine ihrer ersten Filmrollen. Wie jedes Jahr gibt es beim Concerti Corti Festival auch einen Composer in Residence. Nach Hanna Eisendle im Vorjahr ist das heuer Marius Binder. Komponist, Lyriker und bildender Künstler.
2: Marius Binder ist ein Komponist, der irrsinnig schwer zu beschreiben ist. Für mich ist es ein, ähnlich wie Axel Corti, ein spartenübergreifender Künstler. Er hat angefangen, an der Angewandten in Wien zu studieren als Maler, hat nebenbei genauso akribisch komponiert. Und ich denke, wenn mich jemand fragt, wie würde ich seine Stücke beschreiben, dann wahrscheinlich so, dass sie ganz, ganz schwer einzuordnen sind. Also jedes Werk von ihm verfolgt eigentlich ein eigenes Konzept, ein eigenes Thema und sie sind nicht wirklich zuzuordnen.
1: In jedem der vier Konzerte steht ein Werk von Marius Binder auf dem Programm. Am Finaltag, dem 14. September, gibt es die Uraufführung seines Streichsextetts. In diesem, wie auch im allerersten Konzert, wird übrigens der Geiger und Festivalintendant Benjamin Herzl selbst zu erleben sein. An der Seite von weiteren renommierten Musikerinnen und Musikern.

0: Mit den letzten Takten aus Antonín Dvořáks Streichsextett hat Eva Theimel ihre Vorschau auf das Festival Concerti Corti enden lassen. Das Sextett wird im Finalkonzert am 14. September zu hören sein. Concerti Corti findet von 11. bis 14. September statt. Spielstätten sind die Kirche Antering, die Kirche Maria im Mösel Arnsdorf sowie erstmals die Edmundsburg in der Stadt Salzburg. Bei den Tickets herrscht übrigens Pay as you wish. Und mit diesen Einblicken in einen reichhaltigen Festivalsommer in Salzburg schließen wir das heutige Festspielmagazin aus dem Landesstudio Salzburg. Technik Thomas Schitter, Redaktion und Moderation Nicole Brunner.
1: Ist Ihnen manchmal langweilig? Langeweile kennen viele Menschen, andere dafür gar nicht. Kommt eben ganz darauf an, ob man eher introvertiert oder extrovertiert ist und woher man seine Energie bezieht. Aber angeblich ist es ganz gut, sich auch mal zu langweilen. 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Ein anderes Gefühl ist tatsächlich wirklich nicht so gesund. 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
2: 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Die Königin der Instrumente bei den Salzburger Festspielen 2026. In einer Aufnahme aus der Franziskanerkirche vom 7. August spielt Olivier Latry. Der französische Musiker ist seit über 40 Jahren Titularorganist der Kathedrale von Notre-Dame in Paris und gibt Werke von Olivier Messiaen im Ö1-Konzert um 19.30 Uhr. 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
6: Am Mikrofon Arthur Treinacher. Immer mehr Staaten wollen sogenannte Dublin-Fälle wieder nach Italien abschieben. Auch Finnland und Schweden haben sich Deutschland, der Schweiz und Österreich angeschlossen. Italien beharrt allerdings darauf, nur jene Asylwerber zurückzunehmen, die seit Inkrafttreten des neuen EU-Migrationspakts im Juni eingereist sind. Aus Rom Cornelia Vospanik.
7: Zehntausende Anfragen hat Italien im letzten Jahr erhalten. Gerade einmal 85 sogenannte Dublin-Fälle hat man zurückgenommen. Man verhandle mit der Regierung in Deutschland, heißt es. Denn für Italien gilt, die Rücknahme könne nur für Fälle nach dem 12. Juni gelten. Und zudem müsse es, wie im Pakt vorgesehen, Kompensation geben. Simona Petrucci von der Regierungspartei Fratelli d'Italia verteidigt Italiens Politik. Die harte Linie mache Schule.
8: La linea dura del governo Meloni fa scuola.
7: Von der Opposition aber gibt es Häme, das Schengen-Abkommen mit Spanien auszusetzen sei ein Bumerang gewesen. Der richtige Kampf in Europa, so Sozialdemokratenchefin Elly Schlein in einer Aussendung, wäre der um Solidarität gewesen.
6: Im Streit um Dürrehilfen für Bauern und ein neues Klimaschutzgesetz soll jetzt Bundeskanzler Stocker vermitteln. Nach stundenlangen Verhandlungen auf Ministerebene gab es laut Regierungskreisen gestern eine Annäherung. Seit einer Stunde wird weiter verhandelt. Die Industriellenvereinigung kritisiert unterdessen die Verknüpfung von Agrarhilfen und Klimagesetz. Die Förderungen für Photovoltaikanlagen werden neu aufgestellt. Das betrifft PV-Anlagen für zu Hause. Martin Rauter aus unserer Wirtschaftsredaktion. Ab dem kommenden Jahr gibt es die Neuerungen.
9: Für kleine PV-Anlagen soll die Förderung nämlich auslaufen. Dafür soll es künftig Geld geben, wenn sich jemand einen Speicher zulegt. Hintergrund ist, dass der untertags produzierte Strom nicht verloren gehen soll, sondern eben zum Beispiel auch am Abend genutzt werden kann. Das entlastet die Netze und ist auch billiger.
6: Und muss man jetzt schnell einen Förderantrag stellen?
9: Nicht unbedingt. Bislang war es zwar so, dass der Fördertopf binnen kürzester Zeit leer war, weil das Motto geherrscht hat, wer zuerst kommt, malt zuerst. Das Prinzip gilt auch noch für den letzten Fördercall im Oktober. Ab kommendem Jahr sollen Anträge aber nach Installation und Rechnungslegung gestellt werden können, so wie beim Handwerkerbonus.
6: Berichtet Martin Rauter. Bei russischen Drohnenangriffen im ostukrainischen Gebiet Kharkiv sind zwei Frauen getötet worden. 6 Drohnen griffen das Dorf Lebashje an und 5 Häuser gingen in Flammen auf, 3 wurden zerstört. Insgesamt setzte Russland laut ukrainischer Flugabwehr 135 Drohnen ein. Auch ein Grenzübergang zu Moldau wurde beschädigt. Die USA verschärfen weiter ihren Kurs gegen Kuba. Sanktioniert werden unter anderem das kubanische Bauministerium und mehrere Staatsunternehmen aus dem Metall- und Bergbausektor. Auch 3 hochrangige Vertreter des Instituts für Völkerfreundschaft kommen auf die Sanktionsliste. Kuba wirft Washington vor, damit die Wirtschaft und die Versorgung der Bevölkerung zu schädigen. Der Hauptbahnhof von St. Pölten ist beim diesjährigen Bahnhofstest des Verkehrsclubs Österreich von den Fahrgästen zum besten großen Bahnhof Österreichs gewählt worden. Mehr als 13.000 Fahrgäste bewerteten Bahnhöfe in Zügen sowie online nach 16 Kriterien. Einzelheiten von Cornelia Krebs.
10: Besonders gut schnitt der Hauptbahnhof St. Pölten bei der Erreichbarkeit zu Fuß, mit dem Fahrrad und öffentlichen Verkehrsmitteln ab. Auch Barrierefreiheit, die Verfügbarkeit von Ticketautomaten und die Fahrgastinformation wurden positiv bewertet. Auf den Plätzen 2 und 3 folgen der Wiener Westbahnhof, der auch zum schönsten gekürt wurde, und der Grazer Hauptbahnhof. Beide punkteten mit der öffentlichen Erreichbarkeit. Mit Ausnahme des Bregenzer Hauptbahnhofes wurden alle großen Bahnhöfe von den Fahrgästen gut beurteilt. Bei den größeren Bahnhöfen außerhalb der Landeshauptstädte setzte sich Lienz vor Hohenems und St. Paul im Lavantal durch. Zum schönsten Bahnhof wurde in dieser Kategorie der Bahnhof Feldkirch gewählt. Bei den kleinen Bahnhöfen liegt Mariazell vor Malnitz-Oberfellach und Hofstetten-Grünau.
6: Cornelia Krebs hat berichtet. Das waren die Nachrichten und jetzt zum Wetter.
11: Regenschauer und Gewitter breiten sich von Vorarlberg kommend weiter nach Osten aus in den nächsten Stunden, etwa bis zum Innviertel und bis nach Kärnten. Die Gewitter können am Nachmittag heftig sein mit Starkregen, Hagel und stürmischen Windböen. Trocken ist es bis zum frühen Nachmittag noch östlich von Linz und Klagenfurt. Später können dann noch hier einzelne Schauer auftauchen. Der Wind wird am Nachmittag und Abend auch abseits von Gewittern teilweise stürmisch und die Temperaturen bewegen sich am Nachmittag zwischen 16 und 31 Grad. Am heißesten ist es im Südburgenland. Das Wochenende bringt dann generell gemäßigte, eher spätsommerliche Temperaturen. Zeitweise scheint die Sonne am Wochenende, Schauer gibt es nur noch vereinzelt. So viel zum Wetter von Daniel Zeinlinger.
1: Und weiter geht es hier mit Literatur.
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0: Das Gefühl der Langeweile. Das ist ein spannendes Thema, auch als Forschungsgegenstand und in diesem Sinne natürlich alles andere als langweilig. Die Soziologin Silke Ohlmeier hat ein Buch über die Langeweile geschrieben. Es trägt den Titel »Langeweile ist politisch«, Untertitel »Was ein verkanntes Gefühl über unsere Gesellschaft verrät«. Sie hat herausgefunden, dass sich Mütter zum Beispiel häufiger langweilen als Väter und arme Menschen öfter als Reiche. Langeweile, meint Silke Ohlmeier, trifft uns nicht zufällig. Anhand persönlicher Geschichten und mit Hilfe wissenschaftlicher Ergebnisse erklärt sie, was gesellschaftliche Machtverhältnisse mit diesem Gefühl zu tun haben. Chronische Langeweile kann natürlich auch zu gesundheitlichen Folgen führen, wie zum Beispiel Depressionen und Süchte. Hören Sie nun einen Auszug aus dem Buch »Langeweile ist politisch« von Silke Ohlmeier. Es liest Sarah Jung.
1: Wenn man die Ursachen der Langeweile aus gesellschaftlicher Perspektive betrachtet, kommt man nicht umhin, sie als politisch zu begreifen. Dafür müssen wir zunächst eine kleine Zeitreise in die Studentenbewegung und die sogenannte zweite feministische Welle um das Jahr 1968 machen. Während Frauen in der ersten feministischen Welle ab Mitte des 19. Jahrhunderts erfolgreich große politische Errungenschaften wie das Wahlrecht oder den Zugang zur universitären Bildung für sich erkämpften, blieben die Geschlechterrollen in den alltäglichen, privaten Bereichen zunächst wie gehabt. Eine Diskrepanz, die Frauen in den 1960er Jahren zunehmend weniger hinnehmen wollten. So schreibt beispielsweise die Politikwissenschaftlerin Gisela Rielscher über die Studentenbewegung in der BRD, dass die großen politischen Forderungen nach Anti-Autorität im starken Kontrast zum im Kleinen gelebten autoritären Rollenverhalten des Sozialistischen Deutschen Studentenverbunds SDS standen. Die weiblichen SDS-Mitglieder kamen auf öffentlichen Veranstaltungen kaum zu Wort. Sie tippten die Flugblätter, kochten den Kaffee und betreuten die Kinder, während die Kommilitonen die privaten und öffentlichen Diskussionen anführten und als Demonstrationsführer oder wortgewaltige Versammlungsredner auftraten. Diese offensichtliche Diskrepanz im Rahmen der internationalen Studentenbewegungen, aber natürlich auch darüber hinaus, war Auslöser für eine radikal neue Erkenntnis. Es reicht nicht, Rechte für Frauen formal zu verankern, solange gleichberechtigte Strukturen nicht auch gelebt werden. Das Private ist politisch. Dieser Gedanke, auch bekannt als Politik der privaten Person, hat in der Frauenbewegung der 1970er Jahre erfolgreich die Trennlinie zwischen Öffentlichkeit und Privatsphäre aufgebrochen. Plötzlich war klar, dass Frauen jedenfalls in Westdeutschland selten Vollzeit arbeiteten und sich vorwiegend um den Haushalt kümmerten, war nicht einfach eine private Entscheidung. Es hatte eine ganze Menge damit zu tun, in welcher Gesellschaft westdeutsche Frauen damals lebten und welche Gesetze dort galten. Der Slogan »Das Private ist politisch« wies in den folgenden Jahrzehnten immer wieder darauf hin, dass die Gleichberechtigung von Frauen nicht beim Wahlrecht aufhörte, sondern viel diffusere, vermeintlich private Bereiche umschloss. Ob Menschen heiraten und wer überhaupt heiraten darf, wie viel sie arbeiten, wie der Haushalt aufgeteilt wird oder wer sich um die Kinder kümmert. All das ist letztlich immer auch das Ergebnis gesellschaftlicher Machtstrukturen, Denk- und Handlungsmuster. Es als rein persönliche Entscheidung zu begreifen, wird der Sache nicht gerecht. Man kann einer Frau nicht zuerst einreden, dass ihre Rolle am Herd und beim Kind ist und ihr jegliche andere Verwirklichung teilweise per Gesetz verwehren und dann so tun, als wären der Teilzeitjob und die Rolle als Hausfrau einfach nur eine individuelle Vorliebe. Häufig wird aber genau das getan. Und so bleibt der gesellschaftliche Apparat dahinter, der eine bestimmte Lebensweise nahelegt, unsichtbar. Heute, im Jahr 2023, ist »Das Private ist politisch« ein wenig ausgelutscht, auch wenn der Satz kaum etwas von seiner Wichtigkeit eingebüßt hat. Inzwischen ist eigentlich alles politisch. Sprache, Liebe, Stillen, Emotionen allgemein und nun auch die Langeweile im Speziellen. Es nervt manchmal fast schon, wie häufig dieser Satz bemüht wird, aber es ist halt einfach wahr. Alles, wirklich alles ist letztlich politisch. Oder immerhin, da ist in Wirklichkeit gar keine Grenze zwischen Privatheit und Politik oder zwischen Individuum und Gesellschaft. Und das betrifft nicht nur Geschlechterungleichheit, sondern auch alle anderen Dimensionen sozialer Ungleichheit. Rassismus, Sexismus, Ableismus, Klassismus, Queerfeindlichkeit, das alles ist längst schon so sehr mit unserem Alltagsdenken und Handeln verwoben, dass wir den Unterschied zwischen dem gesellschaftlichen Diskurs und unserer Privatmeinung nicht mehr wirklich auseinanderbekommen. Der Mensch ist schlussendlich immer eine Mischung aus Genetik, psychologischer Disposition und gesellschaftlich geprägter Sozialisation. Der Punkt ist, dass wir gesellschaftlich häufig die individuelle Handlungsfreiheit überbetonen und den Rest geflissentlich übersehen. So kommen wir dann beispielsweise zum Schluss, Krankheit sei allein die Folge schlechter Lebensführung, zu wenig Sport, zu schlechter Ernährung, ohne anzuerkennen, dass Gesundheit und Krankheit eng mit sozialer Ungleichheit verwoben sind. Je prekärer die Lebenssituation, wie Einkommen, Bildungsniveau, Arbeitsbedingungen, desto schlechter die Gesundheit. Natürlich gibt es einiges, das wir individuell tun können, aber es ist je nach Ausgangslage unterschiedlich schwer zugänglich und umsetzbar. Was bedeutet es also genau, wenn ich sage, dass Langeweile politisch ist? Im weitesten Sinne, dass gesellschaftliche Machtstrukturen, Denk- und Handlungsweisen mitverantwortlich für die Entstehung von Langeweile sind. Ist beispielsweise die Langeweile talentierter Frauen wie Virginia Woolf in der Moderne wirklich ein persönliches Problem oder vielleicht doch ein Ausdruck von der Schwierigkeit, ein sinnerfülltes Leben in einer männlich geformten Welt zu führen? Ist die Langeweile jugendlicher MigrantInnen in den französischen Banlieues ein Ausdruck fehlender Anstrengung? Oder hängt sie vielleicht doch ein kleines bisschen mit ihrer Marginalisierung zusammen? Und ist die Langeweile von geflüchteten Menschen in Deutschland nicht eher eine Folge ihres politischen Status als ihres persönlichen Charakters? Ich denke, die Antworten auf diese Fragen sind klar. Ohne den gesellschaftlichen Bezugsrahmen nicht wenigstens ein bisschen mit einzubeziehen, können wir die Entstehung und Verbreitung von Langeweile nicht begreifen. Darüber hinaus ist Langeweile aber auch in einem sehr viel engeren Sinne politisch. Sie kann ein starker Antrieb für politische Entscheidungen und politisches Engagement sein. Auch wenn wir gerne so tun, als ob, menschliche Entscheidungen und Handlungen beruhen nicht ausschließlich auf rationalen Abwägungsprozessen. Sie sind auch ein Produkt unserer Emotionen. Mit Bezug auf Politik und Gesellschaft beispielsweise so. Bei der Europäischen Konferenz für Emotionssoziologie hat mir eine israelische Aktivismusforscherin erzählt, dass ihr in einer Studie viele RentnerInnen berichteten, aus Angst vor der Langeweile heraus angefangen zu haben, sich für Klimagerechtigkeit zu engagieren. In ihren Interviews sagen die AktivistInnen ganz explizit, dass sie sich in der neu gewonnenen Zeit lieber für etwas Gutes einsetzen wollen, anstatt zu Hause zu sitzen und sich zu langweilen. Es geht bei politischem Engagement also nicht immer nur um die Sache an sich. Hier zeigt sich ganz klar die aktivierende Funktion der Langeweile. Sie ist durch ihre Unannehmlichkeit der perfekte Antrieb, etwas zu tun, auch politisch. Allerdings ist sie das im Guten wie im Schlechten. Langeweile kann ein Antrieb sein, um sich für Demokratie, soziale Gerechtigkeit und Nachhaltigkeit einzusetzen, aber auch dafür, sich einer rechtsextremen Gruppe anzuschließen und das langweilige Dorf mal so richtig aufzumischen. Eine Studie von den Psychologen Weinand von Tilburg und Eric R. Igu aus dem Jahr 2016 zeigt, dass Menschen, die zur Langeweile neigen, eher politische Extreme wählen. Die Soziologin Elina Tochilnikova sieht in der Langeweile ganz ähnlich eine wichtige Ursache für die Wahl von charismatischen und populistischen PolitikerInnen. Und die Philosophin Martha Nussbaum weist in ihrem Buch »Politische Emotionen« darauf hin, dass die negativen Auswirkungen langweiliger Politik nicht zu unterschätzen sind. Sie schreibt –

Lässt man die Prägung von Gefühlen antiliberalen Kräften, erlangen diese einen gewaltigen Vorsprung bei der Gewinnung der Herzen der Menschen. Und dann besteht die Gefahr, dass Menschen liberale Werte für lasch und langweilig halten. Es ist wichtig, sich dieser Gefahr bewusst zu sein und Langeweile als politisch zu begreifen. Menschen meiden die Langeweile, wo sie nur können. Und wenn sie liberale Politik und die demokratischen Parteien als langweilig empfinden, werden sie den Teufel tun, sich dort zu engagieren. Politikverdrossenheit beruht nicht nur auf Unzufriedenheit, sondern auch auf Langeweile. Der Politikwissenschaftler Andreas Schädler sieht Politikverdrossenheit als ein Phänomen, das zwischen den Achsen Distanz und Kritik aufgespannt ist. Die Kritikachse umfasst Themen wie Entzauberung, Dissens und Antipolitik. Die Distanzachse verläuft entlang von Privatismus, Gleichgültigkeit, Desinteresse, Langeweile, Überdruss und Entfremdung. Da reicht kein inhaltlich gutes Parteiprogramm, um Parteimitglieder zu gewinnen oder WählerInnen zu mobilisieren. Wenn demokratische Parteien sich neben den konkreten Inhalten nicht auch bewusst um Gefühle kümmern, entsteht schlussendlich trotzdem ein Gefühl: Langeweile mit all ihren Konsequenzen. Bezeichnenderweise gibt es ein Zitat von Reichspropagandaminister Joseph Goebbels, laut dem er die November-Pogrome 1938 mit den Worten kommentiert haben soll, dass der Nationalismus immerhin nicht langweilig wäre. Der Soziologe Marius Finkelstein schreibt dazu unter Aufarbeitung des gegenwärtigen Forschungsstandes, dass Massaker, Lynchmorde, Folter oder Terrorismus normalerweise nicht von pathologischen Sadisten durchgeführt werden, sondern von machtlosen, frustrierten und häufig gelangweilten Menschen, die darin eine Gelegenheit sehen, Macht zu gewinnen und sich selbst von ihrer inneren Langeweile abzulenken. Klar, es muss viel zusammenkommen, damit Langeweile in Aufständen, Krieg oder Terror mündet, aber ich halte es für durchaus plausibel, dass sie das Zünglein an der Waage sein kann. Das Gefühl zur Machtlosigkeit, das den Anstoß für das Machtstreben liefert. In seinem Buch »Angetrieben« bezeichnet der Langeweile-Forscher Andreas Elpidorou Langeweile treffend als »an energizer but not a guide«, einen Impulsgeber, aber keinen Wegweiser. All diese politischen Auswüchse der Langeweile vor Augen halte ich es für enorm wichtig, der Energie der Langeweile einen gesellschaftlichen Rahmen entgegenzustellen und ihren Impuls zur Veränderung im besten Sinne zu nutzen. Ein erster Schritt könnte es sein, ein Bewusstsein dafür zu schaffen, dass Langeweile ein Ausdruck gesellschaftlicher Ungerechtigkeit ist und wir ihre antreibende Kraft dafür nutzen können, die Welt zu einem gerechteren Ort zu machen. In den Sozialwissenschaften, insbesondere in der qualitativen Sozialforschung, gibt es einen wichtigen Leitsatz namens Thomas-Theorem. Er lautet: Wenn die Menschen Situationen als wirklich definieren, sind diese in ihren Konsequenzen wirklich. Im engeren Sinne beschreibt das Thomas-Theorem, was in vielen Paniksituationen passiert. Zum Beispiel, dass Menschen anfangen, Klopapier zu hamstern, wenn sie glauben, dass es eine Knappheit geben wird. Und zwar ganz unabhängig davon, ob Klopapier tatsächlich knapp ist. Damit erzeugen sie, eventuell sogar grundlos, dann eine wirkliche Knappheit. Im weiteren Sinne ist das Thomas-Theorem einfach ein Reminder dafür, dass es für das menschliche Handeln ganz egal ist, wie die objektive Wirklichkeit aussieht. Wichtig ist, was wir für wahr halten und nicht, was wahr ist. So lässt sich das auch auf das Verständnis von Langeweile und den Umgang mit ihr übertragen. Es gibt Definitionen, die wunderbar erklären, was Langeweile ist, aber diese Definitionen ändern nichts daran, dass Menschen im Alltag häufig ihre eigenen Definitionen von Langeweile haben und auf eben diese reagieren. Wenn ich glaube, dass Nichtstun langweilig ist, dann werde ich es vermeiden, auch wenn mich das Nichtstun in Wirklichkeit vielleicht endlich mal entspannen und gar nicht langweilen würde. Manche dieser Definitionen beruhen einfach auf Erfahrungswerten und sind damit wirklich wahr für mich selbst.
Ich habe die Erfahrung gemacht, dass mich Nichtstun langweilt. Dann ist Nichtstun wirklich langweilig für mich, aber eben nur für mich und nicht zwangsläufig für alle anderen. Leider sind die meisten Menschen in ihrem Alltag selten so reflektiert, dass sie zwischen eigenen Erfahrungen und Verallgemeinerung differenzieren. Das ist häufig ziemlich unfair, denn wir projizieren unsere Vorstellung über Langeweile auf andere, ohne genau hinzuschauen, wie es für die anderen wirklich ist. Außerdem sind Alltagsvorstellungen häufig normativ aufgeladen und stigmatisieren, verharmlosen oder überschätzen die Langeweile. Das hat dann weniger damit zu tun, was Langeweile wirklich ist, sondern mehr mit kapitalistischen Leistungsdiskursen. Beispielsweise zu erzählen, dass Arbeitslosigkeit per se langweilig wäre, ist sehr hilfreich, um Menschen in der Spur zu halten und dazu zu bewegen, permanent zu arbeiten. Und zu behaupten, dass nur langweilige Menschen sich langweilen, hilft wunderbar dabei, die Verantwortung für Langeweile ganz allein dem Individuum zuzuschieben, anstatt sich das problematische System anzuschauen. Manchmal gibt es durchaus ein Fünkchen subjektiver Wahrheit in all dem, aber es ist eben nicht die ganze Geschichte.

0: Sarah Jung hat heute aus Langeweile ist politisch von Silke Ohlmeier gelesen. Erschienen im Leikam Verlag. Ausgesucht und gestaltet hat den heutigen Ö1-Essay Natascha Konopitzky. Und hier folgen nun Tipps für Ö1-Clubmitglieder und solche, die es gerne werden wollen.
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0: Matthias St. Barthelmä. Das Konzert mit dem Titel Made in Tirol spannt seinen musikalischen Bogen vom festlichen Barock über die Rosenkranz-Sonaten von Heinrich Ignaz Franz Bieber bis hin zu elektronischen Anklängen und zeitgenössischen Kompositionen. Made in Tirol. Ein Abend mit Einblick in die junge, alte Musikszene mit Ursprung in Tirol. Konzertbeginn ist um 19 Uhr.
1: Ich habe keine Erinnerung ohne Flugzeuge. Also als Kind habe ich mich schon für Flugzeuge interessiert. Und das hat sich dann über die letzten Jahrzehnte immer durchgezogen.
0: Seit mehr als 20 Jahren entnimmt der deutsche Künstler Michael Pirgelis ausrangierten Passagierflugzeugen Materialien wie Fensterreihen, Außenwände oder Bodenplatten und verarbeitet sie in seinem Kölner Atelier weiter. Im Kunstraum Dornbirn ist Michael Pirgelis derzeit eine Einzelausstellung gewidmet. Erstmals in Österreich. Der Titel? Hyle.
2: Hyle, das griechische Wort für Materie und Rohstoff, bezeichnet die noch ungestaltete, formlose Masse. Bei Aristoteles entfaltet der Begriff auch philosophische Tiefe. Hyle ist stets gedacht in Relation zu Morphe, Gestalt, Form, Erscheinung. Materie und Form bedingen einander, keine existiert ohne die andere.
0: Die industriell gefertigten Flugzeugteile werden nach dem Ready-Made-Prinzip zu Kunstobjekten. Durch Prozesse wie Abtragen, Schleifen, Polieren und Fragmentieren wird das Material aber so weit entfremdet, dass seine ursprüngliche Funktion beinahe keine Rolle mehr spielt. Was entsteht, ist eine Abstraktion, die nicht konstruiert, sondern freigelegt wird. Hyle stellt die Frage nach dem Wesen der Skulptur ins Zentrum. Nach Material, Form und dem Prozess ihrer Verschmelzung. Zu sehen ist die raumgreifende Installation in der historischen Montagehalle des Kunstraum Dornbirn noch bis zum 8. November. Und jetzt noch ein Tipp für Niederösterreich. Ein absoluter Klassiker der amerikanischen Musik eröffnet ein Konzert mit dem Mahler Chamber Orchestra unter der Leitung von Teddy Abrams am 5. September beim Festival Grafenegg in Niederösterreich. Aaron Copland's Suite für großes Orchester, Appalachian Spring. Ebenfalls zu hören an diesem Abend zwei virtuose Klavierkonzerte.

0: Samuel Barbers Opus 38 und das Konzert für Klavier und Orchester Nummer 2 in G-Moll von Sergei Prokofjew. Den Solopart spielt die weltweit gefeierte Pianistin Yuja Wong. Eine Gruppe von Ö1-Club-Mitgliedern ist am 5. September schon am Nachmittag zu einem Getränk in der Festival Lounge, einer Parkführung und Begrüßung durch die Geschäftsführung eingeladen. Am Abend dann zum Besuch des Konzerts im Wolkenturm im Grafenecker Schlosspark. Für diese Ö1-Club-Exklusivveranstaltung müssen Sie sich bitte anmelden. Mit Angabe Ihrer Mitgliedsnummer beim Ö1-Club oder im Ö1-Kalender. Anmeldeschluss ist der 26. August. Die Teilnehmerinnen und Teilnehmer werden ausgelost und verständigt.
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0: Gestaltung Gabriel Schett.
2: Und gleich ist es 11.30 Uhr. Es folgt eine halbe Stunde Musik. Und aus Österreich, Armenien und Frankreich kommen die vier Musikerinnen, die sich in Salzburg zum Konstanze-Quartett zusammengeschlossen haben. Auf ihrem jüngsten Album präsentieren sie erneut Streichquartette von Emilia Meyer. Mehr dazu jetzt von Marie-Therese Himmler.
1: Vorgestellt.
3: Zwölf Streichquartette soll Emilia Meyer insgesamt komponiert haben. Sieben davon sind überliefert und fünf hat das Konstanze-Quartett mittlerweile eingespielt.

Scherzo, Allegro assai, Trio und Poco più lento. Der zweite Satz aus dem Quartett für Streicher in G-Moll, Opus 14 von Emilie Meyer, zu hören auf Emilie Meyer, Streichquartette, Volume 2. Mit diesem neuen Album setzt das Konstanze-Quartett seine Gesamteinspielung von Emilie Meyers Streichquartetten fort und auch die Zusammenarbeit mit CPO. Das deutsche Label hat das Salzburger Quartett bereits mehrfach engagiert. Etwa für die vielfach gelobte Ersteinspielung der spätromantischen Streichquartette von Felix Dresecke und auch Michael Haydns Streichquartette liegen im Katalog von CPO als Gesamteinspielung durch das Konstanze-Quartett vor. Nun an der Reihe sind also die Streichquartette von Emilie Meyer. 2023 ist Volume 1 mit den Streichquartetten E-Moll, G-Dur und A-Dur erschienen. Seit Mai dieses Jahres liegt Volume 2 vor. Es vereint die beiden großformatigen Streichquartette F-Dur und G-Moll Opus 14. Den zweiten Satz daraus haben wir bereits gehört. Hier das Finale.

Der vierte Satz aus dem Streichquartett in G-Moll Opus 14 von Emilie Meyer. Zu Lebzeiten im 19. Jahrhundert wurde die deutsche Komponistin vor allem als Symphonikerin gefeiert. Beim Hören dieser neuen Aufnahme wird aber schnell klar, auch in der kammermusikalischen Königsdisziplin erweist sich Emilie Meyer als meisterhafte Beherrscherin der klassischen Formen, des subtilen Linienspiels und der feinen Harmonik. Ihre herausragenden kompositorischen Fähigkeiten stellen die vier Musikerinnen des Konstanze-Quartetts gelungen zur Schau. Das Konstanze-Quartett, das sind in dieser Aufnahme konkret die gebürtige Französin Emeline Pierre Larsen, erste Geige, die Oberösterreicherin Sarah Meyer, zweite Geige, die in Armenien geborene Bratschistin Hélène Gouloyan und aus Niederösterreich die Cellistin Julia Amara-Simmer. Die Besetzung hat sich seither ein klein wenig verändert. Statt Hélène Gouloyan spielt mittlerweile die Australierin Hannah Hubner am Bratschenpult. Dieser Wechsel hat sich aber erst nach dieser Albumaufnahme vollzogen. Die Aufnahme hat 2023 stattgefunden. Das Streichquartett Opus 14 hat das Konstanze-Quartett damals im Dezember im Odeon Salzburg aufgenommen. Noch etwas früher, im Juli, entstand die klangschöne Einspielung des Quartetts in F-Dur im Orchesterhaus Salzburg. Wir blenden uns ein in den ersten Satz.

Emilie Meyer, Streichquartett F-Dur, daraus ein Ausschnitt aus dem ersten Satz, gespielt vom Konstanze-Quartett. Nicht viel ist über Emilie Meyers Streichquartette und deren Entstehungsgeschichte bekannt. Es ist nicht einmal klar, wie viele Streichquartette die deutsche Komponistin tatsächlich geschrieben hat. Zu Beginn der Sendung habe ich von insgesamt 12 Stück gesprochen, aber nicht einmal das ist sicher. Im umfangreichen Begleittext zu dieser Aufnahme schreibt der Musikwissenschaftler und Historiker Bert Hagels, dass es 3 unterschiedliche Quellen dazu gibt. In einer ist von 14, in einer anderen von 12 und wieder einer weiteren von 8 Werken die Rede. Die überlieferten 7 Streichquartette jedenfalls dürften alle in der Zeit zwischen 1846 und 1858 entstanden sein. Das Streichquartett in G-Moll, das wir zu Beginn gehört haben, ist vermutlich das späteste in der Reihe der erhaltenen Streichquartette und zugleich das einzige, das zu Meyers Lebzeiten im Druck erschienen ist. So viel steht fest. Jenes Streichquartett in F-Dur zähle, so Bert Hagels, tendenziell zu den früheren Quartetten, was die beiden gemeinsam haben und was sie von den restlichen überlieferten Streichquartetten unterscheidet, ist die Gestaltung des zweiten Satzes als lebhaftes Scherzo.

Das in Salzburg beheimatete Constanze-Quartett mit dem Scherzo aus dem Streichquartett F-Dur von Emilie Meyer. Im 19. Jahrhundert war es keine Selbstverständlichkeit, dass Frauen Streichquartette komponierten. Die Gattung war männlich konnotiert. Davon ließ sich die kämpferische, selbstbewusste und fürs Komponieren lebende Emilie Meyer nicht beirren. Zwar stieß Emilie Meyer als Frau aufgrund gesellschaftlicher Konventionen auf Widerstand, die Qualität ihrer Musik beeindruckte aber bereits damals. Der Berliner Kritiker Ernst Kossak etwa schrieb, Zitat, er kenne Quartette der Komponistin, welche sich den besten Arbeiten der neueren Zeit würdig anreihen und reich an edlen, melodischen und harmonischen Zügen sind.

0: Das Finale aus dem Streichquartett in F-Dur von Emilie Meyer, zu hören auf Volume 2 der Gesamteinspielung von Meyers Streichquartetten durch das Salzburger Konstanze-Quartett. Das war vorgestellt mit Marie-Therese Himmler.
1: Wunderbar, wunderbare Musik. Und ein musikalischer Vormittag neigt sich somit dem Ende zu. Weiter geht's am Nachmittag mit Highlights für Geschichtefreunde. 30 Kilometer südwestlich von der sizilianischen Hauptstadt Palermo ragt nämlich der Monte Jato in die Höhe. Auf seinem Hochplateau befanden sich vor 2500 Jahren ein Kultplatz und eine Siedlung. Was davon übrig ist, untersuchen heute Forscherinnen und Forscher. Der Ort gilt als eine der bedeutendsten archäologischen Stätten. Was findet man dort? Ein gut erhaltenes Theater, einen Palast, einen Marktplatz, so die spektakulären Funde. Aber hören Sie selbst ab 13 Uhr in Punkt 1 bei Andreas Obrecht. Alexandra Augustin wünscht noch gute Unterhaltung mit dem Programm und ja, mit dem Nachmittag und Abend hier in Ö1, wo sich ja noch weitere Programmperlen entdecken lassen.
2: Als Laura Kabasomi-Kakoma in Illinois geboren, ist die mit ostafrikanischen Wurzeln ausgestattete Liedermacherin Somo eine Vermittlerin gesellschaftspolitischer Themen wie Identität und soziale Ungerechtigkeit. Marlene Schnedl stellt die Künstlerin bei einem Auftritt mit ihrem New Afro Jazz Quintett beim Jazz Festival Basel vor. In Concert, eine Brücke zwischen Afrika und Amerika, um 14.05 Uhr. Einerseits ein Projekt, das in dunklen Wintermonaten und in Zeiten düsterer Weltnachrichten Mut machen soll. Andererseits Freundschaftsbekenntnis unter Musikerinnen und Musikern, die einander seit Jahren verbunden sind. Die Radical Friendship Theory als Projekt und als Album von Robert Rothefer und Freunden. Freundschaft in Theorie und Praxis. In den Spielräumen mit Johann Kneiss ab 17.30 Uhr. Der analoge Synthesizer ARP 2500 prägte den Stil ihrer meditativen, minimalistischen Kompositionen über Jahre hinweg. Ist die Pionierin der elektronischen und insbesondere der akusmatischen Musik Eliane Radigue im Alter von 94 Jahren in Paris verstorben. Astrid Schwarz würdigt die Musikerin in Zeittone Extended von 23.03 Uhr bis 1 Uhr früh.
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5: Mit Paul Schiefer im Studio herzlich willkommen. Die Dreierkoalition verhandelt heute wieder über die Dürrehilfen für die Bauern und mit am Tisch sitzt heute auch der Bundeskanzler. Dazu kommt Niklas Lercher live ins Studio. In Oberösterreich sind schon 3 Menschen an einer Infektion mit Legionellen gestorben und es ist nach wie vor unklar, wo sich diese Menschen angesteckt haben. Wir berichten über den aktuellen Stand der Nachforschungen und reden darüber mit Regina Sommer von der MedUni Wien. In etwas mehr als 2 Monaten sind in den USA Zwischenwahlen und die schlechten Umfragewerte für Präsident Donald Trump geben den Demokraten Hoffnung. Über die Ausgangslage spreche ich mit dem USA-Kämpfer.

0: Kenner und ehemaligen Botschafter in Washington Martin Weiss. Und die heimischen Weinbauern sind alarmiert. Die amerikanische Rebzikade breitet sich immer weiter aus. Sie überträgt eine Krankheit, die die Rodung ganzer Weingärten notwendig machen kann. Das Wetter bringt heute wieder Regenschauer und Gewitter. In manchen Regionen gibt es stürmischen Wind. Über die Dürrehilfen wird also weiter verhandelt. Gestern Abend wurde ja vertagt. Seit 10 Uhr vormittags laufen die Verhandlungen wieder. Und dazu ist jetzt Niklas Lercher bei mir im Studio. Er beobachtet für uns die Verhandlungen. Was lässt sich denn über den Stand der Verhandlungen sagen?
1: Seit gestern hat sich in den wesentlichen Streitpunkten nicht viel bewegt. Bei den Dürrehilfen ist nach wie vor die wesentliche Frage ungeklärt, wer die bekommen soll. Alle Bäuerinnen und Bauern, wie das die ÖVP will, oder nur Versicherte, wie das SPÖ und NEOS fordern. Finanzminister Markus Marterbauer von der SPÖ hält zu den Hilfsgeldern fest.
2: Dass in diesen Wochen schon 400 Millionen Dürrehilfen fließen von der Hagelversicherung. Also der Großteil der Hilfe ist unterwegs.
1: Jetzt gehe es noch um zusätzliche Maßnahmen, so der Finanzminister. Und beim Zankapfel-Klimagesetz liegt auch noch einiges an Strecke vor den Verhandlern, wenn man NEOS-Klimasprecher Michael Bernhard so zuhört.
3: Wir haben noch 2, 3 harte Nüsse, die wir heute knacken müssen. Aber auch da glaube ich, dass wir als NEOS wirklich einen Beitrag leisten können, verhärtete Fronten aufzulösen.
1: Allen voran, was das Ziel betrifft, bis 2040 klimaneutral zu sein. Die ÖVP will das ja quasi begraben. Allerdings steht das Ziel so auch im Regierungsprogramm. Daran erinnert die SPÖ heute mit dem Satz, was liegt, das pickt. Die Gräben sind also nach wie vor tief. Wohl auch deshalb sitzt heute auf ÖVP-Seite Kanzler Christian Stocker persönlich am Verhandlungstisch.
0: Schwierige Verhandlungen also eben auch, weil die Dürrehilfen mit dem Klimagesetz verknüpft werden bei diesen Verhandlungen. Und der Chef der IV, der Industriellen Vereinigung, Jörg Knill, hat im Morgenjournal gefordert, dass diese beiden Themen entkoppelt werden, damit da endlich was weitergeht. Ist das realistisch?
1: Komplett unrealistisch, allein schon aus einer politischen Logik heraus. SPÖ und NEOS haben von Anfang an ein Klimagesetz im Gegenzug für die Dürrehilfen eingefordert. Wenn das so jetzt nicht kommt, würde das so wirken, als hätten sich die beiden von der ÖVP ordentlich über den Tisch ziehen lassen. Und oft werden auch Themen verknüpft, die rein gar nichts miteinander zu tun haben. Das ist hier aber aus meiner Sicht nicht der Fall. Das Argument von SPÖ und NEOS ist durchaus schlüssig, nämlich nicht nur Symptombekämpfung zu betreiben, sondern auch die Ursache mit dem Klimawandel bekämpfen zu müssen. Das lässt sich so nicht leicht vom Tisch wischen. Das sieht auch die ÖVP, da hört man auch heute wieder, es gehe darum, ein Gesamtpaket zu schnüren, also Dürrehilfen und Klimagesetz.
0: Da gehen die Standpunkte teilweise also weit auseinander. Wie sehr ist das mittlerweile zu einer Belastung für die Koalition geworden, sowohl intern als auch was die Glaubwürdigkeit in der Öffentlichkeit angeht und das Image in der Bevölkerung?
1: Es ist definitiv Druck im Kessel. Alle, die durch die Landschaft fahren, sehen verdorrte Äcker. Alle haben unter den Hitzewellen in diesem Sommer gestöhnt. Die Menschen haben das Problem also hautnah miterlebt, ganz einfach. Und dass ein Hilfspaket schnell kommen muss, ist natürlich auch der Regierung eigentlich bewusst. Aber es gelingt der Dreierkoalition zuletzt immer weniger, bei Streitthemen einen Kompromiss zu finden. Und das vor allem in überschaubarer Zeit, Stichwort Wehrdienstreform. Dazu kommt, dass eigentlich kein Geld da ist für solche zusätzlichen außerplanmäßigen Ausgaben. Und das Klimagesetz ist ohnehin seit langem ein Zankapfel, wo es jetzt aber für die Regierung gilt, Handlungsfähigkeit zu zeigen. Da hat der Rekordsommer im negativen Sinne einfach Fakten geschaffen.
0: Wir haben ÖVP, SPÖ und NEOS in dieser Regierung. Welche der drei Regierungsparteien hat denn in diesem Verhandlungsmarathon am meisten zu verlieren? Lässt sich das sagen?
1: In erster Linie wohl die ÖVP. Da stoßen parteiintern 2 gegensätzliche Interessen aufeinander. Der mächtige Bauernbund pocht auf die Dürrehilfen. Der ebenfalls mächtige Wirtschaftsbund stemmt sich aber vehement gegen das Klimagesetz. Die Volkspartei ist da gerade wirklich in einer Doppelmühle. Auch eine interne Belastungsprobe für ÖVP-Chef und Kanzler Stocker. Er muss jetzt auch parteiintern die unterschiedlichen Flügel auf eine Linie bringen. Wie sehr ihm das gelingt, zeigt dann auch, wie es um seine Macht und Autorität in der ÖVP bestellt ist. Dass Stocker heute als einziger der 3 Parteichefs in der Regierung mit dabei ist, spricht Bände.
0: Kommen wir noch einmal zurück zum Stand der Verhandlungen und zum Zeitplan für eine Einigung. Gibt es da eine Frist, die sich die 3 Parteien da gesetzt haben?
1: Nein, angesetzt sind die Verhandlungen eigentlich nur bis Mittag, also circa jetzt. Aber alle gehen davon aus, dass es auch heute wieder länger dauern kann. Gegen 16 Uhr muss Kanzler Stocker allerdings nach Eisenstadt, einer Station seiner Österreich-Tour. Gut möglich, dass die Regierung versucht, bis dahin zumindest eine grundsätzliche Einigung festzuzurren. Ob das gelingt, wir werden es sehen.

0: Wir werden das weiter beobachten. Niklas Lercher wird das vor allem für uns weiter beobachten. Vielen Dank für den Besuch im Studio.
1: Gerne.
0: Das überfällige Klimagesetz und die Dürrehilfen werden derzeit also gemeinsam verhandelt. Und dagegen hat sich, wie gesagt, im Morgenjournal um 7 auch schon der Chef der Industriellen Vereinigung, Georg Knill, ausgesprochen. Er ist auch dagegen, dass Österreich schon im Jahr 2040 klimaneutral sein will und nicht erst 2050, also 10 Jahre später. Der Versuch, hier ein europäischer Musterschüler zu sein, schadet dem Standort, sagt er. Bei dieser Debatte geht es aber auch darum, wie wirksam so ein Fahrplan ist und ob das auch einklagbar ist. Stefan Kappacher berichtet.
2: Wie groß die Angst vor Klimaklagen ist, das ist aus dem Präsidenten der Industriellen Vereinigung Georg Knill heute im Ö1 Morgenjournal regelrecht herausgebrochen.
3: Hier ist die Tür und Tor geöffnet für alle Klimafreaks, die hier die Regierung, aber eben auch viele Unternehmen hier endlos klagen werden, ohne dass es nochmals dem Klima etwas bringt, aber den Standort massiv schadet.
2: Klimafreaks, die endlos klagen werden. Zuletzt ist aufgrund einer Aussage von NEOS-Verhandler Michael Bernhard sogar herumgegeistert, dass man in den Entwurf für ein neues Klimagesetz hineingeschrieben habe, dass Klagen ausgeschlossen seien und dass man das auch verfassungsrechtlich geprüft habe. Die auf Klimaschutz und Verfassungsrecht spezialisierte Rechtsanwältin Michaela Krömer sagt dazu trocken:
4: Es ist verfassungswidrig, wenn man es ausschließt.
2: Von Verhandlerseite ist dann präzisiert worden, es würden keine Maßnahmen ins Gesetz aufgenommen, die neue Klagswege eröffnen könnten. Natürlich seien Klimaklagen möglich. Wie Anwältin Michaela Krömer gegenüber FM4 betont hat, stützt sich das auf Artikel 8 der Europäischen Menschenrechtskonvention. Die steht bei uns im Verfassungsrang. Und das sei auch für das Klimagesetz relevant.
4: Ein Klimagesetz muss wirksame Maßnahmen haben und reine Absichtserklärungen, Ziele und Wünsche reichen nicht aus. Es muss Maßnahmen enthalten, wie das erreicht werden kann. Diese Maßnahmen müssen regelmäßig überprüfbar werden. Und diese Maßnahmen müssen überprüfbar sein, weil Klimaschutz ein Menschenrecht ist.
2: Entscheidend sei, dass die Maßnahmen umgesetzt werden, dass es einen Pfad im Gesetz gibt, wie das erreicht werden soll, sagt Krömer.
4: Und im Moment ist die Diskussion nur die, schreibe ich rein, dass ich 2040 oder 2050 möchte, ohne irgendetwas anderes. Und das alleine, egal welche Zahl da drinnen steht, wird nicht ausreichen.
2: Und warum eigentlich will Österreich 10 Jahre früher klimaneutral sein, als es die EU vorgibt? Das Klimaziel 2040 ist auf Drängen der Grünen 2019 ins Regierungsprogramm mit der Kurz-ÖVP gekommen. Damals hat man mit dem Klimakrisenthema noch erfolgreich Wahlkämpfe schlagen können. Fridays for Future hatte seine Blütezeit. Die anderen Krisen standen erst bevor. Selbst die Industriellen Vereinigung hatte damals die nach wie vor gültige positive Seite hervorgekehrt und den Slogan Klimapolitik ist Standortpolitik verbreitet. Zum 75-Jahr-Jubiläum der IV war die Fassade vom Haus der Industrie am Wiener Schwarzenbergplatz bis unters Dach begrünt. So ändern sich die Zeiten und die Politik.
0: Um 12.09 Uhr schauen wir nach Linz, denn dort sorgt ein größerer Legionellenausbruch für Aufsehen. Mittlerweile sind schon 3 Menschen an dieser bakteriellen Infektion gestorben. Aber noch immer ist nicht ganz geklärt, von wo aus sich die gefährlichen Keime verbreiten. Wahrscheinlichste Quelle sind aktuell 3 Kühltürme der Linz AG in der Wiener Straße in Linz. Von dort könnten die Erreger über Wasserdampf in die Luft gekommen sein. Aus Linz berichtet Daniela Dahlke.
5: Es gleicht einer Detektivarbeit, die die Gesundheitsbehörden aktuell leisten müssen. Die Nadel im Heuhaufen ist dagegen noch einfach zu finden. In jedem erdenklichen Wassersystem in Linz könnten sich Legionellen verbreitet haben, von großen Leitungsnetzen bis hin zum kleinen Ventilator im Gasthaus, der mit Wasserdampf arbeitet. So beschreiben es Experten, die mit dem Ausbruch in Linz befasst sind. Von den bisher 150 gezogenen Proben sind mehr als die Hälfte ausgewertet und darunter war ein Treffer in Kühltürmen der Linz AG, also des Linzer Wasserversorgers. Offizielle Informationen gibt es dazu bislang wenige. ORF-Recherchen ergeben heute, dass die Kühltürme zum neuen Prestigeprojekt der Linz AG gehören, der Fernkälte. Damit sollen künftig Krankenhäuser und Seniorenzentren in heißen Sommern abgekühlt werden. In diesem System haben sich jedenfalls Legionellen ausgebreitet. Wie sie in die Umwelt gelangt sind, das ist noch die große Frage. Denn diese Kühltürme stoßen nur geringe Mengen Wasserdampf aus. Ein bloßes Vorbeigehen reicht nicht aus, um sich zu infizieren, sagt der Infektiologe Helmut Salzer.
1: Das braucht eine gewisse Dosis, um sich wirklich zu infizieren. Also das passiert jetzt nicht unmittelbar und durch ein kleinstes Aerosoltröpfchen. So hoch ist das Infektionsrisiko nicht. Man braucht wirklich einen Kontakt zu dieser Dampfwolke, wenn man so möchte.
5: Solche Aerosole können sich aber durchaus eine Zeit in der Luft halten, sagt Salzer. Sie müssen also nicht sofort eingeatmet werden. Auffallend ist, dass es im Bereich dieser Kühltürme in der Wiener Straße einen Cluster gibt. Experten gehen aber aktuell davon aus, dass es noch zumindest einen oder mehrere weitere Legionellenherde in der Stadt gibt. Da es 10 bis 14 Tage dauert, bis Legionellen im Wasser nachgewiesen sind, dauert die Ursachenforschung länger, als sich das die Verantwortlichen wünschen würden. Denn es zählt jeder Tag. Die Sterblichkeit bei dieser sehr aggressiven Lungenentzündung ist relativ hoch, sagt Infektiologe Salzer. Einer von 10 Infizierten kann auch ohne Vorerkrankungen daran sterben. Immer wieder treten Legionellenausbrüche auf. Zum Jahreswechsel 2024 auf 2025 ist es im Raum Bregenz zum bislang größten in der heimischen Geschichte gekommen. 43 Menschen haben sich damals infiziert. Die Quelle war ein Kühlturm in Wohlfurt. Drei Verantwortliche stehen deswegen vor Gericht. Im Dezember 2025 hat es auch die Avita-Therme in Bad Tatzmannsdorf getroffen. Dort wurden Legionellen im Badewasser gefunden. Die Therme musste vorübergehend zusperren.
0: Und dazu bin ich jetzt mit Regina Sommer verbunden. Sie ist Expertin für Wasserhygiene an der MedUni Wien. Guten Tag.
6: Ja, grüß Gott, hallo.
0: Frau Sommer, wir haben jetzt schon einiges gehört über diesen Legionellenausbruch in Linz. Ganz generell sind ja Legionellenbakterien, die im Wasser leben, und die sind eigentlich weit verbreitet. Aber warum werden sie dann zum Beispiel in Wasserleitungen oder auch in Kühltürmen, wie wir es jetzt gehört haben, manchmal so gefährlich?
6: Ja, also Legionellen haben die Eigenschaft, dass wenn sie in Wassersysteme, die von Menschen errichtet worden sind, also in unsere technischen Komforteinrichtungen, wenn man so will, Warmwassersysteme, Kühltürme, wie wir heute gehört haben, dass sie sich dort besiedeln können und sich dort sehr gut vermehren können. Legionellen, das muss man noch bedenken, sind natürliche Wasserbakterien, wie Sie schon erwähnt haben. Das heißt, die kommen nicht von außen durch eine Verschmutzung herein, sondern die sind schon im Wasser und wir bereiten ihnen dann sozusagen das Umfeld, um sich stark vermehren zu können.
0: Das heißt, wenn das Wasser warm ist, wenn sozusagen das ein geschlossenes System ist, können sie sich besonders gut vermehren?
6: Also die Wärme ist wichtig und die Stagnation ist wichtig, und es ist auch ein paar Mal im Bericht jetzt Dampf gekommen. Dampf wäre nicht das Problem, weil der ist ja erhitzt, aber diese feinen Aerosole, die entstehen können, zum Beispiel eben beim Duschen, wenn das Wasser vom Körper abprallt und so ganz feine Tröpfchen macht, oder auch eben bei diesen offenen Kühltürmen, über die wir heute so viel sprechen, da können ganz feine Wassertröpfchen über weite Strecken verteilt werden und dann von den Menschen eingeatmet werden. Und das Einatmen ist eben der Auslöser für die Erkrankung.
0: Jetzt haben wir in den letzten Wochen extreme Hitzewellen gesehen in Österreich. Kann das eine Rolle gespielt haben, dass jetzt sozusagen Legionellen in Linz ausgebrochen sind, oder wäre das zu weit hergeholt?
6: Insofern gibt es schon einen Zusammenhang, weil je wärmer das Klima ist und je mehr Kühlbedarf benötigt wird, desto mehr von diesen Anlagen sind ja auch im Betrieb. Es wird schon auch vermutet, dass in der Natur draußen, dass wenn es dort wärmere Situationen gibt, dass dort auch eine verstärkte Vermehrung von Legionellen stattfindet. Aber bei unseren technischen Systemen, wie wir sie haben, die sind eben verstärkt im Betrieb, wenn wir in heißen Zeiten die Kühlung brauchen.
0: Jetzt wissen wir, dass Legionellen mit einer bestimmten Art von Antibiotika gut behandelt werden können. Aber warum gibt es dann immer wieder trotzdem Todesfälle bei solchen Ausbrüchen?
6: Ja, als Hygienikerin erwischen Sie mich da jetzt am richtigen Fuß. Natürlich sind wir bestrebt, bevor eine Erkrankung auftritt, etwas zu machen. Und dafür haben wir in den letzten Jahren Normen geschaffen, die die Arbeitsanleitung sozusagen bieten, wie man Warmwassersysteme, überhaupt Systeme von Trinkwasser in Gebäuden richtig errichtet, betreibt und auch wartet. Das Gleiche auch für die Kühltürme. Das heißt, es gibt die Anleitungen bereits dafür und es muss gar nicht so weit kommen, dass es dann zu Erkrankungen Erkrankungen kommt und zu dieser starken Vermehrung von Legionellen in Systemen, wenn man das richtig betreibt. Mhm. Und hier gibt es eben noch ein paar Wissenslücken und wir waren jetzt leider zweimal nicht erfolgreich bei einem sehr schönen Forschungsprojekt, das wir eingereicht haben, zusammen auch mit der AGES, mit unserer Referenzzentrale innerhalb von unserem interuniversitären Kooperationszentrum Wasser und Gesundheit, wo man noch ein paar Lücken füllen könnte, wie man das richtig betreibt.
0: Aber wenn Sie sagen, es gibt, Lücken, kann man das konkreter machen? Also jetzt, wir haben jetzt ganz viel über diese Kühltürme gesprochen, die es ja offenbar bei vielen Firmen gibt. Das heißt, die müssen regelmäßig gewartet werden. Braucht es da Filter oder braucht es da irgendwelche Desinfektionswartungsperioden oder wie kann man sich das vorstellen?
6: Richtig. Also wenn man bei Kühltürmen ist es vor allem dann wichtig, dass man sie reinigt und auch ein Desinfektionsregime hat, um das Wasser da drinnen sauber zu halten. Besonders gefährlich ist es halt auch, wenn Kühltürme zeitweise außer Betrieb genommen werden, weil halt keine Kühlleistung gebraucht wird und dann ohne Kontrolle, ohne entsprechende Wartung wieder in Betrieb gehen. Und deswegen ist auch eine lange Forderung von uns Hygienikern, dass wir ein Register eingeführt wird, damit man weiß, wo solche Kühltürme stehen, damit man eine bessere Überwachung, eine bessere Überprüfung machen kann und natürlich auch in so einem traurigen Fall wie einem Ausbruch auch rascher weiß, wo so eine Quelle sitzen kann.
0: Und wenn es dann zur Infektion gekommen ist, wie kann man das dann am besten erkennen und dann auch behandeln?
6: Ja, also die Legionärskrankheit ist eine sehr schwere Lungenentzündung, die also vom Arzt festgestellt wird. Es gibt eine mildere Form, das Pontiac-Fieber, das ist mehr so wie Grippe. Und es gibt auch Schnellmethoden, Untersuchungsmethoden über den Harn-Antigen-Test zum Beispiel, wo man das herausfinden kann. Aber da ist eben ärztliche Hilfe unbedingt erforderlich, wie man das jetzt auch im gegenständlichen Fall sieht.
0: Da muss dann schnell gehandelt werden. Die Expertin für Wasserhygiene, Regina Sommer, war das von der MedUni Wien. Vielen Dank für diese Informationen.
6: Ich danke Ihnen. Wiederhören.
0: Um 12.18 Uhr wechseln wir nach Deutschland. Dort ist man aus historischen Gründen bekanntermaßen solidarisch mit Israel. Doch diese Solidarität wird dieser Tage auf die nächste harte Probe gestellt. Denn der ohnehin umstrittene israelische Sicherheitsminister Itamar Ben-Gvir hat diese Woche mit neuen Aussagen für empörte Reaktionen gesorgt. Er sagt, Israel sollte jede Nacht 30 bis 40 gezielte Tötungen im Gazastreifen durchführen. Und er will auch neue Siedlungspläne im Westjordanland vorantreiben. Dagegen gibt es jetzt ein gemeinsames Schreiben von 7 Staaten und Deutschland ist da mit dabei. Aus Berlin, Regina Pöll.
7: Es geht um den Bau des umstrittenen Siedlungsprojekts E1 im Westjordanland. Eine riesige Siedlung, die palästinensische Gebiete trennen, einen zusammenhängenden palästinensischen Staat also unmöglich machen könnte. Eine Zwei-Staaten-Lösung würde weiter untergraben, so die Befürchtung der 7 Staaten, die gestern eine gemeinsame Erklärung an Israel gerichtet haben. Ihre Aufforderung an die israelische Regierung, das Siedlungsprojekt E1 sofort zurückzunehmen. Israelische Siedlungen im Westjordanland seien völkerrechtswidrig. Unterzeichner des Schreibens sind die Staats- und Regierungschefs von Großbritannien, Frankreich, Italien, den Niederlanden, Norwegen, Kanada und Deutschland, das aus Verantwortung für die Shoah traditionell eng zum Staat Israel steht. Doch die kritischen Stimmen nehmen zu. Die Erklärung fällt in eine Phase, in der Deutschland auch den israelischen Sicherheitsminister Ben-Gvir scharf kritisiert. Dieser hatte in einem Podcast erklärt, man solle die gezielten Tötungen in Gaza ausweiten, und zwar auf 30 bis 40 täglich. Bisher sind es vereinzelte Angriffe nach einem strengen militärischen und nachrichtendienstlichen Protokoll. Die deutsche Regierung zeigt sich über Ben-Gvirs Aussagen empört. Regierungssprecher Sebastian Hille erklärte bereits im Namen von Kanzler Friedrich Merz:
8: Der Bundeskanzler verurteilt die menschenverachtenden, völkerrechtswidrigen Appelle von Minister Ben-Gvir scharf. Sie sind nicht hinnehmbar. Der letzte Europäische Rat hat eine Richtungsentscheidung getroffen, gezielte Maßnahmen gegen radikale Politiker vorzubereiten, die zur Verletzung von Menschenwürde und internationalem Recht aufrufen.
7: Außenminister Johann Wadephul steht EU-Sanktionen gegen den israelischen Sicherheitsminister inzwischen offen gegenüber.
9: Die Äußerungen von Herrn Ben-Gvir sind unsäglich, sie sind völlig inakzeptabel. Welche konkreten Konsequenzen diese menschenverachtenden Ausfälle haben wird, das werden wir allerdings wie üblich in den kommenden Beratungen im EU-Rahmen sehen. Deutschland wird sich daran beteiligen.
7: Ben-Gvir hatte sich schon öfter ähnlich geäußert. Seit Jahren beraten die EU-Länder über gemeinsame Maßnahmen gegen den Minister, etwa Einreiseverbote oder das Einfrieren von Vermögen. Deutschland war Sanktionen jahrelang kritisch gegenübergestanden, begründet in der Verantwortung für den Holocaust. Doch nun sagt etwa auch Vizekanzler Lars Klingbeil von der SPD, man solle EU-Sanktionen prüfen. Darüber werden die EU-Außenminister und Ministerinnen bei ihrem nächsten Treffen im September verhandeln.
0: In den USA sind es nur mehr etwas mehr als 2 Monate bis zu den Zwischenwahlen und die könnten die Karten im US-Kongress neu mischen. Sie sind auch eine erste Weichenstellung für die Präsidentschaftswahl 2 Jahre später im Jahr 2028. Wie sehr schwächt Trumps Unbeliebtheit die Republikanische Partei? Welcher Flügel setzt sich bei den Demokraten durch? Aber vor allem auch, wer hat das Zeug zum Präsidentschaftskandidaten, zur Präsidentschaftskandidatin? Hier fällt bei den Demokraten vermehrt der Name von John Ossoff, einem jungen Senator aus Georgia. Sein Wahlkampf sorgt über die Grenzen des Bundesstaats hinaus für Aufsehen, wie aus den USA Christoph Kohl berichtet. Atlanta, are
10: you ready to work? John Ossoff ist jung, eloquent, gut aussehend. Als ehemaliger Dokumentarfilmer weiß er auch, wie er sich richtig in Szene setzt und er schreckt vor allem nicht vor Attacken auf US-Präsident Donald Trump zurück.
11: So he doesn't wanna do the job.
10: Ossoff ist, wie es heißt, immer on message, also er hämmert seine Botschaft Tag ein, Tag aus konsequent. Trump sei der korrupteste Präsident der Geschichte, wirtschafte nur in die eigene Tasche. Während sich fleißig arbeitende Amerikanerinnen und Amerikaner das Leben nicht mehr leisten können.
11: Under Donald J. Trump, it costs more than ever to stock your fridge.
10: Mit dieser Botschaft und seinem angriffigen Stil schlägt er die Brücke vom moderaten zum linken Flügel der Demokratischen Partei. Seine pointierten Angriffe sitzen, gehen online oft viral und kommen bei der Parteibasis gut an. Die wünscht sich nämlich längst einen aggressiveren Stil gegenüber Trump. Ossoff hat sich so ins nationale Rampenlicht gerückt. Diese Woche hat er mit einer Andeutung, Trump könnte ein Verhältnis mit seiner 35-jährigen Assistentin Natalie Harp haben, die innenpolitische Debatte bestimmt.
11: He wants to build his ballroom and travel with Natalie on their apparently defenseless flying palace.
10: Manchen in der Partei ist das zu untergriffig. Sie meinen, Ossoff solle sich auf die echten Probleme der Menschen konzentrieren. Die Aufmerksamkeit des US-Präsidenten hat er sich damit aber jedenfalls gesichert. Donald Trump hat bereits einen Spitznamen für den Vater 2 Töchter, was in der Regel ein Zeichen dafür ist, dass Trump jemanden durchaus als ernstzunehmenden Gegner ansieht.
12: You mean Pee-wee Herman? Pee-wee Herman look-alike?
10: Politische Beobachter hier in Washington sind sich sicher, dass der 39-Jährige es auf mehr abgesehen hat als auf seine Wiederwahl als Senator. Er bereite eine Präsidentschaftskandidatur vor.
13: It's very clear that Ossoff is one of the leaders of the pack in 2028.
14: I think John Ossoff is somebody who is testing out the 2028 waters.
10: Amerikanische Medien ziehen bereits Parallelen zu Barack Obama. Auch er ist als junger, sprachlich gewandter Senator ins Weiße Haus eingezogen. Ossoffs Wahlkampfspots erinnern stilistisch jedenfalls durchaus an jene Obamas. Der Senator dementiert die Gerüchte.
15: I have zero interest in running for president in 2028.
10: Sagt, was er sagen muss. Er konzentriere sich voll und ganz auf die Midterms.
15: These midterms are the whole ballgame.
10: Tatsächlich muss er bei dieser Wahl im November zeigen, dass er in einem umkämpften Swing State wie Georgia gewinnen kann. Gelingt ihm das nämlich nicht, wird sein Stern wohl so schnell verglühen, wie er aufgestiegen ist.
0: Einer der Hoffnungsträger für die Demokraten heißt also John Ossoff, ein Senator und Familienvater aus Georgia, der Trump immer wieder frontal angreift. Und dazu bin ich jetzt mit dem ehemaligen Botschafter in Washington und USA-Kenner Martin Weiß verbunden. Willkommen im Mittagsjournal.
16: Grüß Gott.
0: Herr Weiß, wie sehr macht es denn für die Demokraten Sinn, auf jemanden wie John Ossoff zu setzen?
16: Bis jetzt wäre John Ossoff auf der Liste, wer wird für die Demokraten 2028 antreten, wohl kaum aufgeschienen. Aber er hat es in den letzten Tagen und Wochen geschickt geschafft, sich ins Gespräch zu bringen. Und wie es im Beitrag geheißen hat, jung, gut aussehend, aggressiv, sehr guter Rhetoriker und jemand, der wahrscheinlich seine eigene Senatswahl im November glatt gewinnen wird. Aus solchem Material können schon Präsidentenkandidaten geschnitzt sein.
0: Gleichzeitig gibt es bei den Demokraten gerade so etwas wie eine Revolution des linken Flügels. Ein Beispiel dafür ist Abdul El-Sayed in Michigan, auch Soran Mamdani in New York wird dazu gezählt. Und dieser linke Flügel könnte mit seinen radikalen Ansichten indirekt Trump bei den Zwischenwahlen im November zum Sieg verhelfen, schreiben mehrere Zeitungen. Sehen Sie das auch so?
16: Nicht unbedingt, denn es ist einfach ziemlich viel Energie bei diesen linken, Donald Trump würde sagen, Erzkommunisten, aber das sind Kandidaten, die fordern Dinge, die sind in Europa Selbstverständlichkeiten, dass man sagt, Gesundheitsvorsorge für alle, Bildung, die man sich leisten kann,

0: Der Bürgermeister Soran Mamdani kommt da bislang relativ gut durch. Also das ist nicht zwangsweise zum Scheitern verurteilt.
1: Schauen wir uns kurz die Republikaner von Donald Trump an. Da gibt es auch Streit und Kritik aus den eigenen Reihen am Kurs des Präsidenten. Der Grund ist natürlich der Iran-Krieg, aus dem es derzeit keinen Ausweg gibt. Wie sehr hat Trump seine eigene Partei noch im Griff?
0: Im Griff hat er sie, glaube ich, schon noch. Also es trauen sich jetzt nicht sehr viele den Kopf rausstrecken. Da wird oft hinter dem Rücken von Donald Trump und hinter geschlossenen Türen kritisiert. Aber tatsächlich, alles, was der Präsident derzeit tut, scheint seiner Partei zu schaden. Der nicht enden wollende Krieg mit dem Iran führt zu hohen Ölpreisen. Noch bei seiner State of the Union Address im Februar hat der Präsident gesagt, toll, ich habe es geschafft, die Gallone kostet nur noch $2, jetzt kostet sie $4. Also der Preis hat sich verdoppelt. Das tut wirklich weh. Donald Trump ist auch bis jetzt nicht bereit. Er hat Geld gesammelt für seine Wahlkampfkassen. Das könnte er jetzt ausgeben für diese Rennen bei den Midterms. Das macht er bislang noch nicht. Also da gibt es schon sehr viel Unzufriedenheit. Aber wie gesagt, es ist noch eine Palastrevolution, die hinter verschlossenen Türen stattfindet.
1: Bei den Zwischenwahlen im November geht es letztendlich um die Mehrheit in den beiden Häusern des Kongresses, also Senat und Repräsentantenhaus. Und die Demokraten würden sich natürlich am liebsten in beiden Häusern die Mehrheit holen. Die liegt ja derzeit bei den Republikanern. Wie wahrscheinlich ist es denn Stand heute, dass sich das für die Demokraten ausgeht?
0: Also die Wahrscheinlichkeit, das Haus zu gewinnen, ist nicht schlecht. Auf diesen Wettbörsen, glaube ich, rechnet man derzeit so mit 85%iger Wahrscheinlichkeit, dass das die Demokraten schaffen. Beim Senat ist es eher 50-50. Also das könnte sich ausgehen, ist aber bei weitem nicht gegeben. Also eins von den beiden Häusern werden sie wohl gewinnen im November.
1: Wenn Sie sich nur eines der beiden Häuser holen oder vielleicht sogar zwei, welche Auswirkungen hätte denn ein Sieg der Demokraten? Wie sehr könnten Sie damit tatsächlich Trumps Politik ausbremsen?
0: Also wenn Sie beide Häuser gewinnen, dann ist das schon eine krachende Niederlage für Donald Trump. Und dann haben Sie ja über den Senat auch zum Beispiel die Möglichkeit, Bestellungen in politische Ämter oder auch von Supreme Court Richtern zu verhindern in den kommenden Jahren. Also dann könnte man fast behaupten, das Projekt Donald Trump ist gescheitert. Wenn Sie nur das Haus für sich entscheiden, könnte Donald Trump das sogar als einen Vorteil sehen, weil dann kann er in den nächsten 2 Jahren sagen, ich würde ja gerne das und jenes machen, aber diese links-linken radikalen Demokraten lassen das ja nicht mehr zu. Also dann könnte er aus seiner Schwäche sogar eine Stärke machen. Aber beide Häuser zu verlieren, das wäre schon ein Super-GAU.
1: Die Zwischenwahlen sind ja, wie der Name schon sagt, nur ein Zwischenschritt auf dem Weg zur nächsten Präsidentschaftswahl im Jahr 2028. Das ist in etwas mehr als 2 Jahren. Wie müssen sich denn die Demokraten bis dahin aufstellen, um diese entscheidende Präsidentschaftswahl zu gewinnen?
0: Also sie müssen erst einmal im November mindestens eines der beiden Häuser gewinnen. Wenn sie das nicht schaffen, in einer Zeit, wo der Präsident der unbeliebteste Präsident aller Zeiten ist, und die Demokraten schaffen, nicht einmal ein Haus zu gewinnen, ich glaube, dann brauchen sie 2028 gar nicht antreten. Weil dann sind sie in so einer Spirale nach unten, das können sie kaum noch aufhalten. Wenn sie aber eines oder idealerweise beide Häuser gewinnen, dann ist Dynamik da. Und dann müssen sie sehr schnell ausdiskutieren, in welche Richtung gehen wir. Machen wir es mit einem Pragmatiker? Machen wir es mit einem linken Kandidaten? Machen wir es mit einer Frau? Also da müssen sie relativ schnell in die Gänge kommen. Das wird eine spannende Diskussion werden. Und ehrlich gesagt zum ersten Mal eine Diskussion, denn bei der letzten Entscheidung Kamala Harris war keine Zeit, das auszudiskutieren. Da musste man sehr schnell eine Kandidatin finden. Jetzt gibt es eine Diskussion, die muss man erfolgreich abschließen. Vielleicht wird es John Ossoff.
1: Spätestens mit den Midterms im November geht also die Diskussion um den Kandidaten oder die Kandidatin für die Präsidentschaftswahl 2028 bei den Demokraten erst so richtig los, sagt der USA-Kenner und ehemalige Botschafter in Washington, Martin Weiß. Vielen Dank für das Gespräch.
0: Danke für die Einladung.
1: ziemlich genau Halbzeit im Mittagsjournal. Was erwartet Sie noch? Wir berichten über eine Ausstellung im Leopold-Museum in Wien, wo der österreichische Maler Herbert Böckl zu sehen ist. In Graz steht die neue Koalition aus KPÖ und Grünen. Details hat man zu Mittag bekannt gegeben. Und wir berichten, warum sich die heimischen Winzer vor der amerikanischen Rebzikade fürchten. Jetzt aber schauen.

0: wir in die Arktis. Der Klimawandel lässt das Eis in der Arktis nämlich immer schneller schmelzen. Das öffnet neue Schifffahrtsrouten durch das Polarmeer im Norden. China und Russland nutzen sie bereits. Jetzt will auch Südkorea zum ersten Mal ein Handelsschiff durch die Arktis schicken. Dafür muss Südkorea allerdings mit Moskau zusammenarbeiten. Und genau das sorgt bei den westlichen Partnern für wenig Begeisterung. Paul Hoemer berichtet.
1: Für diese Geschichte lohnt sich ein Blick auf den Globus. Von Südkorea nach Europa führt die klassische Route über den Indischen Ozean und den Suezkanal. Doch fährt man mit dem Finger weiter nach Norden, zeigt sich eine Abkürzung um die Hälfte der Zeit durch die Arktis entlang der russischen Küste. Der Klimawandel macht den neuen Seeweg möglich und der Krieg im Nahen Osten macht ihn für Südkorea zunehmend notwendig, erklärt Frederik Spohr, Leiter des Korea-Büros der Friedrich-Naumann-Stiftung.
2: Südkorea sieht natürlich auch, dass es immer häufiger zu Blockaden kommt, Engpässen, Konflikten und so weiter. Und daher will Südkorea weitere Seewege erkunden und ausprobieren, damit es hier breiter aufgestellt ist.
1: Am Samstag soll erstmals ein Containerschiff Richtung Norden aufbrechen und den kommerziellen Transport testen. Das Ziel, bis 2030 soll die Route regelmäßig genutzt werden. Doch wie gesagt, der Weg führt an Russland vorbei und genau da schrillen im Westen die Alarmglocken.
2: Es sind ja beispielsweise Genehmigungen von Russlands Behörden notwendig für die Durchfahrt. Es ist auch die Frage, was passiert eigentlich, wenn so ein Schiff in Seenot gerät, muss dann ein russischer Eisbrecher kommen und es retten. Das würde dann Gebühren erfordern. Das würde ganz klar gegen Sanktionen verstoßen. Also es ist ja ganz klar das Ziel des Westens, Russland international zu isolieren. Und immer wenn ein Staat, vor allem wenn das ein verbündeter Staat ist, wie Südkorea, Kontakt zu Russland aufnimmt, dann reagiert der Westen natürlich sehr empfindlich darauf.
1: Südkorea riskiert die Verstimmungen, denn der große Rivale in der Nachbarschaft hat die Vorteile der Abkürzung längst erkannt.
2: Also ich kann mir schon vorstellen, dass in Südkorea die Sorge herrscht, dass China da jetzt einen Vorsprung hat, auch Erfahrungen sammelt, die dann Südkorea später fehlen könnten. Von daher kann ich mir schon auch vorstellen, dass eine Motivation der Südkoreaner ist, jetzt auch diese Route langsam zu erschließen, dass sie Angst haben, da ins Hintertreffen zu kommen im Wettlauf mit China.
1: Ein geopolitischer Drahtseilakt, der Südkorea auf lange Sicht aber schaden könnte, sagt Korea-Experte Frederik Spohr.
2: Es ist wichtig für Südkorea, dass Russland international isoliert ist. Denn erst wenn Russland wieder sich an die internationalen Regeln hält, erst dann wird es auch wieder von der Kooperation mit Nordkorea ablassen. Und diese Kooperation mit Nordkorea ist etwas, was absolut für Beunruhigung in Südkorea sorgt und was auch gegen die südkoreanischen Interessen ist.
1: Die neue Route ist eine Abkürzung auf See. Politisch führt sie Südkorea allerdings in raues Fahrwasser.
0: Die Hitze und die Trockenheit haben in diesem Sommer den Bauern, wie berichtet, besonders zu schaffen gemacht. Und da stellt sich die Frage, wie sie in Zukunft besser mit den neuen Herausforderungen umgehen können. Ein Projekt soll dabei helfen, die Arbeit auf den Feldern zu erleichtern, und zwar mit Hilfe von Computerprogrammen und einer digitalen Satellitenkarte. Wie das funktioniert, haben sich Paula Schönberger und Vanessa Gruber angesehen.
3: Auf einem Getreidefeld in Niederösterreich wird hier gerade eine Bodenprobe entnommen. Der Bohrer an der Rückseite eines Traktors bohrt bis zu 90 cm tief in die Erde und entnimmt mehrere Proben. Im Labor wird anschließend der Stickstoffgehalt dieser Proben bestimmt. Der ist entscheidend, damit Pflanzen gut wachsen können, sagt Fabian Putzenlechner des Projekts Innovation Farm in Wieselburg in Niederösterreich.
4: Wir haben Versuchsfelder von Bayern bis zum Neusiedlersee, vom Waldviertel bis ins Klagenfurter Becken, wo wir diese Daten erheben, diese dann verarbeiten und eben daraus auch Algorithmen generieren, die dann in der Landwirtschaft eingesetzt werden können auf den heimischen Betrieben.
3: Die Daten werden in der Gratis-Software Terrazzo gesammelt. Mit der digitalen Satellitenkarte können Landwirtinnen und Landwirte somit schon vorab ihre Bestände auf den Feldern beurteilen und gezielt planen, wie gedüngt werden muss. Denn Terrazzo erstellt eine digitale Düngekarte und zeigt an, wie viel Stickstoffdüngung die einzelnen Teilflächen benötigen. Die Karte kann direkt mit dem Traktor verbunden werden oder über eine Smartphone-App im Fahrzeug genutzt werden. Jede Pflanze erhält damit möglichst genau die Nährstoffe, die sie braucht. Das zeigen auch die Ergebnisse in diesem Jahr. Die Ernte auf den Versuchsfeldern war im Vergleich zum durchschnittlichen Ertrag höher, sagt Putzenlechner.
4: Das haben wir signifikant nachgewiesen von Oberösterreich bis ins Burgenland. Bedeutet, wir haben hier Quadratmeterproben aus den Feldern herausgeschnitten und diese analysiert. Und hier sind wir eben auf diesen Mehrertrag von 10% bei Getreide gekommen. Es gibt aber genauso Potenzial bei Mais, Hackkulturen und anderen landwirtschaftlichen Kulturen.
3: Gefördert wird das Projekt Terrazzo vom Land Niederösterreich und Oberösterreich sowie vom Landwirtschaftsministerium. Seit 2018 sind rund 900.000 Euro in das Projekt geflossen. Heuer haben ca. 1.400 Landwirtinnen und Landwirte in Österreich Terrazzo bereits verwendet. So sind insgesamt Karten für rund 19.000 Hektar erstellt worden. Auch Landwirt Lukas Handel verwendet die Satellitenkarte auf seinem Hof nahe Melk in Niederösterreich. Der Familienbetrieb bewirtschaftet rund 20 Hektar Fläche, so Handel.
5: Bei Pflanzenschutz und Düngung setzen wir sehr viel auf Technik. Und gerade heuer konnten wir sehen, dass durch die exakte Verteilung des Düngers, des Mineraldüngers, wir den Ertrag steigern konnten. Das war gerade bei dieser Trockenheit offenbar ein großer Vorteil.
3: Lukas Handel teilt sich die landwirtschaftlichen Maschinen in einer Gemeinschaft mit 10 weiteren Landwirten. So werden die Kosten aufgeteilt. Das Interesse, allein in teure Technik zu investieren, sei gering.
5: Viele Betriebe arbeiten einfach von einem Tag auf den anderen, versuchen den Betrieb am Laufen zu halten, weil zurzeit einfach die Perspektiven auch in der Landwirtschaft in Österreich fehlen. Dass ich jetzt sagen kann, ich investiere sehr viel Geld in eine Technik, wo ich gar nicht weiß, kann ich diese Technik abbezahlen, brauche ich diese Technik in ein paar Jahren noch.
3: Für Landwirt Handel seien kostenfreie Anwendungen deshalb wichtig, damit kleine Betriebe bei steigenden Qualitätsansprüchen auch in Zukunft mit den großen mithalten können.
0: Einigermaßen trockenheitsresistent sind die Weinberge in Österreich, denn die Wurzeln der Weinstöcke reichen oft mehrere Meter tief in die Erde. Aber die Winzerinnen und Winzer müssen sich derzeit vor einer anderen Bedrohung für ihre Kulturen fürchten. Die amerikanische Rebzikade breitet sich aus und sie überträgt eine Rebkrankheit, die die Rodung ganzer Weingärten notwendig machen kann. Betroffen sind das Burgenland und die Steiermark und es gibt auch schon erste Fälle in Niederösterreich. Claudia Peintner-Schmidt berichtet.
6: Goldgelb oder rötlich verfärbte Blätter am Weinstock, leicht eingerollt und verwelkt. Das sind nicht erste Anzeichen vom Herbst, sondern Symptome einer problematischen Rebkrankheit. Im Burgenland mussten deshalb bereits tausende Rebstöcke herausgerissen werden, erzählt Andreas Liegenfeld, selbst Winzer und burgenländischer Weinbaupräsident.
7: Diese Ausbreitung dieser Krankheit ist eine sehr große Sorge für den österreichischen Weinbau, weil wir wissen, dass europäische, südländische Staaten hier mit diesem Problem schon länger konfrontiert sind und das kann im Prinzip eine ganze Region mit den Rebstöcken ausrotten.
6: Die goldgelbe Vergilbungskrankheit, die zum Absterben des Rebstocks führt, sei an und für sich nichts Neues, sagt Liegenfeld. Das neu auftretende Problem ist die 5-6 Millimeter lange amerikanische Rebzikade. Aufgrund der Klimaerwärmung hat sie sich in letzter Zeit stark vermehrt.
7: Diese amerikanische Rebzikade ist das einzige Insekt, die einzige Zikade, die das überträgt. Und zwar sticht die in die kranke Pflanze in das Blatt und kann durch ihre Genetik diese Krankheit praktisch auf einem gesunden Stock, den sie wieder ansticht, so übertragen.
6: Wie mit dieser Krankheit und dem Schädling umgehen, das beschäftigt längst die ganze Branche. Winzer Philipp Grasl aus dem niederösterreichischen Göttelsbrunn ist derzeit mit seinem Team viel in den Weingärten unterwegs, um verdächtig ausschauende Reben auszusortieren.
8: Es geht für uns eben noch aufmerksamer im Weingarten zu sein und eben wirklich ganz penibel darauf zu achten, dass man wirklich Stöcke, die befallen und krank sind, sofort aus dem Garten zu entnehmen.
6: Verdächtige Rebstöcke vernichten ist die eine Herausforderung. Die Rebzikaden selbst eindämmen, die noch viel größere.
8: Die Bekämpfung der Zikade ist natürlich am besten auf die jungen Larven, die vulnerabel sind. Und dass man dann im Juni nächsten Jahres dann gezielt Weingärten behandelt und so die Rebzikade auch in ihrem Ausmaß ein wenig dezimiert.
6: Dass sich das Virus bei uns ausbreitet, sei nur eine Frage der Zeit gewesen, heißt es von den Winzern. Nachbarländer wie Tschechien, Ungarn oder die Slowakei haben schon länger damit zu kämpfen. Die Bundesländer selbst haben bereits eigene Sicherheitsmaßnahmen ergriffen. Es brauche aber auch einen Krisenstab auf nationaler Ebene, fordert der burgenländische Weinbaupräsident.
7: Diese Krankheit ist eine europäische Quarantänekrankheit und die macht nicht bei Bezirks- und Landesgrenzen Halt. Und da sind die Bundesanstalten für Weinbau, die AGES und das Landwirtschaftsministerium gefordert.
6: Es brauche auch Kommunikation mit den Nachbarländern, die dieselben Probleme haben.
0: Harter Themenschnitt jetzt im Mittagsjournal, denn nach einer Messerattacke auf ein 13-jähriges Mädchen in Bad Gräusern in Oberösterreich ermittelt die Staatsanwaltschaft gegen die Mutter des Mädchens wegen versuchten Mords. Die Frau sitzt in Untersuchungshaft und soll psychiatrisch begutachtet werden. Bemerkenswert ist dabei, dass die Frau den Behörden bereits bekannt war. Vor 8 Jahren hat sie nämlich ihren 8 Monate alten Sohn getötet und damals auch versucht, ihre damals 4-jährige Tochter zu töten. Annabella Mini mit den Hintergründen.
9: Der Vorfall ereignete sich am Montag in einem Linienbus in Bad Gäusern. Wie die Kronenzeitung berichtet, soll die 45-Jährige ihre Tochter mit einem Messer attackiert und dabei wiederholt das Wort Dämon gerufen haben. Das Mädchen wurde im Halsbereich verletzt. 2 Fahrgäste haben eingegriffen und nahmen der Frau das Messer ab. Die 13-jährige Tochter wurde ambulant im Krankenhaus behandelt und anschließend Familienangehörigen übergeben. Die Mutter wurde festgenommen und sitzt in Untersuchungshaft. Kerstin Kutzer, Sprecherin der Staatsanwaltschaft Wels.
10: Ich kann Ihnen bestätigen, dass bei der Staatsanwaltschaft Wels ein Ermittlungsverfahren wegen versuchten Mordes anhängig ist.
9: Ein psychiatrisches Gutachten soll nun erstellt werden. Die 45-jährige Mutter ist den Behörden bereits bekannt.
10: Die Strafregisterauskunft der Beschuldigten ist nicht leer.
9: Bereits 2018 hatte die damals 37-Jährige in einem Wiener Krankenhaus ihren 8 Monate alten Sohn getötet. Laut rechtskräftiger Gerichtsentscheidung soll es damals auch einen Tötungsversuch an ihrer zum damaligen Zeitpunkt 4-jährigen Tochter gegeben haben. Zum Tatzeitpunkt galt sie aufgrund einer psychischen Erkrankung als nicht zurechnungsfähig. Sie wurde in den Maßnahmenvollzug eingewiesen. Ihr damaliger Verteidiger Gregor Winkelmeier bestätigt auf Anfrage schriftlich, Zitat, es ist richtig, dass unsere ehemalige Mandantin damals den Sohn zu Tode gebracht hat und es bei der Tochter beim Versuch blieb. Ebenso scheiterte der Suizid. Zitat Ende. Sein Mandat habe nach dem damaligen Verfahren geendet. Dass die Frau inzwischen entlassen worden sei, habe er selbst erst vor kurzem erfahren. Wann und unter welchen Bedingungen sie aus dem Maßnahmenvollzug entlassen wurde, ist derzeit unklar. Offen ist auch, wie der Kontakt zwischen Mutter und Tochter zuletzt geregelt war und wer die Obsorge für die 13-Jährige hatte.
0: Wir gehen weiter in die Steiermark. KPÖ und Grüne haben dort vor kurzem im Grazer Rathaus die alte und neue Koalition in einer Pressekonferenz vorgestellt. Spannend war die Frage, wie die Ressorts unter den Stadträtinnen und Stadträten in Zukunft verteilt sind. Und da gibt es durchaus einen Knalleffekt.
11: Denn FPÖ-Stadtrat Rene Apfelknapp übernimmt die Ressorts Tourismus und Wirtschaft, beides Aufgabenbereiche, die bislang in der Zuständigkeit von Kurt Hohensinner und der ÖVP lagen. Das stößt bei der Grazer Volkspartei auf großes Unverständnis und Enttäuschung. Hohensinner sieht es als falsches Signal. Er behält künftig lediglich die Ressorts Bildung und Sport. Claudia Unger von der ÖVP bleibt weiterhin Jugend- und Kulturstadträtin. Der KPÖ-Politiker Manfred Eber setzt seine Arbeit als Finanzstadtrat fort. Sein Parteikollege Robert Krautzer behält das Amt des Gesundheitsstadtrats. KPÖ und Grüne sehen mit der Wahl im Juni 2026 den bereits gemeinsam eingeschlagenen Weg bestätigt, eine Politik mit einem Mix aus sozialen, gemeinwohlorientierten und ökologischen Aspekten, ein Weg, den Bürgermeisterin Elke Kahr von der KPÖ und Vizebürgermeisterin Judith Schwendner von den Grünen nun gemeinsam so weitergehen möchten.
12: Dieser Entschluss kommt natürlich aber auch nicht überraschend. Ist es doch so, dass wir gemeinsam in den letzten 5 Jahren nicht nur großteils inhaltlich Übereinstimmung gehabt haben, sondern was eigentlich die viel größere Qualität ist in Zeiten wie diesen, dass wir immer auf Augenhöhe sehr wertschätzend und vertrauensvoll zusammengearbeitet haben und vor allem auch zwischenmenschlich auch gut können. Und es ist, wie gesagt, in Zeiten wie diesen nicht etwas Selbstverständliches.
11: Eine weitere wichtige Säule der Grazer Politik sei künftig die Daseinsvorsorge. Gemeint ist die wirtschaftliche Gesamtsituation der Stadt. Bund und Land würden Graz jährlich mit Maßnahmen in Millionenhöhe belasten. Von ihnen fordert die Grazer Stadtregierung künftig mehr Unterstützung.
0: Und aus Graz hat Christian Prates berichtet. Die Europäische Union will große US-Tech-Konzerne wie Google und Meta stärker in die Pflicht nehmen und die Nutzerinnen besser vor schädlichen Inhalten schützen. Der gesetzliche Rahmen dafür sorgt aber für Streit mit den USA. Washington wirft Brüssel Zensur vor und hat EU-Politiker und Aktivistinnen mit Einreiseverboten belegt. Auch die beiden Geschäftsführerinnen der NGO Hate Aid mit Sitz in Berlin sind sanktioniert worden. Die Organisation berät Opfer von digitaler Gewalt. Wie es sich mit der US-Regierung im Nacken arbeiten lässt. Darüber spricht Miriam Beller heute Abend im Europajournal Sommergespräch mit Josephine Ballon, der Chefin von Hate Aid.
13: US-Außenminister Marco Rubio hat sie als radikale Aktivistinnen und führende Akteure des weltweiten Zensurkomplexes bezeichnet. Was ist da passiert und warum sind Sie und Ihre Organisation für den US-Außenminister radikal?
14: Ja, er benannte uns sogar Agentinnen des industriellen globalen Zensurkomplexes, was natürlich eine Bezeichnung ist, wo man erstmal schlucken muss, wenn man das über sich selbst liest. Das klingt ja auch erstmal bedrohlich. Man fragt sich da, oh Gott, was haben die da in den Akten über uns niedergeschrieben? Und warum das passiert ist, das ist eine sehr gute Frage. Das versuchen wir eigentlich auch seit 6 Monaten zu verstehen. Und radikal ist eigentlich an uns nichts. Das, was uns vorgeworfen wird von der US-Regierung, ist eigentlich einzig und allein unsere Rolle in der Durchsetzung europäischer Plattformregulierung.
13: Was bedeutet das für Sie persönlich, aber auch für Ihre Organisation, dass Sie nicht mehr in die USA einreisen können mit all den Implikationen?
14: Faktisch bedeutet es erstmal nur das. Es handelt sich ausschließlich um ein Einreiseverbot. Das heißt, Annalena von Hodenberg und ich, wir dürfen nicht mehr in die USA einreisen. Es gibt auch keinen Transit mehr und wir dürfen auch nicht in die sonstigen Hoheitsgebiete der USA reisen. Darüber hinaus ist es natürlich aber so, dass wir, und das ist auch natürlich die bezweckte Folge des US State Department gewesen, dass wir jetzt markiert sind. Als Menschen oder als eine Organisation von allem, die, wenn man sich mit ihr sehen lässt, vielleicht auch gewisse Risiken mit sich bringt, dass man auch ins Visier der US-Regierung gerät.
13: In einem anderen Zusammenhang sind Richterinnen und Richter des Internationalen Strafgerichtshofs in Den Haag von noch weitreichenderen US-Sanktionen betroffen. Die können beispielsweise keine Kreditkarten mehr benutzen, Konten wurden gesperrt. Könnten Ihnen solche Maßnahmen auch drohen?
14: Ja, das befürchten wir tatsächlich, dass das noch passieren könnte. Und es wurde uns auch explizit angedroht. Wir haben uns davon nicht einschüchtern lassen. Wir machen unsere Arbeit weiter und rechnen damit, dass es eben noch zu weiteren Sanktionen kommen könnte. Das hätte konkret zur Folge den Ausschluss von internationalen Zahlungsdiensten wie Visa und Mastercard, PayPal und allen möglichen anderen US-Diensten von Microsoft über Amazon bis hin zu Netflix. Auch Probleme im Zahlungsverkehr in Europa, denn auch für eine deutsche oder europäische Bank ist man nicht unbedingt ganz weit oben auf der Beliebtheitsliste, wenn man mit einer solchen Sanktion versehen ist, die ja auch öffentlich einsehbar ist.
0: Sagt eine der Geschäftsführerinnen der NGO HateAid im Gespräch mit Miriam Beller. Das ganze Interview hören Sie heute im Europajournal Sommergespräch ab 18.25 Uhr. An dieser Stelle bringen wir einen Nachruf, denn der ORF trauert um Fritz Wendel. Der langjährige ORF-Journalist ist im Alter von 79 Jahren gestorben. Er war Moderator der Ö1-Journale, hat die Konsumenteninformation im ORF ausgebaut und er ist als Vorsitzender des Redaktionsrats immer vehement für die Unabhängigkeit der Redaktionen aufgetreten. Tanja Mahler berichtet.
15: Fritz Wendel hat den ORF, sein Programm und seine Mitarbeiterinnen und Mitarbeiter geprägt. On-Air, als Ö1-Journale-Moderator und als Sendungschef des Konsumentenmagazins Help, wo er für jene eintrat, die sich gegen unlautere Unternehmen behaupten mussten. Gut 15 Jahre lang hieß es:
16: Guten Tag bei 20 Minuten Konsumenteninformation, sagt Ihnen Fritz Wendel.
15: Off-Air und das 22 Jahre lang setzte sich Wendel als Vorsitzender des ORF-Redakteursrats für jene ein, die selbst das Mikrofon in der Hand hielten, das heißt für die Redakteurinnen und Redakteure des ORF und gegen Versuche, politisch Einfluss auf ihre Berichterstattung zu nehmen, ganz im Sinne der Medienfreiheit. Über die Situation in Österreich fällte er 2011, ein Jahr vor seinem Ruhestand, diesen allgemeinen Befund.
16: Es geht bei der Medienfreiheit um Grundrechte. Und das Bewusstsein, wie mit Grundrechten umgegangen wird, ist ein offensichtlich zu wenig verbreitetes.
15: In der Nacht auf den 19. August ist Fritz Wendel im Alter von 79 Jahren verstorben. ORF-Generaldirektorin Ingrid Thurnherr würdigt ihn heute in einer Aussendung als starke Stimme auf und für Ö1. Er habe wesentlich zum Markenkern des öffentlich-rechtlichen Rundfunks beigetragen und sich mit aller Kraft für die Unabhängigkeit des ORF nicht nur im journalistischen Bereich eingesetzt. Laut Aussendung des ORF-Redaktionsrats sei Wendel pointiert gegen jede versuchte Einflussnahme der Politik auf den ORF vorgegangen. Dieter Bornemann, Vorsitzender des Redaktionsrats, bezeichnet Wendel heute in einer Aussendung als Vorbild. Er habe sein Berufsleben dem Kampf für die Unabhängigkeit des ORF und die objektive Berichterstattung gewidmet. Wendel war zudem Mitbegründer und Mitglied des ORF-Ethikrats, der die Einhaltung des journalistischen Verhaltenskodex zum Ziel hat. Als dessen Kriterien definierte er etwa
17: Unabhängigkeit von parteipolitischen Interessen, Unabhängigkeit von wirtschaftlichen Interessen, klare, strikte Trennung von Programm und Werbung, Marketing und Authentizität.
15: Auch die Gewerkschaft zollt heute Anerkennung. Wendel habe sich als Vorsitzender des Wirtschaftsbereich ORF und Töchter in der Gewerkschaft GBA für faire Arbeitsbedingungen eingesetzt.
0: Der langjährige ORF-Journalist Fritz Wendel ist tot, ein Nachruf von Tanja Mahle war das. Kultur jetzt im Mittagsjournal und dazu gehen wir ins Leopold-Museum in Wien. Dort sind derzeit Werke des österreichischen Malers Herbert Böckel und des Schweizer Bildhauers Hans Josefsson zu sehen. Hören Sie mehr von Christine Scheucher.
18: Getroffen haben sie einander nie, dennoch verband den österreichischen Maler und Professor der Akademie der Bildenden Künste Wien, Herbert Böckel, und den Schweizer Bildhauer Hans Josefsson eine künstlerische Wahlverwandtschaft. Als sich die Nachkriegsmoderne dem Informell und der Abstraktion verschrieb, arbeiteten sich Böckel und Josefsson unbeeinflusst von Trends und Zeitgeist weiterhin an der Figur ab.
19: Ja, diese Ausstellung ist das Aufeinandertreffen von zwei Künstlern, die eben ganz unterschiedliche Gattungen vertreten. Einerseits der Bildhauer Josefsson, andererseits der Maler Böckel.
18: Archetypen des Figuralen nennt Hans-Peter Weblinger, Direktor des Leopold-Museum, die von ihm kuratierte Schau, die einen Dialog in Szene setzt, der zu Lebzeiten der Künstler nicht stattgefunden hat.
19: Es geht in dieser Präsentation nicht um eine sogenannte Paragone, also diesen Wettstreit zwischen den Medien. Das ist nicht das Ansinnen gewesen, sondern eher, welche Analogien oder gar Parallelen haben diese beiden Künstler in ihrer formal-ästhetischen Herangehensweise.
18: Hans Josefsson, geboren 1920, war zu Lebzeiten ein Einzelgänger und arbeitete jahrzehntelang ohne Galerie. Erst im Jahr 2000 ändert sich das. Josefsson wird nach Giacometti als großer Plastiker der Schweiz entdeckt. Herbert Böckel, Jahrgang 1894, beschäftigt sich wie Josefsson Zeit seines Lebens mit der Darstellung von Körper und Gestalt, auch wenn die Form der Porträtierten mitunter stilisiert erscheint. Böckels bastoser Farbauftrag verwandelt die Leinwand in eine reliefartige Oberfläche, die an die haptische Qualität der Skulptur erinnert.
19: Was für beide hier in diesem Kontext auch zählt, ist das Ankämpfen gegen die Vergänglichkeit, das flüchtige Dasein. Man will diese Personen, diese Persönlichkeiten festhalten für eine Nachwelt. Das, glaube ich, ist schon so etwas wie ein Destillat auch dieser Erinnerung, dieser Erlebnisse, dieser Gedächtnisbilder, die man mit sich trägt als Mensch. Diese Hinwendung zur Abstraktion, die ja irgendwie auch davon herrührt, nach dem Holocaust ein Gedicht zu schreiben, wie Adorno gesagt hat, ist barbarisch, und viele Künstler, Maler insbesondere, haben das ähnlich gesehen mit der Figuration. Das haben sie sicherlich verinnerlicht, aber nicht so vordergründig.
18: Hans-Peter Weblinger bringt in der Schau Archetypen des Figuralen zwei Positionen zusammen, die in der Stunde Null inmitten des Trümmerfelds, das der Zweite Weltkrieg hinterlassen hat, nach einem neuen Ausdruck suchten, der sich an der Figur abarbeitet. Das Werk des Schweizer Bildhauers Hans Josefsson ist in diesem Umfang erstmals in Österreich zu sehen.
0: Und die Meldungen hat jetzt Rosanna Azzara.
20: Die Dreierkoalition ringt weiter um Dürrehilfen für die Landwirtschaft. Seit 10 Uhr wird weiter verhandelt. Nachdem die Gespräche auf Ministerebene gestern bis spät in die Nacht keine Einigung gebracht haben, hat sich jetzt auch Bundeskanzler Christian Stocker eingeschaltet. Strittig ist unter anderem weiter, wer die Dürrehilfe bekommen soll. Die ÖVP will, dass auch nicht versicherten Landwirten geholfen wird. SPÖ und NEOS wollen das nicht. Im Untreueprozess gegen den ehemaligen Linzer Bürgermeister Klaus Luger wird heute ein Urteil erwartet. In wenigen Minuten ab 13 Uhr wird der Prozess am Landesgericht Linz gegen den SPÖ-Politiker fortgesetzt. Luger wird vorgeworfen, in der Brucknerhaus-Affäre ein Gutachten mit Steuergeld in Auftrag gegeben zu haben, das vor allem seinen eigenen Interessen gedient haben soll. Luger hat sich nicht schuldig bekannt. Immer noch läuft die Suche nach der Quelle für den Legionellenausbruch in Linz. Drei Kühltürme der Linz AG in der Wiener Straße gelten als wahrscheinlichster Ursprung. Von dort könnten die Erreger über Wasserdampf in die Luft gekommen sein. Drei Menschen sind durch den Legionellenausbruch gestorben. Entsetzt

0: Erst nach einer Messerattacke einer 45-jährigen Frau auf ihre 13-jährige Tochter. Die Wienerin hat das Mädchen am Montag in einem Bus in Bad Gäusern angegriffen, während sie wiederholt Dämon gerufen haben soll. Zwei Fahrgäste konnten offenbar Schlimmeres verhindern. Das Mädchen wurde am Hals verletzt. Die Mutter sitzt nun in Untersuchungshaft. Die Frau war amtsbekannt. Sie hat 2018 schon ihren damals 8 Monate alten Sohn getötet und kam in eine Anstalt für geistig abnorme Rechtsbrecher. Wann sie wieder in Freiheit ist, ist derzeit unklar. In Deutschland haben die Behörden in der Nähe von Berlin ein geheimes, mutmaßlich russisches Waffenlager gefunden. Ein Tatverdächtiger ist laut Medienberichten in Rumänien festgenommen worden. Das Depot mit 2 Handfeuerwaffen sei schon vor einem Jahr entdeckt worden. Deutsche Sicherheitsbehörden seien inzwischen davon überzeugt, dass die Waffen für Agenten hinterlegt wurden, die im Auftrag Russlands Attentate ausführen sollten. Der Ebola-Ausbruch in der Demokratischen Republik Kongo breitet sich rasant aus. Laut Vereinten Nationen gibt es mittlerweile mehr als 2500 Todesfälle. Betroffen sei ein Gebiet größer als Frankreich. Die Hilfsgelder reichen laut UNO nur noch für die kommenden Wochen. Danach drohen sie auszugehen. Samsung Electronics will heuer so viel Geld wie noch nie an seine Aktionäre ausschütten. Der Elektronikkonzern plant, rund 70 Milliarden Euro auszuzahlen. Das ist ein Rekord für ein südkoreanisches Unternehmen. Grund dafür sind besonders hohe Gewinne im Halbleitergeschäft, angetrieben durch die hohe Nachfrage nach KI-Infrastruktur. Und nach dem Brand im Föhrenwald in St. Egiden in Niederösterreich ist jetzt endgültig Brand ausgegeben worden. Es gibt keine Glutnester mehr. Geholfen hat auch der Regen in den vergangenen Tagen.
1: Danke, Rosanna Azzara. Und das ist auch schon das Stichwort, denn wir reden jetzt über das Wetter. Georg Brack ist bei mir im Studio. Georg, die letzten Tage hatten es unwettertechnisch in sich. Was bringt denn der heutige Nachmittag?
2: Ja, Starkregen, Sturm und Hagel können auch heute im Zuge von Unwettern wieder zu Problemen führen. Und zwar im Laufe des Nachmittags, besonders von Vorarlberg über Tirol und Salzburg bis nach Kärnten und Oberösterreich. Am Abend wird es dann auch weiter im Osten gewittrig. Auch abseits von Gewittern wird es teilweise stürmisch. Am Abend vor allem vom Flachgau über Oberösterreich und Wien bis ins Weinviertel und bis ins Nordburgenland. Hier sind verbreitet Spitzen von 60 bis 90 km/h zu erwarten, stellenweise auch bis zu 100. Solche Windgeschwindigkeiten können erfahrungsgemäß etwa Bäume umwerfen. Das kann dann wiederum zu Stromausfällen führen. Vor dem Wind und den Gewittern gibt es im Osten allerdings noch längere sonnige Phasen. Recht groß sind damit auch die Temperaturunterschiede heute Nachmittag. Mit Sonnenschein werden es im Südburgenland etwa 31 Grad. Im Bregenzer Wald und im Außerfern bleibt es dagegen kühl bei höchstens 16 Grad. Außerdem ist es vielerorts schwül.
1: Schauen wir noch kurz auf morgen und übermorgen. Bleibt es da am Wochenende unbeständig?
2: Die Unwettergefahr ist jedenfalls vorüber. Das Wochenende bringt uns dann weniger Wind und eine Mischung aus Sonnenschein und Wolken. Schauer gibt es nur vereinzelt, speziell im Bergland und im Süden. Hier können die Wolken also immer wieder auch dicht sein. Dazu haben wir es an den Nachmittagen warm bei 18 bis 26 Grad. Und damit liegen diese Temperaturen ungewohnt in diesem Sommer im Bereich des Klimamittels von 1991 bis 2020.
1: Vielen Dank, Georg Brack, für diese Wetteraussichten. Das war das Mittagsjournal. Barbara Schieder, Regie, Wilhelm Wimmer, Technik und am Mikrofon Paul Schiefer. Es ist gleich 13 Uhr.

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1: Herzlich willkommen zu einer Punkt 1 Sendung, in der wir gedanklich 2500 Jahre zurückreisen, um uns auf dem Monte Jato wiederzufinden. Ein Berg in Nordwest-Sizilien mit einem ausladenden Hochplateau, das schon in archaischer Zeit besiedelt war. Rund um 550 vor Christus wurde die lokale Bevölkerung zusehends mit der griechischen Kultur konfrontiert. Spannende gesellschaftliche Veränderungsprozesse haben sich ergeben, die archäologisch detailreich dokumentiert und analysiert sind, und zwar von einem Forschungsteam der Universität Innsbruck unter der Grabungsleitung des Archäologen Universitätsprofessor Erich Kistler, den wir über Leitung in Innsbruck begrüßen. Herr Professor Kistler, danke, dass Sie sich Zeit nehmen.
2: Vielen Dank, Herr Obrecht, für die Einladung.
1: Ebenfalls an den Ausgrabungen in Monte Jato beteiligt ist der Archäozoologe Gerhard Forstenbeutner vom Institut für Morphologie der Veterinärmedizinischen Universität Wien, der unseren dritten Gast heute, die bildende Künstlerin Gerlinde Thuma, eingeladen hat, sich an den Ausgrabungen insofern zu beteiligen, als dass sie sie künstlerisch begleitet. Ihnen beiden auch danke für das Kommen.
3: Danke für die Einladung.
1: Wie immer freuen wir uns, wenn Sie sich, unsere Hörerinnen und Hörer, an der Sendung beteiligen, Fragen stellen, selber Beobachtungen uns zukommen lassen. 0800 22 69 79, 0800 22 69 79 ist das Telefon, direkt ins Punkt 1 Studio und punkt1@orf.at, punkt1@orf.at können Sie uns auch ein Mail schreiben. Erich Kistler, von archaischer Zeit bis etwa 1300 nach Christus war der Monte Jato besiedelt. 2000 Jahre Kultur- und Zivilisationsgeschichte der Menschheit gleichsam in Schichten übereinander gelagert. Was ist für Sie als Archäologe das besonders Faszinierende am Monte Jato und warum ist diese Zeit um 550 von so großer Wichtigkeit?
2: Ja, vielleicht darf ich so beginnen. Mich fasziniert der Monte Jato am meisten zunächst einmal seine außergewöhnliche Lage. Wer oben auf diesem Berg steht und über das westliche Sizilien blickt, versteht sehr schnell, warum dieser Ort während seiner mehr als 2000-jährigen Siedlungsgeschichte immer wieder in höchst dynamische und manchmal auch turbulente historische Entwicklungen hineingezogen wurde. Denn der Monte Jato liegt in einer geografischen Schlüsselposition und diese Lage versteht man vielleicht noch besser, wenn man gewissermaßen von der Landschaftsansicht des westsizilischen Binnenlandes in eine Satellitenperspektive wechselt und sich das Mittelmeer als Ganzes vor Augen führt. Dann sieht man nämlich sofort, dass Westsizilien einen zentralen Brückenkopf im Mittelmeer bildet zwischen Nordafrika und Europa, aber eben auch zwischen dem östlichen Mittelmeer und den Seewegen nach Westen bis zur Straße von Gibraltar. Das heißt konsequenterweise, wer Westsizilien kontrolliert oder kontrollierte, konnte deshalb auf seine zentrale Verkehrs- und Kommunikationsachsen einwirken und damit auf das gesamte Mittelmeer. Heute ist das vielleicht nicht mehr so aktuell, weil wir Flugzeuge, Eisenbahnen, Autobahnen haben. Aber in der Vormoderne hat diese maritime Geografie natürlich viel mehr bedeutet. Und ich glaube, das ist das, was Sizilien, Westsizilien insbesondere und damit auch den Monte Jato über Jahrtausende hinweg so zentral macht und immer wieder eben zu einem lokalen Schauplatz der Auseinandersetzung zwischen großen politischen Mächten. Und das beginnt eben schon im 6. Jahrhundert vor Christus mit Konflikten zwischen den Phöniziern, Griechen und der einheimischen Bevölkerung und wie wir jetzt am weiteren Erforschen sind, auch in der Zeit der Punischen Kriege, also den Kriegen zwischen Rom und Karthago, bis eben hin in die römische Zeit, wo auf Westsizilien aus geopolitischen Gründen immer wieder Kriegsschauplätze entstanden, durch Sklavenaufstände zum Beispiel, aber genauso auch wie durch die römischen Bürgerkriege. Und immer wieder Ja.
1: Ja, Sie haben jetzt wunderbar diese geografische, auch die Topografie, die Morphologie angesprochen. Vielleicht ergänzend, 852 Meter ist der Berg hoch und dieses Plateau erstreckt sich über 40 Hektar und war, glaube ich, schon in der archaischen Zeit ein Kultplatz. Und ich hatte, das sage ich gleich dazu, vor 3 Jahren die Gelegenheit, auch diesen Ort zu besuchen. Hat einen majestätischen Eindruck, wo man irgendwie auch diese Verbindung zum vielleicht auch kultischen und spirituellen auch selber spürt. Und Sie haben das 6. Jahrhundert angesprochen und diese mediterrane Küste, die Küsten, da siedeln schon die Griechen seit gut 200 Jahren an der Küste. Und da kommt es eben, glaube ich, im 6. Jahrhundert zum ersten Mal zu einem intensiveren Kulturkontakt oder zu Handelsbeziehungen auch. Können Sie das noch ein bisschen ausführen?
2: Ja, sehr gerne. Das haben Sie jetzt soeben perfekt ausgeführt. Es kommt dadurch sozusagen zu fremdkulturellen Begegnungen, weil für die Einheimischen in Sizilien waren die Griechen ja unbekannte Neuankömmlinge aus einem Osten des Mittelmeerraumgebietes, genauso die Phönizier. Sie sprechen eine andere Sprache, sie haben mitunter auch eine andere Kultur, andere Region. Und wie immer sorgt das nicht nur für friedlichen und freundlichen Austausch und Fortschritt, sondern halt genauso auch für Konflikte um Land, Ressourcen. Und genau diese Situation können wir erstmals genau ergreifen im westlichen Sizilien des 6. Jahrhunderts vor Christus. Und was das Ganze noch verkompliziert, es sind nicht nur die Griechen, die bereits im 8. Jahrhundert vor Christus und im 7. Jahrhundert vor Christus in Sizilien angekommen sind, die hier eine Rolle spielen, sondern auch Griechen in Griechenland selber, wie der Spartanerkönig, der da nicht König werden konnte, oder ein anderer griechischer Aristokrat, die sich als Abenteurer aufmachen, um neue Siedlungen in Westsizilien zu gründen. In dieser Gemengenlage steht der Monte Jato und damit auch das Heiligtum, das dann beim sogenannten Aphrodite-Tempel schon im frühen 6. Jahrhundert vor Christus begründet wurde, um sozusagen als ein Zentrum der Begegnung, der fremdkulturellen Begegnung, also nicht nur der lokalen Bevölkerung, sondern eben auch der Griechen und der Phönizier für ein gemeinsames Zusammenleben in Westsizilien eine zentrale Rolle spielte.
1: Zum Aphrodite-Tempel kommen wir auf jeden Fall noch. Professor Forsten-Beuntner, ich habe es eingangs erwähnt, Sie sind Archäozoologe. Dieser Begriff, dieser Wissenschaftsbereich bedarf bitte einer zumindest kurzen Erklärung. Was ist denn die Archäozoologie und wie können Sie sich mit diesem Wissenschaftsbereich in die Forschungen und Ausgrabungen am Monte Jato einbringen?
4: Nun, fürs Erste möchte ich mich auch für die Einladung bedanken. Archäozoologie, ja, das ist ein Forschungsfeld, eines der Forschungsfelder, das sich mit den Quellen der archäologischen Forschung auseinandersetzt. In meinem Fall sind das Tierknochen, Tierreste im weitesten Sinn. Unser Forschungsfeld setzt mit Ende der letzten Eiszeit in etwa ein. Was früher ist, machen die Paläontologen. Das heißt also, mit Sauriern und Ähnlichem habe ich nichts zu tun. Mein Forschungsgebiet hat stark mit den Humanities zu tun. Das ist, eigentlich sind das die nicht geschriebenen Quellen der Mensch-Tier-Beziehung, mit dem ich mich auseinandersetze. Und vom Zugang her ist es so, im Prinzip verhalten wir uns ein bisschen ähnlich wie ein kriminologischer Profiler, der stiert auch im Mistkübel des Verdächtigen herum und versucht, die Lebenssituation des Verdächtigen herauszufinden. Wir wühlen auch in den vergangenen Abfallhäufen herum und versuchen, die Lebenswelten, die verschiedenen Aspekte dieser Lebenswelten vergangener Gesellschaften herauszufinden.
1: Gerlinde Thumer, Sie haben bei Maria Lasnik studiert, waren ihr auch ein Leben lang freundschaftlich verbunden. Und der Professor Forsten-Beuntner ist ein großer Kunstliebhaber und hat sie auch eingeladen, an diesen Grabungskampagnen mehrfach über Woche teilzunehmen, auch als Beobachterin und in diesem Kontext auch künstlerisch zu arbeiten. Was hat Sie an dieser Einladung eigentlich besonders neugierig gemacht oder was war da die große Herausforderung für Sie als Künstlerin?
3: Da möchte ich ein klein wenig ausholen, weil ich mich inhaltlich mit dem Horizont verstärkt befasse. Also dieses Darüber und das Darunterliegende des Horizonts, das Darunterliegende, dass das auf den ersten Moment nicht sichtbar ist, aber sozusagen die Grundlage bildet für das, worauf man steht, worauf man aufbaut und worauf man sich orientiert. Und diese Einladung zu dieser Grabung hat mir natürlich völlig neue Perspektiven eröffnet, weil ich unter den Horizont tauchen durfte. Und der Erich Kistler hat dann einen wunderbaren Begriff des Ereignishorizontes mir nahegebracht. Und da haben sich natürlich viele neue Perspektiven für mich aufgetan.
1: Welche?
3: Es wurde schon angesprochen, dass dieser Bergrücken, dieses Plateau, eine unglaubliche Lage darstellt. Und jetzt sieht man diesen Horizont im Gesamtblick. Alle diese Ereignisse, die da jetzt schon angesprochen waren, die Jahrtausende, wurden eingeebnet in einen Horizont. Und nun geht es genau in die nächste Richtung, zurück in die Geschichte. Alle diese Ereignishorizonte erforschend, sichtend und dann anhand der einzelnen Funde, die Befunde zu formulieren. Und das war meine große Chance und dafür

0: Da bin ich sehr dankbar, dieses begleiten zu dürfen.
1: Es ist so wie Zeit abtragen, nicht Schicht für Schicht und in immer tiefere zeitliche Ebenen.
0: Wir sind ja bis zu 4 Meter unter dem heutigen Horizont, der da wirklich zurückgegangen wird.
1: Ja. Jetzt sind wir noch ein bisschen beim Werkzeug, bei der Methodologie. Erich Kiesler, der Professor Forstenbräuntner hat gesprochen von kriminologischer Arbeitsweise und auch auf ihrer Webseite ist zu finden der Ausdruck ganz im Stil der kriminologischen Analysen von Tatorten. Jetzt kennen viele von uns Tatort im Fernsehen oder Soko Donau und sind als Fernsehzuschauer ein bisschen so mit der Spurensicherung vertraut, aber was bedeutet die Spurensicherung im archäologischen Kontext, wenn man das von der methodischen Seite betrachtet? Worauf ist dabei besonders zu achten und vor allem, welche Fehler darf man nicht machen?
2: Ich glaube, Sie haben das sehr schön umschrieben. Es ist tatsächlich wie ein Tatort, nämlich ein Tatort der Vergangenheit, wo ein bestimmtes soziales Ereignis, politisches Ereignis oder was auch immer für ein Ereignis stattgefunden hat. Und wir Menschen brauchen ja alle Werkzeuge oder Dinge, wir brauchen alle Dinge in den Händen, um den Körper oder was auch immer, um Handlungen vollziehen zu können. Und diese Dinge gehen dabei kaputt oder sie werden bewusst zerschmettert oder was auch immer, und gehen damit ins Reich der archäologischen Schicht über. Und die hohe Kunst ist es nun, diese Schicht so freizulegen, dass wir gewissermaßen den Tatort so präparieren können, wie sie die Spusi dann in einem Tatortfilm antrifft. Meine Aufgabe als Grabungsleiter ist es dann zu entscheiden, welche Prioritäten welcher Spur in diese Schicht oder an diesem Tatort welche Priorität bekommt und wie die dann jeweils zu behandeln ist. Und wir haben dafür ein ganzes Set an Spezialisten, dankenswerterweise natürlich den Gerhard Forstenbräuntner für die Knochen, die Ursula Tannheiser von der Uni Wien für die pflanzlichen Rückstände und eine Reihe weiterer internationaler Partner, die sich bis hin zu organischen Rückständen in Tongefäßen beschäftigen, oder unsere Kollegin Rosa Margesin in Innsbruck, die sich mit Mikroorganismen in diesen archäologischen Schichten beschäftigt.
1: Ja, da schließen wir gleich an. Oder wollten Sie noch ausführen?
2: Na, ich wollte nur sagen, und das zusammen ergibt dann mit allen Spuren eben das Täterprofil, hoffen wir, um damit rückzuschließen können, was letztlich im Leben und in den Köpfen der Täter vorgegangen ist.
1: Bleiben wir gleich dabei. Frage an den Fachmann Forstenbräuntner. Also es war schon vor der Besiedelung eigentlich ein Kultplatz. Kann man sich gut vorstellen, wenn man da drauf steht, weil es so ein magischer Ort ist. Aber was weiß man aus Ihren Untersuchungen über den kultischen Ablauf, über vielleicht auch religiöse Inhalte, Opfergaben, Opferspeisen? Können Sie da ein bisschen konkret erzählen, wie man sich das vorstellen kann? Also was der Output dieser Spusi-Untersuchung ist?
3: Nun ja, dazu haben wir an sich relativ breite und relativ gut aufgestellte Befundsituationen. Anscheinend fanden am Jato in der archaischen Zeit zumindest durchaus größere Festmähler statt. In welcher sozialen Form, in welcher soziologischen Formation das abgelaufen ist, das muss man interpretieren. Aber Festmähler fanden statt. Und diese Festmähler wiederum waren vor allem von Hirsch und Rind, Rothirsch und Rind geprägt. Da oben auf dem Berg wurde dermaßen viel Rothirsch verzehrt, wie man es normalerweise in den Talsiedlungen niemals finden kann. 30-40% in dieser Größenordnung von den bestimmbaren Knochen her. Die Teilnehmer der Festmähler haben sichtlich diese Speisen verzehrt. Und dann, komischerweise, dürften sie auch noch die Knochen, die übrig geblieben sind, klein zertrümmert haben, möglicherweise mit Steinäxten, so wie das ausschaut, von den Hackspuren her. Ganz im Gegensatz dazu haben wir aber auch eine Fundsituation, die jetzt auf die kulinarischen Vorlieben von besonderen Eliten hinweisen. Wie weit diese besonderen Eliten jetzt auch wieder im sozialen System aufgestellt waren, wissen wir nicht. Aber die haben, sagen wir mal, griechische Haute Cuisine gepflegt. Das heißt, da ist Schaf und Ziege im Vordergrund gestanden, aber auch Austern, Meeresfische, Seeigel und Ähnliches, das man natürlich von der Küste importieren musste. Das ist eine Dichotomie, die uns wirklich fasziniert hat und die uns nach wie vor fasziniert und nach wie vor zum Nachdenken anregt.
1: Dazu eine Frage von Sascha, kein Vorname, kein Nachname, E-Mail. Dr. Erich Kiesler hat vorhin gesagt, am Monteato gab es seit dem 6. Jahrhundert Kontakte zwischen der örtlichen Bevölkerung und der griechischen Kultur. Und die Griechen waren aber schon seit dem 8. Jahrhundert vor unserer Zeit in Sizilien präsent. Meine Frage, was geschah in diesen 200 Jahren? Warum kam der Kulturkontakt am Monteato erst 200 Jahre später im Gang, nach der Besiedelung der Küste? Das geht direkt an Sie, die Frage, Herr Kiesler.
2: Ja, eine sehr gute Frage, selbstverständlich. Man muss es vielleicht so sehen, die Griechen kamen 8. Jahrhundert vor Christus Sizilien an, das war aber primär anfänglich die Ostküste Siziliens und der Monteato liegt im Westen. Diese wurde von den Griechen erst im späten 7. Jahrhundert vor Christus in Angriff genommen, also dass man Selinunt gegründet hat und danach weitere griechische Siedlungen entlang der Küste Westsiziliens. Lediglich die Phönizier auf der Insel Mozia sind im Westen Siziliens bereits seit dem 8. Jahrhundert vor Christus greifbar. Das heißt also, die Kontakte mit den Griechen setzen im Westen Siziliens erst so im frühen 6. Jahrhundert vor Christus im Binnenland wie dem Monteato ein. Und das ist genau just auch der Moment, wo es dann zu dieser ersten Begründung dieses Kultplatzes auf dem Monteato kommt. Insoweit ist da doch ein direkter Zusammenhang gegeben. Aber vielen Dank für die Möglichkeit, das nachzupräzisieren.
1: Stefan Hauser gibt in einer Mail einen Buchtipp weiter. Kennen Sie den Roman Turms der Unsterbliche des finnischen Schriftstellers Mika Waltari? Ich weiß nicht, ob ich das richtig ausspreche, Waltari geschrieben. Ich habe Romane dieses Autors als Jugendlicher begeistert gelesen. In Turms der Unsterbliche schildert er die Abenteuer eines Etruskers, den es durch die Welt des Mittelmeers verschlägt, mit starkem Fokus auf Sizilien. Ich möchte das unseren Hörerinnen und Hörern empfehlen, schreibt Herr Hauser. Gerlinde Thumer, Sie als Künstlerin, wie haben Sie dort Ihre künstlerische Arbeitsweise angelegt? War das eher ein impressionistischer Zugang, dass Sie, also ein gefühlsmäßiger, oder haben Sie sich doch stark mit den wissenschaftlichen Erkenntnissen und mit den wissenschaftlichen Details dieses Ausgrabungsprojektes beschäftigt? Und inwiefern hat, wenn ja, das Ihre künstlerische Arbeit beeinflusst?
0: Ja, ich habe mich natürlich versucht, behutsam dem wissenschaftlichen Tun zu nähern und war da sehr dankbar, weil so ein Projekt steht und fällt damit, wie man aufgenommen wird von den dort wissenschaftlich Arbeitenden, weil meine ersten Kontaktnamen waren natürlich Fragen und natürlich der behutsame Umgang auf dem Grabungsgelände selber. Und ich habe natürlich über dieses Beobachten dann meine Anforderung und meine Zielsetzung formuliert, versucht, Visualisierungen zu finden für das, was ich hier sehe, um Prozesse einzufangen und gleichzeitig aber auch sozusagen meine Fantasie, die da angeregt wurde, was natürlich anders angeregt wurde von meiner Herkunft her als die der Wissenschaftler, das in eine Form zu bringen.
1: Nicht nur Sie, Gerlinde Thomas, sind am Monteato zu künstlichen Werken inspiriert worden, sondern auch Ihr Lebenspartner, der Komponist Reinhard Süß, der Sie auf einer der Reisen begleitet und dabei folgendes Stück komponiert hat.

0: denkt.
1: Scavi de Di Monteato, Scavi Di Monteato, Ausgrabungen am Monteato-Komponist und Pianist Reinhard Süß mit einem Ausschnitt aus dem Stück, das er in Auseinandersetzung mit dem Fundort komponiert hat. Und genau das ist unser Thema in Punkt 1, Archäologie und Kunst auf dem Monteato in Nordwestsizilien, alter Kulte, Feste vor 2500 Jahren und was daraus für die Gesellschaft heute gelernt werden kann. Zu Gast ist Erich Kistler, er ist von der Universität Innsbruck und er ist Grabungsleiter am Monteato. Weiters ist zu Gast der Archäozoologe Gerhard Forsten-Pointner, der ebenfalls in der Forschungsgruppe mitarbeitet, und die Künstlerin Gerlinde Thumer, die dazu ein künstlerisches Projekt vor Ort durchgeführt hat. 0800 22 69 79 ist unsere Nummer ins Punkt 1 Studio. 0800 22 69 79 ist unsere Nummer ins Punkt 1 Studio. Punkt 1 at orf.at. Punkt 1 at orf.at. Da freuen wir uns, wenn Sie uns ein E-Mail schreiben. Erich Kistler, Sie, der Herr Forsten-Pointner hat die soziale Situation angesprochen, was man über die sagen kann und was auch nicht. Sie interpretieren oder analysieren die Funde und auch die Erkenntnisse anhand folgender Kategorien: Ökologie und Macht, Resilienz und Konsum und auch Werte. Jetzt haben wir das schon, glaube ich, angesprochen, der Austausch mit einer anderen Kultur bedingt immer eine soziale Veränderung. Wer verliert denn und wer gewinnt in diesem Kulturkontakt zwischen lokaler Bevölkerung und griechischen, ich sage es jetzt einmal mit Anführungszeichen, Einwanderern?
2: Das ist eine sehr spannende Frage. Gewinner und Verlierer, wie bei der modernen Globalisierung. Möglicherweise die nicht anpassungsfähigen Traditionalisten. Die, die nicht fähig sind, sich Zeitumständen anzupassen und versuchen, aus dem, was Zeitumbrüche an neuen Möglichkeiten bieten, die Chance dafür zu ergreifen. Und das dann aber, und das ist, glaube ich, dann die ganz hohe Kunst, das dann aber doch auch wieder ins eigene kulturelle, lokale, traditionelle Gefüge rückzuübersetzen, damit es nicht zu einer Entwurzelung von sich selber, von der eigenen Scholle gewissermaßen kommt. Und das sind Prozesse, die wir, glaube ich, tatsächlich auf dem Monteato über die Jahrhunderte hinweg doch relativ gut mittlerweile greifen können, wie sowas funktioniert, dass er eben neben all der Anpassung an, ich sage jetzt mal das wirklich plakativ, an das Globale, nur dann gut funktionieren, wenn sie lokal entsprechend eingemeindet, eingebettet werden können. Und dieses Navigieren, glaube ich, das ist das ganz Spannende. Auch das Navigieren zwischen unterschiedlichen geopolitischen Konstellationen und Mächten als Lokale, sich darauf zu verstehen, durchaus auch seine Vorzüge, die man hat, aufgrund von geostrategischen Positionen, ins Spiel zu bringen, um nicht nur gewissermaßen Opfer zu sein von großen Mächten. Und das ist so das Breitenspektrum, das wir versuchen abzugreifen auf dem Monteato über archäologische Methodik.
1: Wie grenzen sich die Traditionalisten am Monteato gegenüber den griechischen Modernisierern konkret ab? Woran kann man das festmachen? An welchen Funden, an welchen Erkenntnissen oder an welchen Rückschlüssen?
2: Also Gerhard Forsten hat das eigentlich schon sehr schön ausgedrückt.

geführt, dass sie da den Aphrodite-Tempel haben, wo man offensichtlich einen noch mit Steinwerkzeugen betriebenen Kult hatte im Fokus des sozialen und religiösen Geschehens.

0: Architekturanlage. Mhm. Das heißt, die gehören zusammen wie zwei Seiten einer Münze, eine Vorder- und eine Rückseite, ohne zu werten, welche Seite ist, die den Erfolg der Erbauer dieser Gesamtanlage offensichtlich so ausweisen, dass es bei geschickter Führerschaft zu einer Hochkonjunktur kommen kann, wenn es eben gelingt, perfekt zu navigieren. Ich würde jetzt eben sagen, Traditionalisten sind nicht eine reine soziale Gruppe, sondern das ist eine Gesinnung, ein Diskurs, genauso wie das Moderne, das Globale, eine Gesinnung, ein Diskurs ist, die oftmals sich in einer handelnden Person vereinen können und je nach sozialem, politischem Bedürfnis hervorgezückt werden können.
1: Gerhard Forstenbeutner, Sie haben schon erwähnt, althergebrachte Speisen wie Hirscheintopf und Getreidebrei werden tendenziell abgelöst. Die Menüfolge der Eliten, da ist Fisch zu finden, Seeigeln, Austern, Oliven, Feigen und edle Weine, und auch die Art und Weise, wie gegessen und getrunken wird, verändert sich offenbar, nämlich im Liegen nach griechischer Art. Wie kann man denn das feststellen? Oder ist das nicht sicher? Ist sich da die Spuse nicht sicher?
2: Das ist zuerst mal ohnehin nicht sicher. Ich glaube, da wird mir Erich Gister auf jeden Fall recht geben. Aber vorweg,
1: er gibt nicht recht, spannend, Widerspruch. Nein. Aber lass mal zuerst den Gerhard Forstenbeutner und dann Sie, Erich Gister.
2: Vorweg noch ein kurzer Exkurs zur Anfrage vom Hörer Stefan Hauser. Ich habe als Jugendlicher den Turms den Unsterblichen auch verschlungen, und der hat damals eine hirschabhängige Kultur mitten im sizilianischen Urwald beschrieben. Wie ich diese vielen Hirschen am Plateau oben gefunden habe, habe ich gedacht, na, da hat einer irgendwie in einen Wahrsagerspiegel reingeschaut oder sowas. Es war ein Déjà-vu-Erlebnis. Gut, so viel zu Stefan Hauser. Aber meines Erachtens kann man es nicht so sehen, dass die eine Art der Ernährung die andere abgelöst hat, sondern wenn ich das richtig sehe, fand das gleichzeitig statt. Es fanden einerseits diese Feste am Plateau, möglicherweise im Freien, statt, bei denen eben der Hirsch und Rinder, wo eben Gulasch in verschiedener Form konsumiert wurde. Und andererseits gab es aber den Herrn und seine Familie im spätarchaischen Palast, der eben diese griechischen Genüsse zu sich genommen hat. Erich, gibst du mir da recht?
0: Auf jeden Fall.
1: Aber wie ist das mit dem Liegen? Ja. Das wollten wir noch klären.
0: Ja. Gut, das Liegen kann man architektonisch nachweisen durch sogenannte Klinenrandsockeln im Boden. Das sind spezifische Bodenarten oder Estrichböden, die angefertigt wurden zum Aufstellen von Liegeklinen. Also Kline ist das griechische Wort für ein Liegebett. Und diese Liegebetten dienten dazu, um beim Weingenuss und beim gemeinsamen Mahl sowie auf Sofas sich zu drapieren und abgestützt liegend dann den Wein zu konsumieren. Also architektonisch können wir das nachweisen.
1: Mhm. Also es handelt sich im Wesentlichen um soziale Distinktion, diese unterschiedliche Ernährung. Also Abgrenzung und auch zeigen, dass es... Kommt es im Zuge dieses Kulturkontaktes auch zu einer Zentralisierung von Macht? Also dass mehr sozusagen oder eine zentralere oder eine absolutere Macht auftritt? Oder kann man das nicht so weit interpretieren?
0: Ich würde da wieder architektonisch argumentieren, dass eben dieses spätarchaische Haus und der Aphrodite-Tempel eine Gesamtanlage, die auf einem Reißbrett entworfen wurde, darstellt und auch auf Geheiß des Errichters dieses palastähnlichen Gebäudes entstanden ist, erbaut wurde. Und daraus kann man rückschließen, dass offensichtlich dieses Fassenarchitektonische als Tempel einer uralten Kultstelle, die ein Zentralplatz der gesamten Region war, zum Teil der Machtbildung dieses lokalen Chiefs oder wie man ihn auch sagen will, gehörte. Mhm. Und dadurch erst ist es ihm, also wie soll ich jetzt sagen, durch die Oberhand

0: Hand auflegen auf dieses regionale Zentralheiligtum hat er auch die Personen, Macht, Ressourcen, um interessant zu werden für griechische Aristokraten an der Küste, die ihm wiederum dann die Architektur des Palastes auf dem Berg erstellen, wodurch er sich architektonisch sichtbar, aber auch kulturell bis hin zur Kulinarik als Herr inszenieren kann im eigenen lokalen Gefüge.
1: Gerlinde Dummer, wie haben Sie sich eigentlich mit dem wissenschaftlichen Team vor Ort ausgetauscht? Sie haben schon gesagt, Sie sind sehr willkommen geheißen worden und gehört auch eine gewisse Sensibilität dann von Ihrer Seite dazu, sich da einzufügen in ein ganz anderes, nehme ich an, auch Milieu jetzt als das künstlerische Milieu. Haben die Forscher eigentlich gewusst, woran sie gerade arbeiten? Gab es da Präsentationen Ihrerseits und was waren die konkreten Techniken, die zu welchen konkreten Kunstwerken geführt haben?
2: Ja, es hat sich natürlich im Laufe des Aufenthalts, dreimal war ich dort, über Gespräche, die unterschiedliche Vorgangsweise, die unterschiedliche Zielsetzung zwischen künstlerischer und wissenschaftlicher Intuition und Absicht herausformuliert. Ich habe natürlich auch versucht, über konkrete Beispiele dann zu zeigen, wie ich vorgehe. Habe da Präsentationen auch gemacht im sogenannten Basislager. Ich habe versucht, natürlich den Prozess, den ich sehe, das Gesehene genauso wie die Vorgangsweise zu visualisieren und habe da über die Technik der Schichtzeichnung eine Möglichkeit gefunden. Das sieht so aus, dass transparente Zeichnungen übereinander gelegt werden und sozusagen die einzelnen Zeichnungen meist ausgehend von einem Bedeutungsträger, einem Fundstück aus dem Erdreich und durch Übereinanderlegen weiterer Schichten dann zusätzliche Perspektiven additiv zur ersten Zeichnung hinzugefügt werden. Also so, wie ich gesehen habe, wie vorgegangen, wie gedacht wird und wie geforscht wird.
1: Gerhard Forstenbeutner, wie hat das auf die anderen Archäologen und Forschenden gewirkt? Sie haben ein offenbar ein Nahverhältnis zur Kunst, aber ist das nicht, wie wurde das kommuniziert, dass plötzlich in so einem streng wissenschaftlichen Vorgang dann die Kunst auftritt und zu welchen Reaktionen führt das dann?
3: Naja, kommuniziert wurde das Aufschlagen von Gerlinde Thumer sozusagen.
1: Haben natürlich gewusst, die Leute, ja.
3: Naja, ich habe es zuerst mal dem Erich Kistler kommuniziert, der war von Anfang an auch sehr offen dem gegenüber. Und dann kam Gerlinde. Und sie ist eine kommunikative Persönlichkeit. Das heißt, sie hatte eigentlich kein Problem mit diesen Mitarbeitern an der Grabung, sich von Anfang an gut auseinanderzusetzen, mit ihnen zu sprechen und ihnen auch zu erklären, was sie denn da so macht. Im Prinzip war der Montejato für ihren Einstieg in diese, ich gehöre auch selber dazu, es ist ein bisschen eine World of Weirdos, diese archäologische Welt, aber der Einstieg ist ja am Montejato sicher leicht gefallen. Ich meine, ich darf jetzt nur ganz kurz darauf hinweisen, Gerlinde hat ihre Arbeiten am Jato mittlerweile abgeschlossen, aber hat bereits ein neues Projekt, und zwar in einem archäologischen Großbetrieb, nämlich in Ephesus, begonnen. Mhm. Und da ist sie schon vergangenes Jahr und auch heuer wieder mit mir dort. Und aber um auf die Ausgangsfrage zurückzukommen, sie hat sich ganz einfach eingebracht. Sie hat sich auf ganz kommunikative, auf freundliche und auch entgegenkommen generierende Art eingebracht. Und auf die Art und Weise funktioniert das ja überall, nicht nur in der Archäologie.
1: Erich Kistler, was kann Wissenschaft von Kunst und umgekehrt Kunst von Wissenschaft eigentlich lernen? Ist das nur ein Tun, das parallel zueinander verläuft, oder gibt es da wirklich Schnittstellen von gemeinsamer Erkenntnis oder auch eines gemeinsamen Erarbeitens von Erkenntnis oder Weltsicht oder Weltinterpretation? Oder sehen Sie das stark getrennt voneinander?
0: Also ich bin Gerlinde Thumer extrem dankbar für die tollen Gespräche, die wir gemeinsam führen konnten, durften, die eben gezeigt und ergeben haben, dass das überhaupt nicht parallel läuft, sondern aufs Engste ineinander verschnitten, verschachtelt, verflochten ist und

0: zwar ist mir klar geworden durch Gerlinde Thuma, dass Wissenschaft ein Schaffen ist, genauso wie Kunst ein Schaffen ist. Und dass ihre Herangehensweise extrem archäologisch ist, mit den Schichten übereinander gelegt. Und was ich noch, was für mich dann wirklich ein Aha-Erlebnis war, das Nachspüren vom vergangenen Kunstschaffen zu einem eigenen Kunstschaffen zu machen, ist eigentlich genau das, was ich als Archäologe auf dem Monteato mache. Ich präpariere, ich hoffe, Gerhard, du verzeihst, nicht nur Abfallhaufen, sondern auch dann und wann ein bisschen Architektur und schöne Scherben. Aber darum geht es ja nicht, sondern ich präpariere Befunde. Und diese Befunde zu präparieren, ist eine eigene Kunst. Und wir arbeiten ja auch Schicht für Schicht. Das ist wie Lesen in einem Krimi. Mit jeder Seite kriege ich wieder neue Informationen, was geschehen ist, die zeigen, dass, was ich vorher gedacht habe, völlig falsch war. Und daher sehr nahe.
1: Dann gehen wir vom bildnerischen Kunstschaffen zum musikalischen Kunstschaffen. Scavi di Monteato von Reinhard Süß, ein Ausschnitt aus dem Klavierwerk.

0: 0800 22 69 79, 0800 22 69 79, unsere Nummer im Punkt 1 Studio und Punkt 1 @orf.at, können Sie uns ein Mail schreiben. 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Erich Kistler, wir haben viel von der Hellenisierung dieses Monteiato gesprochen. Ihr Projekt, vor allem auch gefördert vom österreichischen Wissenschaftsfonds FWF, ist großteils, glaube ich, auch abgeschlossen, was diese Epoche betrifft. Aber die Fortsetzung ist sozusagen schon am Weg. Und zwar kam es zusehends auch zu einer Veränderung durch die Machterweiterung der Römer in der Region. Und die Siedlung wurde um 100 vor Christus zusehends eine römische Civitas. Welche Erkenntnisse erwarten Sie da von den neuen Forschungen? Wird das dann in eine ganz andere Richtung gehen oder sehen Sie da eine Kontinuität?
1: Vielen Dank für die Frage, die mir jetzt auch die Möglichkeit gibt, auch ganz offiziell mich mal gegenüber dem FWF zu bedanken, durch den ja diese Forschungen auf dem Monteiato gar nicht möglich gewesen wären. Und genauso der Universität Innsbruck, die das tatkräftig kofinanziert.

0: Und ja, nein, uns geht es immer ums Gleiche. Uns geht es darum, zu erforschen, wie globale Dynamiken, Auseinandersetzungen etc. der damaligen Zeit sich lokal auf die Aitiner, die Bewohner dieses Berges, ausgewirkt haben. Es kommen Griechen, es kommen Phönizier, es kommen Römer, später kommen die Araber, es kommen die Staufer, die Deutschen. Was heißt das für die lokale Bevölkerung? Wie geht sie damit um? Da bin ich wieder bei denen, die sich anpassen. Also wie ist es der Bevölkerung immer wieder gelungen, sich aufs Neue anzupassen und wie sich in diese Machtspiele einzubringen, in diese Gemengenlagen, politischen Großwetterlagen so einzubringen, dass sie möglichst viel profitieren konnten. Und jetzt ist es so, dass die römische, also wie soll ich jetzt sagen, dieses zweite, erste Jahrhundert vor Christus, wo wir jetzt dran sind, beim neu bewilligten Projekt, noch höher das Ganze auflösen können. Ich habe in der Archaik davon geredet, dass es diesen Erbauer des spätarchaischen Hauses gab, der beide Seiten, die traditionalistische, aber auch die kosmopolitische, zu vereinen wusste. Was geschieht in späteren Zeiten? Gelingt dieses Vereinen immer? Oder kommt es tatsächlich manchmal zu Brüchen, dass es diesen Traditionalismus nicht nur als Diskurs, als Ausrichtung gibt, sondern als politische Splittergruppen? Und das, glaube ich, können wir fassen um 100 vor Christus, wo Lokale tatsächlich sich gegen Rom auflehnen als Traditionalisten und sich offensichtlich politisch, militärisch verkalkuliert haben, so dass Rom entschließt, das zentrale Heiligtum, den Aphrodite-Tempel, zerstören, einebnen zu lassen und die Ruinen in ein eigenes Monument umwandelt, in dem ein Kultbau, ein kleiner, eingesetzt wird in die Ruinenlandschaft und sozusagen in römischer Zeit, also nach 100 vor Christus, die Verehrung dieses Tempels als Ruine weitergeschieht.
1: Sehr spannend. Danke für die Ausführungen. Frau Kernjak, unsere Anruferin, bitte. Frau Kernjak, bitte.
2: Ja, grüß Gott. Danke für die interessante Sendung. Und ich hätte eine Frage an Frau Gerlinde Thuma. Hallo Gerlinde. Sind Arbeiten von dir noch vor Ort auf dem Monte Iato?
3: Also vor Ort nicht. Die Lage ist zu exponiert. Das wäre alles längst weggeflogen. Aber es gibt natürlich Arbeiten im Atelier und es gibt Arbeiten in Präsentationen. Ich hatte im Künstlerhaus in der Factory auf 200 Quadratmeter eine große Ausstellung mit den Ergebnissen dieser drei Aufenthalte auf dem Monte Iato. Und es ist weiteres geplant, also es ist angedacht, in Sizilien am Fuße des Monte Iato eine Präsentation mit diesen künstlerischen Ergebnissen durchzuführen. Genauso in Innsbruck, rund um die Uni Innsbruck. Und das ist aber alles in Planungsphase.
1: Herr Sascha hat uns weitere Fragen geschickt an Erich Kiesler, aber auch an Sie, denke ich, Herr Forstenpointner. Ich verkürze das jetzt ein bisschen. Also welche sozialen Hierarchien, schreibt er, gab es etwa? War die Gesellschaft durch Unter- und Oberschichten geprägt oder vor allem in der Frühzeit vielleicht sogar noch egalitärer gestaltet? Interessante Frage. Also hat es weniger soziale Unterschiede gegeben? Weitere Frage. Wer hat die gesellschaftliche Arbeit erledigt? Und was weiß man über die Geschlechterverhältnisse der Kulturen auf dem Monte Iato? Wollen Sie vielleicht beginnen, Herr Forstenpointner?
4: Das sind alles sehr, sehr gute Fragen, auf die ich mich aber nicht wirklich verlässlich zu antworten wage.
1: Weil es mehr Mensch-Mensch und nicht Mensch-Tier-Verhältnis ist. Dann darf ich weitergeben? Mhm. Passt das an den Erich Kiesler?
4: Ja.
0: Ja, klar. Sind natürlich hochkomplexe Fragen und wir können die jetzt nicht mit hundertprozentiger Genauigkeit beantworten, aber so gewisse Tendenzen zeigen sich, ja, zunächst waren die Aitiner eher eine egalitäre Gesellschaft. Durch den Kontakt mit Phöniziern und Griechen kam es dann aber doch zu Machtbildungsprozessen, in dem Sinne, dass eben einzelne führende Familien sich entwickeln konnten,

0: und die dann um 500 vor Christus mit diesem spätarchaischen Haus erstmals auch architektonisch als eine Elite wirklich greifbar werden, die sich versucht, kulturell, sozial gegenüber den anderen Jaitinern abzugrenzen. Um 450 vor Christus, wir wissen nicht genau wieso, bricht es wieder zusammen und sie gehen wieder über in eine eher egalitäre Gesellschaft, die dann auch archäologisch viel weniger Spuren hinterlässt, weil egalitäre Prozesse die Eigenart haben, dass sie weniger kulturelle Ausprägungsformen mit sich bringen, die archäologisch greifbar sind. Und dann beginnt der Prozess um 300 vor Christus wieder aufs Neue. Und dann kommt es tatsächlich im 3. Jahrhundert vor Christus zu einer Gesellschaft, wo man schon von Ober-Unterschicht sprechen kann. Die einen wohnen in ganz fetten Luxusvillen und so andere doch in einfacheren Hofhäusern. Aber auch über Konsum etc. kann man dann schon eine gesellschaftliche Differenzierung herausfinden. Und erst ab dem Moment können wir auch eher aufdröseln, wer hat mehr Arbeitwerk zu verrichten, wer hat mehr politische Organisation verrichtet und organisiert und geführt, solche Dinge. Und erst ab dem Moment lassen sich dann aufgrund des viel höheren materiellen Reichtums auch eher Genderrollen, Geschlechterrollen fassen und greifen. Ich weiß nicht, soll ich da noch, ich glaube, das ja. reicht gleich mal zunächst.
1: Ja, wir sind gegen Ende der Sendung. Viel Zeit haben wir nicht mehr. Gerhard Forsten-Pointner, eine ganz berufspraktische Frage. Ich nehme an, gegrabt wird vor allem in der vorlesungsfreien Zeit, wenn man universitär wie Sie, also jahrzehntelang tätig ist und vor allem auch im Sommer. Und jetzt ist Sizilien, Ephesus, Sie hatten Projekte im südlichen Afrika auch. Ist das ein sehr schweißtreibender Beruf? Das ist so ein bisschen, oder ist das ein Stereotyp, dass die Archäologen schwitzend in Gruben stehen zur heißesten Zeit des Jahres?
2: Die Archäologen sitzen sicher schwitzend rum. Sie sitzen nicht rum, sondern sie arbeiten schwitzend. Ich selber grabe nur äußerst selten.
1: Sie kriegen die Artefakte zur Analyse.
2: Ich kriege ganz einfach die meistens bereits gewaschenen, mit Dokumentation versehenen Proben in Säckchen oder Schächtelchen oder was auch immer auf meinen Arbeitstisch. Ganz selten mal, wenn ein Skelett in situ auftaucht, dann kann es schon sein, dass die Archäologen mich fragen, willst du das nicht selber bergen? Und das mache ich dann auch und das ist dann auch schweißtreibend. Aber nachdem es so selten ist, ist es dann wieder fast ein Abenteuer.
1: Erich Kistler, der Archäologenberuf, physisch schweißtreibend?
0: Schweißtreibend ist maximal die unendliche Neugier in meiner Seele. Dann spürt man die Sonne gar nicht mehr.
1: Sehr gut. Gerlinde Thumer, letzte Frage. Hat eigentlich diese Auseinandersetzung mit Monte Jato, das, was Sie auch über Horizonte berichtet haben, diese unterschiedlichen Zeitebenen, hat diese Erfahrung und auch der Austausch mit der Archäologie eigentlich grundsätzlich Ihren künstlerischen Blick verändert oder vielleicht auch in Richtung Auseinandersetzung mit Zeit noch einmal geschärft?
3: Ja, also ganz bestimmt. Also in dem Sinne, dass es nochmals verdichtet wurde. So wie die Zeitschichten komprimiert vorgelegen sind und das Ganze praktisch auch durch die Gleichzeitigkeit zu einem synoptischen Sehen führt, ja, habe ich das viel verstärkter noch in die eigene Arbeit mitgenommen. Diese Mehrsichtigkeit und die Gleichzeitigkeit der Möglichkeiten, die natürlich über so eine Zeitspanne, wenn sie so verdichtet vorliegen, unglaublich zusammengezogen werden und vielleicht auch die Einzelschicksale übersehen werden, aber da setzt dann wieder die Fantasie an.
1: Das heißt, es geht in Kontinuität, diese Arbeit und auch diese Auffassung, diese Werkauffassung weiter mit Ihrer Arbeit in Ephesus.
3: Das ist so.
1: Ich danke Ihnen für das Kommen ins Studio, den Gästen und den Hörerinnen und Hörern für die Teilnahme. Erich Kistler, schönen Tag nach Innsbruck noch.
0: Vielen herzlichen Dank, Herr Robert.
1: Gerlinde Thumer und Gerhard Forsten-Pointner, alles Gute für Ihre kommenden gemeinsamen Projekte, für Ihre Reise nach Ephesus. Weitere Programmpunkte, 15.55 Uhr habe ich schon gesagt, Geschichte über die Ausgrabungen am steirischen Königsberg. Gleich danach, 16.05 Uhr, die Direktorin des Archäologischen Instituts der Akademie der Wissenschaften, Barbara Horjesch, im Gespräch mit Birgit Dahlheimer. Scavi di Montejato, noch ein Ausschnitt, komponiert von Reinhard Süß. Andreas Obrecht verabschiedet sich.

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4: Der Berliner Winter, davor wurde mir sehr stark gewarnt, bevor ich gekommen bin. Ich habe es nicht so ernst genommen. Ich dachte mir, ja gut, der Winter ist auch in Wien schlimm. Aber es stimmt schon, es ist extrem schwer, glaube ich, wenn man im Herbst, Winter ankommt, so Anschluss zu finden in Berlin. Die Stadt wird sehr zugeschlossen, abgekapselt. Ich habe Glück gehabt mit meinem Studiengang. Ich habe viele Freunde durch meinen Studiengang gefunden. Und ich kannte halt ein, zwei Leute schon vorher. Das hat auf jeden Fall geholfen. Aber ich muss schon sagen, ich bin jetzt erst an dem Punkt, wo ich sagen würde, okay, ich habe mir ein bisschen ein Umfeld gebaut in Berlin, wo ich das Gefühl habe, in kleineren Städten geht das sicher schneller. Gut, ich bin auch in einer bestimmten Bubble, aber ich habe schon ein bisschen das Gefühl, die Leute kommen ein bisschen her und wollen irgendwer sein und wollen irgendwas erleben. Und dann lernt man eben schnell mal viele Leute kennen. Aber ja, ich habe schon irgendwo das Gefühl, die Stadt hat so eine Schnelllebigkeit, dass Menschen auch zum Beispiel nicht sich zu Plänen committen wollen. Also, dass sie Sachen nicht unbedingt durchziehen wollen, sondern sich den Freitagabend vielleicht offen halten und noch was Besseres kommt. Das fällt mir schon ein bisschen auf. Aber ich finde schon, dass es sehr lange braucht, weil man auch einfach nicht dieses Spontane hat, so hey, lass heute einfach in die Stadt fahren, lass heute einfach dorthin gehen, weil diese Stadt so riesig ist. Es gibt kein Stadtzentrum. Also es sind wie 7 Städte in einer Stadt. Ich wohne im Wedding und wenn ich Leute kennenlerne, aus Friedrichshain oder aus Neukölln, aus der anderen Seite der Stadt, denke ich mir manchmal so, boah, weiß ich nicht, ob ich mich mit denen so gut anfreunden will, weil das einfach anstrengend wird. Das ist wie eine Fernbeziehung. Und das ist jetzt übertrieben, aber es stimmt schon ein bisschen, also diese Nähe. Ich habe jetzt Freundinnen, die eben

0: in den Nachbarbezirken wohnen. Und es macht extrem viel aus, dass man einfach spontan sagen kann, hey, fahren wir heute noch, gehen wir dort noch hin. Und nicht eine Stunde fahren muss, sondern einfach eine halbe Stunde. Also eine halbe Stunde ist wirklich so perfekt in Berlin. Eine halbe Stunde fahren bin ich so, wow, das ist ja nix. Geht es nicht nur um Freunde zu treffen, sondern auch, geht es sich aus, dass ich da zum Sport gehe, weil der ist an dem Teil der Stadt. Und geht es sich aus, dann aber an dem Tag noch ins Kino zu gehen, weil das Kino, wo die Leute hinwollen, ist dann wieder im anderen Teil der Stadt. Und dann denke ich die ganze Zeit, also ich finde, ich kalkuliere viel mehr, weil ich unterschätzt habe am Anfang, wie anstrengend das Herumfahren, also das Öffi-Fahren ist. Dadurch, dass die ganze Zeit was passiert, dadurch, dass jedes Event das coolste Event des Jahres sein soll, habe ich eigentlich in Berlin gelernt, mein FOMO abzulegen, weil ich irgendwie so weiß, nächste Woche ist auch was. Also es ist jetzt egal, ob du jetzt diesen Samstag zu Hause bleibst, weil irgendwie ist es eh immer irgendwas los. Und das finde ich schon sehr angenehm. Ich glaube aber, es hat auch damit zu tun, dass ich nicht mit 18 nach Berlin gezogen bin. Ich glaube, wenn ich für meinen Bachelor hergezogen wäre, hätte man sich wahrscheinlich viel leichter irgendwie in dieser Stadt verloren. Und da ich jetzt aber schon halt in meinen 20ern bin, habe ich halt irgendwie das Gefühl, so die Events kommen und gehen, aber man verpasst meistens eh nicht so viel. Also so dadurch, dass so viel passiert und die Stadt so schnelllebig ist, will man zwar überall dabei sein, aber wenn man dann mal wo nicht dabei ist, ist es eh wieder egal, weil das nächste ist eh schon wieder super bald. Während ich in Wien oft das Gefühl hatte, okay, wir haben uns jetzt seit einem Monat auf diese Feier gefreut, so die kann ich einfach nicht verpassen. Ich liebe Wien, aber ich finde schon, also erstens habe ich halt mein ganzes Leben da gewohnt, also man hat sehr seine Routinen und seine Gemütlichkeit irgendwo. Das sind Vor- und Nachteile, aber Wien kann sehr langsam sein. Allein, dass man wirklich halt am Samstag um 18 Uhr nicht mehr einkaufen kann. Solche Sachen, dass einfach oft nichts mehr los ist. Also man geht auf die Straße und man weiß, da ist nichts mehr, da geht nichts mehr. Man weiß vielleicht, okay, in diesen ein, zwei Orten, wenn man jetzt noch am Gürtel fährt oder so an ein, zwei Orte geht, da passiert noch was. Aber ich habe schon das Gefühl, Wien ist halt eine sehr angenehme Stadt. Und ich wollte auch schon ein bisschen mehr Action. Also in Berlin ist schon angenehm zu wissen, ich könnte jetzt um jede Tageszeit irgendwo hingehen und es wäre komplett was los auf der Straße. Und man könnte irgendwie noch was trinken gehen, Leute kennenlernen. Irgendwie, wenn man will, geht alles so ein bisschen. Und in Wien ist das halt nicht so. Und das ist auch okay, aber ich habe schon das Gefühl, ich habe ein bisschen noch so diese Action gebraucht.
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2: 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Mit Rosanna Zacher am Mikrofon. Freispruch am Linzer Landesgericht. Der ehemalige Bürgermeister Klaus Luger von der SPÖ wird vom Vorwurf der Untreue vor kurzem freigesprochen. Das Gericht konnte kein strafrechtlich relevantes Verhalten feststellen. Jürgen Freimuth mit ersten Informationen.
3: Die Richterin erklärt in ihrer Urteilsbegründung, dass die Weitergabe von Hearing-Unterlagen im Zuge der Bestellung für die künstlerische Leitung des Brucknerhauses zwar falsch war, das sei aber nicht Gegenstand der Verhandlung gewesen, sondern lediglich ein Gutachten. Luger habe im Zuge der Causa nur einen anwaltlichen Rat eingefordert und sich darauf verlassen. Dabei sei auch kein Vermögensschaden entstanden, heißt es. Luger zeigt sich im Anschluss froh und erleichtert darüber. Die Staatsanwaltschaft hat keine Erklärung abgegeben. Das Urteil ist somit noch nicht rechtskräftig.
2: Die Dreierkoalition ringt weiter um Dürrehilfen für die Landwirtschaft. Seit 10 Uhr wird weiterverhandelt. SPÖ und NEOS haben die Hilfe an das überfällige Klimagesetz gekoppelt. Widerstand gegen dieses Gesetz, das Klimaneutralität schon 2040 vorsieht, kommt von der Industriellen Vereinigung. Sie befürchtet Klimaklagen. Stefan Kappacher berichtet.
4: Die Angst vor Klimaklagen ist groß. Der Präsident der Industriellen Vereinigung, Georg Knill, spricht sogar von
5: Klimafreaks, die hier die Regierung, aber eben auch viele Unternehmen endlos klagen werden.
4: Die Koalitionsverhandler sind bemüht, keine allzu konkreten Maßnahmen ins Klimagesetz aufzunehmen, um nicht neue Klagswege zu eröffnen. Aber ein schwaches Gesetz könne so oder so gekippt werden. Klimaschutz sei ein Menschenrecht und daher im Verfassungsrang, sagt Rechtsanwältin Michaela Krömer.
6: Ein Klimagesetz muss wirksame Maßnahmen haben und reine Absichtserklärungen, Ziele und Wünsche reichen nicht aus. Es muss Maßnahmen enthalten, wie das erreicht werden kann. Und diese Maßnahmen müssen überprüfbar sein.
4: Das sei entscheidend und nicht die Frage, ob Klimaneutralität 2040 oder 10 Jahre später erreicht werden soll.
2: Im von Israel besetzten Westjordanland ist es erneut zu gewaltsamen Vorfällen gekommen. In der Stadt Jenin haben israelische Soldaten bei einem Einsatz einen Palästinenser getötet, der mit einem Messer bewaffnet gewesen sein soll. Im Norden des Westjordanlands soll außerdem ein 14 Jahre alter Bub durch Schüsse israelischer Kräfte verletzt worden sein. Im Dorf Kusra belagern radikale israelische Siedler weiter die Häuser von Palästinensern. Russland hat nach eigenen Angaben einen Raketentest vor den umstrittenen Kurilen-Inseln im Pazifik ausgeführt. Während der Übungen seien Ziele in einer Entfernung von mehr als 300 Kilometern angegriffen worden, so die russische Pazifikflotte. Japan, das mehrere Inseln des Archipels für sich beansprucht, kritisiert den Raketentest. Die norditalienische Stadt Legnago und die Stadt Wien haben jetzt einen seit 102 Jahren andauernden Disput beigelegt. Es geht um die Gebeine des Komponisten Antonio Salieri, der in Legnago geboren ist und auf dem Wiener Zentralfriedhof begraben ist. Und das soll nun auch so bleiben, wie Thomas Metelko berichtet.
7: Legnago versuchte seit 1924, die sterblichen Überreste des Komponisten heimzuholen. Salieri starb 1825 in Wien. Es soll sein eigener Wunsch gewesen sein, hier auch begraben zu werden. Jetzt beendet Bürgermeister Paolo Longhi das Bestreben. Es sei aussichtslos, wenn Wien über 100 Jahre lang eine Überführung ablehne. Einen letzten Versuch hatte es 2025 zum 200. Todestag Salieris gegeben. Doch selbst die Unterstützung von Italiens Außenminister Antonio Tajani und des italienischen Botschafters Giovanni Pugliese half nichts. Legnagos Bürgermeister wurde aber zur Gedenkfeier nach Wien eingeladen. Hier zeigte er sich beeindruckt vom guten Zustand des Grabs von Salieri. Statt des Grabs will Legnago nun künftig die Musik von Antonio Salieri in seinen Mittelpunkt stellen.
2: Nach dem Brand im Föhrenwald in St. Egiden im Niederösterreich ist jetzt nach einer Woche endgültig Brand ausgegeben worden. Es gibt keine Glutnester mehr. Geholfen hat auch der Regen der vergangenen Tage. Das waren die Nachrichten und jetzt das Wetter.
8: Immer mehr Wolken ziehen von Italien und der Schweiz her auf und die bringen einiges an Regen sowie Gewitter mit Unwetterpotenzial. In den nächsten Stunden vor allem von Vorarlberg bis nach Oberösterreich und nach Kärnten. Ganz im Osten zeigt sich noch die Sonne. Die Temperaturen liegen aktuell zwischen 14 Grad im regnerischen Fraxern und 29 Grad bei Sonne in Güssing und steigen heute noch auf 16 bis 31 Grad. Am Abend sind teilweise auch abseits von Gewittern Sturmböen zwischen 60 und 90 km/h möglich. Am Wochenende gibt es dann ruhigeres Wetter. Zeitweise scheint die Sonne, dichte Wolken gibt es speziell in den Alpen und im Süden. Hier sind vereinzelt auch Regenschauer möglich. Die Höchstwerte 18 bis 26 Grad. So viel zum Wetter von Georg Brack.
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10: Schönen Freitag. In den kommenden 4 Stunden erwartet Sie unter anderem ein kleiner Archäologie-Schwerpunkt. In Betrifft Geschichte wird gegen 15.55 Uhr über die Ausgrabungen am steirischen Königsberg berichtet. Und anschließend an die Nachrichten um 16 Uhr hören Sie ein Gespräch mit der Archäologin Barbara Horesch. Mit ihren Grabungsarbeiten, die sie etwa in den Irak und den Iran geführt haben, möchte sie eine Brücke zwischen Vergangenheit und Zukunft schlagen. Eine andere sprichwörtliche Brücke, nämlich zwischen Afrika und Amerika, beschreiten wir in der folgenden Sendung mit der Singer-Songwriterin Somi und ihrem New Afro Jazz Quintett.

Marlene Schnedl begrüßt Sie und freut sich, dass Sie heute mit dabei sind. SoMe, 1981 in Illinois im mittleren Westen der Vereinigten Staaten als Laura Kabasomi Kakoma geboren, ist eine US-amerikanische Singer-Songwriterin und Komponistin mit ostafrikanischen Wurzeln. Ihre Eltern stammen aus Ruanda und Uganda. Einen Teil ihrer frühen Kindheit verbrachte sie aufgrund der beruflichen Tätigkeit ihres Vaters in Sambia. Derzeit lebt die Künstlerin, die in ihrer Musik Jazz, Soul, Spoken Word und afrikanische Rhythmen vereint, in Harlem, New York City. 2000

2020 veröffentlichte Somi Holy Room live at Alte Oper with Frankfurt Radio Big Band auf ihrem eigenen Label Salone Africana. Das Live-Album wurde 2021 für einen Grammy in der Kategorie Best Jazz Vocal Album nominiert. Und Somi war die erste afrikanische Frau, die in einer Jazz-Kategorie der Grammys nominiert wurde. Stücke dieses Albums, Sie werden es gleich hören, präsentierte Somi mit ihrem New Afro Jazz Quintet. Toro Dodo Klavier, Joey Armisil Saxophon, Keith Crawford Bass und Otis Taylor Brown III Schlagzeug beim Jazz Festival Basel Offbeat im Volkshaus Basel. Viel Vergnügen mit Somi und den Auftaktstücken Kadiatu the Beautiful und Ankara Sundays.

Somi war für ihren Auftritt am 23. März 2024 in Basel aus Kigali, der Hauptstadt Ruandas, angereist, erzählte sie vor dem eben gehörten Stück Like Dakar, das eine Liebeserklärung an Harlem, New York City ist. Dort lebt Somi. Genauer ist dieses Lied an die Community Petite Afrique von westafrikanischen EinwanderInnen in Harlem adressiert und den starken Auswirkungen der rasanten Gentrifizierung. Ja, die Community verlor zusehends ihr Zuhause. 2017 veröffentlichte Somi dazu bereits das gleichnamige Album und erzählte in einem Interview mit dem US-amerikanischen Jazzmagazin Downbeat: Diese Gemeinschaft erinnerte mich an die Opfer, die meine eigenen Eltern als Einwanderer in diesem Land gebracht haben. Und weiter: Ich war wirklich frustriert darüber, dass die Gentrifizierung in Harlem so rasant voranging. Ich musste immer wieder daran denken, wie still und leise diese Verdrängung vor sich ging. Ja, das Album gewann 2018 den NAACP Image Award als Outstanding Jazz Album. Ja, dieser US-amerikanische Medienpreis zeichnet jährlich herausragende Leistungen

Vertretungen von People of Color, insbesondere AfroamerikanerInnen, in den Bereichen Film, Fernsehen, Musik, Literatur und soziales Engagement aus. Und vergeben wird er von der National Association for the Advancement of Colored People, also NAACP, eine der ältesten und einflussreichsten Bürgerrechtsorganisationen der USA. Bereits ihr 2014 erschienenes Album The Lagos Music Salon schafft es in den USA auf Platz 1 der Billboard Contemporary Jazz Albums Charts. Und mit diesem Album, Somi verbrachte einige Zeit in Lagos, der größten Stadt Nigerias und der zweitgrößten Stadt Afrikas, beleuchtete sie bereits gesellschaftspolitische Themen wie Identität, afrikanische Diaspora und soziale Ungerechtigkeit. Und mit einem Stück dieses Albums geht es gleich weiter im Volkshaus Basel. $2 Day. Der Song, ein schonungsloser Kommentar, erzählt die Geschichte einer alleinerziehenden Frau in Lagos, die hart arbeitet, um ihre Familie durchzubringen. Ja, und daran anschließend Kwedini, ein bekanntes Lied der 2008 verstorbenen südafrikanischen Sängerin und Anti-Apartheid-Ikone Miriam Makeba, bekannt als Mama Africa. Somi widmete Makeba anlässlich ihres 90. Geburtstags das 2022 veröffentlichte, vielbeachtete Album Sensile – The Reimagination of Miriam Makeba. Und darauf schafft Somi eine Klangwelt, die sowohl von ihrem afrikanischen Erbe als auch von westlichen Einflüssen geprägt ist. Und das Album enthält völlig neu interpretierte Versionen von Klassikern wie unter anderem Pata Pata. Sie werden es später noch hören. Somi schreibt dazu in den Liner Notes: Dieses Album ist mein Versuch, die kompromisslose Stimme einer afrikanischen Frau zu würdigen, die unweigerlich den Weg für meine eigene Reise und den unzähliger anderer afrikanischer Künstlerinnen und Künstler geebnet hat. Kurz gesagt, ich bin ihr zu Dank verpflichtet, das sind wir alle. Ich hoffe, dass Sensile noch viele weitere Menschen dazu anregen wird, Makebas Leben und Werk zu entdecken oder wiederzuentdecken.

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0: Dankeschön.
1: Thank you.

0: Dankeschön.
1: Gänsehaut-Feeling bei Holy Room. Ein Song geschrieben von Somi im Geiste von Mira Makeba. Alles, wofür sie stand, ihr Kampf gegen Apartheid, ein Song für all jene, für die Mira Makeba ihre Stimme erhob, erzählte Somi auch dem Publikum in Basel. Und man konnte auch hören, wie berührt Somi selbst war. Und für Somi ist dieser Song auch als klare Antwort auf die grassierende und zutiefst beunruhigende Islamfeindlichkeit gedacht, die derzeit die westliche Gesellschaft durchdringt. Die Entscheidung, den Ausdruck Allahu Akbar zu singen, ist mein Versuch, den mit Terror verbundenen Vorurteilen entgegenzuwirken, die zu Unrecht mit den Millionen friedlicher, gottesfürchtiger Muslime auf der Welt in Verbindung gebracht werden. Schließlich bedeutet der Ausdruck, wenn man ihn vom Arabischen ins Englische übersetzt, einfach nur Gott ist groß. Gibt es einen besseren Weg, hasserfüllten Botschaften entgegenzuwirken und sie zu entschärfen, als mit einem Liebeslied? Und wir hören zum Ausklang noch Somis ganz eigene Version von Miriam Makebas Klassiker Pater Pater.

0: Merci.
1: Great, Mayor McKenna.
0: Yes, thank you. Thank you so much.
2: Somi begeisterte mit ihrem New Afro Jazz Quintet. Toru Doro Klavier, Joey Omisil Saxophon, Keith Crawford Bass und Otis Taylor Brown III Schlagzeug. Am 23. März 2024

0: Gratulationen zu ihrem vor zwei Wochen vorgelegten jüngsten Album What Does It Take to Bloom? Ein beeindruckendes Album. Somit dazu: Ich habe dieses Werk geschrieben, während ich viele Orte bereiste und viele Menschen verlor. Und weiter: Dieses Album ist ein Spiegel der Suche danach, wo und wie man trotz alledem Wurzeln schlagen kann. Schauen Sie nach, hören Sie weiter und lassen Sie sich inspirieren. In Konzert hören Sie wieder am 28. August. Klaus Wienerreuther präsentiert die legendäre deutsche Band Kraftwerk live 2005. Marlene Schnedl verabschiedet sich und freut sich wie immer auf ein Wiederhören.
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2: Keine kühlen elektronischen Sounds wie nächste Woche bei Kraftwerk, sondern Hitze, Dampf und präzises Timing stehen jetzt gleich im Fokus. Die heutige Ausgabe von Moment Kulinarium widmet sich dem Arbeitsplatz Küche und geht der Frage nach, wie Küchenchefs in der Hitze des Gefechts Ruhe bewahren. Wer in der Spitzengastronomie nicht konstant Qualität liefert, riskiert mitunter eine hart erarbeitete Auszeichnung. Dass Gewalt in den Küchen nach wie vor ein Thema ist, zeigten vergangenen März die Missbrauchsvorwürfe gegen den dänischen Sternekoch René Redzepi. Doch es gibt auch etliche Gegenbeispiele. Davon hören wir jetzt.
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3: Es hat was mit dem Charakter zu tun. Ich kann nicht, wenn irgendwas nicht so läuft, wie es soll, egal in welcher Stresssituation das ist, kann ich nicht zum Umadumhauen oder zum Umadumschreien anfangen.
4: Die Pfanne ist kein Wurfobjekt.
5: Der raue Ton entsteht ja, weil es einen gewissen Druck gibt. 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
7: Hilft die Musik beim Kochen eigentlich?
8: Ob es hilft?
7: Ja.
8: Mal mehr, mal weniger.
9: Musik während der Arbeit, nur wenn wenig los ist, sagt Susie Philipp. Während der Koch, zuständig für Fisch, Fleisch und Soßen, eine neue Bestellung entgegennimmt, hantiert gegenüber Clemens Grabmer an drei kleinen Induktionsplatten. Der Küchenchef übernimmt an diesem Mittag im August den Posten des Entremetiers. Die eigentliche Beilagenköchin ist im Urlaub.
6: Wir versuchen natürlich während dem Service wenig zu reden. Das heißt aber nicht, weil wir uns nicht mögen oder weil wir uns nicht verstehen, sondern weil wir uns eigentlich schon quasi blind verstehen. Also Sie haben es eh gesehen, die Küche ist sehr überschaubar von der Größe. Man sieht immer gleich, was der andere für einen Handgriff macht. Man weiß selber, was man dann zu tun hat. Und wir schauen auch immer, dass wir vor dem Service so gut es geht alles vorbereiten und produzieren, dass wir einfach dann nicht mehr zu viel kochen müssen, sondern wirklich nur mehr ich nenne es Erwärmen, Abschmecken nochmal, dass da einfach die Hektik rausgenommen wird und das so stressfrei wie möglich runtergeht.
9: Hier in der Waldschenke in Grieskirchen, Oberösterreich, ausgezeichnet mit einem Michelin-Stern und drei Hauben, ist die Küche auf mehrere Bereiche aufgeteilt. Vorne die warme Küche, ums Eck die kalte und im schattigen Gastgarten eine kleine Outdoor-Küche, in der geschnitten und vorgekocht wird.
6: Ich schaue mir auf den Soße, sehe, dass der Fisch drinnen liegt und weiß, dass ich dann quasi meine Beilagen dazu machen muss. Und natürlich gibt es hektischere Situationen, wenn mehr los ist. Dann wird schon mehr kommuniziert und geredet, keine Frage, weil dann ruft man ja die einzelnen Gänge ab. Das macht er meistens ich noch. Also wenn der Soße und der Untermetier voll besetzt ist, dann stehe ich am Bass und auch noch sie heißt es und sage, okay, das schicken wir, das schicken wir und das schicken wir. Aber das war es dann eigentlich auch schon mit Kommunikation. Wir reden eigentlich im Vorfeld sehr viel ab. Also wir sitzen uns dann zusammen und machen die ganze Menübesprechung und Planung für die nächste Woche in Einkauf. Und das mache ich alles mit dem Team gemeinsam, dass die einfach unter der Woche dann Bescheid wissen, was ansteht und was los ist.
9: Clemens Grabmer, Jahrgang 1996, hat den Betrieb vor 2,5 Jahren von seinen Eltern übernommen. Er sieht sich selbst nicht als Küchenchef, sagt der Oberösterreicher. Der Betrieb müsse auch ohne ihn laufen können.

0: Die meisten Entscheidungen treffe das Dreiergespann, bestehend aus Küchenchef, Saucier und Entremetier, in der Küche gemeinsam.
1: Unterm Strich habe ich im Endeffekt das letzte Wort, aber ich bin jetzt nicht der, der sagt, okay, ich beharre zu 100% auf meiner Meinung und auf meinem Standpunkt, weil, wie gesagt, sonst würde die Küche nie weiter wachsen und sich weiterentwickeln. Und der Philipp, der ist jetzt seit einem guten Jahr bei uns und der ist jetzt gekommen, hat super Häuser durchgemacht, der kocht dann Schü oder Soßen ein bisschen anders da wie ich. Aber das Endergebnis ist das gleiche, es ist ein sehr guter Schü und wahrscheinlich ist der Weg auch ein besserer oder ein einfacher, als wenn wir gemacht haben. Und wenn das Endergebnis passt, warum soll ich das dann nicht so machen? Also da gehe ich nicht her und sage, hey, wir machen das seit 35 Jahren so, kocht den Schü gefälligst so.
0: Er lege Wert darauf, dass sich seine Mitarbeiter auch mit ihren Ideen einbringen können. Zum Beispiel bei den wöchentlich wechselnden Mittagsmenüs.
1: Natürlich gibt es Situationen, wo einmal ein bisschen ein schärferer Ton herrscht und ein strengerer Ton. Nehmen wir an, wir schicken 100 Leute aus, sie sind eigentlich voll in der Scheiße und irgendein Kellner bucht was falsch oder so und haut da nur mal einen Hund rein. Dass man da dann ein bisschen sauer wird, braucht man, glaube ich, nicht reden, ist menschlich, ist klar. Aber es ist dann am Ende vom Tag wichtig, dass man sich trotzdem noch in den Augen schauen kann, Handshake, sagen, alles gut, war ein Fehler, passiert, Sache erledigt. Aber dass jetzt in meiner Lehrzeit oder bei uns irgendwann einmal ein Pfauen geklungen ist oder sonst was, das ist nicht. Weil wenn das einer bei mir in meiner Küche tut, dann schmeiße ich hochkant das, weil das ist kein Ort. Also ich kenne es von früher aus Erzählungen, aber ich hab's nicht erlebt.
0: Eine Generation zuvor hat die Welt noch anders ausgesehen.
2: Für mich war immer klar, so möchte ich nie werden.
0: Seniorchefin Elisabeth Grabmer, Jahrgang 1964.
2: Mein Chef hat auch einmal dumm geschrien. Der hat durch den ganzen Speisesaal hat er geschrien. Also mein Lehrchef. Und der Küchenchef dann dazu. Die haben sich ja Wortgefechte gegeben, dass ganz aus dem Geschenk ist. Und dann mit den Sachen zum einmal dumm hauen angefangen. Das ist ja dann immer so, also dem Schreiduell folgt dann noch das einmal dumm hauen, damit man nur mehr verstärkt das Ganze.
3: Es ist kein Klischee, also tatsächlich sind die Pfannen geflogen.
2: Zu meiner Zeit schon, ja. Mir zwar nie nicht getroffen. Nein, jetzt lache ich drüber. Aber für mich war das immer klar, Also so möchte ich nie werden.
0: Koch- und Kellnerlehre in einem Wirtshaus, dann jahrelang im Service in einem Tiroler Luxushotel. Das Kochen auf Hauben- und später Sternenniveau habe sie sich schließlich in der Waldschenke selbst beigebracht. 24 Jahre lang führte Elisabeth Grabmer mit ihrem Mann Heinz das Restaurant in Oberösterreich, bevor ihr Sohn Clemens die Leitung übernahm. In der Küche aber hat sie noch immer den Überblick und springt ein, wenn Not am Mann ist, wie sie sagt.
2: Ich war ein Mauserl. Meine ganzen Lehrlingskollegen, das waren auch alles Mauserl. Da hat man sich nichts sagen traut. Das war einfach, wenn der jetzt da immer dumm geschrien hat und wenn der Chef auch noch mitgeschrien hat, dann sind wir halt irgendwie schnell in den Kühlraum gegangen und haben uns halt irgendwas geholt oder haben uns irgendeine Arbeit gesucht, dass wir nicht dabei sind. Weil es einfach unangenehm war. Dann hat sich das wieder gelegt und dann ist es wieder weitergegangen.
4: Ich komme noch aus einer Zeit, da war es tatsächlich so. Ich kann mich an Szenen erinnern in meinem Praktikum, also da war ich 14, 15. Da wurden wir vom Sous-Chef noch mit Eisenbahnern versehen im Kühlhaus und angeschrien und mussten am Boden auf umgedrehten Töpfen essen, in der Abwasch, weil als Praktikant war man nichts wert, so der Tenor.
0: Im Jahr 1995, in einem Wiener Traditionsbetrieb, erinnert sich Peter Fallenbügel, heute 45 Jahre alt. Er ist Fachvorstand an der Gastgewerbefachschule am Judenplatz in Wien. Als Praktikant musste er damals vor allem Wurst- und Käseplatten schneiden.
4: Und das war für mich in einer Anzahl, die gefordert wurde, eigentlich vormittags füllend. Und wenn ich früh genug fertig war, durfte ich dann noch die Milchküche sauber machen vom Frühstück. Da haben dann die Lehrlinge oftmals den Milchkessel anbrennen lassen, damit ich halt mehr Arbeit habe. Und wenn ich das fertig geschafft habe, durfte ich vorm Heimgehen noch einen Sack Zwiebeln und einen Sack Knoblauch schälen, damit ich dann auch weiß, warum ich Koch werden mag.
0: Genau solche Hotels und Restaurants werden heute von der Liste für Praktikumsempfehlungen gestrichen, betont Peter Fallenbügel. Dafür kommen stetig neue Partnerbetriebe dazu.
4: Ich sag meinen Schülern und Schülerinnen immer, dass Zwiebelschälen und Knoblauchschälen, das gehört genauso dazu wie ein Hirschfilet zuputzen oder einen Hummerschere ausblasen. Aber ein Praktikum 3 Monate damit zu füllen, ist halt eindeutig boshafter Hintergrund, weil
0: Es sind nicht viele, aber doch eine Handvoll Betriebe pro Jahr, bei denen er handeln muss, erzählt der Fachvorstand. Etwa weil der Küchenchef cholerische Anfälle hat,

0: willens oder fähig ist, Wissen zu vermitteln. In solchen Fällen holt er die Schülerinnen und Schüler in Absprache mit den Eltern aus dem Praktikum heraus.
1: Wenn einmal was ist oder wenn einmal ein schärferer Ton fällt, das kommt natürlich auch vor. Ich höre nun auch nicht, ich tue ja nicht da jetzt eine Märchenstunde machen.
0: Elisabeth Grabner, Seniorchefin im Restaurant Waldschenke in Oberösterreich.
1: Wir versuchen, beziehungsweise wir reden das immer aus, nach dem Geschäft, wenn alles vorbei ist. Weil mitten unterm Geschäft oder mitten drin nutzt es gar nichts. Das bringt nichts. Da vergeht einmal ein bisschen der Zeit, da sagt das Ganze einmal und dann kann man sagen, du pass auf, das war jetzt nicht in Ordnung.
0: Einmal einen Fisch zu verbrennen sei kein Malheur. Dafür müsse niemand zur Schnecke gemacht werden.
1: Und wenn es ihm zweimal passiert, beim dritten Mal sage ich dann zu ihm, pass auf, nach der Arbeit, wir setzen uns jetzt hin, beziehungsweise wir stellen uns jetzt hin und wir machen das jetzt gemeinsam. Dass du sicher bist, dass du weißt, wie das richtig funktioniert.
0: Hat sie einmal überreagiert oder gar im laufenden Geschäft die Nerven geschmissen?
1: Ganz jungen Jahren, muss ich ganz ehrlich sagen, habe ich schon dann und wann einmal, wie gesagt, keine Kraftausdrücke, aber halt einfach, du pass auf, jetzt zusammen an, jetzt geben wir Gas. Der Philipp Rachinger, der war bei uns damals Ferialpraktikant.
0: Dieser ist mittlerweile Küchenchef im 2-Sterne-Restaurant Eus im Hotel Mühltalhof.
1: Da haben wir so viel los gehabt. Und dann habe ich zu den Buben hab ich dann gesagt, ich sage euch jetzt eins, jetzt wird nicht mehr gelernt, jetzt zahmen wir einfach wirklich nur mehr an, jetzt zwickt die Arschbacken zusammen und gibt's Gas. Und das sagt er mir heute noch immer, dass ich das gesagt habe. Heute tun wir nicht lernen, heute geben wir nur Gas. Gell? Es waren aber lauter Buben, die da gewesen sind, dass sie das lernen wollten. Ich habe das überhaupt nicht mehr gewusst, aber der Philipp hat sich das so gemerkt gehabt, der sagt mir das immer wieder. Also heute würde ich es nicht mehr sagen.
2: Ich kann mich nicht erinnern, dass ich in der Küche irgendwann einmal geschrien oder laut geworden bin oder wen beschimpft habe oder sonst was.
0: Wenn am Abend in der Waldschenke 65 Gäste zu bekochen sind, neben à la carte auch ein 7-Gänge-Menü zur Wahl steht, herrscht volle Konzentration, sagt Küchenchef Clemens Grabner. Je stressiger es zugeht, desto ruhiger werde er.
2: Ich habe zum Lehrling einmal gesagt, der hat sehr viel Spaß gemacht, sage ich jetzt einmal, und habe dann halt immer darauf hingewiesen und Ding und hin und her, bla bla bla. Und dann hat er einmal gesagt, ja, ist ja Wahnsinn, Clemens, aber nicht so viel Spaß bauen, schreien oder schimpfen, du hast nie mit mir, ich erkläre das halt immer. Das Schlimmste, was da passieren kann, wenn da ich einmal Sachen nicht mehr erkläre und mit dir nicht mehr rede, weil dann bist du bei mir unten durch, quasi, blöd gesagt.
0: Wie viele Stunden arbeitet er selbst? Der Inhaber lacht und verweist schmunzelnd auf seine Selbstständigkeit. Für sein Personal hingegen gäbe es in der Regel eine 4-Tage-Woche. Das Restaurant hat mittags und abends an 5 Tagen geöffnet, Dienstagabend ausgenommen.
2: Wir haben jahrelang einen schlechten Ruf gehabt in der Gastro, eben mit, da wird nur geschrien und Pfandl werden geschmissen und stressig und ich hackel 19, 20 Stunden am Tag und dann werde ich noch anpöbelt und. Das hat halt vom Ruf her schon sehr viel kaputt gemacht, was wir jetzt ein bisschen noch zu tragen haben, weil wir im Personalmangel dann gehabt haben, keine Mitarbeiter kommen. Lehrling kriegst du sowieso kein, weil warum soll ich das denn das antun? Und ich glaube, meine Generation und auch die vorherige Generation, also die Jungen, die haben da schon wieder sehr viel für einen guten Ruf gemacht und schauen sich auf die Mitarbeiter, gehen gut und respektvoll mit ihnen um, machen viel in Tourismusschulen oder Hauptschulen bin ich oft und rede halt über meinen Job und über die Gastronomie, wie super das da eigentlich ist.
0: Clemens Grabner ist Mitglied der Jeune Restaurateur, einer europaweiten Vereinigung von Spitzenköchen und Köchinnen unter 42 Jahren, die einem Verhaltenskodex unterliegt. Dieser benennt unter anderem sexuelle Belästigung, Respektlosigkeit und Missbrauch als Ausschlussgründe.
2: Ich habe heuer 5 Praktikanten und 2 Lehrlinge, Gott sei Dank, wieder gekriegt. Also man merkt da schon, dass da wieder Junge nachkommen und die sind gern da, die arbeiten auch gern. Und man muss halt mit Respekt behandeln. Es sind zwar Lehrlinge oder Praktikanten, aber trotzdem Mitarbeiter. Also es ist ja nicht so, dass die da nur irgendwelche Kasteln putzen oder sonst was, und denen wollen wir ja was lernen. Und die sollen ja auch in der Zeit, wo sie da sind, mitarbeiten und was mitnehmen von uns.
3: Es gibt schon Momente, wo ich dann zu gewissen Teammembern gesagt habe, hey, du musst dir das überlegen, ob Amelia wirklich das Richtige ist. Also es ist jetzt nicht so, dass wir aktiv jemanden kündigen, nur weil er einen Fehler gemacht hat. Also es ist auch die Philosophie von Paolo, ein Fehler kann passieren, einmal.
0: Aus San Sebastian im spanischen Baskenland ist Marina Selina Sapper zugeschaltet. Die 30-jährige Tirolerin ist dort Headchef im Fine-Dining-Restaurant Amelia.
3: Wenn der Fehler dann wieder und wieder passiert, dann ist natürlich, das ist dann schon schwierig. Wir arbeiten auf

0: Top-Niveau. Wir sind wie Spitzensportler. Wir müssen jeden Tag performen. Wir können nicht sagen, dass, ach, Entschuldige, Sie kriegen heute, zum Gast, Sie kriegen heute den und den Gang nicht, weil der Dom einen schlechten Tag gehabt hat.
1: Das mit 2 Sternen ausgezeichnete Amelia wird von Paolo Airaudo geleitet, einem argentinischen Koch und Unternehmer mit italienischen Wurzeln, der weltweit eine Reihe von hochpreisigen Restaurants führt.
0: Jetzt ist es so, dass wir natürlich 16 Gänge haben, wenn man wirklich alles einrechnet, von der Consommé am Anfang bis zu dem Petit Four am Ende. Und jetzt kann es nicht sein, dass der erste Gast 16 Gänge kriegt und der letzte 14 zum Beispiel. Das heißt, wir müssen da den ganzen Tag Kontrolle über die Details haben, Professionalität über die Produktion haben. Wir brauchen immer die gleiche Qualität. Also da steht dann schon das Ziel dort, also für jeden das Gleiche zu bieten.
1: Serviert wird italienisch-japanische Fusion-Küche mit Fokus auf einigen wenigen Produkten, vor allem Fische und Meeresfrüchte, erklärt die Senior-Sous-Chefin. Die Atlantikküste und die Nähe zu Frankreich geben die Richtung vor. Es gibt 3 verschiedene Garnelensorten im Menü: Hummer, Sepia, Kaviar und so weiter. Wenn das Abendservice beginnt, steht ein 10-köpfiges Team in der offenen Küche des Amelia. 24 Gäste haben Platz.
0: Dadurch, dass wir 3 große Führungspersonalitäten haben, den Executive Sous-Chef und die 2 Küchenchefs, haben wir natürlich alles unter Kontrolle. Wir haben die Zeit, dass wir sagen, okay, ich probiere alles, bevor der Service anfängt. Und alles, was wir produzieren während dem Tag, wird nochmal abgecheckt auf Consistency, auf Geschmack, auf wie das alles ausschaut, was die Füllhöhe von unserer Pflanze zum Beispiel. Also das kontrollieren wir alles während dem Tag. Und ich glaube, dadurch entsteht schon ein sehr großes Sicherheitsnetz. Und es braucht dann auch keine Gewalt oder keine fliegenden Pfannen. Aber trotzdem ist der Druck hoch. Es steht wirklich jeder vom Team am Abendservice in der Küche, außer natürlich jetzt der Prep-Chef und die Spüler, die sind im hinteren Bereich. Und jeder, der vorne steht, ist natürlich dann makellos im Erscheinungsbild. Der muss dann ordentlich reden, die dürfen keinen Lärm machen und vor den Gästen müssen wir natürlich top performen, aber es geht nicht laut zu.
1: Als Teil des Führungsteams dirigiert Marina Selina Sapper den Tagesablauf in der Küche. Sie hat die Kontrolle über das Mise en Place, im Küchenjargon die Vorbereitung des Arbeitsplatzes, verkostet Zutaten, plant Menüs, ist im Kontakt mit Gästen und Lieferanten.
0: Es ist eine männerdominierte Berufssparte. Es ist sehr physisch anstrengend. Also man muss körperlich schon fit sein, um da mithalten zu können. Und eben in der Spitzengastronomie ist es dann schon, dass man gewisse Kommentare als Frau einfach kriegt, die ein Mann niemals kriegen wird. Dass jemand sagt, oh, hast du vielleicht eine Periode? Das wird ein Mann nie hören. Die würden halt sagen, ach, der ist halt wieder grantig oder mein Gott, na, soll sich nicht so aufregen. Und das heißt, als Frau muss man schon gewisse Dinge ertragen. Ja. Das beste Beispiel als Frau ist immer, wenn man dann in einer Führungsposition ist und da kommt zum Beispiel jemand rein und der ist ein Lieferant oder jemand, der halt so einen großen Küchenchef erwartet mit dem Bauch. Der ist dann halt so, wo ist der Chef? Hallo. Der ist da. Und mittlerweile habe ich das nicht mehr, aber am Anfang bin ich schon gefragt worden, ach, seien Sie da Praktikantin oder seien Sie da die Pastry-Chefin? Dann sage ich so, nein, ich bin die Küchenchefin, danke.
1: Ja. Als Frau in der Küche werde man oft für eine Patissiere gehalten, weiß die 30-Jährige aus Erfahrung. Auch wenn sie sich zu Hause über abfällige Kommentare ärgert, vor dem Team müsse sie stark und sachlich bleiben. An den 4 Tagen, an denen das Restaurant geöffnet hat, arbeitet die Tirolerin 75 bis 80 Stunden. Am Sonntag wird viel geschlafen, sagt sie, am Montag bleibt Zeit, um etwas zu unternehmen.
2: Der Job ist halt relativ körperlich und geistig intensiv und der Stressfaktor relativ hoch und Alkohol und Drogen sind nicht weit. Und wenn man dann so kreative Küchenchefs und Küchenchefinnen hat, die das dann mit verschiedensten Mittel irgendwie betäuben und gar nicht mehr selber da sind, kann man sich das Küchenklima so ungefähr vorstellen.
1: Verbale Ausfälligkeiten, Mobbing und Handgreiflichkeiten standen an der Tagesordnung. Je hochkarätiger das Restaurant oder Hotel, desto intensiver wurde es, schildert Peter Fallenbügel seine Laufbahn als Koch. Er blickt auf 30 Berufsjahre und 27 Stationen zurück. Zuletzt war er Küchenchef im Lokal Heuer am Wiener Karlsplatz und dort im Team der Geschäftsführung.
2: Einmal macht jeder Fehler. Wenn derselbe Koch am selben Abend 5-mal den Fisch verbrennt, braucht er am nächsten Tag einen anderen Job. Aber das muss sich jeder selber ausmachen mit sich. Ne? Ich habe für sowas weder Zeit noch Verständnis gehabt. Jetzt würde ich das Ganze 10 Jahre später vielleicht auch ein bisschen anders sehen, aber damals war es das für mich. Also ich sage nicht, ich war ein guter Küchenchef.
1: Er sei ein lauter Küchenchef gewesen, sagt Peter Fallenbügel.
2: Ich war laut, weil es mein Baby war, weil es mein Herzblut war. Und jegliche Abweichung habe ich nicht akzeptiert. Also ist das Salz an einem anderen Platz gestanden? Ist die Reinigung am Abend nicht so gegangen, wie ich es in die Listen eingetragen habe? Die Lebensmittel nicht so verräumt, wie ich die Regale beschriftet habe? Das geht einfach nicht. Also nicht in meiner Welt. Also wir hatten wenig Platz in der Küche, viele Menschen, die sich auf wenig Platz bewegen, viel zu viele Lebensmittel für den kleinen Platz in der Küche und viel zu viele Gerichte, die wir rausschicken mussten. Also die Kombination für, ich schau mal, was so kommt und ich mach's halt so, morgen so, war einfach nicht da.
1: Bis zu 100 Stunden habe er pro Woche gearbeitet, als Küchenchef und nebenbei Kochlehrer. 2017, als sein Sohn auf die Welt kam, kündigte er. Mit dem Wunsch, für die Familie da zu sein, sei dieser Job nicht vereinbar gewesen. Er sattelte auf die Gastgewerbefachschule um, holte ein Pädagogikstudium nach und absolvierte eine Schulleiterausbildung.
2: Ich würde wahrscheinlich nicht mehr so viel herumschreien. Das ist vielleicht auch dem Alter geschuldet, ich weiß es nicht. Und ich habe auch schon öfters darüber nachgedacht, ich weiß nicht, wie viele Leute ich gekündigt habe. Das würde ich jetzt retrospektiv vielleicht auch anders gestalten. Man muss niemanden in einem Scheiduell am 23. Dezember kündigen. Muss auch niemanden eine Glocke vom Pass nachschmeißen und ihn alles nennen, was mir gerade einfällt. Das muss einfach nicht sein.
3: Ja, es ist schwierig. Natürlich ist es, muss man immer jeden Tag seine Leistung abgeben und schauen, dass das passt und darf im Endeffekt unterm Strich nicht wirklich nachlassen, noch nicht. Aber ich glaube, den Druck, den macht man sich selber.
1: Die Küche der Waldschenke in Grieskirchen wurde heuer mit einem Stern ausgezeichnet. Der Guide Michelin vergibt die prestigeträchtige Auszeichnung jedes Jahr neu auf Basis anonymer Testessen. Wie geht Clemens Grabmer mit dem Druck um, seine Auszeichnungen zu halten?
3: Wenn ich 3 Hauben kriege, ist super, aber ich arbeite jetzt nicht gezielt hin. Wenn man einen Stern kriegt, ist auch super, aber ich arbeite jetzt nicht gezielt hin. Oder ich sage jetzt nicht, okay, nächster wie den zweiten und übernächster wie den dritten. Und dann baut man sich natürlich selber den Druck auf. Und wenn man es dann nicht erreicht, ist dann so ein Erscheinungsbild von sich selber vielleicht zerstört und selber angefressen. Unser Ziel ist, dass jeden Tag lokal voll ist und dass die Gäste glücklich nach Hause gehen. Das ist ja jeden Tag eine Leistung, was man erbringen muss. Aber die ist schneller erreicht als wie ein Stern oder 2 Sterne, meiner Meinung nach. Und das Denken habe ich schon im Betrieb auch kommuniziert und verstehen sie. Also da darf man sich, glaube ich, selber nicht so den Druck machen. Mir ist ehrlicherweise unterm Strich wurscht. Sage ich ganz ehrlich.
1: Im März 2026 brachte eine Recherche der New York Times schwere Vorwürfe gegen René Redzepi ans Licht. Der weltberühmte Küchenchef und Mitgründer des dänischen 3-Sterne-Restaurants Noma soll sein Personal über Jahre misshandelt und gedemütigt haben. Dutzende ehemalige Mitarbeiterinnen und Mitarbeiter erhoben Anschuldigungen gegen ihn. Redzepi entschuldigte sich öffentlich für sein Verhalten und gab wenige Tage später die Leitung des Restaurants ab.
0: Wie gesagt, am Ende ist Fine Dining wirklich wie Spitzensport. Der Druck ist extrem hoch. Die Vorstellungen und Erwartungshaltungen der Gäste steigen jährlich. Das heißt, selbst vor 10 Jahren war natürlich die Erwartungshaltung von einem Gast, der da in das Restaurant kommt, riesig. Vor allem, die haben ja den Namen gehabt, das beste Restaurant der Welt.
1: Amelia Küchenchefin Marina Selina Sapper aus San Sebastian.
0: Jemand, der so viel Verantwortung trägt, der trägt ja auch finanzielle Verantwortung über den Betrieb selber, der trägt ja finanzielle Verantwortung über sein Personal. Der trägt Verantwortung über jeden Gast, der da reinkommt, über jede negative Kritik. Der Druck ist schon enorm. Also das kann man sich vielleicht so gar nicht vorstellen, wie real das ist. Obwohl vielleicht mehrere Headchefs, Küchenchefs, die ganze Hierarchie existiert. Am Ende ist ja so wie auf Rezepi der ganze Druck. Und ohne jetzt die Gewaltvorwürfe zu verteidigen, muss ich schon sagen, dass man in so einem Restaurant natürlich dann auch nicht vergessen darf, wie viel Druck vorherrscht.
2: Also die Küchen waren ja bis vor einem Jahr

0: Jahrzehnt mehr oder weniger geschlossen.
1: Uns hat man sehr lange versteckt, sagt Peter Fallenbügel, Fachvorstand und Kochlehrer an der Wiener Gastgewerbefachschule.
0: Dem Gast versteckt sozusagen, diese offenen Schauküchen, das gibt es ja noch nicht so lange, vielleicht 2 Jahrzehnte meinetwegen. Im Kreuzfahrtschiff sind wir unter Wasser, irgendwo neben einem Maschinenraum. Ich habe sogar in einem Hotel gearbeitet, da wurde die Küche vergessen, als man das Designer-Hotel gebaut hat in der Schweiz. Das wurde nachträglich in einen Housekeeping-Gang zwischen Lift und Eingang wurde eine Küche eingebaut. Also ganz oft ist man halt im Keller versteckt, hat mit Gästen nichts zu tun und die Arbeitsleistung muss halt passen, ne?
2: Die Pfanne ist kein Wurfobjekt. Noel Krischnick war das über den Umgangston in der Gastronomie. Das war Moment Kulinarium. Kommende Woche an dieser Stelle geht es um die Kunst des Käsereifens. Technik heute Ralf Gabriel, Redaktion Matthias Däuble.
3: Betrifft Geschichte. Diese Woche Vorstoß in die Urgeschichte. Seit 2021 graben Archäologen und Archäologinnen der Universität Wien jeden Sommer auf dem Königsberg bei Tieschen in der Südoststeiermark gemeinsam mit ihren Studierenden und Freiwilligen aus der Region. Mit moderner Technik und wissenschaftlicher Präzision konnten sie ein neues Bild der jahrtausendealten Besiedlungsgeschichte der Region zusammensetzen. Die Archäologin Ingrid Kowacek fasst die bisherigen Ergebnisse dieser Grabung zusammen.
4: Im Sommer 2025 haben wir dann schließlich mit der Untersuchung einer zweiten Grabungsfläche begonnen. Denn wir wollten natürlich überprüfen, ob auch im höchsten Areal des Königsbergs wieder eine spätneolithische Siedlungsphase unterhalb der spätbronzezeitlichen zu finden ist. Uns hat natürlich auch interessiert, ob zwischen diesen Phasen, das ist immerhin eine Zeitspanne von rund 2000 Jahren, tatsächlich keine Menschen am Königsberg gewohnt haben. Die Fläche, die wir hier im letzten Juli und auch bei den laufenden Grabungen untersuchen, ist etwa 200 Quadratmeter groß. Wir konnten hier gleich einmal unter dem Waldboden die Überreste von 3 Gebäuden freilegen, die aus unterschiedlichen Siedlungsphasen stammen. Das sind zunächst 2 Gebäude, die wir anhand der charakteristischen Verzierungen an Keramikstücken eindeutig der späten Bronzezeit zuordnen können. Das erste ist architektonisch besonders spannend, denn es ist ein massiver sogenannter Schwellbalkenbau. Bei dieser Bauweise wurden die hölzernen Bauelemente nicht in die Erde eingetieft, sondern auf ein stabiles Steinfundament aufgebaut. Auf diesem Steinfundament liegen dann massive Balken, in die die Pfosten und die lehmverputzten Wände aus Flechtwerk aufgebaut wurden. Auch wenn wir nur die letzten Überreste des Hauses und auch nicht den gesamten Grundriss freilegen konnten, verraten uns diese Unterlegssteine für die Querbalken, dass das Gebäude ursprünglich rund 12 Meter breit war. Direkt daneben, also in nicht einmal 2 Meter Entfernung, sind wir auf einen Pfostenbau von etwa 7 Meter Länge gestoßen. Bei dieser Bauweise wurden die Pfosten, die die Wände und auch dann die Dachkonstruktion tragen, direkt in den Boden eingetieft. Von diesem Pfostengebäude haben wir noch die Gruben von 7 Pfosten und die Reste einer Herdplatte im Inneren gefunden. Weil wir aber im Gegensatz zum Schwellbalkenbau überhaupt kein Hüttenlehm gefunden haben, gehen wir davon aus, dass die Wandkonstruktion aus Holzbohlen bestand. Vermutlich hat das komplexere, mit Sicherheit auch langlebigere Schwellbalkengebäude als Wohnhaus gedient, während der Pfostenbau als kleines Nebengebäude, ein Wirtschaftsgebäude oder vielleicht eine Werkstatt genutzt worden ist. Einen ganz besonderen Befund haben wir dann etwas tiefer unterhalb einer bronzezeitlichen Erosionsschicht gefunden. Wir hatten das Glück, dass wir mit unserer Grabungsfläche nämlich noch einen dritten Hausgrundriss, einen weiteren Pfostenbau vollständig erfassen konnten. Dieses Gebäude stammt aus der älteren Siedlungsphase am Königsberg aus der Kupferzeit. Es ist ein eher kleines Gebäude mit maximal 7x4 Meter Größe und 12 gleichmäßig gesetzten Pfosten. Im Inneren waren noch die Überreste eines Lehmstampfbodens erhalten und auch eine große Menge an Hüttenlehm mit roten Abdrücken. Dieser zeigt uns, dass die Wände aus dicht mit Lehm verputztem Flechtwerk bestanden haben. Starke Brandspuren und Holzkohle in den Pfostenlöchern verraten uns auch das Ende des Hauses. Es wurde durch ein verheerendes Feuer zerstört und ist nach innen kollabiert. Nun untersuchen wir in diesem Sommer noch die tiefer gelegenen Schichten im Grabungsschnitt 2 und hoffen auf weitere spannende Ergebnisse und auch viele Funde. Vielleicht birgt die neue Untersuchungsfläche ja genauso Überraschungen wie die erste. Sowohl für uns Archäologinnen als auch für die Bevölkerung. Diese unterstützt nämlich unsere Forschung auf dem Tieschener Hausberg seit mittlerweile 5 Jahren und verfolgt mit Spannung alle Ergebnisse. Welche Fragen konnten wir also mit unseren Grabungen am Königsberg bisher klären? Wir wissen jetzt sicher, dass der Königsberg und hier vor allem das höchste Plateau mehrphasig und mitunter sehr dicht besiedelt war. Wir haben einerseits die Überreste der bereits lange bekannten spätbronzezeitlichen Siedlung, die sich über die Fläche von

0: 10 Hektar erstreckt hat und mit einem massiven Wall- und Grabenwerk befestigt war. Auf der anderen Seite konnten wir durch unsere Grabungen aber auch eine rund 5000 Jahre alte Siedlungsphase nachweisen. Die steinzeitliche Siedlung dürfte sich über das gesamte nördliche Plateau des Königsbergs erstreckt haben und das wäre eine Fläche von etwa einem Hektar, der ebenfalls mit einem Wall umschlossen war. Aus beiden Phasen haben wir den Nachweis unterschiedlicher Haustypen und wir haben auch eine unglaubliche Menge an Funden, die von weitreichenden Handelsbeziehungen und einer lokalen Textilproduktion berichten. Es dürfte sich auch unsere Hypothese bewahrheiten, dass der Königsberg nach der steinzeitlichen Besiedlung fast zwei Jahrtausende nicht mehr bewohnt war. Erst wieder in der späten Bronzezeit findet ein massiver Ausbau statt, bei dem der Wall ausgebaut wird und die Siedlung ihre größte Ausdehnung von etwa 10 Hektar erreicht.
1: Das neue Bild des Königsbergs. Das war die fünfte und letzte Folge der Reihe Vorstoß in die Urgeschichte. Über die archäologischen Ausgrabungen auf dem Königsberg in der Steiermark. Erzählt hat Ingrid Kovacek, Archäologin von der Universität Wien. Gestaltung Xaver Vortober. 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Nächste Woche bringen wir eine Reihe über die Geschichte Perus, von den Inkas bis zur Republik. Archäologie steht auch in der kommenden Stunde im Fokus, gleich nach den Nachrichten.
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3: Mit Rosanna Zara am Mikrofon. Lange wurde verhandelt, nun gibt es eine Lösung bei den Dürrehilfen für Bauern und eine Einigung auf ein Klimagesetz. Auf Letzteres haben ja vor allem SPÖ und NEOS gedrängt. Bundeskanzler Christian Stocker von der ÖVP hatte sich heute persönlich in die schwierigen Verhandlungen eingeschaltet. Er sagt jetzt:
4: Wir konnten in allen offenen Punkten hier eine Einigung erzielen. Es ist daher der Durchbruch geschafft, sowohl was die Unterstützung der Bäuerinnen und Bauern anbelangt, als auch das Klimagesetz. Wir werden eine Unterstützung insgesamt mit einem Volumen von deutlich über 200 Millionen Euro zur Verfügung stellen können und haben uns gleichzeitig auch auf die Bestimmungen des Klimagesetzes geeinigt.
5: Wird der Wirtschaftsbund mit der Einigung im Klimagesetz einverstanden sein?
4: Das kann ich noch nicht voraussagen, aber uns war auch schon wichtig, dass wir den Standpunkt der Wirtschaft in dem Klimagesetz berücksichtigen. Wir haben im Regierungsprogramm das Klimaziel 2040 festgeschrieben. Daran orientiert sich natürlich auch das Klimagesetz, das ja ebenfalls Inhalt des Regierungsprogramms ist, wobei wir vor allem den europäischen Rahmen erfüllen wollen. Sie wissen, 90% bis 2040.
3: So Kanzler Stocker im Interview mit Peter Stacher. Details zur Einigung sollen bei einer Pressekonferenz erläutert werden, die in diesen Minuten beginnt. Der Untreueprozess gegen den ehemaligen Linzer Bürgermeister Klaus Luger endet heute mit einem Freispruch. Die Staatsanwaltschaft hatte Luger vorgeworfen, in der Brucknerhaus-Affäre ein Gutachten in Auftrag gegeben zu haben, das vor allem ihm selbst gedient haben soll. Luger hatte sich nicht schuldig bekannt, aber einen großen Fehler eingeräumt. Das Urteil ist nicht rechtskräftig. In Lettland haben die Behörden einen weiteren Tunnel unter einem Grenzzaun zu Belarus entdeckt. 28 Migrantinnen und Migranten wurden dort aufgegriffen. Der geheime Tunnel war mit Moos bedeckt. Vergangene Woche ist schon ein ähnlicher Tunnel unter der Grenze zwischen Belarus und Lettland gefunden worden. Die deutsche Bundesregierung verschärft ihren Ton gegenüber Israel nach jahrzehntelanger Solidarität wegen des Holocaust. Jüngste Anlässe für die Kursänderung sind Aussagen von Sicherheitsminister Ben-Gvir zu Tötungen in Gaza und Pläne für den Bau von Siedlungen im Westjordanland. Aus Berlin, Regina Pöll.
6: Das Siedlungsprojekt E1 im Westjordanland würde palästinensische Gebiete voneinander trennen und eine Zwei-Staaten-Lösung weiter gefährden. So schreiben es 7 westliche Staaten in einer gemeinsamen Erklärung. Ihr Appell an Israel, die Siedlungspläne sofort zurückzunehmen. Unter den Unterzeichnern ist auch Deutschland. Der Ton gegen die israelische Regierung wird schärfer, insbesondere gegen Sicherheitsminister Ben-Gvir. Er hatte zuletzt gefordert, die Angriffe auszuweiten und jede Nacht 30 oder 40 Menschen in Gaza gezielt zu töten. Sprecher Sebastian Hille erklärte im Namen von Kanzler Merz:
7: Der Bundeskanzler verurteilt die menschenverachtenden, völkerrechtswidrigen Appelle von Minister Ben-Gvir. wie ein Schaf. Sie sind nicht hinnehmbar.
6: Die EU-Außenminister wollen in wenigen Tagen über mögliche EU-Sanktionen gegen Ben-Gvir beraten.
3: 3 Monate nach dem verheerenden Brand am Gymnasium Hallein in Salzburg sind die mutmaßlichen Brandstifter jetzt ausgeforscht. 2 Jugendliche sollen für das Feuer verantwortlich sein, bei dem hunderte Bücher zerstört wurden. Der Schaden wird auf bis zu 300.000 Euro geschätzt. Peter Obermüller.
8: Eine 16-Jährige gilt als Haupttäterin, ein 17-Jähriger als Komplize. Beide sollen den Brand mit einer großen Menge Benzin befeuert haben. Ermittler des Landeskriminalamtes und des Bezirkspolizeikommandos haben nach der Spurenauswertung durch die Tatortgruppe und der kriminaltechnischen Analyse den Kreis der Tatverdächtigen deutlich eingrenzen können. Die beiden sind teilgeständig. Das Feuer am 11. Mai in der Bibliothek des Bundesgymnasiums Hallein hat für großes Aufsehen gesorgt. Auch zahlreiche Schülerinnen und Schüler wurden von der Kriminalpolizei vernommen. Das tatverdächtige Pärchen wird bei der Staatsanwaltschaft Salzburg angezeigt.
3: Peter Obermüller hat aus Salzburg berichtet. Das waren die Nachrichten. Und damit noch zum Wetter.
9: Regenschauer gibt es jetzt vor allem in Vorarlberg und Tirol sowie in Teilen Kärntens und Oberösterreichs. Und heute Abend und in der ersten Nachthälfte sind weitere Schauer und teils heftige Gewitter dabei. Die können auch Starkregen, Hagel und Sturmböen bringen. Verbreitet 60 bis 90, stellenweise sogar bis zu 100 km/h sind in den Abend- und ersten Nachtstunden vor allem in und um Oberösterreich möglich. Das Ganze bei aktuell meist 15 bis 28 Grad. Das Wochenende bringt uns dann weniger Wind und eine Mischung aus Sonnenschein und Wolken. Schauer gibt es nur vereinzelt, speziell in den Alpen und im Süden. Hier können die Wolken also immer wieder auch dicht sein. Die Temperaturen erreichen spätsommerliche 18 bis 26 Grad. So viel zum Wetter von Georg Brack.
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1: Ephesos war eine der bedeutendsten Städte der Antike, in der auch der zu den 7 Weltwundern zählende Artemis-Tempel stand. Seit 1895 legen österreichische Archäologinnen und Archäologen die Ruinen von Ephesos, die sich in der heutigen Türkei befinden, frei. Weniger bekannt ist, dass sich auf einem Hügel, etwa 1 Kilometer südlich von Ephesos entfernt, eine mehr als 8000 Jahre alte Siedlung befunden hat. Entdeckt wurde diese prähistorische Siedlung von der Archäologin Barbara Horisch und ihrem Team mit bahnbrechenden Forschungsergebnissen. Barbara Horisch leitet seit 2021 das Archäologische Institut der Österreichischen Akademie der Wissenschaften und ist Spezialistin für die frühe Besiedlungsgeschichte des fruchtbaren Halbmonds. Worum es sich dabei handelt, das und noch mehr erfahren Sie nun von Birgit Dahlheimer im Gespräch mit Barbara Horisch. Die Sendung wurde vergangenen Dezember aufgenommen und ist Teil unserer Sommerreprisen.

0: Im Gespräch.
1: Herzlich willkommen, Barbara Horesch, hier im Ö1-Haus am Wiener Königlberg. Ich freue mich wirklich sehr, dass dieses Gespräch heuer noch stattfinden kann, weil es, ich kenne Sie ja jetzt schon seit einigen Jahren, gar nicht so einfach ist, einen Termin mit uns zu bekommen oder überhaupt Sie in Österreich anzutreffen. Für einen allerersten kleinen Einblick in Ihre Arbeitswelt, wo waren Sie denn heuer schon überall, um nach der Vergangenheit zu graben?
2: Wow, das war vielfältig. Zunächst mal herzlichen Dank für die Einladung. Ich freue mich auch, dass es noch geklappt hat und es waren viele Reisen dieses Jahr. Ich habe in Serbien gegraben. Ich war zu einer Extrakampagne auch nochmal in dem Land, um Funde zu beproben und zu studieren. Ich war in Südafrika und ich war für Konferenzen von den USA bis verschiedenste Länder Europas. Ich war in der Türkei. In der Türkei habe ich auch archäologisch gearbeitet. Ich war am Göbekli-Tepe. Also insofern war dieses Jahr tatsächlich sehr, sehr reiseintensiv. Ja.
1: Ihr Spezialgebiet als Archäologin ist ja das, was man in der Wissenschaft die neolithische Revolution nennt. Im Neolithikum, also der Jungsteinzeit, ist etwas passiert, das den Lauf der Menschheitsgeschichte bis heute verändert hat und prägt. Die Menschen sind sesshaft geworden und haben begonnen, Ackerbau zu betreiben. Oder vielleicht eigentlich umgekehrt, sie haben begonnen, Ackerbau zu betreiben und sind dann sesshaft geworden. Darüber werden wir noch reden.

0: Bevor wir das genauer besprechen, möchte ich aber noch einen Moment in Ihrer Gegenwart und Ihrem Arbeiten bleiben. Diese neolithische Revolution hat an verschiedenen Punkten der Erde stattgefunden, unabhängig voneinander. Man nimmt heute an, an 15 bis 20 verschiedenen Punkten quer über Asien bis nach Süd- und Mittelamerika. Für uns hier in Europa besonders interessant ist der sogenannte fruchtbare Halbmond. Und zwar vor 12 bis 14.000 Jahren. Dieses Gebiet umfasst heute die Länder oder Teile der Länder Iran, Irak, Türkei, Syrien, Libanon, Israel, Palästina, Türkei. Also alles Gebiete, die in den letzten Jahren eher aufgrund von kriegerischen Auseinandersetzungen, politischen Unruhen in den Nachrichten waren. Wie sehr, deswegen auch die Frage nach den Möglichkeiten Ihrer Reisetätigkeit, wie sehr beeinflusst denn das, was aktuell in diesen Ländern passiert, Ihre Arbeit als Archäologin?
1: Ja, tatsächlich ist der fruchtbare Halbmond mit all den Ländern, die Sie richtigerweise aufgezählt haben, eine extrem dynamische Region, tatsächlich durch alle Zeiten und durch alle Jahrtausende. Im alten Begriff würden wir vom Nahen Osten sprechen, im amerikanischen sprechen wir von dem Middle East. In ganz neutralen Begriffen würde ich von Südwestasien tatsächlich sprechen, um nicht Nähe oder Ferne hier zu titulieren. Und diese Region, die vor allem sozusagen durch diese zwei Flüsse, Euphrat und Tigris, geprägt ist und gleichzeitig von diesen verschiedensten Landschaftszonen der Südosttürkei bis eben an die Mittelmeerküste. Diese Region hat wahnsinnig viele Rohstoffe, auch zu allen Zeiten. Das betrifft natürlich auch die Urgeschichte und das ist auch heute der Fall. Und ist durch vielfältigste kulturelle und ethnische Dynamiken geprägt. Also tatsächlich diese kulturellen Prozesse und jetzt diese starken Konflikte, die ja auch auf diesen Dingen zum Teil aufsetzen, beeinflussen uns extrem stark. Also ich meine, Syrien war eigentlich eine Hochburg der Archäologie, bevor es zu diesen fürchterlichen Kriegen gekommen ist. Und bis heute können Archäologen dort nicht hin zurückkommen. Und es ist auch sehr viel von den Städten und Fundorten, die ich noch gesehen habe, existieren gar nicht mehr. Und im Libanon ist es extrem schwierig und sehr gefährlich im Moment zu arbeiten, weshalb das auch nicht möglich ist. Auch in der Südlevante in Israel ist es extrem schwierig, auch wenn wir als Institut in all diesen Ländern weiterhin versuchen, Projekte zu halten. Auch im Iran habe ich nach wie vor eine stehende Genehmigung, um dort weiterzuarbeiten, aber auch das ist im Moment sehr schwierig.
0: Da sind Sie aber eben nicht.
1: Da können wir im Moment nicht hin. Umso mehr ist die Türkei wieder im Blickwinkel und da bin ich eben gerade jetzt wieder in der Südosttürkei im Raum von Urfa aktiv.
0: Zu zwei Grabungsstätten auf dem Gebiet der heutigen Türkei möchte ich dann eh gleich noch ausführlicher kommen. Springen wir jetzt diese rund 14.000 Jahre zurück vor heute zu dem, ich sag's mal so groß, Ausgangspunkt der Zivilisation, wie wir sie heute kennen. Damals lebten in diesem Bereich Südwestasiens, wie Sie sagten, schon seit wahrscheinlich über 100.000 Jahren Menschen, moderne Menschen, Homo sapiens, diese ganzen circa 100.000 Jahre als Jäger- und Sammlergemeinschaften. Und jetzt stellen wir uns vor, die Zeit vor ungefähr 14.000 Jahren, was ist da? Die letzte Eiszeit geht langsam zu Ende, es wird wärmer und es wird feuchter. Und was passiert dann? Was Archäologinnen wie Sie heute die neolithische Revolution nennen?
1: Naja, das ist eine der definitiv spannendsten und sicherlich dynamischsten Momente in der Menschheitsgeschichte, über die wir einige Aspekte kennen, aber vieles auch noch nicht. Das heißt, es ist in Wahrheit, ich erzähle Ihnen jetzt eine Geschichte, die aber aus Mosaiksteinen zusammengesetzt ist, wo noch viele Dinge auch tatsächlich im Dunkeln liegen oder die wir noch nicht erkennen können. Also am Ende des Pleistozäns, das ist diese erdgeschichtliche Periode, mit der auch sozusagen die letzte Eiszeit dann endet. Und in dieser Zeit gibt es Populationen von Jäger-Sammlergruppen in diesem Raum Südwestasiens und vor allem des fruchtbaren Halbmonds. Und es passiert an verschiedenen Orten in diesem Raum, auch vermutlich annähernd gleichzeitig, also vom Zagros im West-Iran bis zur südlevantinischen Küste am Mittelmeer, bis eben nach Südost-Anatolien, an die Oberläufe von Euphrat und Tigris. In diesem Raum beschließen Jäger- und Sammlergruppen, tatsächlich dürfte das der erste Schritt sein, Häuser bzw. Architektur zu errichten. Also tatsächlich gebaute Objekte, Unterstände, Häuser aus Stein. Stein ist das entscheidende Wort in dieser ganzen, ist auch irgendwie der Schlüsselbegriff. Also es ist die Steinzeit, aber Stein wird noch verwendet darüber hinaus, nicht nur als Werkzeuge, sondern wird plötzlich auch ein unglaubliches Symbol von Können, Schaffenskraft, Monumentalität. Und das alles passiert sehr rasch, also sehr rasch in der Urgeschichte, sehr rasch, sagen wir mal, innerhalb von 200, 300 Jahren, vor 11.500 Jahren. Und es werden sowohl feste Häuser errichtet, vermutlich um zu wohnen, und gleichzeitig, ziemlich gleichzeitig, werden monumentale Bauwerke errichtet, die keine sozusagen rein praktische Funktion haben.
0: Das sind diese riesigen Steinmonumente, so wie man es vielleicht am ehesten aus Stonehenge, was aber aus einer ganz anderen Zeit kommt, stammt.
1: Also Stonehenge nimmt sich dagegen, und das glaube ich, das darf ich sagen, im Vergleich zum Göbekli-Tepe in der Südosttürkei sehr mickrig aus. Stonehenge ist sowohl von der Größe, der Dimension der Anlage, auch der Komplexität der Anlage und auch im Verhältnis des Alters, das ist viele tausend Jahre jünger als Göbekli-Tepe, ist nicht in eigentlich in keinen dieser Aspekte miteinander vergleichbar. Göbekli-Tepe ist quasi ein Blitz aus der Urgeschichte, der uns erreicht hat. Vor rund 30 Jahren wurden diese Objekte erstmals erkannt und sichtbar und ausgegraben. Und das Interessante ist, also das ist wirklich aktuell aus der Forschung, ich komme gerade von dort zurück, dass wir im Moment daran arbeiten, wie wir diese Monumentalität erklären und diese Sesshaftigkeit, weil die Jäger-Sammler-Gruppen trotzdem erste sesshafte Anlagen dort gebaut, also für sesshaftes Leben dort gebaut haben, aber Jäger und Sammler geblieben sind. Und das ist unser Bild, oder tatsächlich ist es aktuell so, wir diskutieren sehr viel darüber, streiten auch wissenschaftlich sehr viel darüber, es hat unser Bild tatsächlich vom Kopf auf die Füße gestellt.
0: Über diese Jäger- und Sammlergesellschaften?
1: Über die Frage, wie diese neolithische Revolution, was das ist, wie wir das begreifen können und wie sehr das mit der Domestikation von Tieren und der Kultivierung von Wildgräsern Hand in Hand geht.
0: Vielleicht schauen wir uns das kurz an. Also das ist ja ganz interessant für mich, ein erstes über den Haufen werfen quasi des Bildes von Jäger- und Sammlergesellschaften, das man lange hatte, war die Feststellung, dass es da gar nicht so eine... Früher hieß es ja immer, die Männer waren die Jäger und die Frauen waren die Sammlerinnen. Ja. Das ist schon länger widerlegt. Also man nimmt inzwischen an, dass die Frauen genauso mit bei der Jagd waren, wie die Männer mit beim Sammeln waren. Und jetzt sagen Sie mir, das ist ja eine Kleinigkeit im Vergleich dazu, dass diese Jäger- und Sammlergesellschaften, außerdem hat man angenommen, durch die Gegend gezogen sind, vielleicht einmal sowas Ähnliches wie Zelte aufgestellt haben. Also das kannte man schon aus früherer Zeit, dass sie Stangen und Tierhäute mit sich herumgetragen haben, um sich Unterschlüpfe zu machen. Jetzt haben sich die auch schon Häuser gebaut in Südostanatolien vor 11.000 Jahren. Und auf einmal ist wieder das ganze Bild verändert.
1: Na, es ist ein weiterer Mosaikstein. Deswegen ist das vorige Bild nicht falsch. Also tatsächlich für die europäische Jägersammlerkulturen hunderttausende Jahre lange. Also wir reden ja auch schon vom Neandertaler beginnend. Also wir reden von einer sehr, sehr langen Periode. Stimmt das alles, was Sie gerade sehr schön zusammengefasst haben? Das ist völlig richtig und dort fühlt sich das Bild immer mit besseren und neuen Daten, weil wir viel mehr lernen über diese Strategien dieser eiszeitlichen Jäger- und Sammlergruppen oder deren Rohstoffmanagement und diese Dinge. So, also für Europa ist dieses Bild nach wie vor richtig. Jetzt gehen wir aber raus aus Europa, wir zoomen uns etwas in die Welt und über Jäger-Sammlerkulturen vor dem Neolithikum, die älter sind als die ersten sesshaften Ackerbauern in der alten Welt, wussten wir ja bis vor 30 Jahren relativ wenig. Also das sind ja tatsächlich neue Forschungsdaten von verschiedensten nationalen, internationalen Gruppen, interdisziplinären Teams, die in verschiedensten Ländern arbeiten. Und diese Mosaiksteine zusammenzubringen, um in ein systemisches Ganzes zusammenfügen zu können, das ist ja sozusagen die wissenschaftliche, ja, es ist die Herausforderung und es ist auch genau das spannende Element. Das ist der Grund, warum ich Archäologie studiert habe. Und genau an diesen Schlüsselstellen sind wir gerade dran. Also die Frage, warum

0: Wie kommt es dazu, dass diese Jägersammlergruppen, wie kriegen die das auch hin, also kommunikativ, sich zusammenfinden an einem wirklich herausragenden topografischen Ort wie den Göbekli-Tepe, wo man, von wo aus man die Gazellenherden beispielsweise wunderbar überblicken
1: das
0: konnte.
1: Das ist ein Hügel.
0: Das ist ein Hügel mit einem wunderbaren Kalkplateau, der über die gesamte Haran-Ebene drüber schaut, also quasi den Blick nach Obermesopotamien richtet. Dort beginnt Obermesopotamien. Und man sieht, wir müssen uns das so vorstellen, glaube ich, dass wir wirklich also die gesamte mesopotamische Ebene überblicken, damit den gesamten Wildtierbestand. Frischwasser ist in unmittelbarer Nähe, weil da fließt ein Fluss vorbei. Und es dürfte extrem fruchtbar sein, was Wildgräser und Wildgetreide betrifft. Also, die dort zusammenkommenden Jäger und Sammler haben offensichtlich ihre Natur oder ihr Leben in dieser Natur mit den natürlichen Ressourcen so gut im Griff, dass es gar keine Notwendigkeit gibt, das Getreide zu kultivieren im Sinn von, man muss das planend anbauen, um es dann zu lagern, um es dann wieder anbauen und aussehen zu können etc. Das ist gar nicht notwendig, weil es ist alles da und sie dürften das perfekt beherrscht haben. Sondern, und jetzt kommt das spannende neue Element, sie konzentrieren sich darauf, andere Dinge zu tun, nämlich dieses Material Stein plötzlich in gigantischen, monumentalen Monolithen, also in Einsteinobjekten, riesengroßer Steinbrüchen abzubauen, dorthin zu schleppen. Und ich bin all diese Distanz noch dieses Jahr gelaufen und mir das genau anzuschauen.
1: Wie weit ist das?
0: Na, das sind schon viele hunderte Meter, also mitunter 1,5 Kilometer, die man da zurücklegt, und bringen unglaubliche Monolithen dorthin. Und nicht nur das.
1: Die Tonnen wiegen?
0: Die mehrere Tonnen wiegen, sondern nutzen diese Steinobjekte, die sie so bearbeiten, mit einer unglaublichen Schaffenskraft und drücken darüber eine symbolische, tiefere Welt aus, die uns erst über den Göbekli zum ersten Mal erschlossen worden ist. Wir haben dort fantastische Reliefs, fantastische plastische Figuren, Großskulpturen von vor allem wilden Tieren und Menschengestalten, Beutetiere, wilde Tiere, Tiere, die aus der Erde kommen, Käfer, Skorpione, Schlangen, genauso wie Aasgeier, aber auch Leoparden im Sprung, Wildschweine, unglaubliche Tierwelten werden dort dargestellt, sehr selektiv, sehr bewusst, das ist kein Zufall, auf welchem Pfeiler welche Tiere sind, und werden auf diesen Monumenten, in diesen Monumenten erweckender quasi zum Leben. Und das Ganze ist eingebettet in eine wahnsinnig komplexe Architektur. Also das ist mitnichten einfach nur Häuser mit ein paar Steinmauern. Und umso mehr wir dort jetzt forschen, und das ist genau mein Auftrag, das ist genau das, was ich jetzt mache, ist, ich versuche herauszufinden, diese Dimensionen zu definieren und die Gesamtanlage sozusagen in den Griff zu bekommen. Und wir finden, wir haben allein in diesem Herbst neue Pfeileranlagen gefunden, weitere Siedlungsareale voll mit Häusern. Also wir reden hier von Anzahl von Hunderten. Ja.
1: Häusern. Das finde ich jetzt natürlich unglaublich spannend, weil Sie mich da mit einem Forschungsergebnis überraschen, von dem ich noch gar nichts wusste und das ja auch noch nicht publiziert ist. Deswegen versuche ich jetzt nochmal den Schritt zurück, um das auch nochmal neu einordnen zu können. Bis zu dem, was Sie mir gerade erzählt haben, was Sie gerade herausfinden, war es ja so, dass man gesagt hat, die Neolithische Revolution, also diese Revolution zur Jungsteinzeit hin, hat was damit zu tun, dass die Menschen sesshaft wurden, in Verbindung damit, dass sie Ackerbau betrieben haben. Also sie sind halt irgendwann draufgekommen, dass diese Gräser, die da in ihrer Umgebung wachsen, sich gut kultivieren lassen. Und wenn man sie kultiviert, dann ist es wiederum günstig, wenn man in der Nähe bleibt. Und so hat man sich das jetzt sehr vereinfacht gesprochen über bis jetzt eigentlich ungefähr vorgestellt, dass das so ein Hand-in-Hand-Greifen von Ackerbau, dann domestiziert man auch Tiere und dann bleibt man an einem Ort und irgendwie entstehen dann Siedlungen. So hat man sich das vorgestellt.
0: Stimmt.
1: Bis Herbst 2025, wenn ich Sie richtig verstehe.
0: Naja, also diese Ergebnisse, dass wir tatsächlich am Göbekli-Tepe, das ist wirklich ein besonderer Platz, ja, das will ich vielleicht nochmal herausstreichen, das ist jetzt kein Platz wie alle anderen, dass wir am Göbekli-Tepe wirklich sehr, die gesamte Besiedlungsdauer über keine domestizierten Tiere haben. In all diesen hunderttausenden untersuchten Tierknochen gibt es keine domestizierten Tierarten. Aber es ist tatsächlich, ja, man muss es besser kommunizieren, man muss es noch deutlicher kommunizieren, aber das ist eben aktueller Stand der Forschung, ja.
1: Der aktuelle Stand der Forschung bietet aber auch noch

0: ein paar Dinge mehr, auf die möchte ich jetzt auch noch eingehen. Ich möchte Sie jetzt bitten, auf eine der Grabungsstätten in der Türkei, dass Sie uns dahin mitnehmen. In der südlichen Türkei, also ein bisschen westlich von Göbekli Tepe, gibt es ungefähr in der Mitte der Türkei eine Fundstätte, die heißt Çatalhöyük. Die habe ich jetzt deswegen als erste eigentlich ausgesucht, weil dort die, zumindest soweit bisher bekannt, älteste wirklich große Siedlung der Menschheitsgeschichte war. Dieses Çatalhöyük ist 2012 Teil des UNESCO-Kulturerbes geworden. Mitte des vorigen Jahrhunderts wurde diese Fundstelle entdeckt und seither wird dort gegraben. Da gibt es auch Kooperationsprojekte mit Ihrem Team. Barbara Horisch, wie kann man sich denn das vorstellen? Das ist eine große Siedlung, die dort vor plus minus 9000 Jahren ihren Höhepunkt, ihre Blütezeit gehabt hat. Wie schaut das nach heutigem Wissensstand vor 9000 Jahren dort aus?
1: Ja, es ist, also Çatalhöyük ist ein Faszinosum aus vielerlei Gründen. In allererster Linie, wenn man heute in diese Konya-Ebene kommt und in der Mitte der Türkei mehr oder weniger, also in der Zentraltürkei heute gelegen, weit weg von jedem Meer und vielleicht jetzt nicht unbedingt die allerlieblichste Landschaft, so würde ich es nicht bezeichnen, fragt man sich, oder ich habe mich das immer gefragt, bis heute ehrlich gesagt, warum das eine dermaßen kulturelle Dynamik dort hat und so eine große Rolle gespielt hat, sowohl bei Jäger-Sammler-Kulturen als auch dann bei den ersten Sesshaften und dann diese berühmte Großsiedlung Çatalhöyük zu werden. Und tatsächlich liegt die Antwort in dieser nicht lieblichen Landschaft. Es ist ein sehr sumpfiges Gebiet mit Hügelketten, eingeschlossen von Hügelketten und auf diesen Hügelketten und in diesem Areal liegen die Nachweise für sehr alte Jägersammlergruppen. Also wir haben dort den Fundort Pinarbaşı, der einer der ältesten Jägersammlerkulturen in der Zentraltürkei hat. Und von dort geht's weiter sozusagen zum Ende dieser paläolithischen Jägersammlergruppen. Da gibt's einen anderen Fundort, der heißt dann Bonçuklu, einer der ältesten, wichtigsten Fundorte in diesem Raum. Und die alle zeigen, dass es tatsächlich einen Zusammenhang gibt und sich das sehr, ich will nicht sagen autochthon, aber aus den lokalen Gegebenheiten sehr gut entwickelt hat. Also es gibt dort Gruppen, die sehr, sehr lange Zeiträume, viele Jahrtausende lang, die Natur und die natürlichen Ressourcen zu nutzen wussten. Und daraus ist dann am Ende diese Großsiedlung Çatalhöyük entstanden, die in diesem quasi sumpfigen Gebiet liegt, was aber sowohl für bestimmte Fruchtwirtschaftssysteme als auch für den Umgang mit Tierwelten gar nicht so schlecht ist. Ja, also in dem Fall hat das ganz gut funktioniert, weil die kannten ihren Raum und die kannten ihre Rohstoffe. Und so ist diese Siedlung dort entstanden.
0: Also mit den Pflanzen, dem Wasser, den klimatischen Bedingungen kann man sich das heute erklären, dass die irgendwann gesehen haben, eben, dass das geht mit dem Kultivieren, Aussehen, neu kultivieren, weiterzüchten, zum Beispiel von Gräsern, also Getreidepflanzen, und dass es ihnen irgendwann gelungen ist, Tiere zu domestizieren und dass sie dann an einem Ort geblieben sind und sich dort Häuser hingebaut haben. Weil das ist ja in diesem ganzen Versuch, die Sesshaftwerdung zu rekonstruieren, eine alte und immer wieder neu gestellte Frage. Nicht? Was war der Grund dafür, dass die Leute sesshaft wurden? Was war zuerst das?
1: Na, in Çatalhöyük kam das gesamte Paket. Also Çatalhöyük ist sozusagen nicht in der Mitte der Neolithisierung, sondern ist ein Endprodukt davon. Am Ende dieser ganzen Geschichte steht dann ein Ort wie Çatalhöyük. Und da ist alles bereits gelaufen. Da ist die Tierdomestikation und Pflanzenkultivierung etc., das ist alles bereits abgeschlossen. Das ist schon in den Orten, die im Umland, sozusagen in der näheren Umgebung liegen. Ich hatte Bonçuklu kurz genannt. Dort ist das bereits alles vollzogen worden. Also in Çatalhöyük kommt ein wirklich komplett, wir sagen, neolithische Lebensweise ist bereits voll entwickelt. Wobei, und das ist das Faszinierende, viele Dinge passieren erst sehr spät in Çatalhöyük, werden von außen als Wissen importiert, wie zum Beispiel die Domestikation von Wildschweinen. Es gibt die längste Zeit kein domestiziertes Hausschwein in Çatal. Gleiches gilt für Rinder. Rinder werden relativ spät erst domestiziert. Und wir verbinden ja sehr viel mit diesen Rinderschädeln und dieser Rindersymbolik. Das meint aber dann immer den Auerochs. Das meint sozusagen das wilde Rind, das Urrind, das natürlich eine ganz wichtige symbolische Rolle auch spielt. Aber das wirklich domestizierte Rind kommt relativ spät nach Çatalhöyük. Und was den Platz auch so ganz besonders macht, und das ist etwas, was wir Archäologinnen vielleicht auch nicht immer richtig und gut kommunizieren, Dieser Platz wurde von herausragenden Persönlichkeiten ausgegraben und hatte immer tolle internationale, interdisziplinäre Teams. Und es ist gelungen, Çatalhöyük zu dieser herausragenden, sage ich jetzt mal, einzigartigen Geschichte zu machen.

0: Grabungen und Grabungen muss man irgendwie und irgendwann einmal finden. Also da ist schon auch sicher auch viel Glück dabei. Ich stelle mir vor, es ist das eine, vor solchen Monumenten wie den Pyramiden zum Beispiel zu stehen und zu sagen, dort gehe ich jetzt mal rein und schaue mir das an als Grabungsteam. Oder ob ich in einer Landschaft Hügel entdecke, die vielleicht darauf hinweisen könnten, dass sie keine natürlich entstandenen Hügel sind, sondern Hügeln sind, unter denen sich Siedlungen befunden haben, was ja dieser Wortteil Hüg bedeutet eigentlich, dass das eben alles Hügel waren, wo man dann Siedlungen entdeckt hat. Also was für Archäologinnen und Archäologen immer eine große Rolle spielt, ist auch ein gewisses Glück zu haben, so ergiebige Grabungsorte zu finden. Und damit komme ich zu einem, mit dem Sie ja ganz eng verbunden sind. Südlich von Ephesos, also ganz im Westen der Türkei, fast schon an der Küste, gibt es eine jungsteinzeitliche Siedlung. Die wurde erst Anfang dieses Jahrtausends entdeckt. 2006 wurden dann Grabungen dort initiiert und diese Grabungsleitung haben Sie als frisch gebackene Doktorandin, kann man sagen, also als frisch promovierte Archäologin übernommen. Das ist die Stelle Chukurici-Hüg.
1: Üben wir es kurz gemeinsam.
0: Üben wir es kurz, ja.
1: Chukurici. Chukurici. Ist die Senke Chukurici.
0: Chukurici-Hüg. Ja, genau. Und so, Frau Horisch, wie Sie mir gerade geholfen haben, wie man das richtig ausspricht, muss ich jetzt kurz zwischendurch fragen, können Sie Türkisch eigentlich auch?
1: Ja, können ist, also ich würde nie behaupten, dass ich Türkisch kann, aber ich kann mich insofern verständigen, dass ich diesen Herbst sogar ein spontanes türkisches Interview der türkischen Presseagentur in der Türkei geben durfte. Aber nein, also ich bin sicherlich nicht fließend türkisch, nein. Aber ich kann mich verständigen.
0: Sie können sich verständigen. Nicht zuletzt wahrscheinlich deswegen, weil Sie seit 2007 regelmäßig in Chukurici-Hüg gegraben haben. Das ist also auch eine neolithische, eine jungsteinzeitliche Siedlung in der Westtürkei. Nach allem, was Sie dort in den letzten 18 Jahren herausgefunden haben, erzählen Sie doch ein bisschen, wie können wir uns das vorstellen? Wann und wie ist diese Siedlung entstanden? Wie hat man dort gelebt in der Jungsteinzeit?
1: Ich würde gern das Momentum des Glücks als Beginn dieser Geschichte zum Chukurici nehmen. Also natürlich ist es also für uns Archäologinnen ein großes Glück, Ausgrabungen durchführen zu können. Also für mich ist das persönlich ganz wichtig, dass ich mich auch tatsächlich, dass ich aktiv selbst im Feld stehe, dass ich habe auch selbst eine Kelle in der Hand und einen Pinsel und beurteile selbst die Schichten, die wir ausgraben. Und es ist eine ganz große Freude, das zu tun. Und Chukurici steht so für mich auch so als so ein Glücksmoment für mich da. Ich war nicht ganz frisch promoviert, ich war vorher schon ein Jahr im Orient unterwegs mit einem ziemlich tollen Stipendium des Deutschen Archäologischen Instituts, wo ich tatsächlich einfach durch den Orient fahren konnte. Und in dieser Zeit habe ich natürlich meine Liebe zu den nahöstlichen oder orientalischen Tells entdeckt. Also das sind diese Siedlungshügel, die Sie schon genannt haben, die in der Türkei Höyük bezeichnet werden. Und durch verschiedenste günstige Umstände, im Nachhinein günstige Umstände, damals fand ich es gar nicht so günstig, gab es die Möglichkeit, von Berlin nach Wien zurückzukommen, um tatsächlich dieses Projekt zu beginnen, um sozusagen das prähistorische Ephesus eigentlich zu suchen. Das war eigentlich damals der Auftrag. Und für mich war das eher so eine, wie soll ich sagen, terminlich befristete Geschichte. Ich dachte, ja, okay, ich mache dieses eine Postdoc-Projekt und dann gehe ich wieder zurück oder gehe weiter und ziehe weiter. Und im Endeffekt ist daraus ein unglaublich großes, substanzielles Projekt geworden. Und wir haben auf dem Chukurici-Hüg, von dem wir zunächst ja nur die Bronzezeit kannten, also dank der, also tatsächlich in späten 1990er Jahre haben die Kollegen des lokalen Museums in Seldschuk entdeckt, dass es dort bronzezeitliche Reste gibt. Ein kleiner Hügel ist heute noch in der Landschaft sichtbar, aber der ist wirklich minimal und man muss wissen, was man sucht, um das als Siedlungshügel zu identifizieren. Nach unseren langen Untersuchungen, also siebenjährigen Grabungen und interdisziplinären Studien dort, jetzt wissen wir, dass der Hügel natürlich wesentlich größer war und auch unter die heutige Oberfläche weit viele Meter noch nach unten geht. Und tatsächlich hat sich herausgestellt, eine der oder sogar die älteste sesshafte ackerbäuerliche Siedlung der gesamten Ägäis ist. Es geht zurück bis mindestens 8800 vor heute. Also die ersten Pioniere sind vor ziemlich genau 8800 Jahren in diesen Raum gekommen und haben diese ersten sesshaften Ansiedlungen gegründet und sind dann die gesamte Jungsteinzeit über bis vor 8000 Jahren geblieben. Dann haben

0: Haben wir einen kleinen Bruch? Das wissen wir noch nicht genau. Dazu müssten wir definitiv weitere Grabungen und Forschungen machen. Wir wissen allerdings in der Kupferzeit und in der Bronzezeit, also vor circa 6000 Jahren bis vor 5000 Jahren, wurde dort nochmal intensiv gesiedelt. Und damit haben wir die Vorläufer von Ephesus quasi entdeckt. Und damit wurde das Ganze gigantisch und groß und ein riesengroßes Projekt, das auch die EU gefördert hatte. Ja, woher kamen diese Pioniere? Die Frage haben wir uns auch gestellt und tatsächlich haben wir uns diese Frage schon gestellt seit 2008, 2009, als wir diese ersten Reste dieser ganz alten Ansiedlung gefunden hatten. Und das war noch in der Zeit, als es noch nicht Usus war, alles mittels DNA lösen zu können. Und haben das zunächst über archäologische Materialien, kundliche etc. Analysen gemacht und sind dann zu dem gleichen Schluss gekommen, wie dann später die Genetik uns bestätigt hat. Das ist nämlich sehr schön, dass manchmal auch die Disziplinen so schön ineinander greifen. Also de facto aus unserer Sicht kommen die ersten Pioniere aus der, sagen wir mal, oberen Levante, aus diesem Bereich, vermutlich Libanon, beziehungsweise darüber hinaus vielleicht aus diesem Bereich nördlich davon, aus der Türkei, über den Seeweg entlang der südlichen Küste der Türkei, über den Seeweg an die Westküste, an die Ägäisküste der heutigen Türkei. Also tatsächlich reden wir hier von einer maritimen Expansion, einer maritimen Migration und die ersten Pioniere kamen aus meiner Sicht ziemlich gesichert über den Seeweg.
1: Was, wenn ich es richtig gelesen habe, auch ziemlich gesichert ist, ist, dass die dort bereits mit ihren domestizierten Schweinen angekommen sind. Und das ist doch sehr, sehr erstaunlich. Also ich versuche mir das gerade vorzustellen. Wie waren diese Menschen vor plus minus, sie lachen verhorrisch, wie waren diese Menschen vor so langer Zeit mit Schweinen in welchen Booten die Küste entlang unterwegs?
0: Ja, ich finde das auch faszinierend und also mich erheitert das deshalb, weil ich mich, was jetzt nicht unbedingt immer der Standard ist, als Archäologin dann auch viel mit Schweinen beschäftigt habe und mir alles Mögliche über Schweine angelesen habe oder angesehen habe oder versucht habe, in anderen Weltregionen zu lernen. Also Schweine sind ja die tollsten Tiere, ne? Also ganz schlau und können auch ganz viel, unter anderem auch schwimmen.
1: Aber nicht Boot fahren. Darüber sind wir uns
0: Nein,
1: einig.
0: okay, also nicht Boot von, nein, also wir gehen davon aus, also jetzt Scherz beiseite, also wir gehen davon aus, dass sie tatsächlich mit kleinen Gruppen von Tieren, dass sie diese Tiere auch mitgebracht haben. Und dass Menschen, auch bereits Jäger-Sammler, in der Lage waren, die Ägäis oder überhaupt das gesamte Mittelmeer systematisch zu befahren mit guten Booten, das wissen wir. Also das ist wirklich gesichert. Und insofern glaube ich, ist es nicht so überraschend, den ersten Pionieren, die aus der Levante vermutlich kommen, auch zuzutrauen, auch mit stabilen Booten entlang der Küste. Ich meine, wir wissen natürlich nicht, ob es nicht entlang der südlichen Küste der Türkei auch immer wieder noch Stopps gegeben hat. Ja? Also, dass es nicht vielleicht der direkte Weg war, das will ich jetzt gar nicht ausschließen. Aber dass diese Gruppen unglaublich geschickt darin waren, technologisch und unter Nutzung der richtigen Holzressourcen beispielsweise schlaue, stabile Boote zu bauen, ganz klar.
1: Jetzt sind die gekommen, sagen wir, mit ihren Booten und ihren Schweinen und ihrem Wissen darüber, wie man Ackerbau betreibt und ihrem Wissen darüber, wie man Vorratshaltung macht und alles, was man eben so im Laufe vieler Generationen der Sesshaftigkeit sich an Wissen angeeignet hat und sind dort ja aber vermutlich nicht auf vollkommen menschenleere Regionen getroffen. Weiß man da irgendwas drüber? War das vorher schon besiedelt von dann wahrscheinlich Jäger-Sammlergesellschaften und wie könnte so ein Aufeinandertreffen stattgefunden haben?
0: Ja, da ist tatsächlich, das ist so ein Knackpunkt. Sie haben einen Knackpunkt getroffen, ein bisschen eine offene Wunde in unserer Archäologinnen, in unseren archäologischen Narrativen, wo wir wirklich noch intensiv forschen müssen in den nächsten Jahrzehnten. Also wir kennen aus dem gesamten Großraum, ich sage jetzt mal Ephesus und darüber hinaus, quasi keine Nachweise von Jäger- und Sammlergruppen. Weil, und das hat etwas mit der Veränderung der Landschaft zu tun, die vermutlich unter, und das sind sozusagen geologisch-sedimentologische Prozesse, unter Sedimentschichten liegen, zu denen wir im Moment keinen einfachen Zugriff haben. Das heißt, wir finden, das wird nicht einfach an die Oberfläche gespült, das Fundmaterial, das würden wir erkennen. Und wir haben keine Steingeräte beispielsweise von diesen sogenannten mesolithischen, also mittelsteinzeitlichen Jägersammlerkulturen in diesem Raum. Allerdings, bei Izmir gibt es eine tolle Halbinsel, Karaburun, heute Çeşme-Halbinsel. Und da hat eine herausragende türkische Kollegin, Cila Çilingirolo, wunderbare Studien gemacht und bei Surveys tatsächlich Steingeräte von Jägersammlergruppen gefunden. Die datieren allerdings wirklich vom Jungpaläolithikum bis zu

0: nicht näher definierbaren Mesolithikum. Wir wissen nicht ganz genau, wie alt das wirklich wird.
1: Das heißt,
0: es ist mindestens 15.000 Jahre alt. Bis darüber hinaus vielleicht 25.000 Jahre alt. Okay, aber es ist jedenfalls ein starkes Indiz, dass es natürlich Populationen dort gegeben hat, die in dieser Küstenzone, Jäger-Sammlergruppen in der Küstenzone unterwegs waren. Jäger-Sammler, da fehlt immer der Begriff der Fischerei, den bringe ich kurz hinein. Also Jäger-Sammler-Fischergruppen sind das natürlich. Ja. Die haben einen ganz starken Bezug zu den maritimen Ressourcen, selbstverständlich. Und das erklärt auch diese ersten Pioniere am Chukurichi, die diese ersten Ansiedlungen gründen, die auch diesen Bezug zum Meer weiterhin praktizieren, die den wahrscheinlich aus der Levante oder der Südküste mitgebracht haben, der Türkei, und weiterhin diesen Bezug zum Meer nicht verloren haben und weiter praktizieren, weiter fischen, das Meer ausbeuten und aber eben auch Ackerbau betreiben. Und zwar mit zum Beispiel auch Tierzucht betreiben mit Hausschweinen, die es eben in Inneranatolien, in Çatalhöyük, noch nicht gibt.
1: Tatsache ist, dass sich diese sesshafte Lebensweise in den folgenden Jahrtausenden über ganz Europa ausgebreitet hat, bis sie ungefähr vor 5.500 Jahren auch auf den britischen Inseln angekommen ist. Jetzt hat man lange darüber diskutiert, wie sie sich ausgebreitet haben. Sie haben das auch schon ein bisschen gezeigt. Es gibt die zwei Prinzipien, wie man sich das vorstellen kann. Also man kann sich entweder vorstellen, diese sesshaften Gruppen spalten sich auf und es gibt Grüppchen, die weiterziehen und ihr Wissen und ihr Know-how mitnehmen und woanders sesshaft werden. Oder es gibt Jäger-Sammler, die sich das abschauen und finden, das ist aus welchem Grund auch immer eine gute Idee und jetzt machen sie auch eine Siedlung. Wenn ich richtig verstanden habe, dann neigt man mittlerweile sehr zur ersten Variante. Also es waren wirklich diese ursprünglich sesshaften Menschen aus Südwestasien, die sich in Gruppen über Europa verbreitet haben. Ist das jetzt wirklich der endgültige Wissensstand, sofern etwas in der Wissenschaft jemals endgültig sein kann? Also waren es die Menschen, die über Europa gewandert sind und ihre Kultur mitgenommen haben und die dann irgendwie die Jäger-Sammler vereinnahmt haben, vertrieben haben, verdrängt haben? Was ist da so der aktuelle Stand?
0: Also ich kann immer nur einen aktuellen Stand sozusagen zusammenstellen und die derzeit wahrscheinlichste Modelle referieren. Die Wissenschaft ist natürlich nie am Ende. Das wäre ja total langweilig. Und natürlich verändern sich unsere Modelle und werden sich auch in Zukunft weiter verändern. Aber aktuell und auch sehr schlüssig, konzise, durchargumentiert, auf Basis vieler verschiedener Daten, bin ich eigentlich eine Verfechterin davon, dass wir es mit Migrationsprozessen zu tun haben. Das ist sowohl genetisch belegt, in sogenannten anatolischen Genomen. Das ist ein Sammelbegriff. Das meint jetzt nicht nur anatolische Genome, aber das ist der Sammelbegriff für Dinge aus Südwestasien aktuell. Und wir finden diese anatolischen Genome in den allen frühen Ackerbaukulturen Europas. Und insbesondere in Südosteuropa, von wo dieses erste Andocken, die erste sozusagen Ausbreitung dieser weiteren Regionen nach in den Kontinent hinein, dort hat es zunächst mal stattgefunden, in Südosteuropa, zwischen Donau und Ägäis und vom Balkan bis an die Schwarzmeerküste. Und in diesem Raum findet dann dieser nächste Ansiedlungsprozess dieser sesshaften Gruppen statt, dieser ersten Ackerbauern. Und natürlich kommt es bereits da zu Adaptions- und sogenannten Akkulturationsprozessen. Ja? Also natürlich gibt es Kontakt zu den einheimischen, lokalen Jägersammlergruppen. Und die zunächst eingewanderten, migrierenden Pioniere in diesem Raum lernen mit den neuen natürlichen Ressourcen umzugehen und passen sich auch daran an. Und das ist ja diese große innovative Kraft des Neolithikums, sich an jeweils diese natürlichen Gegebenheiten so anpassen zu können, dass man daraus etwas Neues formt. An den grundsätzlichen Parametern einer völlig neuen Lebensweise, nämlich dieser jungsteinzeitlichen neuen Lebensweise, ändert sich nichts. Ja, also es geht um Sesshaftigkeit, man lebt in Gruppen zusammen, dauerhaft an einem Ort und man hat eine produzierende neue Lebensweise. Ackerbau und Viehzucht sind die entscheidenden Parameter. Dazu mit einer materiellen Kultur, die es so vorher nicht gegeben hat. Man ist in der Lage, plötzlich standardisierte Formen herzustellen. Man verwendet Ton nicht nur, um Figurinen zu erzeugen wie Jäger- und Sammlergruppen, sondern man macht daraus unglaubliche Gefäße, die gebrannt werden, erste Gefäßkeramik entsteht. All diese Dinge kommen Hand in Hand, gehen Hand in Hand und prägen sehr rasch den gesamten Kontinent. Ganz am Ende kommt in Skandinavien

0: und auf den englischen Inseln an. Aber innerhalb des Kontinents geht es sehr rasch. Nur verändert sich die Ausdrucksform der jeweiligen Gruppen, je nachdem, in welchen naturräumlichen Gegebenheiten sie sind und welche, vielleicht auch wie groß der Einfluss der jeweiligen Jägersammlergruppen dann ist.
1: Ich möchte dann natürlich gleich auch hier ganz in unsere Nähe kommen, aber vielleicht zuerst noch die Frage, diesen ganzen Weg vom fruchtbaren Halbmond fast bis zu uns, das ist einer, den Sie in verschiedenen Projekten untersuchen. Und jetzt würde ich doch gern fragen, Sie haben studiert in Wien, Berlin und Athen. Ich weiß, dass Sie neben Deutsch, Griechisch sprechen, Türkisch haben wir gerade besprochen, Englisch ist sowieso internationale Wissenschaftssprache. Sie haben Grabungen, wir haben es ganz am Anfang gesagt, von Iran, Irak, Syrien bis nach Griechenland, Serbien gemacht. Welche Sprachen sprechen Sie noch?
0: Nein, ich spreche sonst keine Sprachen. Ich kann mich in den ein oder anderen Räumen ganz gut verständigen, aber ich würde mich wirklich nicht als Sprachtalent bezeichnen. Aber ich kämpfe mich durch und ich komme ganz gut zurecht.
1: Dann mache ich jetzt diesen großen Sprung zeitlich und auch geografisch in unsere Richtung. Also wir waren gerade vorhin bei Ihren Ausgrabungen in der Türkei noch in einem Zeitraum von vor plus 8000 Jahren, sagen wir mal so, bis zurück auf 11.000, 12.000 Jahre. Vor ungefähr 7.500 Jahren ist diese sesshafte Lebensweise auch im Gebiet des heutigen Österreich angekommen. Oder eben, sagen wir es nicht so abstrakt, es ist nicht die sesshafte Lebensweise angekommen, sondern es sind Menschen angekommen, die diese sesshafte Lebensweise mitgebracht haben und quasi heimisch gemacht haben. Wo sind die nach heutigem Wissensstand hergekommen und wo haben sie sich dann als erstes niedergelassen?
0: Ja, also zur Frage der ersten sesshaften Ackerbauern in unserem Raum, sagen wir mal Raum Wien, Ostösterreich im weitesten Sinn.
1: Das war ja auch das erste im heutigen österreichischen Staatsgebiet.
0: Genau, ja also tatsächlich. An. Also wir haben die derzeit ältesten Daten von sesshaften Ackerbauern aus Ostösterreich. Und das ist unmittelbar damit verknüpft mit der Frage des Ursprungs dieses ganzen Konzepts, dieser neuen Lebensweise. Hier müssen wir sozusagen nach Transdanubien blicken. Hier muss unser Blick nach Ungarn gehen, weil genau in diesem Bereich gibt es diese Transformation dieser balkanischen, jungsteinzeitlichen Kulturen in das, was wir dann später Bandkeramik nennen. Das ist ein typisch archäologischer Begriff aus dem 19. Jahrhundert. Also es ist benannt nach einer bestimmten Verzierungsart von Keramikgefäßen.
1: Mit so etwas, was ausschaut wie Bänder. Also da genau, sind dann so Strichzeichnungen
0: genau.
1: drauf.
0: Ja, genau. Das sind die klassischen bandverzierten Gefäße dieser ältesten sesshaften Gruppen in Mitteleuropa. Und diese Bandkeramik entsteht aus dieser Transformation dieser eigentlich südosteuropäischen sogenannten Starcevo-Gruppen, das ist benannt nach einem Fundort in Serbien, in Transdanubien, in Ungarn, in eine neue Form der neolithischen Lebensweise aus, nämlich in dieser Idee, große Langhäuser aus mächtigen Pfosten zu bauen und in Kleingruppen, familiär verbunden, Kleinstansiedlungen zunächst Ackerbau zu betreiben und in diesen Langhäusern dann zu leben, mit den Tieren. Und diese Bandkeramiker breiten sich dann sehr rasch über ganz Mitteleuropa bis Westeuropa, bis Pariser Becken, bis weit nach Polen etc. aus. Diese Bandkeramik dominiert dann sehr lange, fast an die 1000 Jahre, 800 Jahre, den mitteleuropäischen Raum. In Österreich, in Ostösterreich beginnt es frühestens vor 7500 Jahren, vielleicht ein bisschen später, mit sicherlich aus dem Osten eingewanderten Gruppen, also aus dem Bereich Transdanubiens, um das jetzt mal national neutral zu sagen, und bringen auch da dieses gesamte Know-how mit. Und der älteste uns bekannte, im Moment uns bekannte Fundort ist Brunn am Gebirge, das liegt südlich von Wien. Das hat der Kollege, hochgeschätzte Kollege Peter Stadler vom Naturhistorischen Museum sehr lange und sehr gründlich ausgegraben. Wer es noch nicht gesehen hat, empfehle ich jedem einen Besuch im Naturhistorischen Museum. Da gibt es ganz tolle Vitrinen, die diese ersten Ackerbauern zeigen. Und was man in diesen Vitrinen auch sehen kann, sind kleine Tonfiguren, die einen ganz starken Starcevo-Einfluss haben. Also das ist der Fundort wiederum in Serbien, auf den ich schon reflektiert hatte. Und das ist eine der Kulturen, die ich auch ausgrabe, aktuell in Serbien. Und da sehen wir eine ganz klare Verbindung. Das heißt, diese ersten Ackerbauern, die

0: im Brunnen gesiedelt sind, haben eine Idee, wie man in Südosteuropa Figuren hergestellt hat. Das heißt, da gibt es ganz klare Verbindungen.
1: Sie beschreiben das ja manchmal so, die Geschichte der Zivilisation in Mitteleuropa ist eine Geschichte der Migration. Also die Zivilisation kam durch Migration. In dem Zusammenhang ist mir auch aufgefallen, dass ein Begriff, der in der aktuellen Politik eine Rolle spielt, in der Geschichte eigentlich ein sehr anders notierter und viel älterer ist, nämlich der der Balkanroute. Die Balkanroute ist eigentlich dieser Ausbreitungsweg aus Nordgriechenland, Thessaloniki bis hinauf nach Europa für die frühen sesshaft lebenden Menschen gewesen.
0: Also die Balkanroute ist ein, und ich würde das jetzt gerne jeglicher Konnotation hier entziehen und ganz neutral auf Basis von Daten referieren, ist die wichtigste Verbindungsachse von Wien in den Ostmittelmeerraum. Und einerseits liegt am Ende dieser sogenannten Balkanroute der Hafen von Thessaloniki, die Bucht von Thessaloniki, die in allen Jahrtausenden zu allen Zeiten wichtig und wesentlich war, und nicht umsonst ist dort eine der wichtigsten byzantinischen Hafenstädte entstanden. Beziehungsweise am anderen Ende liegt Konstantinopel, Istanbul heute, auch eine der ganz wesentlichen Achsen der Kommunikationsrouten zwischen, was wir früher Orient, heute Südwestasien nennen, und Innereuropa, Mitteleuropa, wofür Wien ja exemplarisch steht. Das heißt, diese zentrale Verbindung, eine Kommunikationsachse, im besten Sinne, über die Jahrtausende lang Güter gehandelt wurden, über die Menschen in beide Richtungen sich bewegt haben, im Guten wie im Schlechten. Das war auch natürlich eine der Achsen, über die die großen Armeen für Schlachten nun mal gewandert sind. Über diese Achse kam aber auch eben immer wieder Migration und Migrationsgruppen. Und die Ausbreitung der sesshaften Lebensweise ist ganz sicher über eine dieser Routen gelaufen, nämlich diese eine sogenannte zentrale Balkanroute. Das ist dieses Flusstal, das sind Flusskorridore, die wir mit Warda, Morava, Donau grob umschreiben können. Und genau an diesen Routen finden wir die ältesten zivilisatorischen, wenn man so will, zivilisatorischen, jedenfalls jungsteinzeitlichen Hinterlassenschaften.
1: Man redet dann eben von zivilisatorischen Verlassenschaften und begibt sich gleichzeitig klarerweise immer auf ein sehr heikles Terrain, wenn man sowas wie, was man ja tut, wenn man von zivilisatorischen Entwicklungen spricht, wenn man da sowas tut wie Fortschritt zu postulieren hin zu etwas Besserem, Größerem. Ob das jetzt wirklich ein Fortschritt ist, darüber könnten wir wahrscheinlich lange diskutieren. Was aber tatsächlich passiert ist, ist, dass sobald diese sesshafte Lebensweise angekommen ist in den verschiedenen Gegenden Europas, hat sich es eigentlich nirgends wieder zurückentwickelt. Also es scheint so zu sein, als wenn Menschen einmal sich entschlossen haben, so zu leben, dann gibt es nicht viele Beweggründe, offensichtlich sie davon wieder abzubringen, in der Menschheitsgeschichte, zumindest im europäisch-südwestasiatischen Raum.
0: Es gibt tatsächlich auch weltweit ganz wenige. Es gibt einige Beispiele, aber nicht sehr viele. Insgesamt geht mit der Sesshaftwerdung und dieser Idee, produzierende Wirtschaftsweise zu betreiben, werden ja nicht nur Fakten geschaffen und neue Parameter geschaffen des Menschen. Der Mensch schafft neue Fakten, gestaltet seine Umwelt und seine unmittelbare Umwelt auch damit um, greift massiv in die Natur ein. Nicht nur diese Fakten werden geschaffen, sondern es werden in dieser Periode von diesen Gesellschaften auch neue soziale Praktiken implementiert, erfunden, wenn man so möchte, um in dieser neuen Lebensform miteinander klarzukommen. Und ich denke, auch die sind ein ganz entscheidender Grund, warum man nicht einfach sozusagen unter Anführungszeichen zurück in eine mobile Jäger-Sammler-Form kommen konnte.
1: Da entstehen ja Arbeitsteilungen, es entstehen Abhängigkeiten, die man so schnell nicht wieder los wird.
0: Ja, und es entstehen einfach neue soziale Interaktionen zwischen Menschen gleichermaßen auch wie zwischen Mensch und Tieren. Also ich glaube, was wir tatsächlich ein bisschen bisher nicht wirklich mit aller Deutlichkeit herausgearbeitet haben, da war unser Fokus vielleicht noch nicht ganz so breit, ist etwas, was ich Multispecies Archaeology bezeichne, also alle Lebensformen mit zu integrieren in unser Bild, in unser Gesamtmodell. Weil durch die neue Lebensform dieser Gesellschaften ändert sich eben auch die Interaktion mit allen Lebensweisen, also mit allen Lebensformen. Also Menschen und Tiere beginnen zusammenzuleben. Das war vorher nicht so. Das hat

0: natürlich negative Effekte. Ich meine, wir wissen alle, wir haben alle gehört von den Zoonosen. Ich meine, noch müssen wir das belegen für das frühe Neolithikum. Das haben wir noch nicht belegt, aber wir sind dabei.
1: Also Übertragungen von Krankheitserregern, richtig, von Tieren auf Menschen.
0: Genau, also da suchen wir gerade nach wirklich fixen, guten, soliden Belegen, dass dies bereits in dieser Pionierphase stattgefunden hat, später auf jeden Fall. Also ab circa vor 7000 Jahren können wir das belegen. Aber es gibt ja nicht nur negative Aspekte dieses Zusammenlebens. Es gibt einfach eine völlig neue Form, dass Menschen mit Tieren zusammenleben im besten Sinne, ja, und auch mit anderen Lebensformen. Und Pilze spielen eine Rolle, Bakterien spielen eine Rolle, auch das nicht unbedingt im negativen Sinne, sondern eben auch Dinge, die dann erst möglich sind, weil dann erst fermentiert werden kann beispielsweise. Mhm. Also viele Aspekte, die uns heute prägen, unser Dasein heute prägen, die uns vielleicht nicht so bewusst sind und die alle in der Jungsteinzeit ihren Ursprung genommen haben.
1: Jetzt möchte ich zum Schluss noch den Sprung in die Gegenwart machen. Jetzt kann man das, was Sie und Ihresgleichen über die Vergangenheit und die frühe Menschheitsgeschichte da herausfinden, ja als per se unglaublich spannend bezeichnen. Aber Sie belassen es ja nicht mit diesem nur, unter Anführungszeichen, Blick auf die Vergangenheit. Barbara Horisch, Sie machen nicht nur seit rund zwei Jahrzehnten Ausgrabungen im fruchtbaren Halbmond und darüber hinaus. Sie leiten seit 2021 das Österreichische Archäologieinstitut der Akademie der Wissenschaften als Direktorin und Sie bemühen sich aber auch seit Jahren stark darum, dieses Wissen unter die Leute zu bringen, zu verbreiten, um daraus, ich nenne es jetzt mal so, was zu lernen oder in Ihren Worten, uns mit vergangenen Gesellschaften zu beschäftigen, ist der einzige Weg, sinnvoll in die Zukunft zu blicken. Was meinen Sie damit?
0: Ja, ich denke, es ist ganz wichtig, sich mit der Vergangenheit zu beschäftigen. Und ich würde da auch keinerlei Abstriche machen beim Alter der Vergangenheit. Ich sehe jetzt keinen Unterschied zu 100.000 Jahre alten Jäger-Sammler-Kulturen oder der Geschichte von vor 50 Jahren im Sinne von ihrer Bedeutung und Rolle für uns heute. Also ich würde gerne diese Wertung daraus nehmen, insofern, dass ich denke, dass wir nicht im luftleeren Raum schweben. Das wäre auch eine unglaubliche Hybris zu glauben, wir sind nicht verankert als Menschen und als Menschheit in unseren Kontexten. Und ja, ich bin da eine Schülerin von William Faulkner. Also ganz ehrlich zu sagen, die Vergangenheit ist nie zu Ende. Die ist bis heute da. Und insofern glaube ich, dass und bin eigentlich davon überzeugt, dass wir nicht aus vergangenen Ereignissen lernen können. Das ist sicherlich zu weit gegriffen und es wird ja täglich Lügen gestraft, dass das nicht funktioniert. Allerdings glaube ich, dass wir uns die Vergangenheit auch als wunderbare Reflexionsplattform auf Basis wissenschaftlicher Daten und Fakten verwenden können, um uns mit der Gegenwart und den Fragen der Zukunft zu beschäftigen.
1: Ich würde da gerne einen zweiten Satz, den Sie in dem Zusammenhang öfters sagen, hineinbringen, nämlich die Archäologie sei der Spiegel für die Gegenwart. Sie sind Archäologin mit Herz und Seele, das hat man in der letzten Stunde, glaube ich, gut gehört. Was zeigt Ihnen dieser Spiegel der Archäologie über unsere aktuelle Gegenwart?
0: Na, ich denke, wir lernen aus der Archäologie im Sinn von Spiegel oder Reflexion für uns heute, also der Spiegel der Gegenwart, unsere Hybris etwas abzustreifen. Ich meine, was wir Archäologinnen mit einem Blick auf die lang entfernte Vergangenheit auf jeden Fall wissen, und das könnten wir vielleicht auch etwas deutlicher oder aktiver noch teilen, ist, dass alle Reiche untergehen und alle Imperien enden und dass jeder Pharao irgendwann auf die andere Seite des Nils muss. Und Endlichkeit ist ein Prinzip der Menschheitsgeschichte, im guten wie im schlechten Sinne. Und Dynamiken können immer wieder etwas Positives werden. Aber nichtsdestotrotz geht alles auch irgendwann mal zu Ende.
2: Das war Birgit Dallheimer im Gespräch mit Barbara Horisch, Archäologin und Direktorin des Österreichischen Instituts für Archäologie der Akademie der Wissenschaften. Die Erstausstrahlung der Sendung war im Dezember 2025. 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

0: Landschaft. Vor dem Journal um 5 noch ein weiterer Programmhinweis.
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6: Am Mikrofon begrüßt sie Elisa Wasch. Nach 10 Verhandlungen haben sich die Regierungsparteien auf Dürrehilfen und Klimagesetz geeinigt. Die Ebola-Epidemie im Kongo breitet sich rasant aus. Mehr als 2500 Menschen sind gestorben. In Lettland wurde ein weiterer Tunnel entdeckt, durch den Migranten aus Belarus illegal ins Land geschleust werden. Freispruch für den ehemaligen Linzer Bürgermeister Klaus Luger. Und das Wetter bleibt unruhig mit Sturm, Gewitter und Regen. Lange hat die Dreierkoalition verhandelt, nun gibt es eine Lösung bei den Dürrehilfen für die Bauern und auch eine Einigung auf ein Klimagesetz, wie von SPÖ und NEOS gefordert. Erste Details wurden vor kurzem bei einer Pressekonferenz vorgestellt. Die Hilfen für die Bauern umfassen demnach rund 240 Millionen Euro. Tanja Malle berichtet.
7: Das geplante Dürrepaket umfasst 240 Millionen Euro, Landwirtschaftsminister Norbert Totschnig, ÖVP.
8: Das Paket umfasst kurzfristig wirksame Soforthilfemaßnahmen, aber auch mittel- und langfristige Maßnahmen.
7: 140 Millionen Euro macht der geplante Erlass von Sozialversicherungsbeiträgen für 2 Monate aus. Der Bund geht in Vorleistung, will sich das Geld über geringere Pensionszuschüsse für die Bauern quasi zurückholen. Finanzminister Markus Marderbauer, SPÖ.
9: Die bäuerliche Sozialversicherung, Krankenversicherung im Moment Überschüsse und aus dem kommt diese Übertragung zustande und das begünstigt jetzt den Bund die Finanzierungsmöglichkeiten.
7: Dazu kommen Hilfen bei Investitionen und Zinszuschüsse. Die Prämie für die Hagelversicherung wird nächstes Jahr um 10% gesenkt. Eine Einigung gibt es auch beim Klimagesetz. Das Ziel, bis 2040 klimaneutral zu werden, wurde fixiert, heißt es.
6: Das gefährliche und oft tödliche Ebola-Virus breitet sich in der Demokratischen Republik Kongo weiterhin rasant aus. Über 4000 Infektionen sind bestätigt. Die Dunkelziffer dürfte weit größer sein. 100 Tage nach Beginn des Ausbruchs ist die Lage weiterhin nicht im Griff, berichtet Robert Zigmund.
10: Seitens der Vereinten Nationen stellt man zur Ausbreitung des Ebola-Virus in Westafrika klar, 100 Tage nach dem Ausbruch habe man die Lage nicht unter Kontrolle. Das Virus verbreite sich rasant. Die Mehrheit der mittlerweile 2500 Toten starb in den letzten 20 Tagen, sagt Julian Harness, der UN-Ebola-Koordinator.
11: In the last 3 months, 2500 people have died.
10: Die Zahl der Infizierten wächst derzeit exponentiell, erinnert Harness an Begriffe, die wir alle noch von der Covid-19-Pandemie kennen. Und das alles in einer Gegend der Demokratischen Republik Kongo, die seit 3 Jahrzehnten von Bürgerkrieg und Armut zerrüttet ist. Derzeit sei die von der Epidemie betroffene Region größer als Frankreich.
6: Das mit Russland verbündete Land Belarus schleust gezielt Migranten an seine Westgrenzen, um die EU-Länder zu destabilisieren. Nun wurde wieder ein Tunnel nahe der lettischen Grenze entdeckt, durch den Migrantinnen und Migranten unterirdisch aus Belarus in die EU gelangten. Katharina Wagner informiert.
12: 28 Menschen hatte die lettische Polizei erst gestern aufgegriffen, ganz in der Nähe der Grenze zu Belarus. Kurz danach machen die Grenzbeamten bei Untersuchungen rund 20 Meter von der Grenze entfernt eine Entdeckung. Sie finden den Ausgang zu einem selbstgegrabenen Tunnel, durch den die Migranten aus Belarus ins Land gekommen sein sollen. Erst vor einer Woche hatten lettische Grenzbeamte einen weiteren Tunnel entdeckt. Auch in Polen und Litauen wurden in der Vergangenheit ähnliche Fälle gemeldet. gemeldet. Die drei Länder machen das Regime in Belarus dafür verantwortlich, Migranten zu instrumentalisieren. Die Flüchtlinge hingegen haben ihr Ziel nur kurzzeitig erreicht. Sie wurden wieder zurück nach Belarus gebracht.
6: Eine 45-Jährige hat diese Woche in Bad Geusern ihre 13-jährige Tochter am Hals verletzt. Die Frau sitzt jetzt in Untersuchungshaft. Wie sich herausstellt, hat die offenbar psychisch kranke Frau vor 8 Jahren bereits ihr Baby getötet. Hintergründe hat Annabelle Amini.
13: Die Frau ist den Behörden seit Jahren bekannt. 2018 hat sie ihren 8 Monate alten Sohn getötet und auch versucht, ihre damals 4-jährige Tochter zu töten. Sie ist zum Tatzeitpunkt nicht zurechnungsfähig gewesen und ist in ein forensisch-therapeutisches Zentrum eingewiesen worden. 2022 ist sie bedingt entlassen worden. Walter Eichinger vom Landesgericht Linz.
14: Einerseits wurde ein psychiatrisches Gutachten eingeholt zur Frage, ob die Frau nach wie vor gefährlich ist oder ob die Gefährlichkeit so weit abgebaut ist, dass man sie unter bestimmten Begleitmaßnahmen bedingt entlassen kann. Die Sachverständige hat dies befürwortet.
13: Die Entlassung ist unter Auflagen erfolgt, darunter Bewährungshilfe, psychiatrische Behandlung und Medikation. Laut Gericht hat die Frau diese Auflagen erfüllt. Ein neues psychiatrisches Gutachten soll nun klären, in welchem psychischen Zustand sie beim aktuellen Vorfall gewesen ist.
6: Der ehemalige Linzer Bürgermeister Klaus Luger, SPÖ, ist am Landesgericht Linz vom Vorwurf der Untreue in erster Instanz freigesprochen worden. Das Urteil ist nicht rechtskräftig. Es ging um die Beauftragung eines teuren Gutachtens durch Luger in der sogenannten Bruckner-Haus-Affäre, das nur ihm selbst dienen sollte. Mehr von Stefan Schnabel.
15: Das Gutachten sollte auf Steuerkosten klären, welche Rechtsfolgen es hat, Bewerbungsfragen vorab weiterzugeben, wohl wissend, dass Luger selbst Fragen weitergegeben hat. Es geht dabei um Bewerbungsfragen, die Klaus Luger an Dietmar Kerschbaum weitergegeben hat, der sich 2017 um den Posten des künstlerischen Geschäftsführers der Linzer Veranstaltungsgesellschaft LIFA beworben hat und den Job auch bekommen hat. Luger hat später öffentlich eingestanden, dass er die Fragen weitergegeben hat. Vom Gericht hat es heute geheißen, hätten die Gutachter vorher gewusst, dass Luger die Fragen weitergegeben hat, hätten sie weniger prüfen müssen, der Aufwand wäre geringer gewesen. Aber das Gutachten an sich geht okay.
6: Ergänzende Meldungen hat jetzt Rosanna Azzara für Sie.
16: In Deutschland bestätigt Innenminister Dobrindt den Verdacht auf Anschlagspläne nach dem Fund eines Waffenlagers in einem Wald nahe Berlin. Ein Mann sei in Rumänien festgenommen worden. Der Verdacht laute auf geheimdienstliche Agententätigkeit und Vorbereitung einer staatsgefährdenden Straftat. Eine, Zitat, Beteiligung fremder Mächte sei dabei nicht auszuschließen. Medien hatten zuvor berichtet, dass es sich um ein Waffendepot russischer Agenten handle. Nach dem Legionellenausbruch in Linz fordern die Grünen erneut ein neues Epidemiegesetz. Es brauche dringend eine zeitgemäße Überwachung von Krankheitsausbrüchen und einen besseren Datenaustausch, heißt es in einer Aussendung. Bei dem Legionellenausbruch in Linz sind 3 Menschen ums Leben gekommen, 26 weitere sind erkrankt. Die Quelle des Ausbruchs ist noch nicht restlos geklärt. An einer Schule in Schweden hat ein Mann mit einem Schwert mehrere Menschen verletzt. Der Täter befindet sich im Polizeigewahrsam. Die Polizei soll ihm laut Medienberichten bei der Festnahme ins Bein geschossen haben. Näheres ist noch nicht bekannt. In Frankreich warnen die Behörden vor Zehntausenden Kondomen, die nicht den Sicherheitsstandards entsprechen. Mehr als 40.000 Stück solcher Kondome seien online verkauft worden. Eine 250.000 weitere wurden aus dem Handel gezogen. Die Verhütungsmittel könnten Reißen oder Löcher enthalten, wird gewarnt. Der Schutz vor ungewollter Schwangerschaft oder Geschlechtskrankheiten sei gefährdet. Auf Bali ist ein Schweizer zu 1 Jahr Haft verurteilt worden, weil er sich auf Instagram beleidigend über einen hinduistischen Feiertag geäußert hat. Der 26-Jährige hatte sich darüber aufgeregt, dass am Feiertag Nyepi das öffentliche Leben stillsteht. Das Video hatte große Empörung ausgelöst. Der Mann sitzt bereits seit 5 Monaten in Untersuchungshaft. Und die US Open in New York werden in diesem Jahr ohne den Weltranglisten-Ersten Jannik Sinner über die Bühne gehen. Der 25-jährige Südtiroler sagt wegen einer Knieverletzung ab.
6: Und nun noch der Wetterbericht von Georg Brack.
17: Mit vielen Wolken geht es in Richtung Abend. Dazu sind jetzt speziell im Westen und Süden einige gewitterige Regenschauer unterwegs. Recht unterschiedlich auch die Temperaturen heute. In Reutte sind es nur 14 Grad, 28 in Lutzmannsburg. Von Bayern her treffen in den nächsten Stunden weitere Schauer und teils heftige Gewitter ein. Und zwar vor allem im Flachgau und in Oberösterreich. Später am Abend dann auch in Niederösterreich und Wien. Gleichzeitig frischt hier teils stürmischer Westwind auf mit Böen von verbreitet 60 bis 90 km/h. Weiter im Süden sind teils heftige Gewitter möglich heute. Am Wochenende dann zeitweise sonnig bei 18 bis 26 Grad. Mehr Wolken und einzelne Schauer vor allem in den Alpen und im Süden.
6: Das war das Journal um 5, gleich 17.09 Uhr.
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18: Einen neuen Besucherrekord und eine Auslastung von nahezu 100% verzeichnen die Bregenzer Festspiele, die noch bis Sonntag laufen. Aus Spargründen wird im kommenden Jahr allerdings auf das Schauspiel verzichtet. Mehr dazu gleich zu Beginn der Sendung. Außerdem beim Edinburgh International Festival war das Dan Edin Concert zu Gast. Ein schottisches Barockensemble, das zeitgenössische Werke auf Barockinstrumenten aufführt. Wir bringen ein Porträt dieser ungewöhnlichen Formation. Und unter dem Titel Kamera an Bord zwischen Arktis und Südsee widmet das Fotoinstitut Bonartes in Wien der österreichischen Meeresschifffahrt eine Ausstellung. Zu sehen sind ungewöhnliche Aufnahmen aus den Anfängen der Fotogeschichte. Das sind die Themen unserer Sendung, durch die sie Katharina Menhofer begleitet. Die 80. Bregenzer Festspiele gehen am Sonntag zu Ende und sie könnten die bestbesuchten in der gesamten Festivalgeschichte werden. Mit rund 273.000 Besucherinnen und Besuchern wird gerechnet. Gestern ist Verdis La Traviata zwar erstmals wetterbedingt nach drinnen verlegt worden, aber das trübt die Bilanz kaum. Annette Raschner berichtet.
6: Die Bregenzer Festspiele haben Giuseppe Verdis berühmte Oper La Traviata erstmals in ihrer Geschichte als Spiel auf dem See gezeigt. Alle 28 Vorstellungen waren schon lange vor Festivalbeginn ausverkauft. Obwohl die Inszenierung von Damiano Micheletto im Bühnenbild von Paolo Fantin nicht alle Herzen der Kritikerinnen und Kritiker eroberte, hatte die Lokomotive die richtige Kraft, um alle anderen Waggons mitzuziehen, so der kaufmännische Direktor Michael Diem bei der heutigen vorläufigen Bilanzpressekonferenz.
19: Wir waren eigentlich selten so vielseitig und auf der anderen Seite bei den Auslastungen so einseitig, nämlich nahezu bei 100%.
6: Festspielintendantin Lili Pasikivi betonte die Aufgabe der Bregenzer Festspiele, Vielfalt zu bieten und Neues möglich zu machen. Heuer gab es gleich 3 Uraufführungen. Die beiden Opern Passion of the Common Man und Yam auf der Werkstattbühne sowie das Stück Under the Influence im Theater Kosmos.
20: Was ist das für Prozess dann in Zukunft? Das wissen wir nicht, wie viel man diese Werke in andere Bühnen machen. Aber ja, Bregenzer Festspiele hat seine Pflicht gemacht. Und ich freute mich sehr, dass die Leute haben das auch gefunden.
6: Bei einer Veranstaltung war die Begeisterung der Bevölkerung besonders groß. Am 1. August sangen 6.500 Menschen im Rahmen von Singalong am See gemeinsam auf der Seetribüne. Als musikalische Entdeckung erwies sich Leoš Janáčeks selten gespielte Oper Die Ausflüge des Herrn Brocek in der Inszenierung von Yuval Sharon, der Richard Wagners Der fliegende Holländer als Spiel auf dem See für 2028 und 2029 inszenieren wird.

0: Nächstes Jahr wird die 1927 uraufgeführte Opernrarität Penthesilea des Schweizer Komponisten Ottmar Schöck den Festivalsommer eröffnen. Auf die Seebühne kehrt La Traviata zurück. Trotz einer, so Festspielpräsident Hans-Peter Metzler, glorreichen Saison wird es im kommenden Jahr aufgrund der 30% Kürzungen der Fördergeber für 2025 und 2026 kein Theater mehr geben. Das Opernstudio wird zumindest vorerst noch aufrechterhalten. Die Devise lautet Konzentration auf das Wesentliche, also auf das Musiktheater, so der kaufmännische Direktor Michael Diem.
1: Wir wissen noch nicht, was 2027 passieren wird. Ich würde behaupten, dass man mit Fug und Recht sagen darf, dass die Besucherinnen gekommen sind, wir geliefert haben und wir hoffen, dass andere auch liefern werden.
0: Übermorgen Sonntag gehen die Bregenzer Festspiele zu Ende. In 4,5 Festivalwochen fanden rund 80 Veranstaltungen statt.
2: An dieser Stelle ein Programmhinweis. In Memoriam Ilena Cotrobasch wird es in der Sendung Stimmen hören am kommenden Donnerstag ein Porträt der aus Rumänien stammenden Sopranistin geben, die vorgestern im Alter von 87 Jahren gestorben ist. Legendär waren ihre Opernauftritte unter dem Dirigenten Carlos Kleiber, etwa ihre Mozart-Interpretationen La Bohème oder die La Traviata an der Wiener Staatsoper.

Gefühlsstark, streitbar, intensiv. Das Porträt in Memoriam Ilena Kotrubasch am kommenden Donnerstag in der Sendung Stimmen hören mit Christina Tengel. Neue Musik auf alten Instrumenten, das ist die Spezialität des Dunedin Concert. Ein schottisches Ensemble, gegründet 1995, das mehrfach ausgezeichnet wurde, weil es ganz eigene musikalische Wege geht. Das Barockensemble führt zeitgenössische Werke und Uraufführungen auf Barockinstrumenten auf. Das Publikum soll so alte Musik neu hören können und zugleich soll neue Musik auf historischen Instrumenten in die Musikgeschichte eingebunden werden. Zuletzt ist das Dunedin Concert beim Edinburgh International Festival aufgetreten mit der Uraufführung einer Maria Magdalena Passion. Susanne Lettenbauer war dabei.

0: Es beginnt wie eine Passion aus dem 18. Jahrhundert. Zarte Cembalo-Klänge, erste Takte von Barock-Celli und einer Laute. Was an diesem Vormittag in der Queen's Hall von Edinburgh aufgeführt wird, ist aber kein Werk aus der Barockzeit, sondern die neue Passionsmusik der britischen Komponistin Tansy Davis über das Leiden von Maria Magdalena, der engsten Vertrauten von Jesus und erste Zeugin seiner Auferstehung. Was sonst aus der männlichen Sicht beschrieben und aufgeführt wird, nimmt hier die weibliche Perspektive auf die Osterngeschichte ein. Ein Werk, das sich wie selbstverständlich in der Tradition der Passionskompositionen versteht, im 21. Jahrhundert.
1: So it is a wonderful contrast, because you can get,
0: Das ist doch ein wunderbarer Kontrast, zeitgenössische Musik und Barockorchester, denn man kann Klänge und Resonanzen herausholen, die die rauen Klänge der Barockinstrumente besser zur Geltung bringen. Ich finde, es ist ein reizvoller Kontrast, wenn man ihn gut umsetzt. Erklärt John Budd, Leiter des Dunedin Consort, die ungewöhnliche Kombination. Wir haben das tatsächlich schon einmal in einer Oper gemacht, ebenfalls mit alten Instrumenten und Bassgitarre. Die Aaron Wallens Oper Dido's Ghost von 2021. Eine Anlehnung an Purcells Dido und Aeneas. Ich glaube, ein weiterer Grund, warum die Bassgitarre so gut funktioniert, ist, dass Barockmusiker es gewohnt sind, sich am Bass zu orientieren, weil sie Basso Continuo spielen. Sie orientieren sich also immer an der Basslinie, die ihnen sozusagen den Rhythmus vorgibt. Das modernisiert für sie das gesamte Konzept des Basso Continuo auf eine Weise, die sie dazu bringt, etwas zu tun, das ihnen ein wenig vertraut ist, aber gleichzeitig auch völlig neu.
1: Do something that's slightly familiar, but also completely new.
0: Das Repertoire des Dunedin Concert umfasst seit seiner Gründung vor 30 Jahren Werke von Monteverdi und Bach, Händel und Mozart. Ein Ensemble, das vor allem in Schottland und Großbritannien Barockmusik aufführt, aber eben immer häufiger zeitgenössische Musik auf Barockinstrumenten spielt und auch Aufträge vergibt. So beauftragte Ensembleleiter John Budd den irischen Komponisten David Fennessy, eine Kantate zu komponieren über die Mystik von Mooren. Oder Cassandra Millers neues Gitarrenkonzert für John Scheib. Man könnte das alles auch mit modernen Instrumenten umsetzen, so John Budd. Aber ich finde, die alten Instrumente sorgen für einen wunderbaren Kontrast zwischen alt und neu. Mit diesen historischen Instrumenten bekommt man das Gefühl, dass diese Geschichte in der Vergangenheit spielt. Doch dann holt sie zum Beispiel die Bassgitarre wieder in die Gegenwart und durchbricht die historische Anmutung auf eine oft gewaltsame, aber auch ausdrucksstarke Weise. Kritiker des britischen Guardian überschlagen sich mit Lobeshymnen zu den außergewöhnlichen zeitgenössischen Klängen des Dunedin Concert. Sein Ensemble wolle den Zuhörern ermöglichen, so Budd, alte Musik frisch zu hören und einen neugierigen Ansatz historischer Aufführungen mit dem Bekenntnis zu neuer Musik zu verbinden. Und das wurde mehrfach mit Preisen wie dem Gramophone Award, dem BBC Music Magazine Award und einer Grammy-Nominierung belohnt. Die Aufführung der neuen Maria Magdalena Passion von Tansy Davis eröffnet dem Zuhörer dann auch ganz neue Hörerfahrungen.
1: Well, one line, but also one that keeps looping back and reminding you of what you knew already but had forgotten.
0: Nun, es ist zwar nur ein Aspekt in diesem neuen Werk, aber einer, der einen daran erinnert, was man eigentlich schon wusste, aber vielleicht vergessen hatte. Bei Bach gibt es zum Beispiel so viele Wiederholungen, die einen dorthin zurückversetzen, wo man vor 15 Minuten war. Man denkt, oh mein Gott, das weißt du doch schon. Und genau das bewirkt diese neue Passion auch. Man denkt, das kennt man schon, und dann kommt ein ganz neuer Aspekt hinzu, inhaltlich und musikalisch. Eine wunderbare Kontinuität. Tansy Davis vertont nicht exakt das unvollständige Maria-Evangelium, spielt aber darauf an.
1: Follow the incomplete Gospel of Mary, but it does allude to that.
0: Das Dunedin Concert ist ein begeisterter Verfechter zeitgenössischer Musik und trat in den letzten Jahren damit auch bei den BBC Proms auf. Neben den Aufführungs- und Aufnahmearbeiten verpflichtet sich das Ensemble zu einem breit gefächerten Bildungsprogramm, sowohl in Schulen als auch in der weiteren Gemeinschaft. Es inspiriert zu musikalischer Beteiligung und ermutigt, Gesangsfähigkeiten zu entwickeln und die Liebe zu klassischer Musik, zu historischen Aufführungen und neuer Musik. So will das Dunedin Concert sein potenzielles Publikum und die Künstler der Zukunft fördern. In wenigen Monaten wird das Ensemble auch nach Wien kommen, dann ganz unspektakulär mit dem Händel-Oratorium Belshazzar. Dieses ungewöhnliche, in Schottland beheimatete Ensemble dürfte sich nicht von ungefähr seinen Namen Dunedin gegeben haben. Es ist benannt nach Dun Aidin, dem alten keltischen Namen für die Königsburg von Edinburgh. Ein Symbol für Kontinuität über Jahrhunderte hinweg, immer wieder modernisiert, aber auf den mittelalterlichen Mauern gebaut.
2: Das Dunedin Concert im Jänner 2027 kommt das schottische Ensemble auch nach Wien ins Konzerthaus. Im römischen Amphitheater im Petronell Carnuntum eröffnet morgen Abend das traditionelle Art Carnuntum Festival mit der Produktion Herr Teufel Faust in der Regie von Thorsten Fischer. Fischer, der immer wieder an der Josefstadt inszeniert hat, hat Goethes Klassiker modern bearbeitet und eine Ein-Mann-Inszenierung geschaffen, in der der renommierte Schauspieler Dominik Horwitz, vielen unvergessen als Black Rider in Robert Wilsons legendärer Inszenierung, auftritt. Die heutige Voraufführung muss wegen Hagelschäden abgesagt werden. Morgen findet die Premiere statt. Und bis 6. September stehen dann auch noch Iphigenie in Aulis und Shakespeares Othello auf dem Programm von Art Carnuntum. Von der Römerzeit jetzt ins Habsburgerreich und zu der Zeit, als Österreich noch am Mittelmeer lag. Das Kapitel der österreichischen Meeresschifffahrt ist zwar nur kurz, aber intensiv. In der Monarchie gab es die kaiserlich-königliche Kriegsmarine, daneben existierte aber auch private Schifffahrt, etwa im Dienste der Forschung. Das Fotoinstitut Bonartes in Wien zeigt unter dem Titel Kamera an Bord zwischen Arktis und Südsee größtenteils unbekannte Aufnahmen ab 1855. Die Fotografie an Bord war schwierig, die Qualität der Aufnahmen ist trotzdem erstaunlich. Jörg Hofer berichtet.
3: Das war eine Kreuzfahrt auf einem Kriegsschiff. Ja. Er besucht überall die Verwandten. Ja.
4: Die Abenteurer, Forscher und Soldaten, die unter österreichischer Flagge die Weltmeere befuhren, haben nicht nur ihre Reiseziele fotografiert. Seit 1855 wurde auch an Bord unter schwierigsten Bedingungen mit der Kamera hantiert. So wurde der Lebensraum Schiff erstmals in den Mittelpunkt gerückt. Die Binnennation Österreich einmal anders. Kuratorin Monika Faber.
5: Österreich ist bis zum Ersten Weltkrieg sehr wohl am Meer gelegen, und zwar am Mittelmeer. Und das war den Österreichern bewusst. Und nicht nur im sogenannten Küstenland, sondern auch in Wien war großes Interesse nicht nur für Schifffahrt, sondern auch für Schiffe selbst. Also nicht nur für die Marine, sondern auch für die vielen Arten von Schiffen, die es gegeben hat. Und wir folgen hier einigen Österreichern auf ihren Fahrten bis ins Polarmeer und in die Südsee, die sie individuell oder im Auftrag von wissenschaftlichen Forschungsgemeinschaften oder vom Militär gemacht haben.
4: Als der 23-jährige Erzherzog Maximilian, der spätere Kaiser von Mexiko, die erste Ausfahrt mit der ihm kürzlich unterstellten österreichischen Flotte unternahm, verfolgte er ehrgeizige Reformpläne. Die K&K-Kriegsmarine sollte ihr Schattendasein beenden. Um die Schiffe und ihre Schlagkraft zu dokumentieren, nahm er einen jungen Fotografen aus der Staatsdruckerei mit. Kein leichtes Unterfangen für den Mann, wie Kurator Martin Keckeis weiß.
6: Zum einen ist natürlich das Material, das mitgeschleppt werden musste, enorm. Ja, wir sprechen von etwa 1 Kilo pro Fotografie, pro Aufnahme. Die Kameras waren damals auch noch um einiges größer, als man sich das heute vorstellen kann. Und zusätzlich hat man noch die Schwierigkeit, dass das Schiff sich natürlich bewegt. Das Schiff ist nicht ruhig. Wir haben immer noch längere Belichtungszeiten. Das heißt, man musste einen Umgang damit finden. Entweder über Stativ, man hat die Kameras aufgehängt, man hat sich auf dem Schiff festbinden lassen, um eben nicht zu sehr zu verwackeln, um eben auch Schiffe bei voller Fahrt aufnehmen zu können.
4: Auch ein anderer Erzherzog, nämlich Franz Ferdinand, begab sich auf hohe See. Er unternahm eine 6-monatige Fahrt in die Südsee. Franz Ferdinand brachte einen kleinen Christbaum mit an Bord, ein für die hartgesottenen Seeleute ungewöhnlicher Anblick. Der Kronprinz musste auch die feuchtfröhliche, sogenannte Äquatortaufe über sich ergehen lassen, wie jedes Besatzungsmitglied, das erstmals über den Äquator fährt. Auch das wurde auf Fotos festgehalten. Der königliche Reisende hatte wohl eine luxuriöse Koje, die Besatzung hingegen war dicht gedrängt. Monika Faber.
5: Das Leben auf dem Schiff war echt eng und dicht. Auf Kriegsschiffen von ungefähr 60 Meter Länge muss man sich vorstellen, dass 500 Mann Besatzung notwendig waren. Und da können Sie sich mal vorstellen, dass es irgendwie pro Längsmeter, ja, wie viele Leute da sind. Die schlafen in 4 Schichten in Hängematten und haben ihre Besitzungen alle in einem Sack. Also eine Hängematte und ein Sack, das ist das, was die besitzen an Bord, weil es eben keinen Platz gibt.
4: Und auch auf privaten Schiffen, wie etwa auf der gecharterten Arktis-Expeditionsjacht des Grafen Hans Wilczek, war es eng. 19 Meter lang war das Schiff, allein die Besatzung war 15 Mann hoch. Kuriose Zeugnisse der österreichischen Schifffahrt, die Fotoausstellung »Kamera an Bord« zwischen Arktis und Südsee, ist noch bis November im Fotoinstitut Bonartes in Wien zu sehen.
2: Am Ende der Sendung noch ein Hinweis auf unser Intermezzo am kommenden Sonntag. Da ist der Dramaturg, Festivalleiter und Intendant Matthias Lilienthal zu Gast. Er übernimmt mit Beginn der kommenden Saison die Leitung der Berliner Volksbühne. Mit einem frei zugänglichen Schwimmbad direkt vor dem Theater am Rosa-Luxemburg-Platz in Berlin will er die sommerliche Theaterpause beleben und einen neuen Begegnungsort für die Stadt schaffen. Im Intermezzo spricht Lilienthal über seine neue Rolle als Bademeister, die bevorstehende Saison und darüber, warum er nach all den Jahren am Theater nie selbst Regie führen wollte.
7: Ich organisiere gerne und ich schaffe Freiräume für andere Menschen, aber ich habe keine künstlerische Subjektivität, die für das Regieführen oder für das Spielen notwendig wäre. Ich mache die Intendanz, indem ich morgens um 10 komme. Und dann kommt jemand anders im Stundentakt und ich quatsche mich durch den Tag und ich erfahre die Welt durch das Gespräch. Insofern bin ich durch und durch eine wienerische Kaffeehausgestalt.
2: Matthias Lilienthal, Jahrgang 1959, hat seine Laufbahn als Regieassistent am Wiener Burgtheater begonnen und wurde unter Frank Castorf stellvertretender Intendant der Volksbühne. Er holte Persönlichkeiten wie Christoph Schlingensief und Johann Kresnik ans Haus und hat zuletzt die Münchner Kammerspiele geleitet. Am kommenden Sonntag ist er im Intermezzo mit Julia Baschiera zu hören.
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die Comedian Harmonists denkt, liegt knapp 100 Jahre daneben. Während die Beatles denkt, bewegt sich zumindest stilistisch in die richtige Richtung. Die Rede ist vom österreichisch-britischen Singer-Songwriter Robert Rothefer, der ein deutsch-britisches musikalisches Freundschaftsprojekt auf die Beine gestellt hat. Radical Friendship Theory. Hören Sie mehr von Johann Kneiß.

Was kann man tun, um gut durch den Winter zu kommen? Sich aneinander halten durch Wind und Regen und Depression. Herzlich willkommen zu Musik im Zeichen der Freundschaft. Stellen wir uns vor, eine Kundgebung mit Spruchbändern und Sprechchören. Die Stimmung ist kämpferisch. Und was rufen Sie? Was wollen Sie, die da demonstrieren? Radikale Freundschaft. Und ja, wie es sich für eine revolutionäre Bewegung gehört, gibt es dazu nicht nur Transparente, sondern auch ein Manifest und eine Theorie. Radical Friendship Theory. Und wie es sich für eine Bewegung auch gehört, gibt es Lieder und sogar ein erstes Album. Mit 12 Songs über das Leben, also angewandte Theorie. Zu Fragen wie, wie man gemeinsam den Winter durchsteht. Ganz unpassend jetzt im August, aber die Kälte und die Dunkelheit, die sind natürlich auch metaphorisch gemeint. Ausgeliefert der Welt. So kann man sich ja auch fühlen, wenn man die Nachrichten

Listen to the News. Ein leicht wirkender Popsong über den täglichen Schrecken beim Mitverfolgen der Weltnachrichten, wenn die Bomben durchs Wohnzimmer rollen. So fühlt es sich an. Ich habe den Lauf der Geschichte mitverfolgt und keinen Augenblick verpasst. Aber jetzt halte ich's kaum noch aus, die Nachrichten zu hören. Listen to the News, gesungen von Ian Button, Gitarrist und Schlagzeuger aus England, Labelgründer und einer der Beteiligten an Radical Friendship Theory. Mehr als nur eine Theorie, auch gelebte Praxis. Alle Mitwirkenden singen reihum zumindest einmal erste Stimme. Im Eingangslied Things to Do in Winter waren es Kenji, Liedgesang und zweite Stimme, John Howard, Keyboarder mit langer Karriere schon seit den 1970er Jahren. Mit Kenji aber fing es an, mit diesem Sänger, ehemals mit der Gruppe Friedrich Sunlight aus Augsburg, der dann ins schottische Glasgow zog. Warum singst du in keiner Band mehr? Fragte ihn Musikjournalist und Musiker Robert Rotifer. Das brachte den Stein ins Rollen. Immer mehr machten mit und Rotifer schrieb kurzerhand die Songs des Albums Radical Friendship Theory. Fast alle der 12, mit einer Ausnahme. Und die singt The Zoo. Across the Great Divide. Ein Song der früh verstorbenen Folklegende Kate Wolfe.

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The Zoo singt das vielschichtige Lied von Kate Wolf, Across the Great Divide. Und The Zoo, alias Leonie Schlager, war natürlich auch dabei, als die Radical Friendship Theory in Österreich gastiert hat, bei einem Konzert im Theater am Spittelberg in Wien. Ian Burton ist aus England gekommen und viele, viele Freundinnen und Freunde aus Österreich waren da, ein paar auch extra aus Berlin angereist. Martha Beauchamp und Stefan Geisler, Resi und Tobi von den Laundromat Chicks, Maya, Katrin Schüler-Springorum, Stutzi, Eva Menasse hat mitgesungen. Und als Master of Ceremony und Primus Inter Pares, Robert Rothefer, der Songautor und Initiator der Radical Friendship Theory. Es war also ein richtiges Happening mit einem runden Dutzend Mitwirkenden und auch eine Demonstration im Sinn von Vorführung, von dem, worum es dabei geht. Nicht unbedingt um eine perfekte Show, man konnte ja nicht wochenlang proben, sondern noch wichtiger, etwas mit Spaß und gemeinsam auf die Beine zu stellen. Und gemeinsam das Wort zu ergreifen, das einem so leicht genommen wird.

Sie haben uns die Worte genommen und den Worten ihre Bedeutung. Sie haben sie verdreht und ausgetrocknet, während du und ich träumten. Und als wir erwachten, schmeckten die Worte nach nichts mehr und waren nur noch leere Hüllen. Und die Gewalt ihrer Worte ist die Gewalt unseres Lebens. The Words, gesungen von Kenji. Die zweite Stimme sang Robert Rothefer, der Autor und Komponist. Er geht mit Radical Friendship Theory seinen charakteristischen Weg weiter, zwischen Ernst der Themen und Eleganz in der Musik. Überraschende Harmonien, raffinierte Arrangements. Diesmal vielleicht zusätzlich herausgefordert, zusätzlich beflügelt durch die starken Partnerinnen und Partner. Songs nicht nur über die ganz ernsten Themen, sondern das Leben in all seiner Breite. Buchstäblich. Der schon erwähnte Ian Button, er hat das Album auch gemischt, präsentiert jetzt die Klage eines Älteren über das unsinnige Hochformat, mit dem jetzt alles filmen. Baby, ich bin so alt, dass sie mich auf Tonband festgehalten haben und auf Film, aber immer im Querformat. Der Wind hat meine Segel gefüllt und über Ozeane geblasen. Ich habe so manchen Kratzer abbekommen, aber immer im Querformat. Und wenn eines Tages mein Nachruf kommt im Fernsehen, dann bitte nicht in diesem engen Format, nicht in dieser engen Welt, der ich immer entfliehen wollte, sondern bitte lebensgroß im Querformat.

Die Welt im Querformat. Um wie viel opulenter sieht sie zumindest aus als im albernen Hochformat? Radical Friendship Theory, das Debütalbum der gleichnamigen Band. Eigentlich mehr ein loser Zusammenschluss von Musikmenschen in 6 Städten: Paris und Berlin, Glasgow und Wien. Und die nächsten Auftritte gibt es am 2. September in Hamburg und am 11. Oktober in London, jeweils mit lokalem Support. Die Female-Punk-Veteranin Helen McCookery-Book wird dabei sein in London, wie auch schon auf dem Album. Aber hören wir jetzt endlich den Titelsong, das Manifest, das sich tatsächlich einer Seminararbeit verdankt von Rutherfords Tochter Emma. Darüber, was eigentlich Bands zusammenhält, überhaupt Musikleute. Also nein, nicht der Reichtum und auch nicht Berühmtheit, nicht die Klicks, sondern erraten, die Freundschaft. Radical Friendship.

0: Eine Ode an die Freundschaft. Das waren die Spielräume mit Johann Kneiss über das neue Album von Robert Rothefer and Friends. Und das war auch Ö1 am Nachmittag. Jule Reuter bedankt sich fürs Zuhören. In wenigen Minuten ist es 18 Uhr. Bevor wir ins Journalstudio zu Elisa Wasch schalten, haben wir noch folgende Kulturtipps für Sie.
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0: Ich möchte Teil einer Jugendbewegung sein. Dieses Statement postulierte die Band Tokotronic vor gut 30 Jahren. Nun, unzählige Songs, Tourneen und Erfolge später, könnte man fast sagen, die Band habe mit der Hamburger Schule ihre eigene Jugendbewegung mitbegründet. Am 26. August geben Tokotronic ein Konzert auf der Open-Air-Bühne des Linzer Posthofs. Trainingsjacke, Korthose und Seitenscheitel waren anfangs fast so etwas wie eine inoffizielle Uniform von Tokotronic und ihrer rasch wachsenden Anhängerschaft. Doch seither haben sie sich beständig weiterentwickelt und gingen mit Synthesizer-Klängen und Streicherarrangements auch den Weg Richtung Diskursrock. Derzeit befindet sich die Band auf Tour mit ihrem 14. Album Golden Years.
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0: Golden Years handelt von den Reisen, die hinter einem liegen, und von den Reisen, die noch bevorstehen mögen. Intim und politisch gleichermaßen. Davon kann man sich überzeugen, wenn Tokotronic am 26. August auf der Open-Air-Bühne des Linzer Posthofs auftreten. Wien. In der Sezession läuft derzeit die Sommerveranstaltungsreihe Tuesday at Sezession, bei der dem Publikum jeweils dienstagabends spezielle Programmpunkte vorgestellt werden. Der nächste und für euer letzter Termin dieser Serie findet am 25. August statt. Mit The Unofficial Version, A Rehearsal for the Record, der in Istanbul geborenen Filmemacherin İpek Hamzaoğlu.
2: Eine Live-Kamera bewegt sich durch den Garten auf der Suche nach Gesten des Gesprächs. Flüstern, Zuhören, Warten und das Inszenieren von Aufmerksamkeit. Über dem Bild liegt ein paralleler Text. Fragmente aus Gesprächen, Gerüchten, Aussagen und Ängsten, die im Zusammenhang mit den jüngsten Veränderungen der Kulturlandschaft immer wieder auftauchen.
0: Die Arbeit von İpek Hamzaoğlu inszeniert den Übergang zwischen dem, was gesehen wird, dem, was gesprochen wird und dem, was darüber hinaus zirkuliert. Am 25. August im Garten der Sezession in Wien. Und wir bleiben in Wien. In der Heidi Horten Collection ist derzeit die Ausstellung Animalia von Tieren und Menschen zu sehen. Im Zentrum dabei steht das komplexe Verhältnis zwischen Mensch und Tier, das in mehr als 100 Kunstwerken aus dem 20. und 21. Jahrhundert auf unterschiedlichste Weise verhandelt wird. Als vermeintlicher Höhepunkt der Evolution und Wesen der Vernunft erhebt sich der Mensch über das Tier und weist ihm ambivalente Rollen zu. Die Ausstellung geht der Frage nach, welche sozialen, gesellschaftlichen und historischen Strukturen in den Darstellungen von Tieren stecken. Sie spannen den Bogen von der Idee des besten Freundes des Menschen über die Vermenschlichung und Verdinglichung des Tiers bis hin zu seiner Ausbeutung. Zu sehen sind Arbeiten von unter anderem
2: Birgit Jürgensen, Lena Henke, Roy Lichtenstein und Marc Chagall.
0: Animalia von Tieren und Menschen. Noch bis zum 30. August in der Heidi Horten Collection in Wien.
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0: Mit Kulturtipps von Ö1 Intro speziell für alle bis 30. Gestaltung Clemens Marschall, Präsentation Alexander Czernek.
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4: Im Studio Elisa Wasch, guten Abend. Die Regierung hat sich am Nachmittag auf Dürreentschädigungen für die Bauern und ein Klimagesetz geeinigt. Bei uns hören Sie gleich die Details. In Linz hat man jetzt offenbar den Auslöser für die Legionellenerkrankungen gefunden. Im Kongo wütet weiterhin eine Ebola-Epidemie. In Lettland wurde wieder ein Tunnel entdeckt, durch den Migranten aus Belarus eingeschleust wurden. Ob bei den Bränden in Frankreich Villenviertel besser geschützt wurden als andere Gegenden, darüber gibt es jetzt eine heftige Debatte. Antonio Salieris Gebeine dürfen in Wien bleiben. Salieris Geburtsstadt gibt den Anspruch auf die sterblichen Überreste auf. Im Europa-Journal hören Sie heute ein ausführliches Gespräch mit einer Aktivistin gegen Hass im Netz. Und das Wetter morgen: Sonne, Wolken und Wind. Lange hat die Dreierkoalition verhandelt. Nun gibt es eine Lösung bei den Dürrehilfen für die Bauern und auch eine Einigung auf ein Klimagesetz, wie von SPÖ und NEOS gefordert. Erste Details wurden vor kurzem bei einer Pressekonferenz vorgestellt. Die Hilfen für die Bauern umfassen rund 240 Millionen Euro. Tanja Mahle berichtet.
5: Ein wesentliches Ziel des 240 Millionen Euro Hilfspakets sei, die Liquidität, also die Zahlungsfähigkeit der Bauern sicherzustellen, betonte Landwirtschaftsminister Norbert Dotschnig von der ÖVP heute mehrfach.
6: Das Paket umfasst kurzfristig wirksame Soforthilfemaßnahmen, aber auch mittel- und langfristige Maßnahmen, die eine Antwort geben auf den menschengemachten Klimawandel.
5: 140 Millionen Euro des Hilfspakets macht der geplante Erlass von Sozialversicherungsbeiträgen für 2 Monate aus. Der Bund geht hier in Vorleistung, will sich das Geld über geringere Pensionszuschüsse für die Bauern quasi zurückholen in den kommenden Jahren. Finanzminister Markus Marterbauer, SPÖ.
7: Die bäuerliche Sozialversicherung, Krankenversicherung hat im Moment Überschüsse und aus dem kommt diese Übertragung zustande und das begünstigt jetzt dem Bund die Finanzierungsmöglichkeiten.
5: Dazu kommen Hilfen bei Investitionen und Zinszuschüsse für Betriebsmittelkredite. Die Prämie für die Hagelversicherung, die ja Dürreschäden abdeckt, wird nächstes Jahr um 10% gesenkt. Schon jetzt übernimmt der Staat ja 55% der Kosten für die Prämien. Künftig sollen es dann 65% sein. Das soll auch bisher unversicherte Bauern dazu motivieren, sich zu versichern. Eine Einigung gibt es auch beim Klimagesetz, NEOS-Umweltsprecher Michael Bernhard.
8: Wir haben darin klar verankert die Klimaneutralität 2040. Wir haben darin verankert, dass ein Klimakabinett eingerichtet wird.
5: Bis Ende des nächsten Jahres soll ein Klimafahrplan vorgelegt werden, in dem festgeschrieben wird, wie die Klimaziele erreicht werden sollen.
4: Und bei mir im Studio ist jetzt Niklas Lercher aus unserer Innenpolitik-Redaktion. Hallo.
9: Schönen Abend.
4: 240 Millionen Euro für die Bauern, das ist schon eine enorme Summe. Wie treffsicher ist denn diese Hilfe?
9: Unter dem Strich ist die Regierung hier schon mit der Gießkanne unterwegs, denn von der Senkung der Sozialversicherungsbeiträge profitieren alle Bäuerinnen und Bauern, auch jene, die nicht unmittelbar von Dürreschäden betroffen sind. Und das alleine, wir haben es gehört, macht schon 140 Millionen Euro aus. Gleiches gilt für die Zinszuschüsse für Betriebsmittelkredite. Die sollen auch nicht geschädigte Bauern in Anspruch nehmen können. Beim Stichwort Treffsicherheit führt die Regierung die höheren Zuschüsse des Staates für die Hagelversicherung ins Feld. Ziel ist, dass sich noch mehr Landwirte gegen Schäden versichern lassen, damit dann bei der nächsten Dürre hauptsächlich die Versicherung zahlt und nicht zusätzlich der Staat wie jetzt einspringen muss. Alles in allem sind die 240 Millionen Euro schon eine stattliche, ich würde schon fast sagen überraschend hohe Summe, denn, und darauf hat der SPÖ-Finanzminister hingewiesen, 400 Millionen fließen ja schon über die Hagelversicherung an dürregeschädigte Bauern.
4: Die Regierung hat sich auch auf ein Klimagesetz geeinigt. Der ÖVP-Wirtschaftsbund hat sich ja im Vorfeld massiv dagegen gestemmt. Ist der Wirtschaftsflügel hier jetzt der große Verlierer?
9: Auf den ersten Blick ja. Wenn man mit Vertretern des Wirtschaftsbundes gesprochen oder dem Präsidenten der Industriellen Vereinigung zugehört hat, heute im Ö1 Morgenjournal, dann konnte man den Eindruck gewinnen, Wirtschaft und Industrie wollen am liebsten gar kein Klimagesetz. Auf den zweiten Blick schaut das Bild schon

0: nicht mehr so klar aus. Im Klimagesetz soll das Ziel, in Österreich bis 2040 klimaneutral zu sein, zwar drinstehen, der Teufel steckt aber im Detail. Denn verbindliche Maßnahmen sind nicht vorgesehen, sollte die Politik auf dem Weg dorthin Zwischenziele verfehlen. Aus Sicht des ÖVP-Wirtschaftsflügels war das aber immer noch zu viel. Parteichef Stocker hat da offensichtlich ein Machtwort gesprochen, wohl nicht zuletzt mit Blick auf das schwarze Kernklientel, die Bauern, die ohne Einigung durch die Finger geschaut hätten.
1: Danke, Niklas Lercher. Ja, und wir haben es gerade gehört, kurz vor dem Durchbruch beim Klimaschutzgesetz ist der Widerstand von Wirtschaftsbund und Industriellenvereinigung klar sichtbar geworden. Es geht um die Frage, wann Österreich klimaneutral sein soll, und es geht auch um mögliche Klagen gegen den Fahrplan zur Reduktion der CO2-Emissionen. Stefan Kappacher.
2: Die Angst vor Klimaklagen ist groß. Der Präsident der Industriellenvereinigung, Georg Knill, spricht sogar von
3: Klimafreaks, die hier die Regierung, aber eben auch viele Unternehmen endlos klagen werden.
2: Die Koalitionsverhandler waren bemüht, keine allzu konkreten Maßnahmen ins Klimagesetz aufzunehmen, um nicht neue Klagswege zu eröffnen. Aber ein schwaches Gesetz könne so oder so gekippt werden. Klimaschutz sei ein Menschenrecht und daher im Verfassungsrang, sagt Rechtsanwältin Michaela Krömer.
4: Ein Klimagesetz muss wirksame Maßnahmen haben und reine Absichtserklärungen, Ziele und Wünsche reichen nicht aus. Und diese Maßnahmen müssen überprüfbar sein.
2: Das sei entscheidend und nicht die Frage, ob Klimaneutralität 2040 oder 10 Jahre später erreicht werden soll. Das Klimaziel 2040 ist zentraler Bestandteil des nationalen Energie- und Klimaplans, der von der EU notifiziert ist. Es ist auf Drängen der Grünen 2019 ins Regierungsprogramm mit der Kurz-ÖVP gekommen. Damals hat man mit dem Klimakrisenthema noch erfolgreich Wahlkämpfe machen können. Die anderen Krisen standen erst bevor. Selbst die Industriellenvereinigung hat damals die positive Seite hervorgekehrt und den Slogan Klimapolitik ist Standortpolitik verbreitet. Zum 75-Jahr-Jubiläum der IV war die Fassade vom Haus der Industrie bis unters Dach begrünt.
1: Nächstes Thema, der Legionellenausbruch in Linz. Eine der Ursachen ist nun offenbar gefunden. Eine Kühlanlage der Linz AG dürfte mit belastetem Wasser besprüht worden sein. Expertinnen fordern jetzt bessere Regeln. Verena Bruha.
5: Als wahrscheinlichste Quelle für den Legionellenausbruch in Linz gilt eine Kühlanlage der Linz AG in der Wienerstraße. Die Erklärung des Unternehmens, Beton und Zementstaub von nahen Baustellen sollen in die Anlage gelangt sein und die automatische Desinfektion beeinträchtigt haben. Dadurch konnten sich Legionellen in einem Wasserbecken ausbreiten, mit dem die Rohre der Anlage von außen besprüht worden sind. Genau dort konnten Bakterien nachgewiesen werden. Offen ist aber, wie die Bakterien überhaupt in das geschlossene Rohrsystem gelangt sind. Zum Wasser in den Rohrleitungen soll es laut Linz AG keine Verbindung geben. Mittlerweile sind 26 Erkrankungen und 3 Todesfälle bekannt. Die Grünen sehen sich in ihrer langjährigen Forderung nach einem neuen Epidemiegesetz bestätigt. Einen fertigen Entwurf gäbe es. Eine Novelle des Gesetzes wurde bereits 2025 angekündigt. Und auch Wasserhygieneexpertin Regina Sommer von der MedUni Wien sieht Handlungsbedarf. Sie fordert schon lange,
6: dass ein Register eingeführt wird, damit man weiß, wo solche Kühltürme stehen, damit man eine bessere Überwachung, eine bessere Überprüfung machen kann und natürlich auch in so einem traurigen Fall wie einem Ausbruch auch rascher weiß, wo so eine Quelle sitzen kann.
5: Legionellen gelangen über feinste Wassertröpfchen in die Luft und können beim Einatmen schwere Lungenentzündungen auslösen.
1: Immer mehr Staaten, darunter Österreich, wollen die sogenannten Dublin-Fälle wieder nach Italien abschieben. Laut Regelung ist ja der Asylantrag in dem Land zu stellen, in dem man die EU betritt. Italien beharrt darauf, dass sich die Rücknahme aber nur auf die Asylwerber beziehen könne, die nach dem Inkrafttreten des neuen Migrationspakts im Juni in Italien angekommen und danach weitergezogen sind. Aus Rom, Cornelia Vospernik.
7: Dass nach dem neuen Migrationspakt Asylwerber zurückzunehmen sind, bestreitet die Regierung in Italien gar nicht. Nur auf welche Fälle bezieht sich das genau? Roms Rechtsregierung steht auf dem Standpunkt, dass nur Menschen, die nach dem 12. Juni, also nach Inkrafttreten des Pakts gekommen sind, auch zurückgenommen werden müssen. All die anderen Dublin-Ansuchen, laut Eurostat waren es im letzten Jahr mehr als 24.000 an Italien, seien davon nicht betroffen. In den letzten 3 Jahren habe Italien 80.000 Ansuchen um Rücknahme nicht stattgegeben, sagt Regierungschefin Giorgia Meloni. Neue Fälle, so das Innenministerium, würden genommen, aber nur gegen die im Pakt vorgesehene Kompensation. Während die Rechtsregierung den Asylverfahren

0: Asylpakt als Erfolg ihrer Arbeit lobt, kommt von der Opposition Kritik. Die Politik sei ein Bumerang, schreibt Sozialdemokratenchefin Elly Schlein. Rückführungen funktionieren, aber nur zu uns, ätzt der Chef der Fünf-Sterne-Bewegung Giuseppe Conte. Während die Rechtsregierung das Thema klein halten will und sagt, mit Deutschland zu verhandeln, kommt Hilfe von unerwarteter Stelle. Frankreich und Spanien, zwei Länder, mit denen man oft uneins ist, sagen von der Möglichkeit der Rückführungen keinen Gebrauch machen zu wollen.
1: Die großen Waldbrände in der Gironde im Südwesten Frankreichs sind gelöscht, doch die bangen Tage von Ende Juli haben ein Nachspiel. Mehrere hundert Häuser sind abgebrannt oder wurden teilweise zerstört. Auffällig wenige in einem Küstenort, in dem besonders viele Reiche ihre Anwesen haben. Die Bewohner eines anderen Orts fordern jetzt Aufklärung. Aus Frankreich berichtet Ernst Kernmeier.
2: Den Unmut der Bürger und Bürgerinnen von Le Porche, 40 Kilometer westlich von Bordeaux, bekam diese Woche der französische Premier Sébastien Lecornu zu hören. Bei einem Besuch nach den Bränden wurde er ausgepfiffen. Man fühle sich allein gelassen, sagt ein Mann. Le Porche mit etwa 3500 Einwohnern war die vom großen Feuer in der Gironde vor 4 Wochen am schlimmsten betroffene Gemeinde. Mehr als 180 Häuser sind komplett abgebrannt. Noch als die Flammen loderten und die Bewohner außerhalb des Ortes in Notunterkünften untergebracht waren, kamen Stimmen auf, dass Le Porche vernachlässigt worden sei. Zugunsten des 10 Kilometer entfernten, wesentlich reicheren Lèche-Cap-Ferret. Warum gab es so wenig Mittel für die Feuerwehr bei uns, fragt Ludivine Dornjak, die Wortführerin einer Bürgergruppe, die Aufklärung verlangt. Warum sind wir geopfert worden? Wahr ist, dass Le Porche wesentlich näher am ursprünglichen Brandherd liegt, als der reiche Nachbarort in der Bucht von Arcachon. Die Feuerwehr konnte die Flammen zunächst nicht kontrollieren und hat sich Richtung Meer zurückgezogen. Der diese Woche verantwortlich gemachte Premierminister Lecornu warnt vor Verschwörungstheorien. Bei Bränden entscheide die Feuerwehr und nicht die Regierung, sagt er.
1: In Lettland haben Behörden einen Tunnel entdeckt, durch den Migranten aus Belarus ins Land gelangen wollten. Es ist nicht das erste Mal, schon vergangene Woche wurde ein ähnlicher Flüchtlingstunnel gefunden. Laut der Grenzschutzagentur Frontex sind auch staatliche Stellen in Belarus verwickelt, berichtet Katharina Wagner.
3: Nur rund 20 Meter von der belarussisch-lettischen Grenze machen Polizisten gestern eine Entdeckung. Es ist ein Tunnel aus dem autoritär geführten Nachbarland. Über ihn sollen 28 Migranten nach Lettland gekommen sein. Kurz vor dem Fund wurden sie von der Polizei aufgegriffen. Ein Vorfall, der nicht zum ersten Mal passiert. Vor rund einer Woche hatten lettische Grenzbeamte schon einmal einen Flüchtlingstunnel aus Belarus entdeckt. In der Vergangenheit war das auch in Polen und Litauen der Fall. Laut der EU-Grenzschutzagentur Frontex sollen dafür auch staatliche Stellen in Belarus mitverantwortlich sein. Die Anrainerstaaten beschuldigen das Regime in Belarus, Migranten zu instrumentalisieren. Die Zahl der Grenzübertritte hat in diesem Sommer stark zugenommen. Lettland hat seine Kontrollen deshalb verschärft. Auch Drohnen werden eingesetzt und Zäune gebaut. Immer wieder werden diese von Migranten mit Hilfe von Leitern überquert. Die Flüchtlinge, die durch den Tunnel nach Lettland gelangt sind, wurden mittlerweile wieder zurück nach Belarus geschickt.
1: Das gefährliche und oft tödliche Ebola-Virus breitet sich in der Demokratischen Republik Kongo weiterhin rasant aus. Über 4000 Infektionen sind bestätigt und die Dunkelziffer ist weit größer. 100 Tage nach dem offiziellen Beginn des Ausbruchs ist die Lage weiter nicht im Griff, berichtet Robert Zickmund.
4: Seitens der Vereinten Nationen macht man sich über die Ausbreitung des Ebola-Virus in Westafrika keine Illusionen. 100 Tage nach dem Ausbruch habe man die Lage nicht unter Kontrolle. Die Mehrheit der mittlerweile 2500 Toten starb in den letzten 20 Tagen, sagt Julian Holness, der UN-Ebola-Koordinator.
5: In the last 3 months, 2500 people have died. Half of those in the last 20 days.
4: Die Zahl der Infizierten wächst derzeit exponentiell, erinnert Holness an Begriffe, die wir alle noch von der Covid-19-Pandemie kennen. Und das alles in einer Gegend der Demokratischen Republik Kongo, die seit 3 Jahrzehnten von Bürgerkrieg und Armut zerrüttet ist. Derzeit sei die von der Epidemie betroffene Region größer als Frankreich.
5: The epidemic is spreading to an area that is bigger than France.
4: Seit Anfang August gibt es über 4000 registrierte Fälle. Das Problem ist aber, so gut wie jede Neuinfektion ist keine Kontaktperson.

0: Person, sprich von der tatsächlichen Ausbreitung habe man keine Ahnung. Hilfsorganisationen wie Ärzte ohne Grenzen beklagen, dass nach wie vor die nötigen Mittel zur Bekämpfung der Ausbreitung fehlen. Doch jeder Tag, der vergehe, mache den Ausbruch schneller, tödlicher und teurer.
1: More deadly, more difficult to stop and more expensive.
0: Ebola ist erst nach Ausbruch von Symptomen und über Körperflüssigkeiten ansteckend, was einen Ausbruch in den Ländern des globalen Nordens extrem unwahrscheinlich macht. Allerdings fließen so auch weniger Mittel in die Impfstoffforschung, da diese weniger lukrativ ist.
2: 18.15 Uhr, wir kommen wieder nach Österreich. Nach der Messerattacke auf eine 13-Jährige in Bad Geusern ermittelt die Staatsanwaltschaft Wels gegen die Mutter des Mädchens wegen versuchten Mordes. Es ist nicht das erste Mal, dass die psychisch kranke Frau eines ihrer Kinder attackiert. 2018 hat sie ihren Sohn getötet, wie Annabelle Amini berichtet.
3: Die 45-Jährige soll ihre Tochter am Montag in einem Bus mit einem Messer am Hals verletzt haben, wie die Krone berichtet. Fahrgäste haben eingegriffen und ihr das Messer aus der Hand genommen. Der Busfahrer hat den Notruf alarmiert. Das Mädchen ist in Sicherheit gebracht, die Mutter festgenommen worden. Die Staatsanwaltschaft Wels ermittelt wegen versuchten Mordes, nicht zum ersten Mal. Kerstin Kutsam von der Staatsanwaltschaft Wels.
4: Die Strafregisterauskunft der Beschuldigten ist nicht leer.
3: Vor 6 Jahren, 2018, hat die damals 37-Jährige in einem Wiener Krankenhaus ihren 8 Monate alten Sohn getötet und auch versucht, ihre damals 4-jährige Tochter zu töten. Sie ist zu diesem Zeitpunkt aufgrund einer psychischen Erkrankung nicht zurechnungsfähig gewesen und deshalb in ein forensisch-therapeutisches Zentrum eingewiesen worden. 2022 ist die Frau bedingt entlassen worden. Grundlage dafür war eine neuerliche psychiatrische Beurteilung, sagt Walter Eichinger, Vizepräsident des Landesgerichts Linz.
5: Zur Frage, ob die Frau nach wie vor gefährlich ist oder ob die Gefährlichkeit so weit abgebaut ist, dass man sie unter bestimmten Begleitmaßnahmen bedingt entlassen kann.
3: Die Gutachterin hat die Entlassung befürwortet. Vorgeschrieben waren unter anderem Bewährungshilfe, psychiatrische Kontrollen, Psychotherapie und die Einnahme von Medikamenten. Laut Gericht habe die Frau diese Auflagen erfüllt. In einigen Wochen soll ein psychiatrisches Gutachten vorliegen und klären, wie der psychische Zustand der Frau bei dem neuen Vorfall einzuschätzen ist.
2: KPÖ und Grüne wollen in Graz den von ihnen eingeschlagenen Weg auch in der neuen Regierungsperiode weitergehen. Die beiden haben heute ihr Programm präsentiert und vor allem mit der Entscheidung der ÖVP, die Bereiche Wirtschaft und Tourismus wegzunehmen, für eine Überraschung gesorgt. Christian Prates berichtet.
6: Und innerhalb der Grazer Volkspartei sorgt das sogar für großen Ärger. Kurt Hohensinner, der bislang für Wirtschaft und Tourismus zuständig war, spricht von einem machtpolitischen Spiel von KPÖ und Grünen.
7: Am Rücken der Unternehmerinnen und Unternehmer, am Rücken der Leistungsträger, aber wir haben einen klaren Wählerauftrag, auch mit über 25%. Deshalb werden wir uns wirklich mit Nachdruck und vollem Engagement weiter für den Wirtschaftsstandort Graz einsetzen.
6: Dass ÖVP und KPÖ in Graz in der Vergangenheit nicht immer das beste Auskommen hatten, das soll bei der Ressortverteilung laut Bürgermeisterin LKK keine Rolle gespielt haben.
8: Wenn wir so gewesen wären, dann hätten wir das schon 2021 erstens einmal gemacht. Wir kennen keinen Revanchismus, aber wir müssen irgendeinen Bereich weitergeben. Und die FPÖ braucht ein größeres Ressort.
6: René Apfelknapp, der nun für die FPÖ in Graz Wirtschaft und Tourismus als Stadtrat übernimmt, hatte heute trotz mehrmaliger ORF-Nachfrage für ein Interview keine Zeit. In einer Presseaussendung heißt es, ich freue mich darauf, Verantwortung zu übernehmen. Die SPÖ, die nach der letzten Wahl nicht mehr in der Stadtregierung zu finden ist, richtet in einer Presseaussendung aus, sie wolle die neue Grazer Koalition an ihren Entscheidungen messen. Die NEOS, ebenfalls nicht an Bord, lassen schriftlich wissen, sie würden klare Antworten auf die Herausforderungen der Stadt vermissen. Details blieben KPÖ und Grüne heute tatsächlich schuldig. Dass man sparen muss, sei jedoch klar. Trotzdem soll der eingeschlagene Weg, die Schwerpunkte auf Soziales und Umwelt zu lenken, beibehalten werden.
2: Die norditalienische Stadt Legnago und die Stadt Wien haben jetzt einen seit 102 Jahren dauernden Disput beigelegt. Es geht um die Gebeine des Komponisten Antonio Salieri, eines Zeitgenossen von Wolfgang Amadeus Mozart. Der in Legnago geborene Salieri ist auf dem Wiener Zentralfriedhof begraben. Mehr dazu von Thomas Metelko.
9: Legnago versuchte seit 1924, die sterblichen Überreste des Komponisten heimzuholen. Salieri starb 1825 in Wien. Es soll sein eigener Wunsch gewesen sein, hier auch begraben zu werden. Jetzt beendet Bürgermeister Paolo Longhi das Bestreben. Es sei

0: aussichtslos, wenn Wien über 100 Jahre lang eine Überführung ablehne. Einen letzten Versuch hatte es 2025 zum 200. Todestag Salieris gegeben, doch selbst die Unterstützung von Italiens Außenminister Antonio Tajani und des italienischen Botschafters Giovanni Pugliese half nichts. Legnagos Bürgermeister wurde aber zur Gedenkfeier nach Wien eingeladen. Hier zeigte er sich beeindruckt vom guten Zustand des Grabs von Salieri. Statt des Grabs will Legnago nun künftig die Musik von Antonio Salieri in seinen Mittelpunkt stellen.
1: Die FIFA zieht nun Konsequenzen nach den unschönen Szenen im Anschluss ans WM-Finale zwischen Argentinien und Spanien vor einem Monat. Der Weltfußballverband verhängt hohe Strafen für Spieler und den argentinischen Fußballverband. Christoph Ott informiert.
2: Der argentinische Nationalspieler Leandro Paredes ist wegen seiner Tätigkeit nach dem verlorenen WM-Finale für 10 Länderspiele gesperrt und einer Geldstrafe von 77.000 Euro verurteilt worden. Neben Paredes sanktioniert die FIFA auch die Argentinier Nahuel Molina mit einer Sperre von 7 Länderspielen und Thiago Almada mit einer Einspielsperre und Geldstrafen. Außerdem muss der argentinische Co-Trainer Roberto Ayala 3 Partien aussetzen und Strafe zahlen. Der argentinische Verband fasst obendrein wegen Verstößen bei mehreren Spielen eine Strafe von 275.000 Euro aus und muss bei den nächsten beiden Heimspielen auf 50% der Fans verzichten. Begründet wird das mit dem Fehlverhalten des Teams und der Fans. Dabei geht es auch um den Banner nach dem Halbfinalsieg gegen England mit der Aufschrift „Die Falklandinseln sind argentinisch“. Die Spanier hingegen müssen für ein Länderspiel auf Gavi verzichten, der ebenfalls bestraft wurde.
1: Die Fußball-WM fand heuer ohne die Teilnahme Chinas statt. Beim Robot Soccer World Cup, kurz RoboCup, der im Juli in Südkorea ausgetragen wurde, war China hingegen nicht nur dabei, sondern belegte alle Medaillenränge. Nun hat ein Forschungsteam aus China einen Fußballroboter entwickelt, der sogar Tore gegen einen menschlichen Torwart erzielen kann. Mehr von Marlene Nowotny.
3: Sie dribbeln am Platz, stolpern, kicken daneben. Gekonntes Tiki-Taka darf man sich bei Roboterfußballspielen nicht erwarten, zumindest noch nicht. Der neu entwickelte humanoide Roboter der Tsinghua-Universität in Peking verfolgt den Ball mit seiner Kamera, gesteuert von einem KI-System. Das verbindet die Datenverarbeitung mit der Bewegungssteuerung. Zunächst mit einer Computersimulation trainiert, wurde diese Steuerung dann auf den 1,20 Meter großen Roboter übertragen. Als Fußballspieler ist der nun wesentlich geschickter als seine Vorgänger. Er kickt schneller und trifft das Tor sehr viel öfter, ab und zu sogar dann, wenn einer der Wissenschaftler im Tor steht. Diese neue Technik soll Roboter nun auch in anderen Anwendungsbereichen geschickter und anpassungsfähiger machen.
1: Ins Nachrichtenstudio jetzt zu Rosanna Azzara.
4: Der Untreueprozess gegen den ehemaligen Linzer Bürgermeister Klaus Luger ist heute mit einem Freispruch zu Ende gegangen. Die Staatsanwaltschaft hatte dem SPÖ-Politiker vorgeworfen, in der Brucknerhaus-Affäre ein Gutachten in Auftrag gegeben zu haben, das vor allem ihm selbst gedient haben soll. Luger hatte sich nicht schuldig bekannt, aber einen großen Fehler eingeräumt. Das Urteil ist nicht rechtskräftig. In Tirol hat Sicherheitslandesrätin Astrid Meyer von der ÖVP ihren Rücktritt erklärt. Meyer war in Kritik geraten, weil sie sich für einen Top-Job bei der Polizei beworben hat. Das hatte für Unmut innerhalb der Volkspartei gesorgt. Das Regierungsamt wird laut Landeshauptmann Mattle nicht nachbesetzt. Nach dem Fund eines Waffenlagers in einem Wald bei Berlin gehen die deutschen Sicherheitsbehörden von einem geplanten Anschlag aus. Innenminister Dobrindt bestätigt Ermittlungen der Bundesstaatsanwaltschaft. Laut Medienberichten wurde ein Mann in Rumänien festgenommen. Er soll im Auftrag Russlands Sabotageakte geplant haben. Ein Raketentest Russlands vor den umstrittenen Kurilen-Inseln im Pazifik sorgt für neue Spannungen zwischen Moskau und Tokio. Japan hat offiziell Protest eingelegt. Russland hat bei dem Test nach eigenen Angaben Angriffe auf feindliche Schiffe simuliert. Moskau sieht die Kurilen als eigenes Staatsgebiet. Auch Tokio beansprucht die Inseln, mehrere Inseln des Archipels für sich. Nach einem Angriff mit einem Schwert an einer schwedischen Schule gibt es mehrere Verletzte. Zwei Jugendliche sind mit schweren Verletzungen in ein Krankenhaus gebracht worden. Der Angreifer wurde gestoppt, die Polizei hat ihn festgenommen. Über die genauen Hintergründe der Tat ist noch nichts bekannt.
1: Wie das Wetter wird, weiß Daniel Stanker.
5: Turbulentes Wetter bringen der heutige Abend und die erste Nachthälfte mit Unwettergefahr. Da bilden sich kräftige Regenschauer und Gewitter mit Sturmböen, teilweise mit Hagel oder Starkregen, die heftigsten von Bayern her im Flachgau und im Innviertel oder im Südosten im Bereich von Unterkärnten bis ins Burgenland. Auch ohne Gewitter wird es plötzlich stürmisch in Teilen Oberösterreichs, in Niederösterreich und spät am Abend oder in der Nacht dann auch in Wien. Verbreitet gibt es Böen von 60 bis 90 km/h, punktuell sogar mehr als 100 km/h. Ruhiger wird dann das Wochenende. Es ist aber trotzdem noch teilweise windig. Die Temperaturen gehen dann auch im Osten zurück. Meist hat es zwischen 18 und 26 Grad an den Nachmittagen.
1: Das war das Abendjournal. Ihr Team waren heute Bernhard Riegler, Technik, Barbara Schieder, Regie und Elisa Wasch am Mikrofon. Wir sagen danke fürs Zuhören. Verbringen Sie noch einen angenehmen Abend und bleiben Sie dran fürs Europa-Journal mit Miriam Beller. Und einem Sommergespräch über den schwierigen Kampf einer europäischen NGO gegen Hass im Netz.
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7: Guten Abend. Am Mikrofon begrüßt Sie Miriam Beller. Die Beziehungen zwischen der EU und den Vereinigten Staaten sind, und das ist nichts Neues, auf einem Tiefpunkt. Streitpunkte gibt es zuhauf. Sei es die US-Zollpolitik oder die europäische Verteidigung. Ein weiteres heißes Eisen ist die Digitalpolitik und die Frage der Regulierung sozialer Netzwerke und anderer großer Online-Plattformen. Anstoß findet die Regierung in Washington beispielsweise am sogenannten Digital Services Act, kurz DSA. Diese EU-Regulierung soll die Verbreitung von illegalen Inhalten verhindern und Nutzerinnen und Nutzer im Internet besser schützen. Erst Ende Juli hat die EU Google mit einer Rekordstrafe von 890 Millionen Euro belegt, unter anderem, weil der Konzern in seiner Suchmaschine Konkurrenten benachteilige und damit den fairen Wettbewerb behindere, erklärt Thomas Regnier, Sprecher der EU-Kommission.
8: Google is displaying its own services.
9: Google stellt seine eigenen Dienste wie Google Shopping oder Google Hotels stärker in den Vordergrund. Wenn Sie nach einem Flug suchen und das über die Google-Suche tun, wird Ihnen als erstes Ergebnis ein Angebot von Google Search angezeigt. Das verhindert eine faire Konkurrenz.
8: This does not allow alternatives to compete fairly.
7: US-Präsident Donald Trump hat auf diese Strafe für Google mit der Androhung weiterer Zölle reagiert. Doch es ist nicht das erste Mal, dass die EU und die Vereinigten Staaten aufgrund der Regulierung von US-Tech-Giganten aneinander geraten. Bereits im vergangenen Dezember hat die EU-Kommission eine Geldstrafe von rund 120 Millionen Euro gegen Elon Musks Plattform X verhängt. Nach einer zweijährigen Untersuchung lautete der Vorwurf mangelnde Transparenz bei Werbung und der Verifizierung von Nutzerkonten. Tech-Milliardär Musk forderte als Reaktion nichts weniger als die Abschaffung der EU. Die US-Regierung zeigte sich ebenfalls empört. Die Rede war von Diskriminierung und Zensur. Der US-Außenminister sprach gar von einem Angriff gegen das amerikanische Volk. Nur wenige Tage nachdem diese Strafe gegen den Konzern von Elon Musk ausgesprochen war, wurden 5 Europäerinnen und Europäer mit einem Einreiseverbot für die Vereinigten Staaten belegt. Darunter auch der ehemalige französische EU-Kommissar Thierry Breton, der maßgeblich an der Erarbeitung des Digital Services Act beteiligt war. Betroffen von den Einreiseverboten sind auch 4 weitere Personen. Ihnen allen ist gemein, dass Sie sich gegen digitale Gewalt und für die Regulierung von großen Online-Plattformen einsetzen. So wie die beiden Geschäftsführerinnen der Organisation Hatehate mit Hauptsitz in Berlin. Hatehate wurde 2018 gegründet und setzt sich gegen Hass im Netz ein. In Deutschland ist die gemeinnützige Organisation eine anerkannte Meldestelle und hat bereits tausende Opfer von digitaler Gewalt beraten. US-Außenminister Marco Rubio wirft Ihnen und den anderen Sanktionierten allerdings vor, durch ihren Einsatz gegen Desinformation und Hass im Netz amerikanische Standpunkte unterdrücken zu wollen. Was es damit auf sich hat und wie es ist, ins Visier der US-Behörden zu geraten, darüber habe ich im Europa-Journal-Sommergespräch mit Josefine Ballern gesprochen. Sie ist eine der beiden Geschäftsführerinnen von Hatehate und ich habe sie vor der Sendung in Berlin erreicht. Frau Ballon, bevor wir darüber sprechen, warum gerade Sie und Ihre Organisation ins Visier der USA geraten sind, können Sie uns in aller Kürze erzählen und erklären, was Ihre Organisation HeyDate tut?
10: HeyDate ist eine gemeinnützige Menschenrechtsorganisation, die Betroffene von digitaler Gewalt unterstützt und sich unter anderem für eine nutzendenfreundliche Plattformregulierung einsetzt in Berlin und in Brüssel. Und gelegentlich kommt es auch vor, dass wir Grundsatzprozesse gegen Online-Plattformen, zum Beispiel gegen X oder gegen Meta, anstrengen.

0: Ja, beispielsweise vom deutschen Bundespräsidenten mit dem Verdienstorden der Bundesrepublik Deutschland ausgezeichnet. Trotzdem wurden Sie und Annalena von Hodenberg im vergangenen Dezember von den USA mit einem Einreiseverbot belegt. US-Außenminister Marco Rubio hat sie als radikale Aktivistinnen und führende Akteure des weltweiten Zensurkomplexes bezeichnet. Was ist da passiert und warum sind Sie und Ihre Organisation für den US-Außenminister radikal?
1: Ja, er benannte uns sogar Agentinnen des industriellen globalen Zensurkomplexes, was natürlich eine Bezeichnung ist, wo man erstmal ja schlucken muss, wenn man das über sich selbst liest. Das klingt ja auch erstmal bedrohlich. Man fragt sich da, oh Gott, was haben die da in den Akten über uns niedergeschrieben? Und warum das passiert ist, das ist eine sehr gute Frage. Das versuchen wir eigentlich auch seit 6 Monaten zu verstehen. Es ist nicht das erste Mal, dass wir ins Visier in den USA geraten sind. Es gab da schon ein paar Vorfälle. Ich habe zum Beispiel an einer Dokumentation mitgewirkt von CBS 60 Minutes, die auch schon für etwas Aufsehen gesorgt hat und unter anderem von J.D. Vance auch geteilt wurde. Und genau, dann sind wir eben auch als Trusted Flagger zugelassen worden, sind im Zuge dessen auch schon mal vom House Judiciary Committee sehr prominent in einem Bericht über angebliche Zensur in Europa erwähnt worden. Aber tatsächlich vor diesem Einreiseverbot gab es viele Monate eigentlich gar keine besonderen Vorkommnisse, sodass wir auch etwas kalt davon erwischt werden, noch dazu am Abend vor Heiligabend einfach auch wirklich überrascht wurden. Und das war natürlich mit das Kalkül. Man rechnet damit, dass man an Weihnachten einfach auch nicht gut besetzt ist und so einfach sehr schlecht auf so etwas reagieren kann. Das hat zum Glück nicht geklappt, denn wir haben es rechtzeitig gesehen und haben darauf reagiert. Und radikal ist eigentlich an uns nichts. Das, was uns vorgeworfen wird von der US-Regierung, ist eigentlich einzig und allein unsere Rolle in der Durchsetzung europäischer Plattformregulierung. Zum Beispiel als Trusted Flagger Organisation. Hierfür wurden wir zertifiziert in einem 8 Monate andauernden Prozess durch den deutschen Digital Services Coordinator bei der Bundesnetzagentur. Und uns wurde auch vorgeworfen, dass ich Mitglied im ersten Beirat dieser des DSC in Deutschland war bei der Bundesnetzagentur, wo mich das Parlament für vorgeschlagen hat. Das ist also ein sehr offizieller Prozess. Und Sie sagten ja auch schon, HateAid bekommt auch öffentliche Fördergelder vom Bundesministerium der Justiz und Verbraucherschutz und auch vom Familienministerium, sodass man da natürlich auch von einem Affront gegen die Bundesregierung sprechen kann. Das heißt, um es kurz zu fassen, es geht hier gar nicht um uns. Es geht hier um europäische Plattformregulierung und darum, ein Zeichen zu setzen.
0: Was glauben Sie, welche Bedeutung spielt da die Verbindung der US-Regierung mit Big Tech-Firmen wie Meta, X oder Google?
1: Das ist eine Bedeutung, die man, glaube ich, kaum unterschätzen kann. Diese Nachricht von diesen Einreiseverboten hat in den USA gar nicht so große Wellen geschlagen. Es gab ein klein wenig Berichterstattung darüber. Aber in Europa und vor allem natürlich in Deutschland war das an Heiligabend die Nachricht, weil natürlich auch sonst wenig passiert ist. Außer dass Menschen Geschenke ausgepackt haben unterm Weihnachtsbaum. Deswegen war das natürlich hier eine sehr große Nachricht und in den USA gar nicht. Und das spricht natürlich auch dafür, dass es vor allem die Plattformen waren, die da auch Druck gemacht haben, eben genau dieses Zeichen zu setzen, dieses Exempel an uns zu statuieren. Denn denen gefällt natürlich die europäische Plattformregulierung tatsächlich nicht und sie wittern da durchaus eine Chance, eben Europa auch zu schwächen in ihren Bemühungen, sie zu regulieren. Und wir stehen dafür symbolisch einerseits natürlich wegen unserer Rollen im Rahmen dieser Plattformregulierung, aber auch, weil wir uns schon sehr lange mit Nutzendenrechten in sozialen Netzwerken beschäftigen. Wir untersuchen zum Beispiel auch, wie die Nutzendenrechte nach dem Digital Services Act umgesetzt werden. Und wenn wir Verstöße feststellen, dann schreiben wir auch Beschwerden und schicken die an die Aufsichtsbehörden, damit sie dem nachgehen können. Und wie ich auch schon im Eingang gesagt habe, unterstützen wir auch Klagen gegen soziale Netzwerke, auch Grundsatzklagen, die wir bis zum Bundesgerichtshof oder bis zum Bundesverfassungsgericht auch bringen.
0: Sie haben den Digital Services Act angesprochen, über den können wir vielleicht ein bisschen später im Gespräch auch noch

0: reden. Was bedeutet so eine Strafmaßnahme, was bedeutet das für Sie persönlich, aber auch für Ihre Organisation, dass Sie nicht mehr in die USA einreisen können mit all den Implikationen?
1: Faktisch bedeutet es erstmal nur das. Es handelt sich ausschließlich um ein Einreiseverbot. Das heißt, Annalena von Hodenberg und ich, wir dürfen nicht mehr in die USA einreisen. Es gibt auch keinen Transit mehr und wir dürfen auch nicht in die sonstigen Hoheitsgebiete der USA reisen. Wobei das auch gerade schon wieder in Frage gestellt wird. Es gab ein Gerichtsurteil aus Washington, was diese Policy auch schon für vorübergehend nicht anwendbar erklärt hat. Da warten wir jetzt gerade sehr gespannt drauf, wie es weitergeht. Allerdings in dem Verfahren ging es nicht um unsere Einreiseverbote, weswegen es nicht passieren kann, dass sie deswegen aufgehoben werden, weil wir ja leider hier als Privatpersonen aus Deutschland heraus keinen wirklichen Rechtsbehelf in den USA haben. Darüber hinaus ist es natürlich aber so, dass wir, und das ist auch natürlich das bezweckte, die bezweckte Folge des US State Department gewesen, dass wir jetzt markiert sind. Als Menschen oder als eine Organisation von allem, die, wenn man sich mit ihr sehen lässt, vielleicht auch gewisse Risiken mit sich bringt, dass man auch ins Visier der US-Regierung gerät. Und da haben natürlich alle Menschen gerade große Angst vor. Man sieht ja an vielen Stellen eben auch dieses vorauseilende Gehorsam, mit dem vor allem die Wirtschaft auf die Maßnahmen von Donald Trump reagiert. Und ja, da ist es natürlich jetzt so, dass sich Menschen mehrfach fragen, ob sie uns unterstützen wollen, ob sie mit uns gesehen werden werden wollen. Aber ich muss auch dazu sagen, dass wir auch von der Solidarität, die wir erfahren haben, wirklich überwältigt waren. Also wir haben wahnsinnig viel Solidarität aus der Zivilgesellschaft, aber auch aus der Politik und sogar auch in der Förderlandschaft für gemeinnützige Organisationen erfahren. Sodass es natürlich Menschen gibt, die sich zurückgezogen haben, aber es gibt eben auch solche, die gesagt haben, jetzt erst recht.
0: Ja, Sie sprechen von einer gewissen Brandmarkung. In einem anderen Zusammenhang sind Richterinnen und Richter des Internationalen Strafgerichtshofs in Den Haag von noch weitreichenderen US-Sanktionen betroffen. Die können beispielsweise keine Kreditkarten mehr benutzen, Konten wurden gesperrt, Dienste von Apple oder Google sind nicht mehr verfügbar für diese Richterinnen und Richter. Könnten Ihnen solche Maßnahmen auch drohen?
1: Ja, das befürchten wir tatsächlich, dass das noch passieren könnte. Einerseits, weil es passiert ist, zum Beispiel mit den Richtern und auch anderen Mitarbeitenden vom Internationalen Strafgerichtshof. Aber es ist auch einem brasilianischen Richter passiert, der ein Urteil in einem Facebook-Verfahren gefällt hat. Und es wurde uns auch explizit angedroht. Schon an Weihnachten hat man ohne jegliche Not erwähnt, dass es sich um ein Einreiseverbot handelt, aber noch nicht um Finanzsanktionen. Und dass man jetzt sehen möchte, ob quasi ja diese Strafmaßnahme fruchtet und man dann sehen kann, dass ja das Verhalten zum Beispiel geändert wird. Wir haben uns davon nicht einschüchtern lassen. Wir machen unsere Arbeit weiter und rechnen damit, dass es eben noch zu weiteren Sanktionen kommen könnte, die für uns genau diese Folgen auch haben könnten, sowohl für die Organisation als auch natürlich für Annalena von Hodenberg und mich als Privatpersonen. Das hätte konkret zur Folge den Ausschluss von internationalen Zahlungsdiensten wie Visa und Mastercard, PayPal und allen möglichen anderen US-Diensten von ja, Microsoft über Amazon bis hin zu Netflix und natürlich auch ja Probleme im Zahlungsverkehr in Europa, denn auch für eine deutsche oder europäische Bank ist man ja nicht unbedingt ganz weit oben auf der Beliebtheitsliste, wenn man mit einer solchen Sanktion versehen ist, die ja auch öffentlich einsehbar ist. Und das ist ein Risiko, worauf wir uns gerade intensiv vorbereiten. Ich hatte definitiv auch andere Pläne für das Jahr 2026 als mich zur Expertin im US-Sanktionsrecht weiterzubilden. Jetzt musste ich das tun, um mich und natürlich auch meine Kollegin und vor allem, und das ist immer unsere Hauptsorge, die Organisation, die mittlerweile auch 60 Mitarbeitende hat, für die wir uns natürlich verantwortlich fühlen, hat zu beschützen.
0: Sie sind Juristin, damit müssen Sie sich natürlich auch eben mit diesen technischen Rahmenbedingungen auseinandersetzen. Aber spüren Sie auch persönliche Auswirkungen dieses Einreiseverbots. Wie betrifft Sie das persönlich?
1: Abgesehen von einer offensichtlichen Einschränkung meiner Reisefreiheit und einem unfreiwilligen Ruhm an Weihnachten, kann ich da jetzt erstmal keine weiteren Einschränkungen feststellen. Es führt einem natürlich vor Augen, welchen persönlichen Preis

0: Als man durchaus für so einen Job auch bezahlt. Ich habe schon vorher diesen Job mit viel Leidenschaft und auch persönlichem Einsatz und natürlich auch aus vollster Überzeugung gemacht. Das tue ich auch weiterhin. Aber man spürt jetzt natürlich, dass es eben nicht nur ein Job ist, wo man sich morgen überlegen kann, dass man den vielleicht nicht mehr machen möchte und einfach einen ja vielleicht weniger aufregenden und politisch geprägten Job machen möchte. Und das genau ist auch genau das, was bezweckt wurde. Und was wir auch eben befürchten, dass andere genau das für sich auch beschließen, die vielleicht sogar darauf angewiesen sind, in die USA zu reisen und sich gar nicht vorstellen können, wie das ist, die vielleicht Ehepartnerinnen oder Partner haben, die sagen, sie müssen in die USA reisen, denn die Familie ist leider von solchen Maßnahmen auch in der Regel betroffen. Auch wir befürchten, dass zum Beispiel unsere Familienmitglieder nicht mehr einreisen dürfen, weil es durch das State Department auch so angekündigt wurde, ohne allerdings konkret zu sagen, wen es betrifft. All das genau sind so Konsequenzen, die dann doch schon einfach sehr einschneidend sind ins private Leben. Aber genau, wir sind jetzt in der Situation und müssen damit umgehen.
1: Ich hätte da noch eine kurze Frage anschließend auch an die umfassenderen Sanktionen. Wenn wir sprechen über Kreditkarten, Mastercard, Visa, Apple, Google, alles Services, alles Dinge, die jeder Mensch auch in Europa tagtäglich benutzt. Sie mussten jetzt sich gezwungenermaßen damit auseinandersetzen, wie man ohne diese Dinge auskommt. Ist das überhaupt noch möglich in der heutigen Zeit?
0: Einer der Richter vom Internationalen Strafgerichtshof sagte mal, man lebt dann plötzlich wieder wie in den 90ern. Die habe ich jetzt ganz kurz miterlebt. Von daher genau, muss ich mich einfach wieder darauf einstellen, in ein etwas analogeres Zeitalter möglicherweise zurückgeworfen zu werden. Allerdings würde ich das auch nicht als hoffnungslos betrachten. Ich denke, dass zumindest in Teilen Europas und vor allem natürlich auch in Brüssel die Erkenntnis angekommen ist, dass wir viel zu abhängig sind von den USA. Von daher wäre meine Hoffnung, wenn doch noch Finanzsanktionen folgen, ist das eine massive Einschränkung im Zahlungsverkehr. Genau, und auch in allen möglichen Diensten, die man benutzen kann. Und da muss man dann wirklich kreativ werden. Aber ich habe die Hoffnung, dass es eben europäische Alternativen bald geben wird, zum Beispiel für Kreditkarten. Wie kann es sein, dass wir so abhängig sind in Europa von Visa und Mastercard und es keine Alternative gibt für Menschen, die das nicht nutzen können? Und genau, ich meine, in anderen Teilen der Welt ist es jetzt auch so, dass man da durchaus Einschränkungen unterliegt und die Menschen führen auch ein ganz normales Leben und ich denke, das wird auch uns gelingen.
1: Ich spreche mit Josefine Ballon, Geschäftsführerin der gemeinnützigen Organisation HateAid mit Hauptsitz in Berlin. Frau Ballon, der Fall von Ihnen und HateAid hat gezeigt, wie schnell Organisationen, aber auch Einzelpersonen ins Visier der US-Regierung geraten können. Es sind von diesem US-Einreiseverbot ja nicht nur Sie betroffen, es sind insgesamt 5 Europäerinnen und Europäer. Darunter ist auch der frühere französische EU-Kommissar Thierry Breton, der als Architekt des Digital Services Act gilt. Den haben wir schon kurz angesprochen. Mit diesem Digital Services Act werden in der EU Online-Plattformen reguliert. Digital Services Act, das klingt etwas sperrig. Was beinhaltet der überhaupt?
0: Der Digital Services Act reguliert erstmal alle Online-Plattformen in der EU, also nicht nur soziale Netzwerke, sondern auch Verkaufsplattformen und alle möglichen anderen Plattformen, die es da draußen so gibt. Und für die ganz besonders großen, also für die sogenannten Very Large Online-Plattforms oder kurz VLOPs, gelten dann nochmal besondere Regeln, die eben auch die gesamtgesellschaftlichen Risiken, die von diesen Plattformen ausgehen, eindämmen sollen und die Plattform auch dazu bringen sollen, diese Risiken zu bewerten und genau langfristig eben zu minimieren. Und dazu gehören auch bestimmte Nutzendenrechte, die zum Beispiel mit dem Umgang mit illegalen Inhalten zu tun haben, mit Transparenzvorgaben, mit Werbung, mit Targeting von Algorithmen. All diese Dinge werden von diesem Gesetz behandelt. Und regeln somit erstmals eine Haftung eben auch von sozialen Netzwerken in einem Feld, wo man tatsächlich die Plattform eigentlich 2 Jahrzehnte machen lassen hat und ein sehr lukratives Geschäftsmodell auf Kosten unserer Demokratie aufbauen lassen hat.
1: In den vergangenen Monaten hat es etliche erschreckende Schlagzeilen gegeben zu Fällen von digitaler Gewalt. Und damit möchte ich auch noch einmal mehr zum Inhalt Ihrer Arbeit zurückkommen. Unter anderem konnten Nutzer über die Plattform X mit der künstlichen Intelligenz Grok von Elon Musk eine Flut an sexualisierten Bildern von Minderjährigen und Frauen generieren. Und zwar ohne deren Einverständnis. Und es häufen sich auch insgesamt die Fälle von Frauen, die auf gefälschte Nacktbilder oder Videos von sich selbst stoßen. Wie groß ist Ihre Sorge, wenn Sie auf diese Entwicklungen blicken?
0: Diese Sorge ist sehr groß. Wir beschäftigen uns mit dem Thema von sexualisierten Deepfakes oder auch mit dem größeren Komplex von bildbasierter sexualisierter Gewalt im Internet schon sehr, sehr lange, schon fast 5 Jahre mittlerweile, machen wir darauf aufmerksam, dass uns hier ein großes Problem bevorsteht. Und bisher hat sich alles, was wir befürchtet haben, auch bewahrheitet. Es ist über die Jahre immer, immer leichter geworden, zum Beispiel sexualisierte Deepfakes ohne jeglichen technischen Sachverstand zu erstellen. Meistens trifft es natürlich Frauen und Mädchen. Und diese Gefahr ist mittlerweile für alle Frauen und Mädchen eigentlich allgegenwärtig. Sie müssen immer befürchten, dass solches Bildmaterial von ihnen erstellt wird. Und natürlich mit Grok hat das Ganze nochmal eine neue Dimension erreicht. Denn mit Grok war es nicht nur besonders einfach, Bikini-Bilder zu erstellen, sondern es war auch so, dass Grok sie einfach direkt veröffentlicht hat und direkt auf der Plattform X verbreitet hat. Und dass es ausgerechnet hierbei um X geht und X uns vorführt, wie fatal es nach hinten losgehen kann, wenn solche neuen Tools wie zum Beispiel Bildbearbeitungstools einfach so ohne jegliche Risikoabschätzung in eine Plattform integriert werden, ist auch ironisch. Denn gerade X und Elon Musk haben in Washington gerade eine sehr große Macht und sind eine besonders treibende Kraft, wenn es eben darum geht, europäische Plattformregulierung zu sabotieren. Und alle 5, die mit einem Einreiseverbot belegt wurden an Weihnachten, hatten gerade eben auch gemeinsam, dass sie sich mit X und Elon Musk angelegt haben. Entweder über Klagen oder über Datenrecherchen oder wie Thierry Breton über die Einführung einer Regulierung.
1: Ja, Sie sprechen da diesen Zusammenhang an und dieser Backlash auch, der da seitens der Vereinigten Staaten kommt. Hat die Europäische Union, hat die EU trotz dieses Backlashs die notwendigen politischen Mittel, um gegen diese Formen der digitalen Gewalt vorzugehen?
0: Das muss die EU tatsächlich noch unter Beweis stellen. Es gab ein einziges Bußgeld, was gegen X verhängt wurde im Rahmen des Digital Services Act. Das war das erste soziale Netzwerk, was eben für Verstöße gegen dieses Gesetz sanktioniert wurde. Und 2 Wochen später hatten wir die Einreiseverbote. Das war nämlich alles kurz vor Weihnachten. Und da hat natürlich die US-Regierung gezeigt, dass sie bereit ist, auch alle Register zu ziehen und hat sich so ein bisschen vorgetastet, um zu schauen, was passiert denn, wenn wir mit solchen Maßnahmen eben die Durchsetzung dieses Gesetzes sabotieren. Und ehrlich gesagt, ihnen ist nicht allzu viel passiert. Natürlich wurde diese Maßnahme verurteilt, auch von höchster politischer Stelle, in Deutschland auch von unserem Außenminister. Aber die Konsequenzen dann eben auf einer tatsächlichen Ebene waren nicht da. Das heißt, wir müssen befürchten, dass wenn ein neues Bußgeld verhängt wird, möglicherweise vielleicht auch direkt Mandatsträger und Mandatsträgerinnen sanktioniert werden und es gar nicht mehr nur um die Zivilgesellschaft geht. Und das ist natürlich besorgniserregend. Auf der anderen Seite gibt es auch immer wieder Hoffnungsschimmer. Zum Beispiel gegen besagtes Bußgeld hat X jetzt sich tatsächlich vor Gericht gewehrt. Das habe ich in dem Moment gar nicht für unbedingt selbstverständlich gehalten, denn es hätte auch einfach sein können, dass sie sagen, das ist uns egal, wir bezahlen es einfach nicht, weil sie eben genau wissen, dass die EU nicht einfach einen Dienst wie X, der ja hier auch eine ja durchaus politische Bedeutung hat, leider, nicht einfach abschalten wird. Und das ist ja so dieser Spagat, in dem wir uns gerade bewegen. In meinen Augen könnte die EU noch mehr tun. Sie könnte viel härter durchgreifen. Sie müsste auch nicht immer auf Zollverhandlungen warten. Das war leider oft der Grund, der angeführt wurde, das konnte man auch in der Presse ein paar Mal lesen, dass eben Bußgelder sich verzögert haben, dass Aufsichtsverfahren sich verzögert haben. Es wurden sehr viele Aufsichtsverfahren angestrengt. Sehr wenige sind tatsächlich bisher zum Abschluss gekommen. Und wir müssen jetzt sehen, wie die EU bereit ist, durchzugreifen. Ich verstehe zum Beispiel bis heute nicht, warum man in dem Fall von Grock, der in wenigen Tagen mehrere Millionen Bilder von Frauen und Mädchen in Bikinis oder zum Teil auch nackt hergestellt hat, wieso man nicht mit einstweiligen Maßnahmen seitens der Aufsichtsbehörden eingegriffen hat. Stattdessen hat die EU-Kommission irgendwie 3 Wochen, glaube ich, gewartet und hat einen Fragenkatalog geschickt. Und das ist natürlich nicht die durchschlagende Antwort, auf die wir alle gehofft haben, als dieses Gesetz in Kraft getreten ist, weil es einfach zeigt, dass den Plattformen noch wahnsinnig viel Spielraum bleibt. Und genau, natürlich ist man auch ungeduldig, aber trotzdem gibt es eben auch Möglichkeiten, härter durchzugreifen.
1: Wie sind denn hier die Zuständigkeiten verteilt? Wir haben jetzt über die Europäische Union, wir haben über die EU gesprochen, aber inwiefern, welche Zuständigkeiten und welche Handlungsspielräume haben die einzelnen Nationalstaaten, die Mitgliedstaaten?
0: Für die sehr großen Online-Plattformen ist vor allem die Europäische Kommission in der Aufsicht verantwortlich. Allerdings hat jeder Mitgliedstaat auch eine eigene Aufsichtsbehörde, den sogenannten Digital Services Coordinator, eingerichtet. Und die haben natürlich auch Möglichkeiten, vor allem bei Plattformen, die in ihrem Mitgliedstaat ansässig sind, zu intervenieren. Denn all diese Mitgliedstaaten bilden das sogenannte Board der Digital Services Coordinator. Das ist also nochmal ein Gremium, wo auch überprüft werden kann, ob Mitgliedstaaten ausreichend aktiv geworden sind. Das ist gewissermaßen ein Learning, was man hatte aus dem Datenschutz, wo es nämlich so war, dass ja die meisten Plattformen in Irland sitzen. Das tun sie auch immer noch. Das heißt, die irische Aufsichtsbehörde hat eine ganz wichtige Bedeutung. Und man aber trotzdem auch gesehen hat, dass sie gar nicht so viel machen im Datenschutz. Und man hatte keine Möglichkeiten, die Tätigkeiten der irischen Aufsichtsbehörde zu erzwingen. Und das ist im Digital Services Act etwas anders, denn mehrere Mitgliedstaaten könnten sich zusammenschließen und könnten eben auffordern, Aufsichtsmaßnahmen einzuleiten. Das heißt, es ist gewissermaßen ein Zusammenspiel aus den Mitgliedstaaten mit der EU-Kommission. Aber die EU-Kommission hat bei den großen Plattformen auf jeden Fall die meiste Macht.
1: Aber sehen Sie, weil Sie angesprochen haben, dass sich da die Mitgliedstaaten auch zusammenschließen können, sehen Sie Anzeichen darauf, dass das tatsächlich passieren könnte in nächster Zeit?
0: Ja, sie müssen es ja. Sie bilden ja das Board. Das heißt, da treffen sie sich regelmäßig, die Aufsichtsbehörden der einzelnen Mitgliedstaaten, und genau, haben dann so Arbeitsgruppen gebildet zu verschiedenen Themenkomplexen. Und das ist etwas, wo natürlich auch Aktivität reinkommt. Aber die Mitgliedstaaten sind auch sehr unterschiedlich incentiviert. Sie haben unterschiedlich große Aufsichtsbehörden, unterschiedliche Ressourcen aufgewendet, um die Digital Services Coordinator einzurichten. Genau, also zum Beispiel in Deutschland wäre es auch gut, wenn es etwas mehr Stellen gäbe. Dann könnte man da sicherlich auch mehr schaffen. In Irland hat man relativ viele Stellen geschaffen. Und da ist natürlich die Incentivierung, dann auch tätig zu werden, sehr unterschiedlich.
1: Sehen Sie, wenn wir auch über die EU hinausblicken, Länder, die es geschafft haben, hier erfolgreich vorzugehen, erfolgreich Regulierungen zu schaffen?
0: Es gibt durchaus Länder, die sich auch Gedanken darum machen, wie man das am besten angehen kann. Ich würde vielleicht Australien hier anführen. Die haben durchaus eine Vorreiterrolle. Die haben ja jetzt auch ein Verbot eingeführt, für Jugendliche Social Media zu nutzen. Da ist noch gerade sehr umstritten, oder man muss erst mal beobachten, ob das auch tatsächlich funktioniert, wie die das umgesetzt haben. Aber die sind auf jeden Fall sehr hinterher, eben auch Plattformen zu regulieren. Und in Großbritannien gibt es auch einige Bestrebungen. Die haben auch kürzlich ein Gesetz eingeführt, wo auch der Fokus sehr stark auf den gesamtgesellschaftlichen Risiken liegt, die von den Plattformen ausgehen. Und anders als die EU macht Großbritannien den Plattformen auch sehr klare Vorgaben, wie sie diese Pflichten zu erfüllen haben. Das heißt, da gibt es ja weniger Spielraum, sich eben auch rauszureden. Ob das funktioniert, diese Regulierungen sind alle noch nicht sehr alt, das wird sich zeigen und was sich da dann eben auch als Best Practice bewährt. Ich würde da den Digital Services Act in Europa noch nicht aufgeben.
1: Josefine Ballern von der gemeinnützigen Organisation HateAid in Berlin. Herzlichen Dank für Ihre Zeit und das Gespräch.
0: Danke für die Einladung.
1: Das war ein Europa-Journal-Sommergespräch mit Josefine Ballon. Nachzuhören ist das Gespräch online auf sound.orf.at oder auf allen gängigen Podcast-Plattformen. Fürs Zuhören bedankt sich Miriam Beller. Haben Sie noch einen angenehmen Abend.
2: 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Der Sommer 2026 wird wohl als der bisher heißeste und trockenste in die Messgeschichte eingehen. Daran können auch fallweiser Regen und regional niedrigere Temperaturen nichts ändern. Wasser ist nun auch in Österreich nicht mehr überall und jederzeit selbstverständlich verfügbar. Das wirft auch ethische Fragen auf. Maria Hammer.
3: Ausbleibender Regen sowie fehlendes Schmelzwasser werden zu einer immer dramatischeren Wasserknappheit führen, sagt Michael Rosenberger, Vorstand am Institut für Moraltheologie der Katholischen Privatuniversität Linz. Wer hat Priorität beim Zugriff aufs Wasser?
4: Im Grunde müssen wir da nach der Dringlichkeit urteilen. Das heißt, das, was für die Existenzerhaltung nötig ist, sprich Trinkwasser, aber auch für die grundlegende Hygiene der Menschen, Wasser für die Tiere, das muss einmal auf jeden Fall als erstes gesichert sein.
3: Dann erst würden ökonomische Ansprüche folgen, hält der Umweltethiker fest.
4: Da muss man dann auch wieder unterscheiden, wo wird nur wenig Wasser gebraucht, aber sehr viel Wertschöpfung erzeugt. Und die Arbeitsplätze sind natürlich wichtig. Das heißt, hier müsste man natürlich dann auch nochmal schauen, wie kann man über die Runden kommen.
3: Die Prioritätenliste ist für den Moraltheologen klar.
4: An letzter Stelle stehen dann Luxusaktivitäten wie Swimmingpools oder Freizeitaktivitäten, die die Menschen zwar gerne mögen, aber die nicht so existenziell sind.
3: Die Wasserknappheit sollte Anlass für einen achtsamen Umgang sein, sagt Rosenberger. Jeder sei aufgerufen, seinen persönlichen Wasserverbrauch zu senken.
4: Das kann heißen, mal kürzer zu duschen oder auch, indem man bei der Toilettenspülung die Spartaste betätigt, anstatt die Taste, die die volle Wassermenge bringt.
3: Mittelfristig nennt der katholische Theologe Renaturierung sowie die Trennung von Nutz- und Trinkwasser als sinnvolle Maßnahmen. Langfristig wünscht er sich eine intensivere Beschäftigung mit umweltethischen Themen.
2: In der Debatte um die Reform der Sozialhilfe fordert der Wiener Caritas-Direktor Klaus Schwertner mehr Tempo am Weg zur Umsetzung. Details zum Verhandlungsstand liegen derzeit ja nicht vor. Und die Armutskonferenz kritisiert die Reform der Sozialhilfe in den Bundesländern als beschämender Wettlauf nach unten zu Lasten Hilfesuchender. Andreas Mittendorfer.
5: Martin Schenk von der Armutskonferenz und stellvertretender Direktor der Diakonie spricht von einer derzeit sehr destruktiven Debatte um die Reform der Sozialhilfe. Manche Bundesländer würden sich in der Frage, Zitat, wer am widerlichsten zu den Ärmsten ist, versuchen zu überbieten.
6: Besonders Oberösterreich, Niederösterreich und Steiermark haben mittlerweile ja schon begonnen, einfach ohne auf die fertige Reform zu warten, ihre Sozialleistungen und Sozialhilfen weiter zu kürzen.
5: Im Blick auf die Reform der Sozialhilfe sei besonders wichtig, dass diese auch sofort helfe. Aktuell gäbe es zu lange Entscheidungsfristen und einmal mehr fordert Schenk statt wie derzeit Höchstsätze für die Sozialhilfe wieder Mindestsätze.
6: Weil die Möglichkeiten geben, bedarfsorientiert, wenn was kaputt wird, wenn man ein Medikament braucht, leisten zu können, das geht mit Höchstsätzen nicht.
5: Und ähnlich betont auch der Wiener Caritas-Direktor Klaus Schwertner.
7: Die Fehler von Vorgängerregierungen müssen endlich behoben werden, das heißt weg von Deckeln hin zu Mindeststandards wieder.
5: Außerdem sei der entstandene Fleckerlteppich bei der Sozialhilfe in den Bundesländern wirklich nicht nachvollziehbar, so Schwertner, der auch darauf hinweist, dass 37% der Sozialhilfebezieherinnen und Bezieher Kinder und Jugendliche seien.
7: Das heißt, es geht ganz oft um Kinderarmut und die Vermeidung dieser Kinderarmut.
5: Und nochmals zu Martin Schenk. Er erinnert daran, dass die Armutskonferenz einen Vorschlag für ein Sozialhilfegesetz ausgearbeitet und vorgelegt habe. Mehr an Hilfestellung könne man nicht geben.
2: Die Deutsche Bischofskonferenz hat das Schweigen israelischer Politiker zu den international großteils entsetzt aufgenommenen Äußerungen von Polizeiminister Itamar Ben-Gvir kritisiert. Der hatte wörtlich gesagt, ich denke, dass man gezielte Tötungen in Gaza ausführen sollte, jede Nacht 30, 40 Menschen entfernen. Heute meinte dazu der Paderborner Erzbischof Udo Markus Benz, Vorsitzender der Arbeitsgruppe Naher und Mittlerer Osten in der Bischofskonferenz, Es sei befremdlich, dass die israelische Politik bisher dazu schweige und anscheinend nicht willens oder in der Lage sei, offensichtlich rechtsextreme Kräfte aus den Machtzentren zu entfernen. Eine politische Folge davon sei die wachsende internationale Isolation Israels. Das war Religion Aktuell, Redaktion Martin Groß.
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0: Am Mikrofon ist Rosanna Zarrer. Nach wochenlangen Verhandlungen hat sich die Dreierkoalition auf Dürrehilfen für Bauern geeinigt. Insgesamt sollen 240 Millionen Euro fließen. Das Paket besteht aus drei Säulen, sagt Landwirtschaftsminister Totschnig von der ÖVP.
1: Das erste ist die österreichische Hagelversicherung. Wir wollen hier den Anreiz erhöhen, damit noch mehr Bäuerinnen und Bauern einsteigen. Das zweite ist, uns war wichtig, dass wir Liquidität bei den Betrieben sichern. Sie müssen Düngemittel kaufen, sie müssen Saatgut kaufen, sie müssen Futtermittel zukaufen. Liquidität wollen wir damit verschaffen, indem wir zwei Sozialversicherungsbeiträge erlassen. Und das dritte ist, wir wollen auch unterstützen die Liquidität durch zum Beispiel, indem wir Betriebsmittelkredite zur Verfügung stellen.
0: An die Dürrehilfen gekoppelt haben SPÖ und NEOS auch das überfällige Klimagesetz. Auch hier gibt es jetzt einen Fahrplan, sagt Finanzminister Martha Bauer von der SPÖ.
2: Die Bundesregierung hat sich darauf geeinigt, dass wir bis Ende nächsten Jahres dann den Klimafahrplan vorlegen werden, also die konkreten Maßnahmen zur Erreichung der Klimaziele. Da geht es natürlich in den verschiedensten Bereichen um Maßnahmen, wie wir das Klimaziel erreichen wollen, also sektorale Zuständigkeiten, Zeitpläne, auch in Bezug auf die Erreichung durch einzelne Wirtschaftsbranchen.
0: Sagt Martha Bauer. Die Niederlande verhängen eine Rekordstrafe gegen das Taxiunternehmen Uber. Uber muss wegen Verstößen gegen die europäischen Datenschutzregeln 825 Millionen Euro zahlen. Uber soll die Konten von Taxilenkern vollständig automatisiert gelöscht haben. Das widerspricht den EU-Regeln. Uber will gegen die Strafe berufen. In Frankreich sind offenbar zehntausende löcherige Kondome verkauft worden. Das Gesundheitsministerium warnt vor ungewollten Schwangerschaften und rät zu Tests vor sexuell übertragbaren Krankheiten. Die Kondome der Marken Okamoto und Sagami sollen vor allem online verkauft worden sein. 3 Monate nach dem verheerenden Brand am Gymnasium Hallein hat die Polizei die mutmaßlichen Brandstifter ausgeforscht. Eine 16-jährige Ex-Schülerin gilt als Hauptverdächtige, ein 17-jähriger als ihr Komplize. Die beiden sollen das Feuer in der Schule mit Benzin beschleunigt haben. Ihr Motiv ist nicht bekannt. Der Schaden wird auf bis zu 300.000 Euro geschätzt. Die US Open werden ohne Tennisstar Jannik Sinner über die Bühne gehen. Der Weltranglisten-Erste aus Südtirol sagt wegen einer Knieverletzung ab. Christoph Ott.
3: Seit Wochen hat der 5-malige Grand-Slam-Champion Probleme mit seinem rechten Knie. Daher musste der 25-Jährige schon für die ATP-Masters-Turniere in Montreal und Cincinnati absagen. Und nun sind die Befürchtungen wahr geworden. Auch die US Open finden ohne Jannik Sinner statt. Wie der Südtiroler selbst in einem Statement veröffentlicht hat, meint er, obwohl ich hart mit meinem Team und meinem medizinischen Betreuerstab gearbeitet habe, mussten wir nun die schwere Entscheidung treffen, dass ich dieses Jahr nicht bei den US Open antreten kann. Ich bin natürlich sehr traurig und enttäuscht. So Sinner, der noch mehr Zeit braucht, um sich von den Problemen im rechten Knie zu erholen. Damit müssen alle Tennisfans, die sich auf ein mögliches Duell zwischen Sinner und dem Spanier Carlos Alcaraz, der nach 4-monatiger Verletzungspause sein Comeback gibt, weiter auf ein neues Duell der beiden Superstars warten.
0: Das Wetter.
4: Stürmischer Westwind frischt heute Abend sehr plötzlich auf. Momentan in Oberösterreich und bald auch in Niederösterreich und später dann auch in Wien. Windspitzen von 86 km/h sind zum Beispiel vor kurzem in Wolfseck gemessen worden. Momentan wird der Wind oft von heftigen Gewittern begleitet. Die können auch Hagel oder Starkregen bringen. Gewitter und Schauer sind auch sonst häufig unterwegs. Im Burgenland können auch noch Unwetter dabei sein. In der zweiten Nachthälfte beruhigt sich das Wetter dann aber. Der Wind wird schwächer, weht aber immer noch sehr lebhaft. Erst am Sonntag ist der Wind dann im ganzen Land schwach. Generell bringt das Wochenende ein paar Sonnenstunden, vor allem im Bergland teilweise dichte Wolken und durchschnittliche Sommertemperaturen mit 18 bis 26 Grad. So viel zum Wetter von Daniel Stanker.
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2: KI wird deutlich viel verändern, glaube ich, aber es wird mir, glaube ich, jetzt in dem Sinne nicht ganz krass den Job wegnehmen, weil ich halt Kampagnen und Menschen handle. Also ich kommuniziere mit Leuten, wie sie was machen und sowas. Deswegen, es kann sein, dass es schon einfach härter wird oder irgendwie anders wird, aber ich glaube nicht, dass es so komplett eliminiert ist.
0: Eliminiert die KI unsere Jobs und wie verändert künstliche Intelligenz unseren Arbeitsalltag? Das haben wir uns für diese Sendung gefragt und auch Studentinnen und Studenten vor der Wiener Hauptuni.
3: Ich glaube, auf der einen Seite ist natürlich eine Angst schon da, aber ansonsten glaube ich eigentlich schon, dass es immer wichtiger wird, dass es kritische Stimmen gibt und dass es Stimmen gibt, die genau hinschauen können.
4: Ich glaube, dass es trotzdem noch viele Soft Skills gibt, die eben nur wir Menschen haben, die eine KI nicht ersetzen kann und dass das eben auch immer wichtiger wird. Auch in Zukunft.
5: Welche Fähigkeiten es in Zukunft braucht und wie künstliche Intelligenz unsere Jobs schon jetzt verändert, darum geht es in Matrix in den nächsten 25 Minuten. 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
0: Und auch unsere Branche wird von der KI ja schon etwas umgekrempelt. Das sagt auch eine Studie von Microsoft. Am meisten betroffen von Veränderungen sind demnach Berufe, in denen es um Kommunikation geht. Historiker und Flugbegleiter werden da zum Beispiel auch genannt. Radiomoderatoren liegen laut der Microsoft-Studie auf dem 10. Platz.
5: Und auch wir Radiojournalistinnen und Journalisten werden, seitdem es ChatGPT gibt, ja immer wieder gefragt, ob die KI schon unsere Texte schreibt oder auch eine KI-Stimme für uns spricht.
0: Was natürlich nicht der Fall ist.
6: Also der ganze KI-Hype hat ja begonnen, als im November 22 ChatGPT präsentiert wurde und relativ ärgerlich auch in Teilen gab es dann unfassbar viele auch journalistische Stücke darüber, dass wir jetzt bald keine Journalisten mehr brauchen, weil das Ding so tolle Texte ausspuckt etc. Und das war natürlich alles, muss man sagen, übertriebener Blödsinn.
0: Katharina Schell aus der APA-Chefredaktion war das. Wie die Austria Presseagentur KI einsetzt, darüber sprechen wir etwas später.
5: Zuerst schauen wir uns aber eine Branche an, von der wir nie gedacht hätten, dass es so kriselt. Noch vor ungefähr 10 Jahren hat es immer geheißen, als Programmierer, als Programmiererin bekommt man auf jeden Fall einen sicheren Job.
0: Ja, ich habe auch noch so im Ohr, eine Zeit lang gab es den Trend, dass auch jeder und jede einfach programmieren lernen sollte als zusätzliche Qualifikation, weil das die Chancen auf einen guten und sicheren Job erhöhen würde.
5: In der IT-Branche geht es jetzt nicht mehr so glorreich zu wie früher. Durch das Silicon Valley rollen seit einiger Zeit Entlassungswellen, weil, so heißt es, KI-Tools viele Teams ersetzen. Einfach weil die KI zum Beispiel effizienter programmiert.
0: Ja, ich habe gelesen, dass laut Los Angeles Times allein in den ersten 2 Monaten vom Jahr 2026 über 33.000 Tech-Jobs weltweit gestrichen wurden. Ob die Konzerne insgesamt sparen müssen oder ob es hauptsächlich an KI liegt, das ist natürlich von außen schwer zu sagen.
5: Für Letzteres würde eine Untersuchung des Software-Analyseunternehmens Jellyfish sprechen, die sagt, dass KI-Coding-Tools die Produktivität massiv erhöhen und dass viele Entwicklungsabteilungen bereits auf diese effizienteren Programmierwerkzeuge setzen. Und auch der Tech-Riese Microsoft hat eine Plattform für Entwickler gebaut, auf der man alle KI-Coding-Agenten zentral steuern kann. Zu diesen KI-Agenten kommen wir gleich.
0: Wir haben für Matrix nämlich einen Programmierer getroffen, der schon viele Jahre in der Tech-Branche tätig ist und ihn gefragt, wie sich sein Job gerade verändert.
5: Der Informatiker arbeitet für einen der großen 5 US-Technologiekonzerne und möchte daher anonym bleiben. Wir haben seinen Namen geändert und nennen ihn Robert.
7: Also meine Firma war recht federführend dabei bei der Entwicklung von der neuen KI, wie wir sie heute kennen. Wir sind da sehr früh haben wir selbst aufspringen müssen. Also vor 1,5 Jahren hat schon geheißen, bitte verwendet das. Ja. Aber es hat auch vor gut einem Jahr geheißen, wer KI nicht verwendet für seine tägliche Arbeit, ist hier nicht willkommen.
5: Und Robert erzählt uns, die fetten Jahre in der IT-Branche sind vorbei. In seinem Unternehmen herrscht ein großer Druck, mit KI noch effizienter zu arbeiten. Der Informatiker leitet ein Team, das über die ganze Welt verteilt ist und das daran arbeitet, eines der Produkte der Tech-Firma schneller zu machen.
7: Meine Mitarbeiter müssen ohnehin KI verwenden, jeden Tag in der Programmierung. Und es wird erwartet, dass die mit KI arbeiten. Wenn wir Code schreiben, dann gibt es auch KI, die unseren Code anschaut, kontrolliert, Peer Review heißt das auf Englisch, gleich mal macht und da gleich mal Vorschläge liefert. Und zwar Vorschläge im Sinne gleich von nicht so, na, das könntest du besser machen, sondern gleich mal Code Improvements direkt sozusagen.
0: Man merkt Robert im Gespräch an, dass er generell ein großer Fan von Automatisierung ist und jemand, der sich gerne mit Technologie auseinandersetzt.
5: Ja, Robert freut sich auch darüber, dass er lästige, monotone und sich wiederholende Arbeiten mittlerweile an eine KI auslagern kann. Berichte schreibt und verschickt der Manager nicht mehr selbst. Das erledigt ein KI-Agent für ihn.
7: Jetzt noch bevor ich zu diesem Interview gefahren bin, habe ich einer KI noch gesagt, also das habe ich gebaut vor ein paar Wochen für mich selbst, ja, habe ich einer KI noch gesagt, bitte schau dir jetzt die Berichte meiner einzelnen Mitarbeiter an, die müssen einmal in der Woche Zusammenfassung schreiben, was sie gemacht haben, schau dir die Berichte an, fasse sie zusammen und strukturiere das nach den Firmenzielen bitte und dann ist mein wöchentliches Update hiermit erledigt.
0: Um diese KI-Agenten gibt es aktuell ja einen großen Hype. Zuletzt, weil der Österreicher Peter Steinberger den KI-Agenten OpenClaw entwickelt hat. An solchen KI-Agenten haben auch viele große Tech-Konzerne schon lange getüftelt. Den interessantesten hat aber der Österreicher gebaut. Und das Besondere an diesen KI-Agenten ist, dass sie mehr oder anderes können als zum Beispiel KI-Chatbots wie ChatGPT. Die Firma hinter ChatGPT, OpenAI, war es jetzt übrigens auch, die sich den österreichischen Entwickler gleich geschnappt hat.
5: Genau. Bis dato haben KI-Chatbots uns ja hauptsächlich Antworten auf unsere Fragen gegeben oder auf unseren Wunsch Texte oder Bilder erstellt. Die KI-Agenten hier gehen einen Schritt weiter, denn diese KI-Agenten können zunehmend eigenständig agieren und werden somit zu einer Art Assistent. Sie können zum Beispiel Flüge buchen, den Kalender von uns verwalten oder auch unsere E-Mails sortieren.
0: Und auch Robert hat uns erzählt, dass er seinen KI-Agenten, der für ihn lästige Schreibarbeit übernimmt, selbst programmiert hat und dass diese Agenten jetzt tatsächlich selbstständig arbeiten. Und das bezeichnet er sogar als eine Art Wendepunkt.
7: Und da sind für mich jetzt diese Agents, die man da jetzt verwenden kann, für mich die kleine neue Revolution, wo ich der KI sozusagen mehr Fähigkeiten beibringe. So kannst du ein E-Mail schreiben, so kannst du auf unsere Firmeninfrastruktur zugreifen. Und wenn ich dann plötzlich das alles verbinden kann und ich kann der KI einfach nur sagen, kannst du mir bitte suchen helfen? Und ich weiß, diese drei Stichwörter waren drinnen und anstatt jetzt an fünf Orten zu suchen, habe ich der KI vorher schon gesagt, was diese fünf Orte sind. Lass es suchen, lass es ausspucken und sag, okay, mach mal Zusammenfassung und schon bitte schreib es dort drüben hin. Dann ist es natürlich für mich eine große Entlastung. Ja.
5: Robert hat uns auch Einblick in die Firmenkultur des Unternehmens gegeben, für das er von Österreich aus arbeitet.
0: Er berichtet, dass es in dem großen Tech-Konzern regelmäßig Kündigungen gibt und dass das an Standorten in den USA erschreckenderweise auch von heute auf morgen geht, dass Mitarbeiter ihre Jobs los sind. So in dem Sinn, wer nicht gut performt, also ausreichend Leistung erbringt, der fliegt raus.
5: Es herrscht also großer Druck, mit der KI noch mehr zu leisten und viele Mitarbeiter wenden sich auch mit Sorgen an den Manager und fragen ihn, ob sie mit den KI-Werkzeugen nicht gerade daran arbeiten, sich selbst als Programmierer zu ersetzen.
0: Wir haben Robert auch gefragt, wie es um seinen Job steht. Er macht sich als Manager keine Sorgen. Er kann sich dadurch, dass die KI für ihn lästige Aufgaben übernimmt, um andere und komplexere Aufgaben kümmern. Die KI codet mittlerweile auch für ihn.
7: Ja, also ich gebe einfach Befehle der KI und sage, in diesem Codesegment möchte ich gern, dass das passiert. Und dann passiert das auch. Das funktioniert mittlerweile so gut, dass man sich nicht mehr anstrengen muss. Ja, es ist eher fast ein bisschen ein lästiges Warten auf das Ergebnis. Ja, man macht in der Zwischenzeit was anderes. Ja, und für komplexe Dinge natürlich ist es schon. Und da muss man dann sein Hirn anstrengen. Und ich fürchte mir ein bisschen für die nächste Generation, die vielleicht es gewohnt ist, dass man sein Gehirn gar nicht mehr so anstrengen muss.
0: Bei großen Tech-Konzernen sind also schon KI-Agenten im Einsatz, die das Schreiben von Berichten übernehmen und Kollegin KI, die das Coden erledigt. Man kann also sagen, der Job des Programmierers, der Programmiererin, der ändert sich schon jetzt radikal.
5: Denn geht es nach Robert, werden in Zukunft große Programmierkenntnisse nicht mehr so wichtig sein.
7: Sondern man braucht eher Systemverständnis. Wenn man es jetzt auf eine andere Ebene runterbricht, warum kann ein Fenster überhaupt dargestellt werden auf einem Bildschirm? Was läuft da drunter, wenn ich mich dafür interessiere? Oder wie funktioniert Verschlüsselung zwischen einer Bank und einem Webbrowser? Solche Dinge, ja.
5: Solche Dinge, damit meint Robert zum Beispiel, wie funktioniert Verschlüsselung, was ist eine Cloud oder was ist eine Datenbank? Er plädiert auch dafür, dass Schülerinnen und Schüler zumindest ein grundlegendes Verständnis von Systemen bekommen, anstatt dass jeder ein bisschen programmieren lernt.
0: Und Robert hat uns erzählt, dass seine Kinder natürlich auch KI verwenden.
7: Meine Tochter macht das großartig. Die lässt sie Quizzes von ChatGPT erstellen zum Spanischlernen, den Lösungen, und kann sie dann selbst damit prüfen. Mein Sohn spricht das Problem rein, weil er sogar tippfaul ist, und lässt sie die Antwort geben. Ja. Das sind die zwei Extreme. Ja. Da habe ich schon Sorgen, auch, dass man eben da auf eine gewisse Art und Weise faul wird. Ja, und eben denkfaul. Ja. Und sie sagt, ja, ich verlasse mich auf die KI.
0: Auf die KI verlassen, das ist selten eine gute Idee. Das gilt eigentlich für alle Bereiche. Egal, ob man einen KI-Chatbot nach Gesundheitstipps fragt oder bei der KI-Suche nur die kurze KI-generierte Zusammenfassung der Suchergebnisse liest.
5: Was mich überrascht hat, ist, dass auch der Informatiker selbst immer noch erstaunt ist, welche Fehler KI-Systeme machen.
7: Manchmal liegt sie so extrem krass falsch, dass ich mich wirklich wundert, warum ich dem gerade Glauben schenke. Es wirkt so souverän, da war es eine komplette Halluzination, also auch beim Programmieren. Und das kann schon dann auch mehr Zeit kosten. Ja.
0: Robert hat vorher ja die Sorge geäußert, dass zukünftige Generationen vielleicht denkfaul werden könnten, wenn ihnen die KI Texten und Programmieren abnimmt. Aber wer einen Informatiker als Papa hat, der kommt wohl nicht in den Verdacht, denkfaul zu werden. Der bekommt nämlich Aufgaben mit KI gestellt.
5: Ja, Robert hat uns erzählt, dass er für seinen Sohn eine KI-Challenge erstellt hat. Er hat eine Web-Oberfläche programmiert, für die er das Kennwort herausfinden sollte, einfach mit Hilfe von KI.
7: Ich habe meinem Sohn die Challenge gegeben, gibt jetzt folgende zwei Hinweise. Der Benutzername ist dein Vorname und das Kennwort ist eine sechsstellige Zahl. Dritter Hinweis ist, HTTP Basic Authentication wird verwendet, um das Kennwort abzufragen. Und ich habe gesagt, verwende KI und lerne programmieren und find raus, was das Kennwort ist. Dahinter findest du deinen Bildschirmcode und dann kannst du das Spiel, das du so gerne spielst auf dem Handy, den ganzen Tag schon frei spielen. Ja? Das war die Challenge und die Motivation. Mein Sohn hat den Fehler gemacht, dass er zu ChatGPT gegangen ist und gesagt hat, mein Papa hat meinen Bildschirmcode hinter etwas versteckt, ja, und ich muss das und das verwenden. Und ChatGPT hat geantwortet, du solltest mit deinem Papa reden und nicht einfach den Bildschirmcode stehlen. Ja, hat das sozusagen die Challenge falsch verstanden. Aber solche Challenges oder solche Dinge, ja, um das ein bisschen so spielerisch zu erkunden, sowas finde ich, würde es benötigen. Ja.
0: Wie man Kindern und Jugendlichen den Umgang mit KI spielerisch beibringt, das stellt auch Lehrerinnen und Lehrer vor neue Aufgaben und Herausforderungen.
5: KI ist schon längst im Klassenzimmer angekommen. Das hat eine Umfrage der Online-Nachhilfeplattform GoStudent im Jahr 2024 gezeigt. Da haben bereits 3 von 4 befragten Schülerinnen und Schülern KI für ihre Aufgaben benutzt.
0: Auch die aktuelle Safer-Internet-Studie zeigt, 94% der Jugendlichen in Österreich nutzen KI-Chatbots im Alltag. Mehr als 2/3 der Jugendlichen verwenden KI für Schule und Hausaufgaben.
5: Wie oft mit KI geschummelt wird und die KI die Hausübungen schreibt, darüber haben wir auch mit einem Lehrer gesprochen.
8: Ich bin Ihnen schon ein paar Mal auf die Schliche gekommen tatsächlich.
5: Das erzählt uns Josef. Er unterrichtet Musik an einem Wiener Gymnasium und seine Schülerinnen und Schüler verwenden natürlich ChatGPT.
8: Ich sage Ihnen auch manchmal so, ihr könnt es für diese Aufgabe ChatGPT verwenden, aber überprüft das bitte. Weil ich habe schon, ich glaube, das waren 2 Referate über einen Song. Das eine Referat hat er Songtexte zitiert, die gar nicht in dem Song vorkommen. Ich habe dann auch mal den Songtext rausgegoogelt, während er das Referat gehalten hat. Und also. Und das finde ich halt total krass. Nicht diese 5 Minuten nehmen, einfach zu googeln, nachzuschauen, ist das wirklich richtig?
5: Hausaufgaben, bei denen die Schülerinnen und Schüler lediglich etwas schreiben sollen, die gibt Josef nicht mehr. Das betrifft vor allem sein 2. Fach Deutsch. Und er ist der vollen Überzeugung, Lehrer müssen mit ChatGPT jetzt einfach anders unterrichten.
8: Deswegen versuche ich sie möglichst dazu zu motivieren, selbst zu denken, kritisch zu denken, ihnen auch Ansätze zu geben oder Themen zu geben, wo sie vielleicht auch wirklich Bock haben, was zu lernen. Also das merke ich schon, dass vergeht ein bisschen. Natürlich ist das sozusagen in einem gesamten Schulkontext zu betrachten, das Thema Allgemeinbildung und so. Warum sitze ich da, wenn ich mich nicht für Musik interessiere? So. Aber ich denke, man kann trotzdem ein Lernklima schaffen oder Themen ihnen aufbereiten, die sie wirklich persönlich interessieren, wo sie wirklich sich damit beschäftigen möchten.
5: Auch Josef nutzt ChatGPT für die Vorbereitung seiner Stunden. Manchmal hat die KI gute Ideen, manchmal sind die Vorschläge unbrauchbar, erzählt er uns. Und er sieht die KI als eine Art Brainstorming-Partner.
0: Und auch im Unterricht baut Josef KI-Tools ein. Seine Schülerinnen und Schüler haben mit ChatGPT zum Beispiel versucht, ein Theaterstück zu generieren und es dann auch gespielt.
8: Und dann haben wir auch darüber geredet, so, wo sind die Limits, was ist so ein bisschen weird

0: noch daran, an dem Sprachduktus, wie kann man das verbessern, wie kann man das verändern. Also so als Impuls kann man das schon sicher verwenden, aber kontextualisieren. Immer sozusagen drüber reden, das in Beziehung stellen zu tatsächlichem Schreiben sozusagen.
1: Die Lehrendenausbildung, der Unterricht und das Schulsystem insgesamt müsse sich stark verändern. Und künstliche Intelligenz müsse viel mehr zum Thema gemacht werden, ist Josef überzeugt.
2: Dass es mehr KI und zum Beispiel weniger Latein braucht, das haben wir in Österreich ja gerade erst diskutiert.
1: In der Redaktion diskutieren wir aktuell auch darüber, wie wir KI verwenden, also für die Recherche zum Beispiel. Auch wir Journalistinnen und Journalisten müssen ja immer wieder darauf hinweisen, dass nicht ChatGPT unsere Arbeit erledigen kann.
2: Nicht nur wir schreiben gerne selbst, auch jene Studentinnen und Studenten, die wir gefragt haben, wollen immer noch Texte lesen, die Menschen geschrieben haben.
3: Ich würde sagen, wenn man das dann eben aber trotzdem nochmal überprüft und es nicht einfach so übernimmt, wie die KI es einem vorgibt, dann denke ich, kann das schon sinnvoll sein. Aber man weiß ja, dass das ja auch nicht immer alles stimmt, was zum Beispiel ChatGPT so ausspuckt.
4: Wenn ich jetzt so Zeitungsartikel lese und dann steht oben, wurde von der KI geschrieben oder so, das finde ich einfach nicht so schön. Ich mag es einfach, wenn ich lesen kann, was Menschen denken und nicht, was so ein Rechensystem so dahergeschrieben hat.
2: Inhalte, die von KI generiert werden, findet man im Internet mittlerweile ja zuhauf. Und bei Bildern und Texten wird es immer schwieriger zu unterscheiden, ob ein Mensch oder eine Maschine dahinter steckt.
1: Immer wieder gibt es daher die Idee, KI-Inhalte zu kennzeichnen, nämlich auch seriöse Medieninhalte, die mit Hilfe von KI erstellt wurden.
2: Würde eine KI-Kennzeichnung also helfen, um von Menschen recherchierten und faktenbasierten Journalismus von synthetischen, mit KI erstellten Inhalten zu unterscheiden?
1: Diese Frage taucht jedenfalls immer wieder auf. Wir haben mit Katharina Schell darüber gesprochen. Sie ist stellvertretende Chefredakteurin der APA und hat vor mehr als einem Jahr auch ein Paper zu diesem Thema veröffentlicht.
2: Und gleich vorweg, Katharina Schell ist nicht der Meinung, dass es dem Qualitätsjournalismus hilft, wenn alles ein Label bekommt. Und das, obwohl laut Studien immer mehr Nutzerinnen und Nutzer KI-Programme als Informations- und Nachrichtenquelle heranziehen.
5: Einerseits haben dann Medien mit Qualitätsanspruch auch den Anspruch, offen zu legen, inwieweit KI beteiligt war. Aber andererseits haben sie dann in den Augen der User oder Userinnen fast einen Konkurrenznachteil, weil das, was gekennzeichnet wird, wird als weniger vertrauenswürdig erachtet als das, was nicht gekennzeichnet wird. Also wenn man über kurz oder lang darüber nachdenkt, dass wir wahrscheinlich auf ein Informationsökosystem zusteuern, in dem User und Userinnen alles, was sie sehen, mal grundsätzlich mit einem Misstrauensvorschuss sozusagen ausstatten, weil es könnte ja AI-Slop sein oder ist wahrscheinlich AI-Slop, dann wäre eigentlich die logische Schlussfolgerung zu sagen, das ist echt, darauf kannst du dich verlassen.
1: Da kam jetzt der Begriff AI-Slop zur Sprache, den hören wir ja immer wieder und damit wird der KI-Müll im Internet bezeichnet. Also Inhalte, die teilweise so absurd sind, dass man sie oft relativ leicht als Fake enttarnen kann.
2: Genau, aber eben nicht immer. Laut einer Studie ließen sich im letzten Jahr mehr KI-generierte Artikel im Internet finden als menschengemachte. Mittlerweile dürfte sich das Ganze aber eingependelt haben. Katharina Schell von der APA ist jedenfalls überzeugt, dass ein einfaches KI-Label Medieninhalte eher abwerten würde. Einfach zu sagen, dass etwas echt ist und etwas anderes nicht, würde in heutigen Zeiten nicht mehr ausreichen.
5: Also es gibt sehr viele Parallelen seit 2016 der Auseinandersetzung mit Fake News und digitaler Desinformation, logischerweise. Und da wurden dann auch sehr viele Initiativen gegründet, Trusted News, Labels etc. Also nur zu sagen, wir sind super, weil wir sind echt, wird wahrscheinlich auch nicht reichen. Es ist echt ein schwieriges Thema und im Bereich der Regulierung, auch auf Basis des AI Acts, geht die Richtung grundsätzlich logischerweise auch in Richtung eines Frameworks für das Kennzeichnen von KI-Anteil in der Produktion und das ist auch an sich völlig okay. Man muss einem nur wirklich klar sein, was man damit erreichen will und was man dann tatsächlich den Endusern und Enduserinnen über den eigenen Journalismus sagen möchte.
2: Katharina Schell sagt, dass es zukünftig wichtiger sein wird, den Menschen zu erklären, wie man zu einer journalistischen Geschichte gekommen ist. Glaubwürdigkeit würde eher dadurch gewonnen, indem man Menschen erkläre, wie Journalismus funktioniert und nicht durch Labels.
1: Wir haben Katharina Schell ja auch gefragt, wie KI bei der APA verwendet wird und ob man durch den vermehrten Einsatz anderer Medienhäuser einen Druck verspürt.
2: Da hat Katharina Schell eine klare Haltung. Sie findet, der KI-Einsatz müsse eine strategische Entscheidung eines jeweiligen Medienhauses sein. Die Regel bei der APA sei immer zu hinterfragen, warum der Einsatz von KI in einem bestimmten Fall tatsächlich notwendig ist.
5: Es ist nicht so, dass wir jetzt nur, weil KI gerade gehypt wird, der Ansicht sind, es muss alles mit KI gemacht werden, weil es lässig ist oder weil wir es können oder weil es alle anderen machen. KI ist auch immer mit Kosten verbunden, mit Kosten fürs Unternehmen,

0: für den Betrieb und die Implementierung, aber auch, man muss sagen, mit gesellschaftlichen, sozialen Umweltkosten. Das ist uns schon auch sehr bewusst.
1: Katharina Schell hat für die Anwendungsfälle künstlicher Intelligenz bei der APA auch immer zwei Begriffe genannt. KI kommt dort modifizierend oder assistierend zum Einsatz.
2: Genau, damit meint sie im Grunde, dass die KI bei der APA keine Jobs übernimmt, die bisher Journalistinnen oder Journalisten gemacht haben. Ein menschlich erstelltes Stück Journalismus ist bei der Nachrichtenagentur immer die Ausgangsbasis.
0: Das hat einen konkreten Grund, weil ich eigentlich keine Redaktion möchte, wo die hochqualifizierten Redaktionsmitglieder, Kollegen und Kolleginnen zum Gegenleser von Maschinentexten oder so ähnlich werden. Das bringt es nicht und das dient auch nicht der journalistischen Erfüllung meiner Meinung nach. Und ich hätte früher oder später für eine Redaktion vom Zuschnitt der APA da ein Legitimierungsproblem.
2: Auch einfache Presseaussendungen werden bei der APA von Menschen geschrieben. Das liegt unter anderem daran, dass KI-Programme, die auf Sprachmodellen basieren, Fehler machen. Das Material müsste also wiederum faktengecheckt werden. Das kann ein versierter Mitarbeiter effizienter und besser, ist Katharina Schell überzeugt.
0: Und auch wenn diese KI-Assistenten eine Websuche machen, weil dann kommt ja als Argument immer, ja, aber mittlerweile suchen die ja für einen im Internet. Erstens können diese Links ein Blödsinn sein. Zweitens kann das, was das KI-Modell, der KI-Assistent über diese Links dann schreibt, ein Blödsinn sein. Da gibt es auch einige sehr interessante Studien von der BBC, eine aktuelle von der EBU. Der Output von KI-Modellen, der auf Basis von einer Websuche erfolgt, kann genauso ein Holler sein. Das ist einfach für den Journalismus nicht ausreichend.
2: Sprachmodelle basieren auf Wahrscheinlichkeiten und nicht auf geprüften Fakten, betont Katharina Schell. Die KI-Programme erkennen Muster und können den nächstmöglichen Wortteil berechnen, aber nicht wahr von falsch trennen.
0: Und dass das meistens sehr beeindruckend passt und auch richtig ist, liegt daran, dass sie mit unfassbar vielen Wörtern und Wortteilen trainiert wurden und dass sie anhand dieses Materials Muster erkannt haben und sich beigebracht haben, dass nach Bundeskanzler kommt. Ja.
2: Ob die KI den Bundeskanzler nun Merz oder Stocker nennt, sei schon eher ein Zufallsprodukt. Eines mache sie aber auf jeden Fall, irgendeine Antwort liefern. Denn Nichtwissen passe nicht zum Geschäftsmodell der KI-Konzerne, sagt Katharina Schell. Sie ist überzeugt, dass verlässliche, geprüfte Informationen in den nächsten Jahren wieder an Bedeutung gewinnen werden.
1: Katharina Schell ist also optimistisch, was die Lage der Medien betrifft. Sie hat aber auch gesagt, dass sich das Berufsbild im Journalismus sicherlich weiterwandeln wird.
2: Genau, der Journalismus befindet sich schließlich in einer Art Transformationsspirale, wie sie sagt. Etwas, das wir auch im ORF miterleben. Auch wir setzen KI-Programme für bestimmte Tätigkeiten ein, manche von uns mehr, manche weniger.
1: Wir haben zum Beispiel die Möglichkeit, uns mit einem KI-Programm kurze Ankündigungstexte oder Überschriften schreiben zu lassen.
2: Fürs Texteschreiben nutze ich unser KI-Programm eigentlich kaum. Für mich ist es sowas wie eine Inspirationsquelle für Moderationen, wobei ich mich natürlich nicht auf die Ergebnisse verlasse.
1: Ich lasse mir von dem KI-System nicht so gern einen Text erstellen, weil ich das Ergebnis sprachlich nicht besonders finde. Manchmal lasse ich mir aber etwas zusammenfassen. Insgesamt kommt mir aber vor, ist der Text dann erstens nicht so formuliert, wie ich es gerne hätte, und zweitens wird meine Arbeit derzeit damit eher umständlicher als effizienter.
2: Ja, mir kommt auch vor, wenn ich einen Text von der Kollegin KI optimieren lasse, dann hinterfrage ich das Ergebnis einfach weniger. Anders als bei dieser Sendung, wo wir beide uns mehrere Stunden zusammengesetzt haben und gemeinsam den Aufbau oder Formulierungen durchgegangen sind.
1: Ich bin diese Woche auf eine Studie gestoßen, die genau das beschreibt. Die Wissenschaftler sprechen hier von Brain Fry, also dass uns der Kopf raucht und unser Gehirn erschöpft wird, wenn wir ständig KI-generierte Texte korrigieren müssen.
2: Und vielleicht ist auch wichtig zu sagen, dass wir jedes Ergebnis der KI immer nachprüfen und uns nicht darauf verlassen. Und beim Faktencheck merken wir dann natürlich, dass die KI immer auch halluziniert, also Fehler macht und Dinge wie Zahlen oder Menschen in offiziellen Funktionen oder Lieder einfach so erfindet, die auf den ersten Blick plausibel wirken.
1: Wie wir in den Redaktionen KI einsetzen dürfen, dafür hat der ORF offizielle Guidelines erarbeitet. Zusammengefasst lässt sich sagen, wenn wir KI verwenden, muss das sorgfältig passieren und es liegt die Letztverantwortung immer bei uns Mitarbeiterinnen und Mitarbeitern, also bei uns Menschen. Diese KI-Guidelines des ORF sind übrigens auch für alle im Internet einsehbar.
2: Viele Branchen sind also im Umbruch und unterschiedlich betroffen. Künstliche Intelligenz verändert bereits jetzt schon unsere Tätigkeiten und die Art und Weise, wie wir arbeiten.
1: Vielleicht gilt für alle Bereiche aber, die KI macht Fehler und man sollte den KI-Antworten nie blind vertrauen.
2: Das war Matrix zur Frage, was die KI mit unserem Arbeitsalltag macht. Von und mit Julia Gindl und Till Köppel.
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Musikers. Diese Aussage stammt von Olivier Messiaen. Sein musikalisches Schaffen ist auf das Engste mit einem ganz persönlichen, mystischen Katholizismus verbunden. Die Salzburger Festspiele widmen dem großen französischen Avantgardisten heuer einen Schwerpunkt. Am 7. August stand bei einem nächtlichen Konzert in der Franziskanerkirche Messiaens Orgelschaffen im Fokus. Über eine Stunde lang war das Publikum in der ausverkauften Kirche aufmerksam still. Applaudiert wurde erst ganz zum Schluss. Zu der Wiedergabe dieses Konzerts begrüßt sie Sarah Schulmeister. An der prachtvollen Metzlerorgel ist Olivier Latry zu hören. Einer der führenden Organisten unserer Zeit und mit Messiaens Musik bestens vertraut. 1985 wurde Latry mit nur 23 Jahren als Titularorganist an die Kathedrale von Notre-Dame in Paris berufen. Übrigens eine biografische Parallele zu Olivier Messiaen, der bei seinem Dienstbeginn in der Pariser Kirche Sainte-Trinité sogar noch ein Jahr jünger war. Das war im Jahr 1931 und diese erste Stelle des 22-jährigen Messiaen wurde zu seiner Lebensaufgabe. Über 60 Jahre lang, bis zu seinem Tod im Jahr 1992, versah Messiaen dort sein Amt als Organist. Bei den Salzburger Festspielen präsentierte Olivier Latry einen chronologischen Querschnitt durch das Orgelschaffen Messiaens. Er beginnt mit einer Komposition aus dem Jahr 1932, Apparition de l'Église éternelle. Diese ewige Kirche, diese Église éternelle, sie erscheint hier wie aus der Ferne. Getragen von mächtigen Bässen, die man fast mehr körperlich spürt, als dass man sie hört. In einem Crescendo dissonanter Akkordfolgen nimmt sie Gestalt an. Es mündet in einen strahlenden C-Dur-Akkord. Er verklingt wieder, ganz so, als verflüchtige sich eine Vision. Olivier Latry spielt Olivier Messiaens Apparition de l'Église éternelle.

Apparition de l'Église éternelle. Ein Werk des 24-jährigen Olivier Messiaen war das, entstanden im Jahr 1932. Es spielte Olivier Latry. Messiaen sei, so Latry, zuallererst ein Komponist der Freude. Und tatsächlich wendet Messiaen sich vorrangig freudvollen Themen zu. Christi Geburt, Auferstehung, Eucharistie. Zitat. Sein harmonischer und rhythmischer Stil zeichnet sich durch einen süßen Klang, leuchtende Farben und die Beschwörung ewiger Seligkeit aus. Dunkelheit und Grau sind ihm fremd. So Olivier Latry. Wir hören ihn jetzt mit dem zweiten Satz von Messiaens Zyklus L'Ascension, die Auferstehung. Alléluia, serein d'une âme qui désire le ciel. Fröhliche Hallelujas einer Seele, die nach dem Himmel verlangt.

Mit schillerndem Klangfarbenspiel enden Olivier Messiaens Alléluia serein d'une âme qui désire le ciel. Die Nummer 2 aus dem Zyklus L'Ascension, die Auferstehung. Sie hören einen Mitschnitt von den Salzburger Festspielen, aufgenommen vor gut 2 Wochen in einer der ältesten Kirchen der Stadt, der Franziskanerkirche, unweit des Festspielbezirks. Es spielt Olivier Latry, Titularorganist der Kathedrale von Notre-Dame in Paris. Latry hat das Orgelwerk Messiaens tief durchdrungen. Davon zeugt nicht nur seine vielbeachtete Gesamteinspielung von 2002. Gemeinsam mit Loïc Mallier veröffentlichte Latry auch ein Buch über Messiaens frühes Orgelschaffen. Und Olivier Latry und Olivier Messiaen kannten einander. 1988 verbrachten sie einige Abende in der Kirche Sainte-Trinité, um gemeinsam an der Interpretation von Messiaens Orgelzyklus La Nativité du Seigneur zu arbeiten. Wir hören daraus jetzt die Nummer 4, Le Verbe. Zu Beginn steht das Wort Gottes in seiner apokalyptischen Macht. Anschließend folgt extrêmement long et solennel, äußerst langsam und feierlich, eine ausgedehnte Meditation. Durchzogen von tonalen Inseln und einer Melodie, die Gregorianik, Hindu-Ragas und Bach-Choräle einfließen lässt. In knapp 15 Minuten zeichnet Le Verbe so den Weg vom strafenden zum liebenden Gott.

selbstvergessene Zeitlosigkeit, als Ahnung der Ewigkeit. So endet Olivier Messiaens Le Verbe, die Nummer 4 aus den 9 Meditationen La Nativité du Seigneur, die Geburt des Herrn. 4 Jahre später, kurz nach dem Ausbruch des Zweiten Weltkriegs, entstand der 7-teilige Orgelzyklus Les Corps Glorieux, Cette Vision Brève de la Vie des Ressuscités. In der Nummer 6 wird das Dasein der Auferstandenen beschrieben. Zitat: Das Leben der Auferstandenen ist frei, rein, leuchtend, farbig. Die Klangfarben der Orgel spiegeln diese Charaktere wider. So Olivier Messiaen. Der Titel des Stücks: Joie et Clarté. Freude und Klarheit.

Olivier Latrie spielte Joie et clarté des corps glorieux. Die Nummer 6 aus den 7 Visions brèves de la vie des Ressuscités von Olivier Messiaen. Die Salzburger Festspiele widmen dem großen französischen Avantgardisten heuer einen Schwerpunkt. Sie hören den Mitschnitt eines Konzerts vom 7. August, aufgenommen in der Salzburger Franziskanerkirche. Diese Kirche verfügt über ein ideales Instrument für die Musik Messiaens. Die prächtige Metzlerorgel wurde 2003 im französisch-romantischen Stil gebaut. Ihre mehr als 50 Register ermöglichen ein ähnlich klangfarbenreiches Spiel wie die Orgel der Pariser Kirche Sainte-Trinité, wo Olivier Messiaen über 6 Jahrzehnte lang tätig war. In Messiaens Spätwerk begegnet uns die Natur als Quelle spiritueller Erfahrung. Beispielsweise im 1960 entstandenen Verset pour la fête de la dédicace. Hier werden gregorianische Elemente mit dem trillernden Gesang der Singdrossel verwoben. Davor aber hören wir die klanggewaltigen Mains de l'Abîme aus dem Livre d'Orgue. Entstanden ist das Stück in den Bergen der Dauphiné im, Zitat, Gefühl des Schwindels vor den Felsen und Tiefen, im Entsetzen vor dem Abgrund. Symbolisch verstanden ist dieser Abgrund ein großer Ruf nach Gott aus dem menschlichen Elend. So Olivier Messiaen. Es spielt Olivier Latrie, aufgenommen in den Nachtstunden des 7. August in der Salzburger Franziskanerkirche.

Wir hörten zwei Orgelwerke von Olivier Messiaen. Den Verset pour la fête de la dédicace und davor Les mains de l'abîme aus dem Livre d'Orgue. Es spielte Olivier Latry. Der Titularorganist von Notre-Dame ist ein großer Kenner der Musik Messiaens, über den er sagt: Cet immense musicien, si complet, si complexe aussi, mais finalement si simple. Dass dieser immense Musiker trotz seiner Komplexität letztlich dann doch so einfach ist, das liegt auch an der unmittelbaren Klangsinnlichkeit seiner Werke. Zitat: Es sind tatsächlich äußerst sensible, um nicht zu sagen sinnliche Mittel, mit denen Messiaen durch seine Musik die geheimnisvolle Vision des Unsichtbaren, des Unergründlichen, des Ewigen ahnen lässt. So Olivier Latry über Olivier Messiaen. Am Ende seines Orgelabends bei den Salzburger Festspielen am 7. August standen zwei Werke, entstanden am Beginn und am Ende von Messiaens Orgelschaffen. Dieu parmi nous, Gott unter uns, aus dem Zyklus La Nativité du Seigneur von 1935 und davor die 50 Jahre später entstandene Prière après la Communion.

Salzburger Festspiele 2026. Applaus für Olivier Latry in der ausverkauften Franziskanerkirche. Am 7. August gestaltete der französische Organist dort ein nächtliches Konzert ganz im Zeichen von Olivier Messiaen. Zuletzt hörten wir Dieu parmi nous, Gott unter uns, aus dem Zyklus La Nativité du Seigneur. Und davor die Prière après la Communion aus dem Livre du Saint-Sacrement. Fulminant dargeboten von Olivier Latry an der prächtigen Metzlerorgel. Tonmeister der Aufnahme war Fritz Trondl, die Musikaufnahmeleitung lag in Händen von Florian Rosensteiner. Die Zitate von Olivier Messiaen stammen aus dem Programmhefttext von Susanne Heiter. Die Zitate von Olivier Latry aus seiner gemeinsam mit Loïc Mallier verfassten Messiaen-Monographie. Die genauen Angaben hierzu finden Sie auf der Ö1-Homepage. Das war eines von vier Konzerten, mit denen die Salzburger Festspiele dieses Jahr das Werk Olivier Messiaens würdigen. Vor 1,5 Wochen war der scheidende Intendant Markus Hinterhäuser gemeinsam mit Igor Levit bei einer umjubelten Aufführung von Messiaens Vision de l'Amen zu erleben. In den kommenden knapp 50 Minuten hören wir das Werk in einer Aufnahme aus dem Festspielsommer 2017. Auch damals spielten Markus Hinterhäuser und Igor Levit Olivier Messiaens musikgewordenes Gebet Vision de l'Amen.

Applaus für Markus Hinterhäuser und Igor Levit im großen Saal der Stiftung Mozarteum. Sie hörten Olivier Messiaens Vision de la Main für zwei Klaviere, aufgenommen bei den Salzburger Festspielen 2017. Auch heuer waren Hinterhäuser und Levit mit diesem Werk zu erleben. Ihr umjubelter Auftritt am 11. August erntete stehende Ovationen. Das heutige Ö1-Konzert stand ganz im Zeichen von Olivier Messiaen, dem die Salzburger Festspiele heuer einen Schwerpunkt widmen. Zu Beginn hörten wir einen aktuellen Mitschnitt mit Orgelwerken Messiaens, interpretiert von dem Titularorganisten von Notre-Dame in Paris, Olivier Latrie. Und Olivier Latrie soll auch am Ende der heutigen Sendung stehen. Wir hören ihn an der prachtvollen Rieger-Orgel des Wiener Musikvereins mit einer Orgelbearbeitung von Johann Sebastian Bachs Chaconn aus der Violinpartita Nummer 2 in D-Moll, Bachwerkeverzeichnis 1004.

0: Johann Sebastian Bach, Chaconne aus der Violinpartita Nummer 2 in D-Moll, Bachwerkeverzeichnis 1004. Hier in einer Bearbeitung für Orgel von Henri Messerer. Es spielte Olivier Latry, aufgenommen am 26. April 2013 im Wiener Musikverein. Damit geht das heutige Ö1-Konzert zu Ende. Am Mikrofon war Sarah Schulmeister, die Technik lag in Händen von Ralf Gabriel.
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0: Sie hören Prélude en La Mineur von David Bergmüller. Der Tiroler Lautenist ist am Freitag, dem 28. August, gemeinsam mit dem Ensemble Cardinal Points und dem Quartett 4 halbiert im Rahmen der Innsbrucker Festwochen der alten Musik zu erleben, die heuer zum insgesamt 50. Mal stattfinden. Ort des Geschehens ist die Halle 6 des Quartiers St. Barthelmä. Das Konzert mit dem Titel Made in Tirol spannt seinen musikalischen Bogen vom festlichen Barock über die Rosenkranz-Sonaten von Heinrich Ignaz Franz Bieber bis hin zu elektronischen Anklängen und zeitgenössischen Kompositionen. Made in Tirol – ein Abend mit Einblick in die junge, alte Musikszene mit Ursprung in Tirol. Konzertbeginn ist um 19 Uhr.
1: Ich habe keine Erinnerung ohne Flugzeuge. Also als Kind habe ich mich schon für Flugzeuge interessiert und das hat sich dann über die letzten Jahrzehnte immer durchgezogen.
0: Seit mehr als 20 Jahren entnimmt der deutsche Künstler Michael Pirgelis ausrangierten Passagierflugzeugen Materialien wie Fensterreihen, Außenwände oder Bodenplatten und verarbeitet sie in seinem Kölner Atelier weiter. Im Kunstraum Dornbirn ist Michael Pirgelis derzeit eine Einzelausstellung gewidmet. Erstmals in Österreich.

0: Der Titel: Hyle.
1: Hyle, das griechische Wort für Materie und Rohstoff, bezeichnet die noch ungestaltete, formlose Masse. Bei Aristoteles entfaltet der Begriff auch philosophische Tiefe. Hyle ist stets gedacht in Relation zu Morphe, Gestalt, Form, Erscheinung. Materie und Form bedingen einander, keine existiert ohne die andere.
0: Die industriell gefertigten Flugzeugteile werden nach dem Ready-Made-Prinzip zu Kunstobjekten. Durch Prozesse wie Abtragen, Schleifen, Polieren und Fragmentieren wird das Material aber so weit entfremdet, dass seine ursprüngliche Funktion beinahe keine Rolle mehr spielt. Was entsteht, ist eine Abstraktion, die nicht konstruiert, sondern freigelegt wird. Hyle stellt die Frage nach dem Wesen der Skulptur ins Zentrum, nach Material, Form und dem Prozess ihrer Verschmelzung. Zu sehen ist die raumgreifende Installation in der historischen Montagehalle des Kunstraum Dornbirn noch bis zum 8. November. Und jetzt noch ein Tipp für Niederösterreich. Ein absoluter Klassiker der amerikanischen Musik eröffnet ein Konzert mit dem Mahler Chamber Orchestra unter der Leitung von Teddy Abrams am 5. September beim Festival Grafenegg in Niederösterreich. Aaron Coplands Suite für großes Orchester, Appalachian Spring. Ebenfalls zu hören an diesem Abend zwei virtuose Klavierkonzerte.

0: Samuel Barbers Opus 38 und das Konzert für Klavier und Orchester Nummer 2 in G-Moll von Sergei Prokofjew. Den Solopart spielt die weltweit gefeierte Pianistin Yuja Wang. Eine Gruppe von Ö1-Club-Mitgliedern ist am 5. September schon am Nachmittag zu einem Getränk in der Festival Lounge, einer Parkführung und Begrüßung durch die Geschäftsführung eingeladen. Am Abend dann zum Besuch des Konzerts im Wolkenturm im Grafenecker Schlosspark. Für diese Ö1-Club-Exklusivveranstaltung müssen Sie sich bitte anmelden. Mit Angabe Ihrer Mitgliedsnummer beim Ö1-Club oder im Ö1-Kalender. Anmeldeschluss ist der 26. August. Die Teilnehmerinnen und Teilnehmer werden ausgelost und verständigt.
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0: Gestaltung: Gabriel Schett.
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2: Zum Nachtjournal begrüßt Sie Paul Kanker. Die Thema: Regierungsparteien einig, Dürrehilfen und Klimagesetz kommen. Früherer Linzer Bürgermeister Luger vom Untreuevorwurf freigesprochen. Erste Hinweise auf Ursache für Legionellenausbruch in Linz mit 3 Toten. Italien wehrt sich gegen eine Rücknahme von Asylwerbern nach den Dublin-Regeln. Das Wetter morgen zeitweise sonnig. Nach wochenlanger Debatte haben sich die Regierungsparteien auf Dürrehilfen für Bauern geeinigt. Möglich war das, weil es auch eine Einigung beim Klimagesetz gibt, das mit den Dürrehilfen verbunden worden ist. Den Bauern werden wegen der Dürre für 2 Monate die Sozialversicherungsbeiträge erlassen. Außerdem gibt es staatliche Zuschüsse zu Kreditzinsen und zur Hagelversicherung. Tanja Malle berichtet.
3: Das geplante Dürrepaket umfasst 240 Millionen Euro. Landwirtschaftsminister Norbert Totschnig, ÖVP.
4: Das Paket umfasst kurzfristig wirksame Soforthilfemaßnahmen, aber auch mittel- und langfristige Maßnahmen.
3: 140 Millionen Euro macht der geplante Erlass von Sozialversicherungsbeiträgen für 2 Monate aus. Der Bund geht in Vorleistung, will sich das Geld über geringere Pensionszuschüsse für die Bauern quasi zurückholen. Finanzminister Markus Marderbauer, SPÖ.
5: Die bäuerliche Sozialversicherung, Krankenversicherung hat im Moment Überschüsse und aus dem kommt diese Übertragung zustande und das begünstigt jetzt dem Bund die Finanzierungsmöglichkeiten.
3: Dazu kommen Hilfen bei Investitionen und Zinszuschüsse. Die Prämie für die Hagelversicherung wird nächstes Jahr um 10% gesenkt. Eine Einigung gibt es auch beim Klimagesetz. Das Ziel, bis 2040 klimaneutral zu werden, wurde fixiert, heißt es.
2: Der frühere Linzer Bürgermeister Klaus Luger ist im Untreueprozess freigesprochen worden. Luger ist vorgeworfen worden, er habe im Liefers

0: Skandal um die Leitung des Brucknerhauses als Bürgermeister, ein Gutachten um fast 20.000 Euro in Auftrag gegeben, das nur ihm selbst dienen sollte. Aus Linz, Stefan Schnabel.
1: Das Gutachten sollte auf Steuerkosten klären, welche Rechtsfolgen es hat, Bewerbungsfragen vorab weiterzugeben, wohl wissend, dass Luger selbst Fragen weitergegeben hat. Es geht dabei um Bewerbungsfragen, die Klaus Luger an Dietmar Kerschbaum weitergegeben hat, der sich 2017 um den Posten des künstlerischen Geschäftsführers der Linzer Veranstaltungsgesellschaft LIFA beworben hat und den Job auch bekommen hat. Luger hat später öffentlich eingestanden, dass er die Fragen weitergegeben hat. Vom Gericht hat es heute geheißen, hätten die Gutachter vorher gewusst, dass Luger die Fragen weitergegeben hat, hätten sie weniger prüfen müssen, der Aufwand wäre geringer gewesen. Aber das Gutachten an sich geht okay.
0: Linz die Zweite. Nach dem legionellen Ausbruch in Linz mit 3 Toten gibt es Hinweise auf die Ursache oder die Ursachen. Eine davon dürfte eine Kühlung gewesen sein, die von außen gekühlt geworden ist. Offenbar ist eine Kühlanlage der Linz AG mit belastetem Wasser besprüht worden. Verena Bruher berichtet.
2: Um die Rohre der Anlage zu kühlen, soll Wasser aus einem Becken von außen aufgesprüht worden sein. Genau in diesem Wasserbecken konnten Legionellen nachgewiesen werden. Experten gehen aber davon aus, dass es noch zumindest einen oder mehrere zusätzliche Legionellenherde gibt. Mittlerweile sind 26 Erkrankungen und 3 Todesfälle bekannt. Die Grünen sehen sich in ihrer langjährigen Forderung nach einem neuen Epidemiegesetz bestätigt. Auch Wasserhygienexpertin Regina Sommer von der MedUni Wien sieht Handlungsbedarf. Sie fordert schon lange,
3: dass ein Register eingeführt wird, damit man weiß, wo solche Kühltürme stehen, damit man eine bessere Überwachung, eine bessere Überprüfung machen kann und natürlich auch in so einem traurigen Fall wie einem Ausbruch auch rascher weiß, wo so eine Quelle sitzen kann.
2: Legionellen gelangen über feinste Wassertröpfchen in die Luft und können beim Einatmen schwere Lungenentzündungen auslösen.
0: Immer mehr Staaten wollen die sogenannten Dublin-Fälle wieder nach Italien abschieben. Laut Dublin-Regelung ist der Asylantrag in dem Land zu stellen, in dem man die EU betritt. Deutschland, die Schweiz und Österreich bestehen bisher darauf. Nun haben sich Finnland und Schweden der Forderung angeschlossen, dass Italien die Migranten aufnehmen müsse. Italien beharrt aber darauf, dass es nur Asylwerber zurücknehmen könne, die nach Inkrafttreten des neuen Migrationspakts im Juni in Italien angekommen und dann weitergezogen sind. Aus Italien, Cornelia Wospanik.
4: Zehntausende Anfragen hat Italien im letzten Jahr erhalten. Gerade einmal 85 sogenannte Dublin-Fälle hat man zurückgenommen. Man verhandle mit der Regierung in Deutschland, heißt es. Denn für Italien gilt, die Rücknahme könne nur für Fälle nach dem 12. Juni gelten. Und zudem müsse es, wie im Pakt vorgesehen, Kompensation geben. Simona Petrucci von der Regierungspartei Fratelli d'Italia verteidigt Italiens Politik. Die harte Linie mache Schule.
5: La linea dura del governo Meloni fa scuola in Europa.
4: Von der Opposition aber gibt es Häme. Das Schengen-Abkommen mit Spanien auszusetzen sei ein Bumerang gewesen. Der richtige Kampf in Europa, so Sozialdemokratenchefin Elly Schlein in einer Aussendung, wäre der um Solidarität gewesen.
0: Es ist ein tragischer Fall mit einer noch tragischeren Vorgeschichte. Am Montag soll eine Frau in einem Bus in Bad Kreuznach ihre 13-jährige Tochter mit einem Messer am Hals verletzt haben. Fahrgäste haben eingegriffen. Die Frau ist in Untersuchungshaft. Die Staatsanwaltschaft Wels ermittelt wegen versuchten Mordes. Das besonders Dramatische an dem Fall, die Frau hat bereits vor Jahren eines ihrer Kinder getötet. Annabel Almini informiert.
6: Die Frau ist den Behörden seit Jahren bekannt. 2018 hat sie ihren 8 Monate alten Sohn getötet und auch versucht, ihre damals 4-jährige Tochter zu töten. Sie ist zum Tatzeitpunkt nicht zurechnungsfähig gewesen und ist in ein forensisch-therapeutisches Zentrum eingewiesen worden. 2022 ist sie bedingt entlassen worden. Walter Eichinger vom Landesgericht Linz.
7: Einerseits wurde ein psychiatrisches Gutachten eingeholt zur Frage, ob die Frau nach wie vor gefährlich ist oder ob die Gefährlichkeit so weit abgebaut ist, dass man sie unter bestimmten Begleitmaßnahmen bedingt entlassen kann. Die Sachverständige hat dies befürwortet.
6: Die Entlassung ist unter Auflagen erfolgt, darunter Bewährungshilfe, psychiatrische Behandlung und Medikation. Laut Gericht hat die Frau diese Auflagen erfüllt. Ein neues psychiatrisches Gutachten soll nun klären, in welchem psychischen Zustand sie beim aktuellen Vorfall gewesen ist.
0: Wir kommen zum Sport des heutigen Tages, beginnend mit Fußball. Christoph Ott, bitte.
8: In der Fußball-Bundesliga gewinnt Ried gegen den GRK mit 1:0 und feiert damit den ersten Sieg in der neuen Saison. Die Wiener Austria Frauen schlagen die Salzburgerinnen mit 7:0 und die Vienna und Sturm Graz trennen sich mit einem 1:1 unentschieden. Die FIFA zieht nun die Konsequenzen für die unschönen Szenen nach dem WM-Finale zwischen Argentinien und Spanien. Dabei verhängt der Weltfußballverband nun hohe Strafen. Der Argentinier Leandro

0: Paredes wird für 10 Länderspiele gesperrt. In der Formel 1 sichert sich George Russell die erste Pole-Position nach der Sommerpause. Der Brite geht damit beim morgigen Sprint im niederländischen Zandvoort vor Weltmeister Lando Norris und Charles Leclerc ins Rennen. Der WM-führende Antonelli startet von Platz 5 und Verstappen von Platz 6. Tennisstar Jannik Sinner wird nicht bei den US Open aufschlagen. Der Weltranglisten-Erste aus Südtirol sagt seine Teilnahme aufgrund einer Knieverletzung ab. Und Österreichs Volleyballerinnen müssen sich zum Auftakt der Europameisterschaft bei der ersten Teilnahme nach 55 Jahren den Titelanwärterinnen aus Serbien mit 0:3 geschlagen geben. Morgen trifft die ÖVV-Auswahl dann im zweiten Spiel auf Tschechien.
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2: Mittlerweile ist der heftige Wind auch im Wiener Becken angekommen. 70 km/h sind vor kurzem in Wien gemessen worden, 87 auf der Jubiläumswarte. In Teilen Niederösterreichs und in Wien bleibt es jetzt noch 1 bis 2 Stunden stürmisch. In der zweiten Nachthälfte wird der Wind dann schwächer, bleibt aber immer noch lebhaft. Am Wochenende geht es ruhiger zu, mit Sonne, Wolken und nur vereinzelt etwas Regen. Die meisten Sonnenstunden kommen im Flachgau bis Niederösterreich und im Westen zusammen. Das Ganze bei 18 bis 26 Grad.
1: Das war das Nachtjournal. Auf Wiederhören, sagt Paul Kraker.
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4: Selbst einen Menschen zu erschießen, würde ihn keine Stimme kosten, erklärte US-Präsident Donald Trump während seines letzten Wahlkampfs. Lügen, Enthemmung, Drohungen, rechtspopulistische Politiker wie Trump und deren Anhänger zelebrieren gegenwärtig eine Kultur der Härte, wie es der Journalist und Autor Robert Miesig nennt. In seinem neuen Buch Erziehung zur Grausamkeit beleuchtet er die massenpsychologischen Dynamiken, die zur Ausbreitung einer Weltanschauung voll Häme und Hass beitragen, und fragt, was mit Menschen geschieht, die in sozialen Medien und journalistischer Berichterstattung tagtäglich mit Ressentiments, Verachtung und Grausamkeit konfrontiert sind. Ein Studiogespräch mit Robert Miesig über die Massenpsychologie des neuen Faschismus hören Sie in etwa 15 Minuten. Danach widmen wir uns faszinierenden Vogelporträts und lauschen den Retro-Soul-Klängen auf dem neuen Album des US-amerikanischen R&B-Musikers Jalen Ngonda. Davor versuchen wir, die Philosophin Donatella di Cesare bei der Suche nach den gemeinsamen Ursprüngen von Anarchie und Demokratie zu begleiten. Jetzt gleich wird es außergewöhnlich spannend bei Kontext, denn beim neuen Buch des Investigativjournalisten Patrick Redden Keefe handelt es sich um eine Art Recherche-Thriller, der die Machenschaften der Superreichen in der Finanzmetropole London beleuchtet und den damit verbundenen Niedergang dieser Weltstadt. Wie schon in früheren Büchern, etwa dem vielbeachteten Imperium der Schmerzen über die US-Unternehmerfamilie Sackler, deren Geldgier wesentlich für das Aufkommen der weltweiten Opioidkrise war, beleuchtet Patrick Redden Keefe auch in Der Sohn des Oligarchen die skrupellosen Machenschaften der Finanzelite. Beim titelgebenden Oligarchensohn handelt es sich um einen Hochstapler, der sich in genau jene Machenschaften verstrickt und damit in ein Netz aus Lügen und Gewalt, das den jungen Mann letztlich sein Leben kostet. Madeleine Amberger hat mit Patrick Redden Keefe über den Sohn des Oligarchen gesprochen.
5: I was on the set of the television series Say Nothing one day and I met a man, a stranger to me. And when he learned that I write for the New Yorker magazine and I write investigative stories, he said, I might have a story for you.
6: Patrick Redden Keefes Buch über den Nordirland-Konflikt mit dem Titel Sage nichts war so erfolgreich, dass daraus eine Fernsehserie wurde. Bei den Dreharbeiten in London vor ein paar Jahren sprach ihn ein Mann an und meinte, ich hätte da eine Geschichte für Sie. So etwas hat der US-amerikanische Journalist schon oft gehört. Und meist sei die Geschichte doch nichts für ihn gewesen. Doch diesmal war es anders. Der Mann war ein Freund von Matthew und Rochelle Brettler. Nicht nur war der 19-jährige Sohn Zach unter mysteriösen Umständen gestorben.
5: After his death, his parents made this shocking discovery. They learned that he had had a secret life and he had been pretending that he was the son of a Russian oligarch.
6: Zach Brettler hat sich Zach Ismailov genannt und als Sohn eines Oligarchen ausgegeben. Sogar einen russischen Akzent hatte er sich zugelegt. Die Brettlers verstanden die Welt nicht mehr. Über die unmittelbaren Umstände von Zachs Tod in den frühen Morgenstunden des 29. November 2019 gibt es keinen Zweifel. Denn eine Überwachungskamera des MI6, des britischen Auslandsgeheimdienstes, lief mit. Sie zeichnete auf, was im 5. Stock des Riverwalk Towers auf dem gegenüberliegenden Themseufer geschah.
7: Um 2.23 Uhr morgens nimmt die Kamera des MI6 eine dunkle Gestalt auf, die aus der Wohnung auf den schmalen Balkon über dem Ufer tritt. Zu sehen ist eine schlanke Silhouette vor den hell erleuchteten Fenstern, ein junger Mann. Er läuft ans eine Ende des Balkons und späht über das Geländer, bevor er ans andere Ende geht und dort kurz innehält. Dann kehrt er zurück in die Balkonmitte und springt.
6: Es gab also keinen Kampf, keinen Hilfeschrei. Das erklärt auch, warum die Londoner Polizei die Ermittlungen über die Hintergründe ohne sonderliche Dringlichkeit führte. Doch Matthew und Rochelle Brettler ließen nicht locker. Sie waren sich sicher, Zach hatte nicht Selbstmord begangen. Sie kontaktierten seine Freunde und Bekannten. Sie führten penibel Aufzeichnungen über alles, was sie herausfanden. Sie engagierten einen Privatdetektiv. Und sie kooperierten rückhaltlos mit Patrick Radden Keefe. In seinem Buch »Der Sohn des Oligarchen« beschreibt der Autor die wohlhabende Brettler-Familie, deren Umfeld sowie Herkunft. Er zeichnet mit vielen Details nach, wie ein großspuriger junger Mann in eine zwielichtige Welt abrutschte. Der Sohn des Oligarchen steht in bester Tradition des True-Crime-Genres, wobei bei Keefe, wie in allen seinen Büchern, auch das Gesellschaftspolitische nicht zu kurz kommt. Wie schlitterte Zach Brettler in sein Unheil? Aller Wahrscheinlichkeit nach begann die Geschichte an einem Abend im März 2019.
5: Zach
7: besuchte eine Vernissage in einer Galerie. Dort traf er einen Mann, der für den FC Chelsea arbeitete. Zach interessierte sich sehr für diesen Fußballclub, denn dessen Besitzer war Roman Abramowitsch, einer der reichsten russischen Oligarchen. Im Gespräch sagte Zach dann, er stamme aus einer reichen russischen Familie, die hier in London lebt. Er, Zach, berate seinen Vater bei der Investition seines Vermögens. Und der Mann glaubte Zach.
5: Und dieser alte Mann glaubte ihm.
6: Der Mann, mit dem Zach sich in der Galerie unterhielt, war Mike Foley. Er managte für den FC Chelsea einige Immobilien. Er zweifelte in keiner Weise an Zachs Geschichte. Der 19-Jährige kam ihm wie ein aufgeweckter Junge mit viel Geld im Rücken vor. Davon, so Mike Foley, gäbe es in London eine ganze Menge. In jedem Fall hatte Foley eine Idee für Zach.
5: And then the man said, well, listen, if your family is looking to invest money, I know a guy who's got a real estate project in Portugal and he's looking for investors. Maybe I could introduce you.
6: Er, Foley, kenne jemanden, der für sein Immobilienprojekt in Portugal Investoren suche. Dieser Mann war Akbar Jamji. Der attraktive Mitvierziger hatte etwas mit Zach gemeinsam. Auch bei ihm herrschte mehr Schein als Sein. Akbar war der Sohn eines Millionenbetrügers. Der Apfel fiel offensichtlich nicht weit vom Stamm, denn Akbar finanzierte seinen Lebensstil auf Pump. Seine Schulden beglich er nie. Über Akbar kam Zach mit Verinder Sharma in Kontakt. Akbar stellte Verinder als indischen Gummiunternehmer vor. In der Tat war Verinder, auch genannt Indian Dave, ein polizeibekannter Gangster. Beide, Akbar und Verinder, hofften, an die Millionen von Zachs Vater heranzukommen. Doch was bewegte Zach, sich ausgerechnet als Oligarchensohn auszugeben? Das, so der Autor, mag teils mit den sozialen Medien, teils mit dem speziellen Ambiente Londons zu tun haben. Seit dem Zerfall der Sowjetunion zogen die neureichen Oligarchen mit ihrem illegalen Vermögen gerne nach London. Das verhalf der Stadt zu dem Spitznamen Londongrad. Die Multimillionäre schickten ihre Kinder auf gute Schulen, unter anderem auch in das Internat Mill Hill, wo Zach zur Schule ging.
5: Particularly young men, I think, are exposed to a kind of macho swaggering.
7: Ich glaube, vor allem junge Männer fühlen sich von der prahlerischen Macho-Demonstration von viel Geld angezogen. Und Zach mochte schon immer teure Autos. Er interessierte sich für Luxusimmobilien, er liebte Designerklamotten. Er war von dieser Welt mit ihrem Hauch von Gangstertum fasziniert.
5: Macho men who have a lot of hustle.
6: Zeig hatte schon immer ein lockeres Verhältnis zur Wahrheit. Seinen Mitschülern, sogar seinen engsten Freunden, tischte er abenteuerliche Geschichten auf. Wie etwa, er sei an Ölgeschäften beteiligt, er habe Kontakte nach Nigeria. Eine berühmte Schuhmarke sponsere ihn, weil er ein so großartiger Cricketspieler sei. Zeigs Mitschüler schüttelten zwar den Kopf, aber sie mochten ihn. Da stellt sich nun freilich die Frage, wie konnte es sein, dass Akbar und Verinder, die selbst mit allen Wassern gewaschen waren, einem 19-Jährigen aufsaßen?
5: In the case of Verinder and Akbar, I think they were both quite greedy.
6: Akbar und Verinder waren nicht nur gierig, sie brauchten wirklich dringend Geld. Und sie wurden zunehmend ungeduldig. Zeig spielte auf Zeit. Er erzählte, sein Vater sei gestorben, seine Mutter halte sich derzeit mit den Geschwistern in Dubai auf und sie wolle ihm sein Erbe nicht auszahlen. Was sich in den Stunden vor Zeigs Tod abspielte, lässt sich nur lückenhaft rekonstruieren. Die einzige Person, die es wissen müsste, Verinder Sharma, schwieg beharrlich und ein Jahr nach Zeigs Tod beging er Selbstmord. In jedem Fall wohnte Zack zu diesem Zeitpunkt in Verinders Wohnung im 5. Stock des Riverwalk Towers. Auf Akbars Handy findet sich ein Text, dass Verinder gerade Messer heiß gemacht habe. Ein Messer heiß zu machen und damit die Haut zu verbrennen, war eine der Methoden, mit denen Indian Dave gerne Geld eintrieb. Auf Zacks Handy wiederum fand die Polizei eine Google-Suche über Hautverbrennungen. Hatte Verinder Zack gedroht, ihn zu foltern?
5: I think he jumped because he believed that if he stayed in the apartment, he would die.
6: Zack hatte wahrscheinlich Todesangst, vermutet Patrick Radden Keefe. Sein Sprung vom Balkon des 5. Stocks war eine Flucht. Und vielleicht hätte er sogar überlebt, wenn er, statt die Ufermauer zu streifen, geradewegs in den Fluss gestürzt wäre. Eine kleine Chance hätte es gegeben.
5: The tragedy is that he almost made it. He might have, had he made it clean into the river, he might have survived, actually. I mean, we don't know, but it's impossible to know. But he might have.
8: Der Sohn des Oligarchen über die globale Macht der Superreichen und den Niedergang einer Weltstadt. Dieses Buch von Patrick Radden Keefe ist übersetzt aus dem Englischen von Hannes Meyer im Verlag Hansa Blau erschienen. Der akademischen Philosophie der Gegenwart wird manchmal unterstellt, weltfremd zu sein. Im Fall von Donatella di Cesare traf das bisher nicht zu, denn die Professorin für theoretische Philosophie in Rom ist eine politische Philosophin und eine in Italien bekannte und streitbare Intellektuelle. In ihrem Buch »Philosophie und Migration« schrieb sie etwa gegen die harsche europäische Migrationspolitik an. In »Das Komplott an der Macht« ging sie der anhaltenden Konjunktur von Verschwörungsmythen philosophisch auf den Grund und untersuchte wirksame Gegenstrategien. In ihrem neuesten Buch setzt sich Donatella di Cesare nun mit dem Spannungsverhältnis von Demokratie und Anarchie auseinander und taucht dabei tief in antike Quellen und etymologische Begriffswelten ein. Aureliana Sorrento hat Demokratie und Anarchie, die Macht in der Polis, gelesen.
9: Dreh- und Angelpunkt der Überlegungen, die Donatella di Cesare auf 269 inhaltlich dicht gedrängten Seiten darlegt, ist ein altgriechischer Begriff, Arche. Arche bedeutet Beginn und Befehl zugleich, eine ursprüngliche Herrschaft, die schon da war und von sich aus legitimiert ist. Demokratie, so di Cesare, tritt in dem Moment zutage, als die Arche gestürzt wird. In diesem Sinne ist Demokratie im Kern anarchisch.
10: Nur dort, wo das Fundament nachgibt und das Prinzip nicht mehr als solches erscheint, kommt die Anarchie zum Vorschein, die das Kennzeichen der Demokratie darstellt. Nicht als ein Widerspruch, der in der archischen Kompaktheit geduldet wird, nicht als Kräuselung oder Faltung, sondern vielmehr als grundlegendes Fehlen eines gebietenden Prinzips.
9: Es handelt sich um eine zugleich historische und ontologische Wende, die mit dem Sturz der Götter und dem Einbruch der Kontingenz einhergeht. Somit positioniert sich die italienische Philosophin in Demokratie und Anarchie die Macht in der Polis, am Gegenpol jener theoretischen Tradition, die von Platon bis Jürgen Habermas reicht und Demokratie als ein auf Prinzipien gründendes, geordnetes System betrachtet, das sich in Regeln, Verfahren und Institutionen verwirklicht. Obwohl sie den Vorwurf nur indirekt formuliert, geht aus ihrem Buch klar hervor, dass sie exakt diese Auffassung von Demokratie für die Sklerotisierung derselben verantwortlich macht, folglich für all das, was man gemeinhin als Krise der Demokratie beklagt. Di Cesare fordert eine radikale Demokratie, also das Gegenteil von den Versuchen, diese einzuhegen und mit autoritären Dispositiven auszustatten, die sie angeblich schützen sollten. In einem permanenten, verwirrenden, aber faszinierenden Dialog mit anderen Denkern der radikalen Demokratie, deren Überlegungen sie in den eigenen Gedankengang einwebt, und durch eine Neulektüre der Urquellen dringt Di Cesare bis zum Urknall vor, der Geburt der Demokratie. Wenn die Begriffe Monarchie und Oligarchie von Demokratie abgelöst werden, weise dies auf zwei miteinander verbundene Vorkommnisse hin, schreibt sie.
10: Den Auftritt des Demos auf der Bühne der Geschichte und gleichzeitig den Widerruf jeglicher Souveränität, die Abwesenheit jeglicher Archia. Man hätte auch von Demarchia sprechen können. Stattdessen wird in dem neuen Kompositum das Verb kraten verwendet, in der Absicht, der souveränen Macht zu entsagen und sie zu verleugnen. Die Demokratie ist eine Anarchie.
9: Anders als Archie oder Archia, eine Macht, die vorgab, ursprünglich zu sein, verweisen das Verb kraten und das Substantiv kratos auf eine Macht, die sich durchsetzt, Oberhand gewinnt. Eine vorläufige Vorherrschaft, die von dem zunächst Siegreichen zu einem anderen übergehen kann. Kratos impliziert also den Konflikt, die Spaltung in der Polis, wenn eine Partei die andere besiegt hat. Di Cesare macht den Ursprung der Demokratie nicht in der apollinischen Harmonie der perikleischen Polis aus, sondern in vorangegangenen Umwälzungen, in Volksaufständen, die zu entscheidenden Reformen führten. Die Reform des Solon in den Jahren 597 bis 593 etwa, die einer Volkserhebung folgten. Entscheidend war aber der Aufstand von 508, als eine Volksmenge aus Handwerkern und Bauern die Akropolis belagerte. Die übrigen Athener nannte sie Herodot. Diejenigen, die bislang an den Rand der Polis geblieben waren und nun als Demos, als Volk, Bürgerrechte beanspruchten. Die darauffolgenden Reformen des Kleisthenes stellten die eigentliche demokratische Revolution dar. Durch sie wurden alle Bewohner Athens, unabhängig von Geburt und Herkunft, inklusive der ansässigen Ausländer, zu Bürgern, die in der Versammlung an der Politeia, der Stadtbürgerschaft, aktiv teilnahmen. Die Demokratie, die daraus resultierte, lässt Herodot in seinen Historien von Demokratieverfechter Otanes preisen.
10: Das Volk dagegen, wenn es herrscht, hat erstlich den schönsten Namen von allen, Gleichheit vor dem Gesetz, und tut zweitens nichts von alledem, was der Alleinherrscher tut. Es bestellt seine Obrigkeiten durch das Los, macht die Ämter rechenschaftspflichtig und überträgt der Gemeinschaft alle Entschließungen.
9: Gerade im Losentscheid erkennt Di Cesare das absolut Anarchische der Demokratie in ihren Anfängen. Was könnte die Legitimität einer Archie radikaler negieren als die zufällige Vergabe von Macht? Di Cesare geht nicht so weit, das Losverfahren als Mittel zur Revitalisierung der heutigen Demokratie vorzuschlagen. Überhaupt ist sie nicht am Entwurf politischer Rezepte interessiert. Ihre über weite Strecken philologische Spurensuche bietet allerdings eine Fülle an Denkanstößen und vor allem die Erkenntnis, dass das, was wir heute Demokratie nennen, nicht die einzig mögliche ist. Ist die heutige Realdemokratie endgültig ausgedörrt, lässt sich immer noch eine andere erfinden.
8: Demokratie und Anarchie, die Macht in der Polis. Dieses Buch von Donatella di Cesare ist übersetzt aus dem Italienischen von Christian Leitner.

0: im Verlag Mattes und Seitz erschienen.
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0: Jetzt begrüße ich Robert Miesig bei Kontext. Guten Tag.
2: Guten Tag, hallo.
0: Robert Miesig ist Journalist, Essayist und Autor zahlreicher Sachbücher. Er schreibt regelmäßig für verschiedene Zeitungen im deutschsprachigen Raum, darunter die Berliner Tageszeitung, die Zeit, die Neue Zürcher Zeitung oder auch den Wiener Falter. Gemeinsam mit Milo Rau hat er in den vergangenen Jahren einige Theaterprojekte realisiert, zuletzt bei den Wiener Festwochen. Seine publizistischen Arbeiten wurden unter anderem mit dem Bruno-Kreisky-Preis für das politische Buch oder dem Staatspreis für Kulturpublizistik ausgezeichnet. In seinen Büchern beschäftigt sich Robert Miesig mit Themen wie Sozialdemokratie, mit Widerstand gegen Autoritarismus oder, wie in seinem aktuellen Buch, mit der weltweit zunehmenden Ausbreitung eines neuen Faschismus. Erziehung zur Grausamkeit ist diese Woche im Surkamp Verlag erschienen. Robert Miesig, in den vergangenen Jahren haben sich einige Autorinnen und Autoren mit dem Erfolg von rechtspopulistischen Parteien beschäftigt, mit dem Erstarken rechtsextremer Bewegungen. Sie rücken in ihrem neuen Buch Erziehung zur Grausamkeit den neuen Faschismus in den Mittelpunkt ihrer Analyse. Was zeichnet diesen neuen Faschismus denn jetzt aus?
2: Ja, Sie haben natürlich recht. Es ist jetzt nicht das erste Buch, das zu diesem Themenkomplex erscheint. Ich habe auch schon im Jahr 2019 ja auch geschrieben, das Buch Die falschen Freunde der einfachen Leute, das sich auseinandersetzt auch mit der Frage, welche gesellschaftlichen Prozesse und auch Desintegrationserfahrungen, Entfremdungserfahrungen von Politik dazu führen, dass Menschen anfällig sind, nennen wir es mal so, für rechtspopulistische Propaganda. Ja. Und im Laufe der Zeit, auch bei den Diskussionen über das Buch und den Präsentationen, hat sich immer mehr auch die Frage herausgestellt, was passiert eigentlich mit den Menschen dann, wenn sie in die, nennen wir es mal so, Fänge dieser Propaganda kommen. Die werden ja dann jeden Tag stündlich beschossen mit Botschaften, die ihre Emotionen, es sind ja jetzt nicht nur Fake News und richtige Botschaften oder Fake News oder falsche Botschaften, sondern es sind ja auch vor allem Botschaften, die massiv auf die Emotionalisierung abzielen, was wir auch alles mitbekommen, auch jeder von uns erlebt es, wir leben in dieser Welt, ist ein Prozess der Selbstradikalisierung der Anhängerschaft, aber auch der politischen Parteien. Und dieser Kontext von Affektbewirtschaftung und Aufschaukelung von Affekten ist etwas, was dazu führt, dass ich sage, das müssen wir anders analysieren als Rechtspopulismus. Rechtspopulismus ist gewissermaßen da schon eine Art von Verharmlosung. Es ist eine Art von neuer Faschismus.
0: Sie nennen das in Ihrem Buch ja auch Anleitung zum Unglücklichsein. Das heißt, es geht hier um negative Affekte, negative Emotionalisierung in Dauerschleife.
2: Ja, auch. Also das ist das Zentrale. Was man nicht übersehen soll, es gibt auch eine Lust an der Grausamkeit, die geweckt wird. Also eines Tages ist Kristi Noem, die damalige Gouverneurin eines amerikanischen Bundesstaats, aufgewacht und hat sich entschlossen, ihre Hündin zu erschießen. Aber sie hat nicht nur die Hündin erschossen, weil die unfolgsam und nicht zu dressieren war, sondern sie hat diesen öffentlich gemacht, um zu zeigen, dass sie einen Kult der Härte folgt. Ja? Und diese Frau wurde später dann Homeland Secretary, also Innenministerin der Vereinigten Staaten unter Trump, und hat grausame Taten begangen. Also wir wissen das alles, diese Abschiebungen nach Venezuela, aber auch, dass die Menschen da vorgeführt worden sind und kahlgeschoren und gedemütigt und dann quasi in so Zwinger gezwungen wie KZ-ähnliche Lager. Und Frau Noem ist auch noch hingefahren und hat davor Selfies gemacht. Also man hat grausame Taten begangen, aber es ging auch darum, dass man die grausamen Taten ausstellt. Und es gab dann auch Applaus von der Anhängerschaft. Also dieses Aufganseln einer, wie wir Wiener sagen, ja, einer Lust an der Grausamkeit, was, wenn man so will, ein positiver Affekt ist. Das ist die absurde und bizarre Form des positiven Affektbewirtschaftung des Rechtsextremismus. Die negative ist natürlich die Angst zu schüren.
0: Donald Trump ist eine zentrale Figur dieses neuen Faschismus, aber eben nicht nur. Es ist kein US-Phänomen. Sie beschreiben das als eine Art epidemische Ausbreitung faschistischer Gefühle. Und Sie schreiben, dass dieses verhetzte Individuum nicht vom Himmel fällt. Man werde nicht als Fanatiker geboren, man wird dazu gemacht. Was genau macht den Menschen jetzt eben zu Fanatikern? Was trägt zur erfolgreichen Verbreitung faschistischer Weltbilder bei?
2: Naja, es ist ein permanentes Spiel mit der Propaganda. Also die Propaganda zielt darauf ab, die Menschen umzumontieren.

0: an den Fischmarkt geht und dort dann quasi eingefangen wird, um in eine Militärkommando da eingegliedert zu werden, der wird quasi innerhalb von einer Woche ummontiert zu einer Kampfmaschine. Sinn dieser Versuchsanordnung war schon zu zeigen, dass man Menschen in andere machen kann. Und in unserer Welt leben wir, in der wir leben, erleben wir, dass Propaganda, Agitation, das Schüren einer Situation, in der Menschen wie in eine Art von Tunnelblick geraten und dann zu vollends paranoiden Charakteren gemacht werden, dass sie dann auch andere Personen werden und tatsächlich auch unglücklichere Personen werden. Also es gibt ja auch Studien, die zeigen, dass wer in das Fahrwasser oder quasi täglich beschossen wird von dieser Propaganda, zu einer unglücklicheren Person wird, als er vorher gewesen ist. Deswegen haben die Forscher sich angeschaut, wie verändert sich die Glückssituation oder das Glücks- und Unglücksgefühl von Menschen im Vergleich zu sich selber im Laufe der Zeit, wenn sie in das Fahrwasser solcher Agitation geraten. Und da stellte sich heraus, dass sie deutlich unglücklicher werden und dass dieses Unglücksgefühl vorsätzlich von den Anführern geschürt wird, weil das der Weg ist, sie zu vollständigen Anhängern zu transformieren.
1: Neben Adorno beschäftigen Sie sich in Ihrem Buch auch mit den Arbeiten eines anderen wichtigen Vertreters der Frankfurter Schule, mit denen des Sozialforschers Leo Löwenthal. Der hat 1949 eine politische Studie veröffentlicht mit dem Titel »Falsche Propheten«. Inwiefern sind diese Beobachtungen, die vor fast 8 Jahrzehnten angestellt wurden, denn immer noch aktuell?
0: Sie sind wahnsinnig aktuell. Wenn man dieses Buch liest, hat man das Gefühl, es ist eine Art Protokoll unserer Gegenwart. Löwenthal beschreibt, mit welchen Sprachen, aber damit auch welchen sozusagen Subjektivierungsformen die Agitatoren sprechen zu ihren Anhängern. Und man sagt den Anhängern, ihr lebt erstens mal in einer furchtbar gefährlichen Welt, in der alles schrecklich ist und insbesondere schrecklich für euch. In dieser Welt ist es aber nicht nur, weil ihr Pech habt, schrecklich für euch, sondern weil es andere gibt, Eliten, die euch permanent betrügen. Es ist nicht nur eine Ungerechtigkeit aufgrund von ökonomischen Klassenunterschieden, sondern ihr werdet betrogen von irgendwelchen Eliten und die sind meistens linksliberale Eliten oder in den USA zu dieser Zeit waren es kulturelle Eliten und verbunden mit Hollywood und Washington, also diese beiden Orte. Hollywood für die mediale Elite und Washington für die abgehobene politische Elite. Und es wird auch permanent unterstellt, dass diese Eliten in einer Art von Komplizenschaft sind mit anderen, den Flüchtlingen, also die Reichen und die ganz Armen, also ganz crazy, oder das können dann natürlich auch ethnische Minderheiten, religiöse Minderheiten und vor allem auch in den USA mit anderer Hautfarbe, Minderheiten mit anderer Hautfarbe sein. Und es wird dann auch immer dazu gesagt, dass das eine Art von sinistre Verschwörung ist, wo dann irgendwelche Strippenzieher das ziehen. Und der letzte Punkt ist aber Hilfe naht, nämlich der Retter, der euch rettet aus dieser furchtbaren Situation. Das hat gewissermaßen Löwenthal in seiner Urform fantastisch analysiert. Und wenn man das liest, hat man das Gefühl, man liest ein Protokoll unserer Gegenwart.
1: Das schreiben Sie in Ihrem Buch auch an anderer Stelle, wo Sie Löwenthal zitieren. Da spricht der Sozialforscher vom Schwund genuiner Erfahrungen, die es den Menschen erschweren, verzerrte und verlogene Stereotype zu bekämpfen und zu enthüllen. Trifft das heute noch einmal mehr zu?
0: Ja, weiß ich nicht genau. Also ob es mehr zu, natürlich, wir können sagen, es trifft mehr zu, weil wir die technologischen Möglichkeiten haben, alle möglichen Fake News in die Welt zu setzen. Auf der einen Seite und andererseits reale Probleme und reale Gefahren zu vermischen mit dann erfundenen oder permanenten Übertreibungen. Tut mir da schwer zu sagen, ob das nicht damals genauso gut gegangen ist, halt mit anderen technologischen Mitteln. Interessant finde ich bei Löwenthal ja noch, und das hat mich fast, war vielleicht sozusagen fast so ein Urerlebnis beim Schreiben meines Buches Erziehung zur Grausamkeit, nämlich viele Jahrzehnte später, ich glaube 1981, hat Löwenthal in einem Interview gesagt, was diese faschistische Agitation macht, ist quasi so etwas wie eine umgekehrte Psychoanalyse. Während die Psychoanalyse versucht, die Traumata, Neurotisierungen des Individuums zu heilen, versucht diese Agitation, die Anhänger permanent in eine noch neurotischere, paranoidere Figur zu verwandeln. Also sie betreibt umgekehrte Psychoanalyse, während die Psychoanalyse versucht, die Menschen zu heilen, versucht diese Agitation, die Menschen buchstäblich krank zu machen.
1: Sie beziehen sich in dieser

0: Analyse der Massenpsychologie des neuen Faschismus eben auf die Frankfurter Schule, auf Adorno und Löwenthal, aber auch auf Sigmund Freud, der sich ja ebenfalls mit Massenpsychologie beschäftigt hat, mit diesem Gefühl von Macht, das der Einzelne in der Masse hat, wo Hemmungen allmählich weichen, wo die Empathie schwindet. Robert Miesig, abschließend die Frage, wenn wir jetzt darüber sprechen wollen, wie man eben verhindert, dass sich solche Menschen verachtenden Weltbilder ausbreiten, dass diese Grausamkeit the new normal wird. Was können wir da tun? Welche Strategien lassen sich aus dieser Massenpsychologie ableiten für die Gesellschaft oder auch für das Individuum?
1: Also für die Gesellschaft ist natürlich, man muss politisch dagegen halten. Es, man wird vielleicht nicht vollends ausschließen, dass solche Bewegungen immer entstehen, aber wie groß sie werden und ob sie regieren, das kann man sehr wohl beeinflussen. Also in aller Regel kann man das beeinflussen. Das heißt, indem man zum Beispiel nicht mit ihnen reagiert, weil es einen Unterschied macht, ob diese Affektbewirtschaftung von der Regierungsbank oder aus der Opposition heraus passiert, ob dieses Anstacheln zur Grausamkeit mit Staatsmacht auch noch ausgestattet ist oder halt einfach eine Forderung aus der Opposition, macht sicherlich einen Unterschied. Und gleichzeitig ist es eine Forderung oder ein Wachrufen an uns alle, dass wir dagegenhalten immer und uns nicht damit abfinden, ja, das ist halt so. Also wir neigen ja alle dazu, uns mit Umständen abzufinden und sie auch irgendwie zu verniedlichen und zu sagen, es wird schon nicht so arg. Die Geschichte lehrt uns, dass es sehr wohl sehr arg werden kann. Und die Geschichte lehrt uns auch noch, dass Menschen Grausamkeiten begehen, von denen sie sich 10 Jahre vorher nicht mehr vorstellen hätten können, dass sie es begehen. Und dazwischen liegen immer so Lehrjahre der Unmenschlichkeit. Und deswegen sollten wir das absolut nicht unterschätzen, was da gerade bei uns passiert. Wir wissen nicht, wie es ausgeht.
0: Robert Miesig, vielen Dank für das Gespräch.
1: Ich danke Ihnen.
0: Erziehung zur Grausamkeit, die Massenpsychologie des neuen Faschismus. Dieses Buch von Robert Miesig ist im Suhrkamp Verlag erschienen. Sie fiepsen, um gefüttert zu werden, zwitschern, um auf Feinde aufmerksam zu machen und singen, um in der Paarungszeit besonders attraktiv zu sein. Vögel kommunizieren auf unterschiedliche Art mit ihrer Umwelt. Doch wer genau hinhört, merkt, dass es immer ruhiger wird. Denn wie die Artenvielfalt generell, so schrumpft auch unsere Vogelwelt. Von den 212 Vogelarten, die in Österreich brüten, ist die Hälfte gefährdet. Arten wie der Brachpieper, der Wendehals oder der Wachtelkönig sind vom Aussterben bedroht. Um den Erhalt der Vogelvielfalt zu fördern, hat der Naturschriftsteller Robert McFarlane gemeinsam mit der Illustratorin Jackie Morris nun das Buch der Vögel veröffentlicht. Juliane Nagila hat dieses sehr spezielle Vogelkundebuch gelesen.
2: Vögel zu beobachten liegt gerade im Trend. Vor allem die jüngere Generation findet Gefallen am Birding. Als Ausgleich zum Alltag ziehen sie mit Fernglas und Smartphone los. Vielleicht ist auch das der Grund, weshalb das Buch der Vögel bereits in seiner ersten Veröffentlichungswoche auf Platz 1 der Sachbuch-Bestsellerliste der Sunday Times gelandet ist. Es trifft den Zeitgeist. Dabei steckt hinter dem Buch kein aktueller Trend, sondern eine langjährige Liebe, nämlich jene von Robert McFarlane zu Vögeln.
3: Was geht verloren, wenn Vögel verloren gehen? Vor allem die Tiere selbst. In ihrer ganzen Pracht und ihrem eigenen Recht. Und den Menschen Sprache, Geschichten, Schönheit, Möglichkeit, Vorstellungskraft, Aufheiterung, Arten des Andersseins. Vögel sind unsere Ortsgestalter, Gedächtnisträger, Uhren und Kalender. Sie fügen die Teile der Welt zusammen. Erde zu Himmel, Fluss zu Wald, Berg zu Meer, Land zu Land, Hemisphäre zu Hemisphäre. Ohne sie beginnt alles auseinanderzufallen.
2: Das Verlorengehen hat bereits begonnen. In Europa gibt es heute 500 Millionen Vögel weniger als vor einem halben Jahrhundert. In Großbritannien fehlen 73 Millionen. Auch gewöhnliche Vögel werden zunehmend selten.
3: Fehlen lässt sich schwerer nachvollziehen und spüren als vorhanden sein. Die Geister vergangener Vögel verschwinden schnell aus der Erinnerung. Wir werden nicht bewahren, was wir nicht lieben. Und wir lieben selten, was wir nicht benennen können.
2: Nur wer Vögel bemerkt, sie sieht und sie auch benennen kann, kann sich um sie sorgen und dementsprechend handeln, schreiben Robert McFarlane und Jackie Morris im Vorwort ihres Buchs. Ein Handbuch, das insgesamt 49 Vogelarten porträtiert. Dabei sind die Porträts mehr poetische Auseinandersetzungen als ornithologische Beschreibungen.
3: Wo beginnen bei dir, Kuckuck? Bei deinem Doppelruf vielleicht? Von hoch oben, auf einer Eiche oder Eibe, der erneut Frühling verheißt, dann Sommers Sängen, den Zapfenstreich. Die eigentümliche Schönheit deines Gefieders. Ihr Kobaltblau, ihre rauchige Petrolschattierung. Und natürlich dürfen wir die schaurige List nicht vergessen, mit der du andere Vögel betrügst. Deinen monströsen, bösartigen Tausch.
2: Es sind Vogelbeschreibungen, die kaum harte Fakten vermitteln, sondern viel von Zuneigung und Achtsamkeit erzählen. Die Frage, wer ist dieser Vogel, sei leitend gewesen, nicht die Frage, was ist das für ein Vogel, schreiben der Autor und die Autorin. Die Leserinnen und Leser sollen sich mit den Vögeln identifizieren. Dabei helfen nicht nur die kurzen, sprachlich anspruchsvollen Beschreibungen, sondern auch die 7 Vogelwunder, die das Buch strukturieren. Nest, Ei, Schnabel, Gesang, Feder, Flug und Vogelzug.
3: Ja, das große Vogelorchester verfügt über ein umfangreiches Repertoire. Da wären das Trommeln der äußeren Schwanzfedern der Schnepfe im Flug und Mannerkins manisches Knacken und Knistern. Da wären Elsters Piratengelächter und Stockentes fuchtiges Glucksen, Dohles Gequassel und Taubes Krummeln.
2: Es ist ein Buch, das man laut lesen soll und auch will. Denn Robert McFarlanes Texte leben von ihrem Rhythmus und überraschendem Sprachspiel. Dabei trifft Robert McFarlanes Wortkunst auf die zarten Aquarellillustrationen von Jackie Morris. Eine langjährige Zusammenarbeit, die sich abermals bewährt hat. Das Buch der Vögel ist nach Die verlorenen Wörter und Die verlorenen Zaubersprüche bereits das 3. gemeinsame Buch. Und wie auch in den beiden vorangegangenen, geht es auch im Aktuellen um Natur und ihr Verschwinden aus Sprache und Alltag. Denn alle 49 Vogelarten, von Alpenschneehund bis Wasseramsel, stehen in Großbritannien auf der roten oder bernsteinfarbenen Warnliste. Ihre Bestände sind bedroht oder rückläufig.
3: Jede ist gestört, kämpft, stottert. Jede schwindet aus unseren Städten, Wäldern, Bergen, von unseren Feldern, Flüssen, Küsten und Meeren. Jede hat auf ihre Weise den langsamen Abstieg ins vollständige Dunkel der Ausrottung begonnen.
2: Das Buch ist aus britischer Perspektive geschrieben und behandelt Vögel, die in Großbritannien heimisch sind. Man erfährt, dass Papageientaucher nur ein Ei pro Jahr legen, der Skua, ein Luzifer in Fiedergestalt ist und der Eissturmvogel Angreifer mit übelriechendem Magenöl vertreibt. Dabei gibt es aber durchaus Überschneidungen zu Vogelarten, die man in Österreich beobachten kann, wie dem Auerhuhn, der Rohrdommel oder der Goldammer.
3: Vor 400 Jahren wurden Goldammern gejagt, mit Netzen gefangen und getötet. Denn man hielt sie für den Teufelsvogel, der an jedem Maimorgen einen Tropfen Satansblut trinkt. Heute sind die Gefahren andere, die Folgen dieselben. Hecken werden zu bleichen Gerippen zurückgeschnitten, Randstreifen ihrer Blumen beraubt, Gräben zugeschüttet, Chemikalien versprüht. Es mangelt an Wintersaat und Samen. Es gibt immer weniger Orte, an denen sich Goldammer vor Sperber und Baumfalke verbergen kann. Immer weniger Orte, um ihre rundlichen kleinen Nester mit den Gelegen violett-weißer Eier zu bauen.
2: Das Buch der Vögel ist kein Buch, das dabei hilft, Vögel in freier Wildbahn zu bestimmen. Es ist vielmehr eine Liebeserklärung an eine bedrohte Welt. Und man wünscht sich, jedes Land hätte von dieser Liebeserklärung eine eigene Version.
0: Das Buch der Vögel von Robert McFarlane und Jackie Morris ist übersetzt aus dem Englischen von Daniela Seel im Ullstein Verlag erschienen. Folgende Bücher haben wir Ihnen in Kontext heute außerdem vorgestellt.
3: Der Sohn des Oligarchen. Über die globale Macht der Superreichen und den Niedergang einer Weltstadt. Von Patrick Radden Keefe. Verlag Hansablau. Demokratie und Anarchie, die Macht in der Polis, von Donatella di Cesare, Verlag Mattes und Seitz, sowie Erziehung zur Grausamkeit, die Massenpsychologie des neuen Faschismus, von Robert Miesig, Surkamp Verlag.
0: 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Nun folgt Musik.
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0: Es kommt von Jalen Ngonda und trägt den Titel Doctrine of Love. Wie bei seinem Debüt 2023 setzt der US-amerikanische Musiker auch bei seinem zweiten Studioalbum auf Retro-Soul. Eine warme Stimme, Streicher, Bläser, detailverliebte Arrangements. In vielem erinnern die 10 Titel an die Musik von Soul-Größen wie Marvin Gaye oder Curtis Mayfield. Keine Neuerfindung, sondern stilistische Konsequenz, etwa beim Titelsong Doctrine of Love.

Doctrine of Love, der Titelsong des neuen Albums von Jalen Ngonda. Dem Gebot der Liebe folgend ist die zwischenmenschliche Zuneigung auch Leitthema des Langspielers. Ganz offensichtlich etwa im Titel Good, Good Love.

Good Good Love von Jalen Ngonda. Weniger Swing, dafür ein bisschen mehr Rock, ist im Titel Hannah What's the Matter zu hören, in dem der Multi-Instrumentalist fragt, ob man sich nach 10 Jahren Beziehung vielleicht auch zu viel lieben kann.

Hannah, What's the Matter von Jalen Ngonda. Die Liebe zur Musik der 1950er, 60er und 70er Jahre verdankt der US-amerikanische Musiker seiner Großmutter. Die vermachte ihrem Enkel eine große Sammlung von Motown-Singles, ein musikalisches Erbe, das den 32-Jährigen nachhaltig geprägt hat. Besonders deutlich wird das im Song Mr. Train Conductor mit wohlklingenden Akkorden und fesselnder Rhythmik.

0: Mr. Train Conductor von Jalen Ngonda, zu finden auf Doctrine of Love, dem Kontextalbum der Woche. Nähere Angaben zur Musik und zu den vorgestellten Sachbüchern finden Sie online im Ö1-Tagesprogramm. Das war Kontext mit Marlene Nowotny.
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2: Am Mikrofon Paul Kanker. In Frankreich regen sich nach den großen Waldbränden Ende Juli Proteste. Im Südwesten sind mehrere hundert Häuser abgebrannt oder wurden teilweise zerstört. Auffällig wenige allerdings im reichsten Ort der Region, im Küstenstädtchen Lège-Cap-Ferré. Die Bewohner der am schwersten betroffenen Gemeinde fordern Aufklärung. Aus Frankreich Ernst Kernmeier.
3: Den Unmut von Le Porche, 40 Kilometer westlich von Bordeaux, hat diese Woche der französische Premier Sébastien Lecornu bei einem Besuch zu hören bekommen. Mehr als 180 Häuser wurden in dem 3500 Einwohnerort beim Brand Ende Juli völlig zerstört. Man sei geopfert worden, heißt es, zugunsten der reichen Nachbargemeinde Lège-Cap-Ferré. Warum gab es so wenig Mittel für die Feuerwehr, fragt die Wortführerin einer Bürgerbewegung. Das große Feuer in der Gironde hatte nahe von Le Porche seinen Ursprung. Die Feuerwehr konnte die Flammen zunächst nicht kontrollieren und hat sich Richtung Cap Ferret am Meer zurückgezogen. Die Bürgerbewegung hat eine Klage angekündigt.
2: Die Bauern bekommen Dürrehilfen. Nach wochenlanger Debatte haben die Regierungsparteien vereinbart, Bauern müssen 2 Monate lang keine Sozialversicherungsbeiträge zahlen. Außerdem gibt es Zuschüsse zu Kreditzinsen. Die Prämien der Hagelversicherung werden um 10% gesenkt. Verbunden mit den Hilfen ist eine Einigung beim Klimagesetz. Österreich soll 2040 klimaneutral sein, also nicht mehr CO2 ausstoßen, als Böden oder Wälder aufnehmen können. In Lettland haben Behörden erneut einen Schmuggeltunnel für Migranten entdeckt. Durch ihn sollten Migranten aus dem Russland verbündeten Belarus nach Lettland eingeschleust werden. Katharina Wagner informiert.
4: 28 Menschen hatte die lettische Polizei erst gestern aufgegriffen, ganz in der Nähe der Grenze zu Belarus. Kurz danach machen die Grenzbeamten bei Untersuchungen rund 20 Meter von der Grenze entfernt eine Entdeckung. Sie finden den Ausgang zu einem selbstgegrabenen Tunnel, durch den die Migranten aus Belarus ins Land gekommen sein sollen. Erst vor einer Woche hatten lettische Grenzbeamte einen weiteren Tunnel entdeckt. Auch in Polen und Litauen wurden in der Vergangenheit ähnliche Fälle gemeldet. Die drei Länder machen das Regime in Belarus dafür verantwortlich, Migranten zu instrumentalisieren. Die Flüchtlinge

0: Hingegen haben ihr Ziel nur kurzzeitig erreicht. Sie wurden wieder zurück nach Belarus gebracht.
1: Durch den Angriff mit einem Schwert an einer Schule in Schweden ist ein Mensch getötet worden. Wie die schwedische Polizei am Abend mitgeteilt hat, sind 3 Menschen verletzt worden, 2 davon schwer. Der Angreifer war offenbar ein 18-jähriger ehemaliger Schüler der Schule. Er ist nach der Schwertattacke von Polizisten angeschossen worden. Das Motiv für die Attacke ist unbekannt. Das war die Nachricht mit Paul Kranker. Und nun zum Wetter.
2: Noch immer ist es stürmisch im Nordosten Österreichs mit Böen zwischen 60 und 80 km/h, in exponierten Lagen bis zu 100 km/h. Und im Laufe der zweiten Nachthälfte beruhigt sich das Wetter dann langsam überall, der Wind wird schwächer, bleibt aber zum Teil immer noch deutlich spürbar. Auch der Regen klingt in den meisten Regionen ab. Das Wochenende verläuft dann vergleichsweise ruhig und nur teilweise windig im Bereich von Oberösterreich, Niederösterreich und Wien bis ins Nordburgenland. Die Sonne zeigt sich im Großteil des Landes zumindest zeitweise und die Temperaturen liegen an den Nachmittagen zwischen 18 und 26 Grad. So viel zum Wetter von Daniel Stanka.
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Sie war eine der Pionierinnen der elektronischen, insbesondere der akusmatischen Musik. Die französische Komponistin Eliane Radic hat mit ihren Stücken diese Genres entscheidend mitgeprägt. Im Paris der 1950er Jahre hat sie sich mit Musik Concrète beschäftigt und als Assistentin des Komponisten und Musik Concrète-Pioniers Pierre Henry in dessen neu gegründetem Pariser Studio gearbeitet. Durch mehrere Aufenthalte in den USA und durch ihre Ehe mit dem Objektkünstler Armand hat Eliane Radic Verbindungen zur dortigen Kunstszene geknüpft und den analogen Synthesizer ARP 2500 als ihr Hauptinstrument entdeckt.

Wir hören hier einen Ausschnitt aus Kiema. Es sind diese meditativen, sich über die Zeit entfaltenden Werke, die für sie charakteristisch sind. Sie haben minimalistische Strömungen vorweggenommen und den Drones einen Grundstein gelegt. Später hat Elian Radik ihre Ausdrucksform verändert und vermehrt mit InstrumentalistInnen gearbeitet. Am 23. Februar 2026 ist sie im Alter von 94 Jahren in Paris gestorben. Aus diesem Anlass blicken wir in diesem Zeitton Extended noch einmal zurück auf ihr Schaffen. Mein Name ist Astrid Schwarz und ich war im Sommer 2016 bei ihr zu Besuch in ihrer kleinen Pariser Wohnung und ich habe dort mit ihr über ihr Leben gesprochen. Daraus ist das folgende Porträt entstanden.

0: Auf dem Couchtisch liegen Bücher, Notizen. Die Wände ziehen Bilder von befreundeten Künstlern. Bevor wir uns ihrer Geschichte und ihren Geschichten nähern, die sie schon so oft erzählt hat, wie sie sagt, präsentiert sie auf der weißen Couch ihre neueste technische Errungenschaft. Die zierliche Frau mit dem weißen Haar und den leuchtenden Augen hat neben sich ein Tablet liegen.
1: C'est une nouvelle technologie auquel

0: Je me suis mise très récemment, parce
1: Mit que j'ai diesen neuen Technologien habe ich mich erst vor kurzem auseinandergesetzt, weil ich zugeben musste, dass man nur schwer darum herumkommt. Jahrelang habe ich gesagt, ich und das niemals. Das ist eine Zeitverschwendung. Aber zu meinem letzten Geburtstag habe ich dieses Tablet von meinen Kindern bekommen und ich dachte, für ein paar Dinge könnte es doch nützlich sein. Erst gestern habe ich mit meiner guten Freundin, der Künstlerin Leticia Sonami, geskypt. Wir haben schon einiges zusammen gemacht. Sie bereitet gerade eine Klangausstellung im Rubin Museum in Chelsea, New York vor. Und ein Stück von mir wird auch dabei sein. Allerdings ohne mich, weil ich nicht mehr reise. Aber sie hat mir die Leute gezeigt, mit denen ich schon Kontakt hatte. Und ich bin sehr froh. Und so habe ich zumindest gesehen, wie es dort aussieht und kann so ein wenig dabei sein.
2: Der neuen Technik ist Eliane Radic schon immer zugetan. In New York an der Universität mit den ersten Synthesizern oder auch in Paris in den Rundfunkstudios. Als Kind bekommt sie Harfen- und Klavierunterricht und interessiert sich besonders für die Konstruktion von Musik. Ein Lehrer bringt ihr die Zwölftonmusik nahe und sie experimentiert mit ihr. Allerdings findet Eliane Radic es spannender, eine Partitur von Webern anzusehen, sie zu analysieren, anstatt sie zu hören. Das Paris ihrer Kindheit verlässt sie in den frühen 1950ern, um an der Côte d'Azur mit ihrem Mann, dem Objektkünstler Armand, zu leben. Er ist Mitbegründer des Nouveau Realisme und Vater ihrer drei Kinder. In Nizza hört sie 1954 eine Sendung von Pierre Schaeffer und dessen Musik konkret im Radio. Eine bahnbrechende Musikrichtung damals, deren Vertreter konkret aufgenommene Klänge komponierten und über einen Lautsprecher abspielten. Eine akustische Entdeckung für Eliane Radic. In Paris, wo sie manchmal ihre Eltern besucht, fragt eine Freundin, ob sie vielleicht Pierre Schaeffer kennenlernen will. Bei einem Abendessen.
1: Ja, natürlich, habe ich gesagt. So hat das angefangen. Pierre Schaeffer hat mir das kleine Studio gezeigt, das Studio d'Essai des französischen Rundfunks. Zu dieser Zeit haben nur wenige Leute dort gearbeitet. Der Komponist Pierre Henry zum Beispiel. Es war sehr intim. Damals bin ich oft nach Paris gekommen. Meine Eltern haben auf meine kleinen Kinder aufgepasst und ich bin ins Studio d'Essai gegangen und habe dort Bänder geschnitten und wieder zusammengeklebt und all die Techniken der Musik konkret gelernt.
2: Eliane Radic lernt die Grundzüge der elektroakustischen Komposition. Sie schaut den Komponisten Pierre Schaeffer und Pierre Henry bei ihrer Arbeit an den Bandmaschinen im Studio d'Essai des ORTF, des französischen Rundfunks, über die Schulter. Der Komponist Pierre Henry produziert Klänge für Schaeffer, aber er leidet unter dessen Vorherrschaft. Henry fühlt sich mit seiner Arbeit zu wenig gewürdigt. Nie darf er als Komponist seinen Namen mit unter das Werk setzen, sondern es ist Schaeffers Name, der aufscheint. Es kommt zu einem großen Streit und Schaeffer setzt Pierre Henry vor die Tür. Als Praktikantin erlebt Eliane Radic diese Auseinandersetzung. Der Virus der elektroakustischen Musik hat Eliane Radic da allerdings schon infiziert, auch wenn sie ihre Begeisterung vorerst auf Eis legen muss. Die kommenden Jahre hat nämlich die Familie Vorrang. 1961 geht sie mit ihrer Familie für ein Jahr nach New York. Dort knüpft sie erste Kontakte mit der Kunstszene. Sie lernt James Tenney, Steve Reich und Philip Glass kennen und sie spielt Schach mit Marcel Duchamp. Zurück in Frankreich, die Kinder sind größer, trennt sich Eliane Radic von Armand. Allerdings unterstützt er sie zeitlebens finanziell.
3: Ces quatre animaux ont six ailes chacun et des yeux partout, alentour, au-dedans. Et sans prendre repos, ni de jour, ni de nuit, ils disent et redisent « Saint, Saint, Saint, le Seigneur, Dieu, le Tout-Pouvant, celui qui était, qui est et qui vient. » Alors les 24 vieillards s'inclinent jusqu'à terre devant celui qui vit dans les siècles des siècles et jettent leur couronne au pied du trône, disant « À toi, notre Seigneur et notre Dieu. »
2: In Paris sucht Pierre Henry dringend eine Assistentin in seinem neuen Studio und Eliane Radic beginnt bei ihm zu arbeiten. An Tonbandmaschinen zu schneiden, Bänder zusammenzukleben, nach seinen Vorgaben. Sie hilft Pierre Henry mit seiner Komposition »Die Apokalypse des Johannes«. Zwei Tolana-Tonbandmaschinen gibt ihr der Komponist mit nach Hause, damit sie intensiv an seinem Werk arbeiten kann. Mehrere Monate schneidet, hört und klebt sie bis zu 16 Stunden am Tag auf freiwilliger Basis.

0: Nach der Aufführung seines Werks möchte Pierre-Henri sie für ein weiteres Stück engagieren, doch sie lehnt ab. Sie hingegen konzentriert sich auf die Entwicklung ihrer eigenen musikalischen Sprache. Eliane Radic beginnt sich mit Rückkoppelungen zwischen zwei Tonbandgeräten zu beschäftigen, versucht das Feedback zu zähmen und entwickelt ein Fingerspitzengefühl für kleinste Veränderungen.
1: Wie Sie wissen, generiert man Feedbacks, wenn man ein Mikrofon vor einen Lautsprecher hält. Man muss aber genau aufpassen, die richtige Distanz zu halten, sonst wird es zu laut und wenn es zu weit weg ist, verschwindet es. Wenn man aber sehr vorsichtig auf dieser Linie bleibt, dann bekommt man einen gehaltenen Ton. Die andere Art ist, das Feedback zwischen zwei Tonbandmaschinen zu produzieren. Und so hatte ich Klänge gefunden, mit denen ich spielen konnte.
0: Eliane Radic entwickelt Konzepte für Musik, die keine fixe Dauer haben, für einen Ort, an dem sie permanent gespielt werden können. Verschiedene Loops, die sich ablösen und deren Mischung sich ständig verändert. Ein frühes Konzept von Klanginstallationen. Um ihre Klangsprache zu erweitern, geht sie noch einmal nach New York, um im Studio der New York University zu arbeiten. Die Wertschätzung, die ihr als Musikerin in New York entgegengebracht wird, überrascht sie.
1: Das muss man schon sagen, dass sowohl Pierre-Henri als auch Pierre Schaeffer ziemliche Machos waren. Also wenn man unter der Kategorie Praktikantin oder Assistentin lief, man Bänder geschnitten und abgehört hat, ist man total ignoriert worden. Wenn hoher Besuch gekommen ist, wie die Komponisten Pierre Boulez oder Yannis Xenakis, dann sagten sie nur: Was für eine hübsche Frau, die da in der Ecke steht. Aber was ich gearbeitet habe, war ihnen total egal. Ich war ziemlich hübsch, als ich jung war.
2: Ma grande surprise quand je suis allé aux États-Unis, c'est d'être immédiatement reconnue dans le fait que j'étais une musicienne.
1: Und zu meiner großen Überraschung wurde ich in den USA sofort anerkannt, weil ich Musikerin war. James Tenney oder Philip Kohner, Philip Glass, Steve Reich, das waren meine Freunde und ihnen habe ich es zu verdanken, dass ich überlebt habe in meinem Kopf, weil sonst wäre das ziemlich entmutigend gewesen.
0: Im Studio der NYU, der New York University, experimentiert sie am ersten modularen Synthesizer von Don Puckler, den er in Kalifornien entwickelt hat.
2: Quand je suis arrivé à New York avec le Buchla, j'ai passé trois mois.
1: Als ich in New York angekommen war und an dem Buchla gearbeitet habe, brauchte ich 3 Monate, um all die typischen Klänge, die man mit so einem Synthesizer machen kann, die großen Effekte zu eliminieren. Ich habe auch eine Reihe von Stücken gemacht, die So What heißen, aber das war alles nichts, nur Fingerübungen. Erst als ich ein Klanguniversum entdeckt hatte, das ich schon von den Feedbacks kannte, wusste ich, dass ich da weiterarbeiten kann, um dieses begrenzte Universum zu erweitern.
0: An der New York University teilt sich Eliane Radic mit der Musikerin Lori Spiegel das Studio und arbeitet an Kryptos. Ein Stück für 2 Tonbänder, die entweder gleichzeitig oder ein wenig zeitversetzt abgespielt werden können, um immer neue Variationen hervorzubringen. Am 6. April 1971 spielt sie ihr erstes großes Konzert im New York Cultural Center. Wichtig ist der Komponistin, dass ihre Stücke vollständig gespielt werden, was hier allerdings im Rahmen der Sendung nicht möglich ist, denn sie sind 70 bis 80 Minuten lang. Daher jetzt nur ein Ausschnitt aus Kryptos.

0: ein Ausschnitt aus Elian Radics Stück Kryptos in einer Version aus dem Jahr 2001. Das Publikum, so sagt die Komponistin, soll in den Klang ihrer Stücke eintauchen können und die Lautsprecher vergessen.
1: Ich habe immer auf einer langen Probe bestanden vor einem Konzert, um den Saal akustisch auf mein Stück einzustellen, die Lautsprecher so hinzustellen, dass sie nicht direkt auf das Publikum gerichtet waren. Das war in jedem Saal anders, je nachdem, welche akustischen Eigenschaften er hatte. Dann drehte ich die Lautsprecher um oder zur Seite und dann das Ganze mit den Tonbandgeräten, den Resonanzfrequenzen einzurichten. Das war meine Arbeit vor dem Konzert. Und daher habe ich immer auf einigen Stunden Probe bestanden.
0: Elian Radic ist bei ihren Konzerten nie auf der Bühne. Sie versteht sich nicht als Interpretin am Mischpult, wie das in der französischen Schule üblich ist. Sie will dem Klangerlebnis nicht im Weg stehen, sagt sie. Was ihr nicht unbedingt das Wohlwollen der Groupe de Recherche Musicale, der GRM in Paris, einbringt. Dort agiert der Komponist auch als Interpret. Elian Radic wird daher selten zu Konzerten der einflussreichen GRM eingeladen. In Paris richtet sich die Komponistin mit ihrem modularen ARP 2500 Synthesizer, den sie aus den USA mitgebracht hat, ein Studio ein. Sie komponiert lange, minimalistische Stücke. Sie nimmt sich Zeit, Klänge zu finden, sie aufzunehmen und zusammenzumischen. Das Zusammenfügen der verschiedenen Teile, die präzise Endmischung, war im analogen Zeitalter eine wahre Herausforderung.
2: Il y avait toujours quelque chose quelque part, que ce soit un moment, une articulation qui n'était pas comme je voulais.
1: Es gab irgendwo immer irgendetwas, eine Artikulation, die nicht so geworden ist, wie ich wollte. In dieser Zeit habe ich vor allem Stücke mit einer Länge von 70 bis 80 Minuten gemacht und die finale Mischung musste in einem gemacht werden, da gab es kein Zurück mehr. Und wenn irgendetwas in der 75. Minute passiert ist, musste ich alles von vorne machen. Ich habe auch immer mehrere Versionen gemacht. Ich habe dann doch oft auf die erste Version zurückgegriffen, denn wenn ich das eine ausbessern wollte, ist etwas anderes schiefgegangen. Ich habe mich dann zwar in den Konzerten sehr geärgert über diese Stellen, wenn ich die Stücke gespielt habe, aber diese Momente sind auch vorübergegangen.
2: Enfin, à l'époque où c'est moi qui les diffusais, me crispais, mais bon, ça

Ein Ausschnitt aus dem Stück Kiema aus dem Jahr 1988. Ein Teil der Trilogie, die auf dem tibetischen Totenbuch basiert. Der tibetische Buddhismus spielt seit Mitte der 1970er Jahre bis heute eine bedeutende Rolle in ihrem Leben und in vielen ihrer Arbeiten. Für das nun folgende Stück L'Île Résonante hat sie 2006 den Prix Ars Electronica bekommen.

Zurück nach Paris, in ihre Wohnung. Der Synthesizer ARP 2500, der im Wohnzimmer aufgebaut war, ist mittlerweile bei einem Sammler. Von ihrem ehemaligen

Studio zu Hause bleiben ihr nur noch die Tische und die CDs von ihren Werken. Auf einer CD befindet sich das eben gehörte Stück L'Île Résonante. Dafür hat sie 2006 den Prix Ars Electronica bekommen. Es war das letzte Stück, das sie elektronisch komponiert hat, im Jahr 2000. Seitdem komponiert sie nur noch für akustische Instrumente. Es sei einfach so passiert, sagt Eliane Radic. Das Spektrum des Synthesizers sei für sie ausgereizt gewesen und außerdem gab es hartnäckige Anfragen des Kontrabassisten Kaspar Toplitz, ihm ein Stück zu schreiben. Occam Ocean heißt dieser instrumentale Zyklus, an dem Eliane Radic seitdem arbeitet. Mittlerweile besteht Occam aus rund 50 Stücken, Solos, Duos, Trios und auch ein Orchesterstück gibt es. Alles funktioniert ohne Partituren, nur in mündlicher Überlieferung. Zu Hause in ihrer Wohnung in Paris arbeitet sie mit Musikern, mit kleinen Ensembles. Teiltöne, subharmonische Frequenzen werden untersucht, ein Weg gefunden, um sich dem Thema Ozean, denn Occam, Ocean, bezieht sich auf den Ozean und dessen Unendlichkeit zu nähern. Sei es über einen Bach oder einen reißenden Fluss.

0: J'avais entendu ou lu, enfin, on m'avait dit, qu'il avait été dit que je cherchais.
1: Ich habe gelesen und gehört, dass die Leute sagen, dass ich mit den Musikern versuche, das zu wiederholen, was ich gemacht habe. Da muss ich sagen, nein, es war genau umgekehrt. Ich habe mich bei den Musikern bedankt und gesagt, danke. Zum ersten Mal habe ich die Musik gehört, die ich machen wollte. Jedes Mal davor war jedes Stück ein Kompromiss von dem, was ich machen wollte und was ich erreichen konnte. Weil irgendwann muss man aufhören. Und ich habe immer gehofft, dass ich das im nächsten Stück erreichen kann. Und das machen die Musikerinnen jetzt. Es gibt eine Kontinuität, keine Frage.
2: Eliane Radic hat sich auf ihrer weißen Couch aufgesetzt und ist sichtlich bewegt und begeistert.
1: Dieses Teilen mit Musikern ist für mich großartig. Erst letzte Woche habe ich mit einem Trio gearbeitet, einem Freundschaftsdienst, und es gab noch kein einziges Solo für die Instrumente. Am ersten Tag war ich verzagt. Am zweiten war klar, dass das Stück schon da ist. Es ist einfach großartig, dieser Moment der Gnade, wenn ein Stück fertig ist.
0: Ce moment de grâce, où on sait qu'une pièce est terminée.

0: ein Ausschnitt aus Okam 13 von Ilian Radic. Vor Gott gespielt hat Daphne Vincente Sandoval. Am Ende eines Porträts über Ilian Radic aus dem Jahr 2016. Dieser Zeitton Extended ist eine Hommage an die Pionierin der akusmatischen Musik, die heuer im Februar gestorben ist. In der zweiten Stunde gibt es dann L'Île Resonante in fast voller Länge. Wir hören uns gleich wieder nach den Nachrichten.
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2: 0 Uhr, heute ist Samstag, der 22. August. Die Nachrichten mit Paul Kerker. Die Bauern bekommen Dürrehilfen. Wie die Regierungsparteien vereinbart haben, müssen Bauern 2 Monate lang keine Sozialversicherungsbeiträge zahlen. Außerdem gibt es Zuschüsse zu Kreditzinsen. Die Prämien der Hagelversicherung werden um 10% günstiger. Verbund mit den Hilfen ist eine Einigung beim Klimagesetz. Österreich soll bis 2040 klimaneutral sein, also nicht mehr CO2 ausstoßen, als Böden und Wälder aufnehmen können. Bis Ende 2027 soll ein Plan dazu festgelegt werden, welche Schritte für die Klimaneutralität unternommen werden. Wird dagegen verstoßen, gibt es aber keine Sanktion. Landwirtschaftsminister Norbert Totschnig verteidigt die sanktionslose Regelung. Totschnig sagt, es sei für die Wirtschaft wichtig, bei großen Ereignissen reagieren zu können.
3: Es war auch der Wirtschaft sehr wichtig, dass wir eine Standortklausel hier einbauen. Was kann so eine volkswirtschaftliche Verwerfung sein? Zum Beispiel eine Pandemie. Da ist klar, das sind dann einfach gröbere Maßnahmen notwendig. Da muss man korrigieren. Und deshalb ist es auch notwendig oder möglich, dass der Klimafahrplan in einem solchen Fall auch geändert werden kann.
2: Sagt Landwirtschaftsminister Totschnig in der Zeit im Bild 2. Nach den russischen Angriffen im Zentrum und Süden der Ukraine steigt die Zahl der Toten. Nach jüngsten Behördenangaben sind mindestens 21 Menschen getötet worden, 15 davon durch 2 Drohnenangriffe auf ein Einkaufszentrum in Kryvyi, der Heimatstadt von Präsident Volodymyr Zelensky. Auch die EU verurteilt die Pläne Israels für neue Siedlungen im besetzten Westjordanland. Kommissionspräsidentin Ursula von der Leyen schreibt, es sei inakzeptabel, dass Israel Bauausschreibungen für 1200 Wohneinheiten veröffentliche. Deutschland, Frankreich, Großbritannien und Italien haben das Siedlungsprojekt zuvor in einer gemeinsamen Erklärung verurteilt. Die USA werden nach eigenen Angaben der UNO umgerechnet 620 Millionen Euro aus ausstehenden Beiträgen überweisen. Ein Regierungsvertreter fügt allerdings hinzu, es brauche weitere Reformen der UNO. Diese steckt in einer tiefen Finanzkrise. Der größte Geldgeber, die USA, haben unter Präsident Donald Trump Pflichtbeiträge zurückgehalten. Sie fordern deutliche Kürzungen der Beiträge. In Zandvoort in den Niederlanden wird zum Mittag das Formel-1-Sprintrennen gefahren. Der Brite George Russell startet von der besten Position. Der eigentliche Grand Prix in Zandvoort wird am Sonntag gefahren. Die norditalienische Stadt Legnago und die Stadt Wien haben nach mehr als 100 Jahren einen Streit beigelegt. Die Gebeine des Komponisten Antonio Salieri, eines Zeitgenossen von Wolfgang Amadeus Mozart, bleiben in Wien. Der in Legnago geborene Salieri ist auf dem Zentralfriedhof begraben. Thomas Metelko informiert.
4: Legnago versuchte seit 1924, die sterblichen Überreste des Komponisten heimzuholen. Salieri starb 1825 in Wien. Es soll sein eigener Wunsch gewesen sein, hier auch begraben zu werden. Jetzt beendet Bürgermeister Paolo Longhi das Bestreben. Es sei aussichtslos, wenn Wien über 100 Jahre lang eine Überführung ablehne. Einen letzten Versuch hatte es 2025 zum 200. Todestag Salieris gegeben. Doch selbst die Unterstützung von Italiens Außenminister Antonio Tajani und des italienischen Botschafters Giovanni Pugliese half nichts. Legnagos Bürgermeister wurde aber zur Gedenkfeier nach Wien eingeladen. Hier zeigte er sich beeindruckt vom guten Zustand des Grabs von Salieri. Statt des Grabs will Legnago nun künftig die Musik von Antonio Salieri in seinen Mittelpunkt stellen.
2: In Teilen Österreichs haben Unwetter am Abend die Feuerwehren erneut gefordert. In Oberösterreich sind 2500 Einsatzkräfte zu insgesamt 220 Einsätzen ausgerückt, wie das Landesfeuerwehrkommando mitteilt. In Salzburg ist die Wasserrettung wegen einer plötzlichen Unwetterfront bei mehreren Notfällen im Einsatz gewesen. Auch in der Steiermark hat es zahlreiche Feuerwehreinsätze gegeben. Beim Rockfestival FM4 Frequency in St. Pölten sind wetterbedingt die Abendkonzerte abgesagt worden. Shows von Acts wie Tom O'Dell, Sub Focus oder Sido haben wegen starken Windes nicht stattgefunden. Besucher wurden aufgerufen, Zelte zu sichern. Heute Samstag sollen alle Konzerte am Frequency wie geplant stattfinden. Die abgesagten Konzerte werden nicht nachgeholt. Und nun zum Wetter.
5: Jetzt gibt es noch stürmische Böen, hauptsächlich in Niederösterreich und in Wien. Im Laufe der nächsten Stunden lässt der Wind aber nach, weht aber trotzdem noch lebhaft. Stellenweise kann es weiterhin regnen, meist starten wir bei Tagesanbruch aber trocken ins Wochenende. Die Sonne zeigt sich am Wochenende zumindest für ein paar Stunden im Großteil des Landes. Im Bergland und im Südosten gibt es zum Teil aber nur wenig Sonne. Der Wind ist deutlich zu spüren am Samstag vom Innviertel bis ins Nordburgenland und es hat maximal 18 bis 26 Grad. So viel zum Wetter von Daniel Stanker.

Willkommen zum zweiten Teil von Zeitton Extended, heute Eliane Radic gewidmet. Mein Name ist Astrid Schwarz. Eliane Radic ist 1932 in Paris geboren worden und 2026 eben dort gestorben. Sie hat zwischen 1971 und 2000 nahezu ausschließlich mit einem einzigen Instrument gearbeitet, dem modularen Synthesizer ARP 2500. Ihre Komposition L'Île Resonante aus dem Jahr 2000 ist ihr letztes elektronisches Werk. Das war zum einen Abschied, aber auch eine Rückkehr. Eine Rückkehr zu analogen Klangquellen nach ihrem gescheiterten Versuch, in die digitale Welt zu wechseln. Den Titel L'Île Resonante kann man unterschiedlich lesen. Die widerhallende Insel deutet auf ein Bild hin, eine geheimnisvolle Insel, gespiegelt in einem See, und Resonant beschreibt auch den formalen Aufbau des Stücks. Es ist ein dreiteiliges Stück, in dem sich der erste Teil im Mittelteil reflektiert, wie ein See. Und daraus entwickelt sich dann der dritte Teil, quasi aus seinem eigenen Spiegelbild. Entstanden ist diese Komposition zwischen 1998 und 2000. Eliane Radic kombiniert darin den ARP 2500 mit Tonbandschleifen. Die Klangschichtungen entwickeln sich extrem langsam. Sie überlagert Drones, langsam pulsierende Schwingungen, Soprangesang und Orgelklänge. 2006 ist das Stück mit der goldenen Nika des Prix Ars Electronica ausgezeichnet worden. Wir hören jetzt L'Île Resonante von Eliane Radic in fast voller

0: L'Île Resonante von Eliane Radic, ihr letztes elektronisches Werk. Und damit sind wir auch am Ende dieser zweistündigen Hommage an die Pionierin der elektronischen und vor allem akusmatischen Musik. Sie ist im Februar im Alter von 94 Jahren gestorben. Haben Sie noch eine feine Nacht. Astrid Schwarz.
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3: Am Mikrofon Nina Walli, es ist 1 Uhr. Erleichtert über das Dürrehilfepaket der Regierung zeigt sich der Präsident der Landwirtschaftskammer Josef Moosburger. Die 240 Millionen Euro Unterstützung für den Agrarsektor wertet Moosburger im Gespräch mit Volker Obermeier positiv.
4: Es war höchst notwendig, dass dieser Abschluss zustande kommt. Für die in dieser leidgeprüften Situation stehenden Bauernfamilien unumgänglich.
5: Ursprüngliche Forderung war um die 250 Millionen, jetzt sind es in Summe 240 Millionen. Auch zufrieden?
4: Ganz ehrlich, zum Thema zufrieden als Bauer in diesem extremen Dürre- und Katastrophenjahr für die Bauernfamilien ist nicht ganz einfach, zufrieden zu sein. Aber allen, die jetzt der Meinung sind, die Bauern haben sich's wieder gerichtet, sage ich klar, nein, deutlich verfehlt. Tatsache ist, da haben den größeren Teil des Schadens die Bauernfamilien selber zu tragen. Das ist ein wichtiges, notwendiges Erste-Hilfe-Paket, damit die Liquidität auf den Betrieben vorübergehend gesichert ist,
3: sagt Landwirtschaftskammerpräsident Moosburger. Die US-Behörden haben Ermittlungen gegen TikTok wegen des Sammelns von Daten von Kindern beigelegt. Und zwar nachdem TikTok 400 Millionen Dollar gezahlt hat. Mit dem Vergleich sei kein Schuldeingeständnis verbunden, betont das US-Justizministerium und verweist unter anderem auf eine Überholung der Datenschutzpraxis. Die FIFA zieht jetzt Konsequenzen für die unschönen Szenen nach dem WM-Finale zwischen Argentinien und Spanien. Christoph Ott, es gibt hohe Strafen, sowohl für den argentinischen Fußballverband als auch für Spieler.
6: Der argentinische Nationalspieler Leandro Paredes ist wegen seiner Tätigkeit nach dem verlorenen WM-Finale für 10 Länderspiele gesperrt und einer Geldstrafe von 77.000 Euro verurteilt worden. Neben Paredes sanktioniert die FIFA auch die Argentinier Nahuel Molina mit einer Sperre von 7 Länderspielen und Thiago Almada mit einer Einspielsperre und Geldstrafen. Außerdem muss der argentinische Co-Trainer Roberto Ayala 3 Partien aussetzen und Strafe zahlen. Der argentinische Verband fasst obendrein wegen Verstößen bei mehreren Spielen eine Strafe von 275.000 Euro aus und muss bei den nächsten beiden Heimspielen auf 50% der Fans verzichten. Begründet wird das mit dem Fehlverhalten des Teams und der Fans. Dabei geht es auch um den Banner nach dem Halbfinalsieg gegen England mit der Aufschrift „Die Falklandinseln sind argentinisch“. Die Spanier hingegen müssen für ein Länderspiel auf Gavi verzichten, der ebenfalls bestraft wurde.
3: Und jetzt zum Wetter und zu Nathalie Auer.
7: Gestern gab es in der Osthälfte zum Teil turbulentes Wetter mit Sturmböen von 70 bis 110 Kilometer pro Stunde. Und auch in den kommenden Stunden kann es in Niederösterreich und in Wien teilweise noch sehr windig sein. Dazu gibt es heute und auch morgen im Großteil des Landes zumindest ein paar Sonnenstunden. Zwischen Innsbruck und Eisenstadt bleiben die Wolken teilweise aber auch dicht und stellenweise ziehen hier Regenschauer durch. Die Temperaturen, die erreichen heute und auch morgen 18 bis 26 Grad. Bis zu 26 Grad werden es zum Beispiel im Nachfeld.

Masse der Oper gewidmet ist. Dennoch wird aber nichts Gesungenes erklingen. Auf dem Programm stehen Suiten nach und Variationen über Opernmelodien sowie Ouvertüren und Ballettmusiken. Begeben wir uns zu Beginn nach Paris ins Jahr 1855. Damals ist in der französischen Hauptstadt die Uraufführung der Oper Le Vepre Sicilienne, die sizilianische Vesper, von Giuseppe Verdi über die Bühne gegangen und selbstverständlich ist der italienische Komponist den französischen Operntraditionen gefolgt. Für den dritten Akt seines Werkes hat er eine große Ballettmusik komponiert, die vier Jahreszeiten, beginnend mit dem Winter, gefolgt von Frühling und Sommer und endend mit dem Herbst. Hören Sie das Cleveland Orchestra unter der Leitung von Lorin Mazel.

Die vier Jahreszeiten, die große Ballettmusik zur Oper Die Sizilianische Vesper von Giuseppe Verdi. Sie hörten das Cleveland Orchestra unter der Leitung von Lorin Mazel. Es folgt Musik von Frédéric Chopin, basierend auf einer berühmten Melodie von Wolfgang Amadeus Mozart. 1827 hat der damals 17-jährige Chopin Variationen für Klavier und Orchester über das Duett Laci

Das Verführungsduett zwischen Don Giovanni und Zerlina aus Mozarts Oper Don Giovanni, bearbeitet von Frédéric Chopin. Von ihm waren die Variationen für Klavier und Orchester in B-Dur, Opus 2 zu hören, in einer Aufnahme mit dem Pianisten Claudio Arrau sowie dem London Philharmonic Orchestra unter Eliyahu Inbal. Nach Mozart bearbeitet, jetzt Mozart im Original. Auf unserem Programm steht die im Bühnengebrauch fast immer gestrichene Ballettmusik zur Oper Idomeneo. Das niederländische Kammerorchester wird von David Zinman geleitet.